Teufel weiß ganz genau, dass Gott da ist. Und wenn sie also sich aufraffen und sagen, ich glaube, dass Gott da ist, dann haben sie es glücklich bis zur Religion des Teufels gebracht. Toll, ne? Das ist zu wenig zu wissen, dass Gott da ist. Sehen Sie, die Bibel, die ist ja sehr, die kann auch sehr höhnisch sein. Den ganzen Atheismus erwähnt sie nur ein einziges Mal in einem einzigen Satz. Da sagt sie, die Narren sprechen in ihrem Herzen, es ist kein Gott. Das ist die ganze Sache der Bibel und Atheismus. Das kommt gar nicht weiter in den Gesichtspunkt, sondern im Blickfeld der Bibel ist das, dass der Mensch wissen kann, dass Gott lebt. Aber damit ist ihm eigentlich noch nicht geholfen. Sehen Sie, worauf alles ankommt, und hören Sie mir jetzt gut zu, worauf alles ankommt, ist das, dass wir Frieden mit Gott haben. Frieden mit Gott. Dass ich weiß, dass Gott ist, ist noch gar nichts. Es kommt alles in unserem Leben darauf an, dass ich Frieden mit Gott habe. Was ist das für ein Satz im Römerbrief? So haben wir Frieden mit Gott. Ich habe mal im Krankenhaus Besuche gemacht, da erlebt man die dollsten Sachen. Und können wir stundenlang erzählen, dass wir an den Bänken liegen vor Lachen. Wirklich, so komische Sachen erlebt man da. Und da komme ich eines Tages ins Krankenhaus, da sagt ein Mann, ja, ich glaube auch, dass Gott lebt. Ich sage, allerhand, glaubt der Teufel auch. Da sagt er, sag ich, es kommt alles darauf an, dass Sie Frieden mit Gott haben. Da sagt er, das habe ich. Ich habe nichts gegen ihn. Ich habe nichts gegen ihn. Habe ich gesagt, das ist, glaube ich, nicht so entscheidend wichtig. Die Frage ist, ob Gott nicht gegen Sie einiges hat. Und Gott hat gegen uns eine ganze Menge. Glauben Sie denn, dass wir mit unserer Lügerei, was haben wir, die paar Leute in der Kirche hier, zusammengelogen? Mit unseren Streitigkeiten, mit unserer Launhaftigkeit, unserer Selbstsucht, unserer Gottlosigkeit. Unserer Gottlosigkeit. Wir haben um 7:30 eine Gebetsgemeinschaft für diese Versammlung. Da waren heute 8 Frauen. Dann kam noch ein Mann. Gibt es in Lübeck keine Männer, die beten können? Was ist das für eine Gottlosigkeit, nicht? Glauben Sie, dass wir so Frieden mit Gott haben? Ich wünschte Ihnen, dass Sie in die Augen aufgehen dafür, dass Gott eine Menge gegen uns hat. Und da hilft Ihnen auch nichts, wenn Sie im Sterben mal einen Pastor kommen, lass uns Abendmahl nehmen. Man kann ewig verloren gehen. Man kann ewig verloren gehen. Es gibt eine Hölle. Sehen Sie, Gott zwingt uns nicht. Wer hier ohne Frieden mit Gott leben will, der darf das. Wenn Sie die Gebote Gottes übertreten will, ruhen und trinken und streiten und lügen, dürfen das. Nur machen Sie sich klar, Sie dürfen dann in Ewigkeit ohne Frieden mit Gott leben. Und das ist die Hölle. Dostojewski sagt, die Hölle ist der Ort, wo Gott nicht mehr hinschaut. Wir wählen uns die Hölle. Ich wünschte Ihnen, dass Ihnen deutlich wird, wie viel Gott gegen Sie hat. Und dann geht Ihnen die Frage auf, wie bekomme ich Frieden mit Gott? Dass Gott lebt, das ist klar. Aber ich muss Frieden mit Gott haben. Und nun habe ich diese herrliche Botschaft. Und sehen Sie, ich bin glücklich, dass ich sie anbringen darf. Ich habe vor so einer Evangelisation eine Todesangst, dass das auch wirklich gehört wird. Was ich jetzt sagen will. Dieser schreckliche Gott, der Leib und Seele verderben kann in die Hölle, der macht Ihnen uns ein Friedensangebot. Ein Friedensangebot. Er stellt gar keine Bedingungen. Er macht ein Friedensangebot. So sehr hat Gott diese wahnsinnig gewordene, gottlose Welt geliebt. Ist unfassbar, dass er seinen Sohn gab. Mauern der ewigen Welt zerbrechen und Gottes Sohn kommt in die Welt. Und dieser Sohn nimmt alle Schuld auf sich und lässt sie ans Kreuz schlagen. Gehen Sie wie jeden Abend mit mir hinaus nach Golgatha. Und da sehen wir nicht die tobenden Volksmassen an und nicht die würfelnden Kriegsknechte und nicht die weinenden Frauen und nicht die beiden Verbrecher rechts und links, den Mann in der Mitte. Den Mann in der Mitte. Den Mann mit der Dornenkrone, das Haupt voll Blut und Wunden. Schauen Sie ihn an. Da

0: ist doch unsere Schuld.
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1: Herzlich willkommen zu einer weiteren Folge unserer Sendereihe durch die Bibel. Wir setzen unsere Entdeckungsreise durch das Buch Hesekiel fort und machen diesmal Station in Kapitel 37. Gleich geht es los mit einer unheimlichen Vision, die Hesekiel von Gott bekommt. Er sieht ein Feld voller Totengebeine und er beschreibt, wie Israel in der Zukunft wieder neu belebt werden wird. Das Kapitel 37 des Hesekiel-Buches beginnt mit einer Vision, in der es um ein Feld mit lauter toten Gebeinen, also menschlichen Überresten, geht. Diese Vision handelt aber nicht von der Auferstehung der toten Heiligen, die zur christlichen Gemeinde gehören. So viel schon mal vorweg. Und ich möchte hinzufügen, dass es eine ziemlich große Lücke gibt in der Deutung alttestamentlicher Prophezeiungen. Nur allzu oft wird versucht, sie zu vergeistigen, also eine Bedeutung in sie hineinzulegen, die möglicherweise gar nicht vorhanden ist. Wenn man eine Prophezeiung dagegen zunächst einmal wörtlich nimmt, ergibt sie häufig einen Sinn. So ist das auch bei der Vision von dem Feld mit den toten Gebeinen. Es geht hier um das Volk Israel als Ganzes und nicht um die geistliche oder leibliche Auferstehung einzelner Menschen. In meinen persönlichen Notizen trägt dieses Kapitel deshalb auch die Überschrift »Die Auferstehung Israels«. Ich denke, das ist ein guter Titel dafür, aber auch er wird manchmal falsch verstanden. Einige denken, dass ich damit die Auferstehung der Toten, angefangen bei Abraham, meine. Aber das ist damit nicht gemeint. Vielmehr geht es darum, dass das Volk Israel als Ganzes von Gott sozusagen wiederbelebt wird. Gott gibt Hesekiel ein wirklich anschauliches Gleichnis und dazu führt er ihn auf das Feld der toten Gebeine. Hören Sie dazu aus Kapitel 37 den ersten Vers. Hesekiel berichtet: Des Herrn Hand kam über mich und er führte mich hinaus im Geist des Herrn und stellte mich mitten auf ein weites Feld. Das lag voller toten Gebeine. Erinnern wir uns, bevor Jerusalem von Nebukadnezar zerstört wurde, war Hesekiel nach Jerusalem gebracht worden. Und ich glaube nicht, dass Gott Schwierigkeiten damit hatte. Wenn die Menschen heute Flugzeuge bauen und in ein paar Stunden um die halbe Erde fliegen können, dann kann auch Gott Dinge tun, die seinem Wesen entsprechen. Deshalb denke ich, dass es für Gott nicht schwer war, Hesekiel einfach so von einem Augenblick zum anderen nach Jerusalem zu bringen. Auch hier in Kapitel 37 gehe ich davon aus, dass Gott Hesekiel wortwörtlich dorthin brachte, auf ein weites Feld mit toten Gebeinen. Und mit der Formulierung Hesekiels, dass er im Geist des Herrn hinausgeführt wurde, ist schlichtweg gemeint, dass der Geist des Herrn ihn auf dieses Feld brachte. Weiter mit Vers 2. Und er führte mich überall hindurch, und siehe, es lagen sehr viele Gebeine über das Feld hin, und siehe, sie waren ganz verdorrt. Im Jahr 1849 durchquerten der amerikanische Pionier und Goldsucher Louis Manley und sein Partner John Rogers das Tal des Todes in Kalifornien. Sie wollten zwei größeren Gruppen von Reisenden zu Hilfe kommen, die sich dort irgendwo verirrt hatten. Die Leute waren versehentlich ins Tal des Todes geraten und wären dort vermutlich umgekommen, wenn sie nicht von diesen beiden Männern gerettet worden wären. Die beiden waren in der Tat die ersten Weißen, die dieses Tal durchquert und die gewaltige Szenerie des Todes und der Trostlosigkeit zu Gesicht bekommen haben. Ja, ich denke, dass bis zu dieser Zeit überhaupt nur wenige Menschen so etwas mit eigenen Augen gesehen haben. Aber was Hesekiel vor mehr als 2.500 Jahren erblickte, muss noch trostloser gewesen sein. Er sah ein anderes Tal des Todes, noch öder, noch beängstigender und noch beeindruckender als das Tal des Todes in Kalifornien. Denn das Feld, das Hesekiel sah, war voller Totengebeine und sie waren verdorrt, also völlig dürr und ausgetrocknet und lagen über das Feld verteilt. Weiter mit Vers 3. Und Gott sprach zu mir, du Menschenkind, meinst du wohl, dass diese Gebeine wieder lebendig werden? Und ich sprach, Herr, mein Gott, du weißt es. Diese verstreuten Knochen waren menschliche Knochen, und Hesekiel wurde gefragt, können diese Gebeine wieder lebendig werden? Und Hesekiel antwortete, Herr, mein Gott, du weißt es. Er sagt mit anderen Worten, ich weiß nicht, wie das geschehen sollte. Ich kann es mir nicht vorstellen. Du allein weißt, ob so etwas möglich ist. Vers 4. Und er sprach zu mir, Weissage über diese Gebeine und sprich zu ihnen, ihr verdorrten Gebeine, höret des Herrn Wort. Ich habe den Eindruck, hier haben wir einen Hauch von Ironie, wenn nicht sogar von Humor. Wie Sie vielleicht wissen, bin ich schon immer der Meinung gewesen, dass Gott einen Sinn für Humor hat. Und hier haben wir ein Beispiel dafür. Wenn Sie anderer Meinung sind, dann ist das nicht schlimm. Vergessen Sie die Sache einfach. Aber ich stelle mir Hesekiel vor, wie Gott zu ihm sagt, Weissage über diese Gebeine. Fange damit an, dass du sagst, ihr verdorrten Gebeine, höret des Herrn Wort. Ich habe das Gefühl, dass Hesekiel daraufhin geantwortet hat, Herr, du willst doch nicht wirklich, dass ich zu diesen verdorrten Gebeinen spreche, oder? Wenn das jemand sieht, wird man mich für verrückt halten und abholen lassen. Und überhaupt, wer möchte sich gerne als Verkündiger des Wortes Gottes hinstellen und eine Botschaft mit der Einleitung beginnen, ihr verdorrten Gebeine, höret des Herrn Wort. Ein Freund von mir hat einen ausgeprägten Sinn für Humor und hat mir einmal erzählt, ich habe eine Gemeinde, in der ich meine Sonntagspredigt gerne wie Hesekiel einleiten würde. Denn die Gebeine, zu denen ich spreche, sind genauso verdorrt wie die, zu denen Hesekiel reden sollte. Aber irgendwie traue ich mich nicht. Also, Hesekiel blickte auf ein Feld voller verdorrter Gebeine und sollte nun zu ihnen sprechen. Und in jeder Gemeinde, in der ein Prediger spricht, gibt es gerettete und verlorene Menschen. Jene, die gerettet sind, haben Ohren zum Hören, aber oftmals hören sie trotzdem nicht zu. Und jene, die verloren sind, sind in ihren Sünden und Übertretungen tot. Sie sind noch nicht erlöst worden. Der Prediger ist dann genauso hilflos wie Hesekiel. Jeder Prediger, der den wahren Zustand der Verlorenen versteht, erkennt auch, dass er in seinen Gesprächen mit ihnen ziemlich hilflos ist. Und trotzdem war es bei Hesekiel so. Er sollte zu den Gebeinen sagen, hört auf das, was Gott euch zu sagen hat. Ich lese weiter ab Vers 5. So spricht Gott der Herr zu diesen Gebeinen. Siehe, ich will Odem in euch bringen, dass ihr wieder lebendig werdet. Ich will euch Sehnen geben und lasse Fleisch über euch wachsen und überziehe euch mit Haut und will euch Odem geben, dass ihr wieder lebendig werdet. Und ihr sollt erfahren, dass ich der Herr bin. Gott sagt also zu Hesekiel, du sollst zu ihnen sprechen und ihnen sagen, dass ich der eine bin, der ihnen Leben geben kann. Das beschreibt auch unseren Zustand heute. Wenn Gott nichts tut, empfängt niemand geistliches Leben. Manchmal bekomme ich Briefe, in denen mir Leute schreiben, sie haben mich gerettet. Doch in Wirklichkeit rette ich niemanden. Ich spreche nur zu den toten Gebeinen und sage ihnen das Wort Gottes. Das ist alles. Der Geist Gottes muss ihnen Leben bringen. Ich meine, so sollten diese Verse verstanden und auch angewendet werden. Weiter mit Vers 7. Hesekiel berichtet, und ich weissagte, wie mir befohlen war. Und siehe, da rauschte es, als ich weissagte, und siehe, es regte sich, und die Gebeine rückten zusammen, Gebein zu Gebein. Mit der Bemerkung, und ich weissagte, wie mir befohlen war, bringt Hesekiel zum Ausdruck, dass er Gott gehorchte, obwohl ihm dabei möglicherweise etwas seltsam zumute war. Und siehe, da rauschte es, als ich weissagte, und siehe, es regte sich, und die Gebeine rückten zusammen, Gebein zu Gebein. Meiner Meinung nach muss es für Hesekiel ein eigenartiger und erschreckender Anblick gewesen sein, wie all die verstreuten Gebeine zusammenrückten und wieder zueinander fanden. Vers 8. Und ich sah, und siehe, es wuchsen Sehnen und Fleisch darauf, und sie wurden mit Haut überzogen. Es war aber noch kein Odem in ihnen. Bitte achten Sie mal ganz genau darauf, was hier passiert. Im Anfangszustand sind diese Gebeine verstreut, verdorrt und tot. Dann kommen sie nach und nach zusammen und es wachsen Sehnen und Fleisch darauf. Das ist eine Abfolge, es geschieht keineswegs in einem Moment. Zu diesem Zeitpunkt sind in der Vision lauter leblose Körper zu sehen, menschliche Wesen. Es sind Körper aus Fleisch und Blut und nicht mehr nur ein Haufen Knochen. Es sind Menschen, aber es ist kein Leben in ihnen. Ich lese weiter ab Vers 9. Und Gott sprach zu mir, Weissage zum Odem. Weissage, du Menschenkind, und sprich zum Odem. So spricht Gott, der Herr. Odem, komm herzu von den vier Winden und blase diese Getöteten an, dass sie wieder lebendig werden. Und ich weissagte, wie er mir befohlen hatte. Da kam der Odem in sie, und sie wurden wieder lebendig und stellten sich auf ihre Füße, ein überaus großes Heer. Das muss man sich mal vorstellen. Hesekiel sprach, und diese Körper wurden mit Leben erfüllt. Was hier geschah, ähnelt der Erschaffung des Menschen ganz am Anfang. Gott machte den Menschen aus dem Staub der Erde. Hesekiel dagegen begann mit Gebeinen. Das ist schon ein Unterschied. Gott begann mit dem Staub der Erde und er hauchte dann dem Menschen das Leben ein. Die Verwandlung der Gebeine lief in drei Phasen ab. Erstens, sie lagen über das Feld verteilt, so tot, wie man es sich nur vorstellen kann. Zweitens, dann rückten sie zusammen und Muskeln und Haut kamen hinzu. Das heißt, die Gebeine wurden zu Körpern, aber zu toten Körpern. Drittens, schließlich wurden sie lebendig. Diese drei Phasen sind meines Erachtens ein Schlüssel für das Verständnis biblischer Prophetie über das Volk Israel. Vers 11 in unserem Bibeltext erklärt nun die Bedeutung der Vision. Hesekiel berichtet, Und Gott sprach zu mir, du Menschenkind, diese Gebeine sind das ganze Haus Israel. Siehe, jetzt sprechen sie, unsere Gebeine sind verdorrt und unsere Hoffnung ist verloren und es ist aus mit uns. Der Hinweis, diese Gebeine sind das ganze Haus Israel, ist überaus wichtig. Hier geht es nicht um die christliche Gemeinde, sondern um das Volk Israel. Und dann heißt es im gerade vorgelesenen Vers, siehe, jetzt sprechen sie, unsere Gebeine sind verdorrt und unsere Hoffnung ist verloren und es ist aus mit uns. Hier wird sehr treffend beschrieben, was viele Israeliten damals empfunden haben. Die Gefangenen in der babylonischen Gefangenschaft waren von einem Extrem ins andere gegangen. Solange Jerusalem gestanden hatte und die falschen Propheten weiterhin sagten, dass sie in die Stadt zurückkehren würden, machten sich die Menschen falsche Hoffnungen. Nun, da Jerusalem zerstört war, gingen sie ins andere Extrem. Erst himmelhoch jauchzend und dann zu Tode betrübt. Sie neigten dazu, wie Psychologen sagen würden, manisch-depressiv zu werden. Denn nun waren sie fest davon überzeugt, es gibt keine Hoffnung mehr für uns. In dieser Situation erzählte Hesekiel ihnen von seiner Vision, um sie aufzurütteln und um ihnen zu sagen, dass für sie und das gesamte Haus Israel doch noch Hoffnung besteht. Vers 12. Gott spricht zu Hesekiel, Darum weissage und sprich zu ihnen, so spricht Gott der Herr. Siehe, ich will eure Gräber auftun und hole euch, mein Volk, aus euren Gräbern herauf und bringe euch ins Land Israels. Liebe Hörer, an dieser Stelle könnten Sie nun einwenden, Moment mal, Sie haben doch behauptet, dass es hier nicht um die leibliche Auferstehung geht. Und tatsächlich, darauf bestehe ich auch weiterhin. Gleich gehe ich darauf noch einmal ein. Zuerst aber springe ich zu Vers 21. Gott sagt zu Hesekiel, Und du sollst zu ihnen sagen, so spricht Gott der Herr. Siehe, ich will die Israeliten herausholen aus den Heiden, wohin sie gezogen sind, und will sie von überall her sammeln und wieder in ihr Land bringen. Hier haben wir, was Gott in Vers 12 meinte, als er sagte, ich hole euch, mein Volk, aus euren Gräbern herauf. Israel ist unter den Völkern der Welt begraben, doch es soll zurückgebracht und wieder ein Volk werden. Ich würde nun gern noch etwas zu den drei Phasen sagen, die die Gebeine durchlaufen haben, die Hesekiel in seiner Vision sah. Ich meine, diese drei Phasen sind der Schlüssel zum Verständnis der Zukunft Israels. Und wenn wir danach Ausschau halten, wie aus Prophetie Wirklichkeit wird, dann hilft uns die Beachtung dieser drei Phasen dabei, fündig zu werden. Ich will vorausschicken, dass sich nicht hinter jeder geschichtlichen Entwicklung sofort die Erfüllung einer Prophezeiung vermute. Aber hier in unserem Bibeltext ist dies meiner Meinung nach der Fall, und ich möchte auch erklären, warum. Wie gesagt, das Volk Israel war gewissermaßen unter den Völkern der Welt begraben. Die Menschen waren zerstreut worden. Für Gott war Israel wie tot, geistlich tot. Das entsprach der ersten Phase, in der Hesekiel einfach nur ein Feld voller Gebeine sah. Doch dann kam eines Tages ein Erlass des persischen Königs Kyros. Die Israeliten in der babylonischen Gefangenschaft bekamen die Erlaubnis, in ihr Land zurückzukehren. Aber es fehlte ihnen noch das geistliche Leben. Und das wurde durch die zweite Phase in Hesekiels Vision symbolisiert. Tote Leiber ohne Leben. So viel dazu. In unserem Bibeltext geht es in den Versen 15 bis 28 um zwei Hölzer, die Hesekiel beschriften soll. Ich will hier nicht ins Detail gehen, sondern nur erwähnen, dass sie das nördliche Königreich Israel und das südliche Königreich Juda darstellen, die wieder zu einem Volk vereint werden sollen. Ab Vers 22 heißt es dazu: Und ich will ein einziges Volk aus ihnen machen im Land auf den Bergen Israels, und sie sollen allesamt einen König haben und sollen nicht mehr zwei Völker sein und nicht mehr geteilt in zwei Königreiche. Und sie sollen sich nicht mehr unrein machen mit ihren Götzen und Gräuelbildern und allen ihren Sünden. Ich will sie retten von allen ihren Abwegen, auf denen sie gesündigt haben, und will sie reinigen, und sie sollen mein Volk sein, und ich will ihr Gott sein. Und mein Knecht David soll ihr König sein und der einzige Hirte für sie alle. Und sie sollen wandeln in meinen Rechten und meine Gebote halten und danach tun. Soweit die Verse 22 bis 24. Wenn es hier heißt, dass David ihr König sein soll, dann kann das nur sinnbildlich gemeint sein. Denn Davids Regentschaft liegt zur Zeit Hesekiels schon einige Jahrhunderte zurück. Deshalb bin ich mir sicher, dieser eine auf dem Thron Davids wird niemand anderes sein als der Herr Jesus Christus. Als er kam, wurde er in die Linie Davids hineingeboren. Nachlesen kann man das in den beiden Stammbäumen Jesu am Anfang des Matthäus- und des Lukas-Evangeliums. Der eine, der in diese Linie hineingeboren wurde, ist auch der Hirte, und er wird über sie herrschen. Weiter heißt es in Vers 28 unseres Bibeltextes: Damit auch die Heiden erfahren, dass ich der Herr bin, der Israel heilig macht, wenn mein Heiligtum für immer unter ihnen sein wird. Dies alles steht erst noch bevor. Es ist noch nicht geschehen. Hier heißt es ja, wenn mein Heiligtum für immer unter ihnen sein wird. Es wird einen Tempel hier auf der Erde geben. Im Buch der Offenbarung, wo davon die Rede ist, dass es keinen Tempel geben wird, geht es um das neue Jerusalem, wo die Gemeinde sein wird. Und das ist nicht auf dieser Erde. Das Zuhause der Kinder Israel wird dagegen auf dieser Erde sein. Und Gottes Tempel wird in ihrer Mitte sein. Obwohl es keinen Zweifel daran gibt, dass Israel das Thema Hesekiels ist, ganz besonders in den Kapiteln 37 bis 39, so können wir doch auch so manches für unser eigenes Leben davon ableiten. Und das will ich nun gern an dieser Stelle tun. Die Welt, in der wir heute leben, ist wie ein Tal des Todes, voller toter Gebeine, voller Leichen, wenn man so will. Die Menschen sprechen davon, dass sie aktiv und lebendig seien und sich gern dort aufhalten, wo das Leben pulsiert. Aber im geistlichen Sinne sind sie tot in ihren Übertretungen und Sünden. Sie haben kein geistliches Leben. Aus diesem Grund suchen viele Menschen nach etwas, das ihnen scheinbar Sinn gibt. Oder sie betäuben sich selbst, etwa mit Alkohol oder Drogen. In diese Trostlosigkeit hinein spricht Jesus Christus: Ich bin das Brot des Lebens. Wer zu mir kommt, den wird nicht hungern, und wer an mich glaubt, den wird nimmermehr dürsten. Hesekiels Vision von dem Feld mit den Gebeinen, aus denen wieder lebendige Menschen werden, hat uns vor Augen geführt: Es gibt zwei Arten von Menschen, diejenigen, die geistlich tot sind, und diejenigen, die im geistlichen Sinne leben. Im dritten Kapitel des Johannesevangeliums lesen wir: Wer an den Sohn glaubt, der hat das ewige Leben. Wer aber dem Sohn nicht gehorsam ist, der wird das Leben nicht sehen, sondern der Zorn Gottes bleibt über ihm. Das bedeutet, dass ein Mensch ohne Jesus Christus geistlich tot ist. Ganz im Sinne von Hesekiels Vision ergeht an solche Menschen der Aufruf: Ihr verdorrten Gebeine, höret des Herrn Wort, ihr könnt lebendig werden. Nehmt Jesus Christus als euren Heiland an. Ich verabschiede mich nun von Ihnen und würde mich freuen, wenn Sie bei der nächsten Ausgabe unserer Sendereihe Durch die Bibel wieder mit dabei sind.
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1: Sie hören nun die gute Nachricht aus Gottes Wort. Unser Wochenvers steht in Römer 8, Vers 15. Denn ihr habt nicht einen knechtischen Geist empfangen, dass ihr euch abermals fürchten müsstet, sondern ihr habt einen kindlichen Geist empfangen, durch welchen wir rufen, aber lieber Vater. Das war unser Merkvers aus Römer 8, Vers 15.

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0: Himmlischer Vater, wenn ich entmutigt oder verängstigt bin, erinnere mich bitte durch deinen Geist daran, dass du mich nie verlässt. Gnade in Prüfungen. Annie Johnson Flint wurde nur wenige Jahre nach ihrem Schulabschluss durch schwere Arthritis zum Pflegefall. Sie konnte nie wieder gehen und war auf die Hilfe anderer angewiesen, die sich um ihre Bedürfnisse kümmerten. Wegen ihrer Gedichte und Kirchenlieder erhielt sie viele Besucher, darunter auch eine Diakonisse, die sich durch ihren eigenen Dienst entmutigt fühlte. Als die Besucherin nach Hause zurückkehrte, schrieb sie an Annie und fragte sich, warum Gott so schwere Dinge in ihrem Leben zuließ. Als Antwort schickte Annie ein Gedicht. Gott hat uns nicht versprochen, dass der Himmel immer blau ist oder alle Wege im Leben immer mit Blumen bestreut sind. Sie wusste aus Erfahrung, dass es oft Leid gab, aber dass Gott die Menschen, die er liebt, niemals im Stich lassen würde. Stattdessen verspricht er Gnade in Anfechtungen, Hilfe aus der Höhe, unendliches Mitgefühl und sterbliche Liebe zu geben. Auch Mose leidet und hat mit Schwierigkeiten zu kämpfen, aber er weiß, dass Gott mit ihm ist. Als er die Führung der Israeliten an Josua übergibt, sagt er dem Jüngeren, er solle stark und mutig sein. Denn der Herr, euer Gott, wird selbst mit euch gehen. Vers 6. Mose, der weiß, dass das Volk Israel beim Einzug in das verheißene Land auf gewaltige Feinde stoßen wird, sagt zu Josua: Hab keine Angst und verliere nicht den Mut. Vers 8. Jüngerinnen und Jünger Christi werden in dieser gefallenen Welt mit Schwierigkeiten und Kämpfen konfrontiert. Aber wir haben Gottes Geist, der uns tröstet und ermutigt. Er wird uns nie verlassen. Nun hören wir 5. Mose 31, die Verse 1 bis 8.
1: Josua wird zum Anführer Israels. Mose richtete die folgenden Worte an alle Israeliten. Ich bin nun 120 Jahre alt und nicht mehr in der Lage, euer Anführer zu sein. Außerdem hat der Herr zu mir gesagt, du wirst den Jordan nicht überqueren. Doch der Herr, euer Gott, zieht selbst vor euch über den Fluss. Er wird die Bewohner des Landes vertreiben und ihr werdet ihr Land in Besitz nehmen. Josua wird als euer neuer Anführer mit euch hinübergehen, wie der Herr es angeordnet hat. Der Herr wird mit den Völkern so verfahren, wie mit den amoritischen Königen Sihon und Og, die er vernichtet hat, und ihrem Land. Der Herr wird sie in eure Hand geben, und ihr sollt sie so behandeln, wie ich es euch befohlen habe. Seid stark und mutig, habt keine Angst und erschreckt nicht vor ihnen. Der Herr, euer Gott, wird selbst mit euch gehen. Er wird euch nicht verlassen und euch nicht im Stich lassen. Danach ließ Mose Josua rufen und sagte vor ganz Israel zu ihm: Sei stark und mutig, denn du sollst diese Menschen in das Land führen, das der Herr ihren Vorfahren mit einem Eid versprochen hat. Du wirst es als Erbe unter ihnen aufteilen. Hab keine Angst und verliere nicht den Mut, denn der Herr selbst wird vor dir hergehen. Er wird bei dir sein. Er wird sich nicht von dir zurückziehen und dich nicht im Stich lassen.
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Herzlich willkommen zu unserem Programmbeitrag BBN Bibelstunde mit Pfarrer Winrich Schäffbuch. Heute hören Sie einen weiteren Beitrag zum zweiten Buch Mose. Heute schlagen wir auf 4. Kapitel, die Verse 1 bis 17 und noch einmal das große Thema Moses Berufung. Hören Sie heute den zweiten und letzten Teil zu diesem Beitrag.

Wer im Zweifel bleibt, der wird nie mit Gott etwas erleben. Und das Problem hat ja Mose. Wie werden sie glauben? Was soll ich tun? Ich kann nichts machen. Jetzt kommt die gute Idee vielleicht durch Zeichen. Das ist ja heute wieder eine Sache, die uns ganz besonders beschäftigt. Ich weiß noch nicht, ob das noch weitergeht. Und gegenwärtig sind ja viele Christen verunsichert, ob wir nicht mehr mit Wunderzeichen rechnen müssen. Deshalb, ich habe immer in meiner Bibel die Zeitungsmeldung noch liegen von unserer Renate, wo die da ihren Unfall hatte. Und wir haben ja viele in diesem Raum gebetet und wir haben das erlebt, wie der Herr sie geheilt hat. Wir haben ja Wunder, ich sage ja jeden Tag ein Wunder. Dass wir diese Büroräume bekommen haben, wir wussten das, und es war zwei Häuser weiter und seit Monaten frei, und bis uns Gott draufstößt. Wir leben täglich von Wundern. Jeder Kandidat, den wir senden können, ist eine Gebetserhörung in unseren Werken oder so. Wir leben dauernd von Wundern. Jede Finanzgabe ist ein Wunder und Lösungen von Spannungen. Was denken Sie, was wir oft da Probleme an der Gemeinde haben? Wunder, Gebetserhörung Gottes en masse, und trotzdem, die Wunder führen nicht zum Glauben. Ach, ich kann die ganzen Geschichte wieder erzählen, was man da schon erlebt hat. Stories von Leuten, mit ungläubigen Leuten, war ich Vikarin, Weibling und so weiter. Dinge, wo sie sagen, wenn sie sowas erleben, da können sie lebenlang nur jubilieren. Da war das einzige Kind eines Friseurs und wochenlang ohne Bewusstsein. Und die Ärzte in der Listklinik wollten nochmal operieren, sein, das ist nichts mehr zu machen. 4 Wochen später ging das Mädchen wieder in die Schule. Sie hat mich jetzt hier wieder besucht, aber ist nicht zum Glauben durchgestoßen. Der Vater ist nicht zum Glauben durchgestoßen. Er sagte zu mir, saß auf meinem Sofa, als er nach vielen Jahren mich nochmal traf. Ich habe ihn verabschiedet damals in Waiblingen mit einer großen Magenblutung. Ich dachte, er lebt gar nicht mehr. Er sagte mir, also entschuldige Sie, erst wenn ich 6 Richtige im Toto habe, glaube ich. Das ist das Herz des Menschen, da sehe ich mein Herz drin. Wenn Sie das sehen, da können Sie manchmal bloß verzweifeln, was das Menschenherz vor Gott ist. Und Sie wissen das ja, wenn Menschen gerettet sind aus Unfall, Krankheit, alles. Darum glaube ich nicht an das. Wenn man nun sagt, aber es gibt doch christliche Gruppen, die heute demonstrative Wunder tun. Manche meinen, ich wollte hier attackieren. Ich will das nicht. Ich möchte nur Ihnen Kriterien zur Klärung geben. Wenn ich war ja jetzt in Suriname etwa, das ist ein Land, das voll ist von Heidentum, bei den Bushnigros. Wenn die mir erzählen, was die im Heidentum machen, die erzählen ihnen, dass Menschen stundenlang im Raum schweben, ohne dass da ein Seil ist. Im Heidentum, deshalb bin ich so vorsichtig, ob die ganzen Wunderzeichen, die auch erwähnt werden, das haben wir auch nachher bei Mose, dass die Zauberer genau das Gleiche machen. Wenn Sie mal im Heidentum hören, wenn Sie Hans Meiser im RTL hören, das müssen Sie ein paar Mal mittags, also hören Sie es bitte nicht, der Leute sprechen lässt mit okkulten Erfahrungen, dass das heute durch das Fernsehen laufen kann, das ist wahnsinnig. Die haben Stories von Totenauferweckung, was alles, und die glaubhaft bezeugt. Da würde ich immer sagen, ich würde die Christenheit nicht auf das Eck überhaupt hintreiben. Da ist Tür und Tor geöffnet, auch nach dem Neuen Testament. Sondern das Einzige, was meinen Glauben nicht betrügen kann, ist das Wort. Das Wort meines Herrn, dass der Kreuzestod und dass der Sieg Jesu über alle dunklen Mächte. Die Reinigung von allen unreinen Dingen. Und deshalb wollen wir uns nochmal überlegen, wie ist das überhaupt mit den Wunderzeichen? Hier gibt ja Gott dem Mose ein Wunderzeichen. Aber wir sehen, dass es nachher ein unwirksames Wunderzeichen war. Weil die Priester das Gleiche machen. Es gibt 2 Worte Jesu, die ein paar Mal wiederholt werden im Neuen Testament. Diese ehebrecherische Art sucht ein Zeichen. Und das möchte ich heute bloß in der ganzen Frage um die Wunderzeichen Ihnen auch immer wieder zurufen. Gott schenkt Ihnen Wunder, aber nur aus dem Gebet. Und er schenkt es Ihnen aus Gnaden in der Freiheit, wo wir sie befinden. Da erleben Sie wunderbare Gebets- und deshalb beten wir auch. Jede Autofahrt ist ein Wunder, übrigens auch die natürlichen Dinge sind Wunder. Und der Frieden, den Gott erhält, und so viel, dass er uns in Lebenskraft hält. Aber auch irrationale Dinge, da mache ich gar keinen Unterschied zwischen rationalen, irrationalen, natürlichen, übernatürlichen. Aber dieses Wort von der ehebrecherischen Art, Sie brauchen sich aufschlagen, dann können aufschreiben, Matthäus 12, Vers 39 und Matthäus 16, Vers 4. Und da gibt es viele andere Worte von Jesus. Es wird diesem Geschlecht nur das Zeichen gegeben des Propheten Jona. Das war Jesus am Kreuz im Tod und auferstanden. An dem scheiden sich die Geister. Dann hat ja Jesus Wunder getan. Die Hochzeit zu Kana, wo wir sagen, dabei noch ein so ein schwieriger Punkt wie beim Alkohol. Aber das kann der Herr in seiner Freiheit tun, dass er seine Herrlichkeit offenbart. Aber es fällt uns auf, auch die Heilungswunder, wie Jesus sich zurückzieht.
Unser Bruder Fritz Laubach, der eine zwei sehr schwere Operationen hinter sich hat, möchte unbedingt im März hier im Bibeltraining sein, weil wir anschließend eine Sitzung hier haben. Und er will hier das Bibeltraining halten und ich freue mich sehr. Dann habe ich gesagt, dann sprich doch mal zu uns über Erfahrungen in der Krankheit. Dann sagt er, ich will nicht über mich sprechen, dann muss mal reden. Das ist für unsere Leute ein Dienst, wenn einfach einer mal erzählt, wie ging es ihm, wenn er urplötzlich vor zwei ganz schwere Operationen gestellt wird, die man beide nicht erwartet. Und wer ist das Leben, wo erlebt man Gnade Gottes, wie empfindet man das, was heißt das, so der Herr will und wir leben und was, wie geht man auf den Tod zu, was kann man Kranken zusprechen. Das ist ja für uns immer ein Thema und wo erlebt man die Wunder Gottes. Er hat ja auch ein Büchlein geschrieben über Krankheit und Glaubensheilung. Also genügt das für Sie. Ich muss es einfach offen lassen. Es gibt im Alten Testament zweifellos viel mehr Offenbarungswunder Gottes. Etwa das Wunder auf dem Karmel, wo Gott sich offenbart durch dieses mächtige Opfer, oder wir haben das gleiche im Durchzug durchs Rote Meer, das war für Israel immer das große Erlebnis und viele andere Wunderzeichen. Im Neuen Testament auf einmal haben wir eine Zurückhaltung. Es sollte nicht bekannt gemacht werden, bis das letzte große Wunder kommt. Jesus, der am Kreuz stirbt, der Mann der Schmerzen für die Schuld der Welt, vor dem ich stehe als der überführte Sünder, die Auferstehung Jesu, die alle Wunder in Schatten stellt. Ich möchte mehr nimmer dazu sagen. Und jetzt kommen wir zu den Mose-Wundern. Was sollen sie bedeuten? Zuerst die Schlange, die da aus dem Stab herauskommt. Das ist ja interessant. Die Schlange hat ja in Ägypten eine ganz wichtige Bedeutung. Und da kann man jetzt bei der Auslegung unheimlich viel lesen. Die Schlange ist eigentlich das mythische Tier Ägyptens. Und die Ausleger haben immer gesagt, es geht eigentlich gar nicht um das Zeichen, sondern du hast Vollmacht über diese ägyptische Weltmacht. Also das war, sagen die Ausleger, das ist eine Chiffre für dieses Ägypten. Und Gott macht es ihm in dem Zeichen klar. Es sind eigentlich drei Vollmachtshandlungen. Und das ist ja hochinteressant. Es geht nicht um das Schauwunder, sondern es geht eigentlich darum, dem Mose zu zeigen, ich bin ein Herr auch dieser ägyptischen Weltmacht. Pack sie am Schwanz! Und du wirst sehen, die Ägypter können nichts tun, wenn ich dir befehle. Und genauso ist es mit seiner Hand, die er in den Bau steckt und die Hand, die er wieder rauszieht. Und die hat nicht bloß Krankheitssymptome, sie ist durch und durch aussätzig. Und der Herr sagt, die Hand, die diesen Stab führt, ist eine Hand, die von meiner Gnade lebt. So habe ich bei den Auslegern gelesen, hat mir beeindruckt. Es geht eigentlich gar nicht um Schauwunder, denn das Schauwunder bleibt in dieser Welt immer umstritten. Wer von Ihnen und den Älteren noch den Gröning erlebt hat oder das, was ist das Geheimnis Lourdes und so. Das ist ja immer so schwierig. Da gibt es ja viele Dinge, wo Menschen sagen, aber ich weiß nicht, ob es vom Herrn kommt oder ob es Zauberei oder ob es Aberglaube ist. Das, was Gott will, ist, dass ein Mensch ist und Mose war ein Mann des Wortes, der der Verkündiger der Offenbarung ist und du sollst wissen, ich bin der, der Vollmacht gibt. Und wenn sie dir immer noch nicht glauben, dann wird der Nil zu einem Blutstrom werden. Der Nil, der durch die Lebensader Ägyptens ist. Und da wird es eigentlich am meisten deutlich, dass es symbolische Berufungshandlungen für Mose sind. Der Herr ist dein Herr, der über allem steht. Und du brauchst dich nicht sorgen, wo der Glaube herkommt. Ich bin der, der Glauben weckt. Und ich werde dich führen. Und du brauchst vor den Mächtigen und Gewaltigen nicht zurückschrecken. Ich will mit dir sein. Wenn ich auf meinen Zettel gucke, sehe ich, dass ich doch noch was vergessen habe. Und zwar, in der Bibel steht noch was, im Alten Testament was Wunderbares zum Wunderzeichen. Also nochmal, nicht, dass ich meine, es gibt keine Wunder. Es ist komisch, wenn ich immer so rede, gibt es immer ein oder zwei, die am Ende rausgelaufen und sagen, schade, dass sie nicht an Wunder glauben. Ich würde doch gar nicht beten. Alles, jedes Stück, wo wir täglich vornehmen, wir wissen es doch. Aber das ist schon beim Jesaja so schön. Wo der Ahas aufgefordert wird, er soll sich ein Zeichen wählen. Gott wollte ihm ein bestätigendes Zeichen geben. Und er sagt, ich will es gar nicht tun. Und Gott wird zornig und sagt, eine Jungfrau wird schwanger werden und ein Kind gebären. Ich werde ein Zeichen dir setzen. Da sagt Gott wieder, was es sein. Und das deuten wir ja mit Recht auf die Geburt Jesu hin. Es ist interessant, wie die Schauwunder immer an dieser Frage merkwürdig offen bleiben. Und auch, das werden Sie wissen, es geht einem ja meist so, dass man Wunder erlebt, die uns sogar so begeistert erfüllen, aber sie vertragen es oft nicht, dass man es dem anderen erzählt. Und wenn es bloß ein verlorener Schlüsselbund ist oder was. Nicht? Unsere Monika hat da neulich, sind sie zurück und der Reinhard bringt den Bus wieder zurück und fährt, wir lässt die Kinder rein und da ist die Kleinste, geht rein und schlägt die Tür zu. Und die stehen alle draußen ohne Mäntel und rufen dem Kind, hol das Schemelchen und das heult bloß.
Wir standen vor der Tür. Wie erlebt man oft die Wunder Gottes? Es ist noch tausend Situationen, wo Sie sagen, warum hat es der Herr am Ende doch nur gefügt, dass man reinkommt. Sie kennen doch, wie Sie, und bleiben Sie dabei stehen und preisen Sie den Herrn. Er ist ein lebendiger Herr, der dort wirkt, wo wir am Ende sind. Und bei Gott ist kein Ding unmöglich. Und in allen Krankheitsnöten, überall erfahren wir es. Aber die Wunder ersetzen nicht das Offenbarungshandeln des Wortes. Des Wortes, durch das Gott redet. Und gerade dort, wo Gott zu Mose spricht. Und jetzt noch. Gott hat es alles ihm klar gemacht und sagt, so wird sein. Und jetzt sagt der Mose, aber ich kann nicht reden. Tröstet sie das? Wahrscheinlich ein Sprachfehler. Also viel schlimmer als bei allen von uns. Für Gott sind unsere Gaben, auf die wir uns was einbilden, gar nicht wichtig. Und da müssen sie lernen. Vielleicht brauchen sie Jahre, bis sie es begreifen. Wir meinen immer, wir würden Gott uns da zur Verfügung stellen. Gott kann uns nur dort gebrauchen, wo wir vielleicht gar nicht damit rechnen. Auf einer Seite, Gott braucht nicht unsere Gaben, um Glauben zu wecken. Das macht er selber. Er will von uns nur die Treue. Und ganz ähnlich hat Jesus immer gesagt. Nun sucht man nicht mehr an den Haushaltern, als dass sie treu erfunden werden. Wollen wir es nicht lernen? Ich bin für den Herrn wertvoll und brauchbar, weil er mich erwählt hat. Warum und wieso das sein Geheimnis? Ich bin nicht beredt gewesen, auch jetzt nicht. Ich bin überzeugt, dass Mose lange Zeit seines Lebens stolz war. Aber jeder von Ihnen, der im Dienst des Herrn steht und der von Gott gebraucht werden will, wird durch Krisenstunden seines Lebens gehen. Ganz natürlich. Wo Sie sagen, ich kann gar nichts mehr für Gott. Können Sie sogar in den Biografien lesen, etwa bei Hudson Taylor und so weiter. Dass plötzlich die Augenblicke kommen, wo die totale Depression folgt. Eine der größten Gestalten des vorigen Jahrhunderts in der amerikanischen Missionsbewegung war der Bibelschulmann A.B. Simpson. Alle Missionsbewegungen wurden durch ihn angestoßen. Er ist in so furchtbare, tiefe, seelische Verzagen gefallen, dass ihn niemand mehr rausholen konnte. Biografie endet im Dunkel. So unheimlich. Ich kann Ihnen nur sagen, wenn Sie nicht... Die Gnade ist es, die mich hält. Wenn der Herr mich ruft, dann ist das seine Sache. Und auf dem Punkt darf ich bleiben. Und das ist ganz natürlich, dass man plötzlich hier wie Mose sagt, ich kann nicht. Ich habe eine schwere Sprache, eine schwere Zunge. Und Gott sagt, brauche ich doch nicht. Ist doch nicht die Sache. Und dann verweist er ihn darauf, dass er nicht nur den Mund geschaffen hat, ihn verändern kann, sondern Gott kann auch ohne unseren Mund und gegen unseren Fehler reden. Gott hat ja merkwürdigerweise Leute gerade dadurch gesegnet, dass er ihre Behinderung benutzt hat. Und wenn Sie mal angucken, durch wen Sie gesegnet wurden und durch wen Gott Großes gewirkt hat, dann war es immer merkwürdigerweise Dinge, wo die Schwachheit von Menschen da war. Und noch einmal, ich will mit deinem Mund sein. Immer wieder dieses mächtige Ich, das sich vor diesen schwachen Mose stellt. Ich will das tun. Und gar nichts kommt von mir. Und das hat mir heute Abend ungemein wohlgetan und hat mich wieder getröstet. Der Herr will. Und ich will dich lehren, was du sagen sollst. Bleib abhängig. Der Mose war ja nur ein Sprachrohr und bleib da dran, horche, was Gott will. Du musst gar nichts wissen und gar nichts können. Darum kann man das auch nicht lernen. Wenn Sie sagen, ja, was soll ich denn sagen beim Krankenbesuch? Ja, so gut. Lassen Sie doch den Herrn mal wirken. Aber machen Sie den Mund auf. Und jetzt kommt Vers 13. Mein Herr, sende, wen du senden. Und das kennen Sie. Und da wird Gott zornig, wenn wir dann noch einmal und dann sagen, aber ich kann es doch nicht unter andere zurückgehen. Da wird Gott zornig, denn jetzt ruft er einen Mose. Und das ist für uns eine Berufung heute Abend in den Dienst. Du gehst, so wie du bist, dich will ich. Und Gott wird sehr zornig, sehr zornig. Dass die Bibel vom Zorn Gottes redet, ist gut. Das sollen die Gläubigen wissen. Man kann jetzt Michele mit Gott machen. Und Gott leidet an seiner Gemeinde und an seinen Boten. Nicht, weil sie versagen, nicht, weil sie sündig sind, sondern weil sie ihm nicht glauben. Das Schlimmste. Glaubenslosigkeit ist noch schlimmer als Sünde. Sünde ist nicht Schlimmste, Glaubenslosigkeit ist Schlimmste. Und wenn man das mal begriffen hat, dann weiß man, wo die Sachen laufen. Und dann sagt Gott, du, ich hab doch einen, den Aaron. Es ist so herrlich, dass ja Jesus auch das so geordnet hat, dass wir zwei und zwei gehen sollen. Wir haben da einen Fehler gemacht beim Gemeindedienst, dass wir nicht von Anfang an so geplant haben. Aber ihr könnt es einfach untereinander noch tun. Es ist einfach eine Stärkung. Man geht zu zweit. Also die Gemeindebriefe raus. Ich habe es vorhin nicht erwähnt. Wer uns noch helfen kann, prima. Bei Jesus immer zwei und zwei. Auch im Missionsdienst ist das Alleinsein ganz furchtbar.
Bei 2 und 2 ist auch schwierig. 2 Single, die kommen sich auch tüchtig in die Haare. Aber das ist immer nicht so schlimm. Man braucht nur jemanden, wo man abladen kann. Nun müssen Sie auch wissen, der Aaron wurde für den Mose die schlimmste Last. Und da sollte man immer jetzt dran denken. Das war nachher der, der das goldene Kalb gebaut hat. Deshalb war es eine Brücke, die letztlich ihm auch noch zum Schaden wurde. Und es ist einfach gut, das Wunderbarste ist, wenn einer auf den Herrn vertrauen kann und keine Stütze braucht. Und sagt, ich bin geborgen in dem Herrn. Ich freue mich über alle Gemeinschaft, aber ich bin nicht abhängig von meinem Bruder. Denn das war ja schwer, wie der Mose am Sinai, da wo Gott sich offenbart hat, dann dieses Bild macht. Das war ja da so ein, so wie heute die Buddhisten in Bangkok da so hier, wir haben es ja mal in unserer Diaserie drin, so ein goldenes Kalb da haben. So erschütternd, mitten, da fallen heute noch die Malaien da davor, oder die, ja, die Thais davor nieder und beten das an. Und man kann es in der ganzen Religionsgeschichte sehen, durch die ganzen Kontinente, die beten in diesem Kalb natürlich die Sexkräfte an und die Naturkräfte und das, was da an Vitalität in diesem ungestümen Kalb wird, die Fruchtbarkeit. Und das ist so unheimlich, was da eindrang durch den Aaron. Der war kein Mann der Offenbarung. Deshalb, dass Sie es auch recht sehen, die Bibel schildert das immer wieder und da bleibt auch immer wieder ein Stück Korrektur offen. Und das ist so interessant in der Bibel, dass sie mit hineingenommen werden in den Kampf, bis man merkt, das Einzige, was nicht trügen kann, ist, wenn Gott sagt, ich bin mit dir. Das kann nie trügen. Und das können sie nie klar genug in ihrem Leben hören. Und du sollst zu ihm reden und die Worte in seinen Mund legen. Er war eben nur einer, der selber nicht empfangen hat. Und das ist schwer. So einer kann verführt werden. Und auch, ich will das immer wieder sagen, in der Bibel wird ja gewarnt vor den Verführungen. Nicht jeder hat die Gabe, Geister zu unterscheiden. Deshalb muss man auch immer aufpassen, dass man sich nicht durch emotionale Dinge leiten lässt. Und sagt, das hat mir Eindruck gemacht. Nicht? Wie viele Leute waren auch durch Bewegungen, auch im Dritten Reich, durch äußere emotionale Dinge gesagt, das ist doch toll, das spricht doch so fromm und so. Passen Sie doch auf. Was von Gott ist, was Offenbarung Gottes ist, das muss ich in seinem Wort prüfen lassen. Neulich hat mir einer ganz erregt gesagt, ach Sie, ja, immer wenn Sie das so mit dem Wort so betonen. Ja, liebe Leute, das ist der einzige Grund, wo bleibt. Sonst fallen wir allen Ideologien anheim. Und das war bei Aaron, Vers 15, das hat er nicht gehabt. Sondern er war nur Sprecher. Und ein Sprecher muss wissen, woher er seine Offenbarungen bekommt. Du sollst für ihn Gott sein. Weil Gott durch Mose redet. Mose die Offenbarung hat. Und diesen Stab nimm in deine Hand, mit dem du die Zeichen tun sollst. Was ist der Stab jetzt? 2. Mose 17, schlagen wir mal auf. 17, Vers 5 und 6. Der Herr sprach zu Mose, tritt hin vor das Volk und nimm einige von den Ältesten Israels mit dir und nimm den Stab in deine Hand, mit dem du den Nil schlugst und geh hin. Siehe, ich will dort vor dir stehen auf dem Fels am Horeb. Da sollst du an den Fels schlagen, so wird Wasser herauslaufen. Vers 9. Da sprach Mose zu Josua, erwähle uns Männer, zieh aus und kämpfe gegen Amalek. Morgen will ich oben auf dem Hügel stehen mit dem Stab Gottes in meiner Hand. Dein Stecken und Stab tröst mich. Das ist mir erst wieder aufgegangen. Das hat im Psalm 23 was Herrliches. Nicht bloß der Hirtenstab. Natürlich. Wo Gott ihm, es sind Zeichen. Und im Alten Testament ist schön, dass solche Symbole, solche Zeichen, wir haben das ja nimmer. Wäre auch toll, wenn man das so mit so einem Stab predigen würde. Aber wir halten ja nichts von solchen Sachen. Die Gegenwart des Herrn ist größer in seinem Wort. Aber für den Mose war das herrlich. Das war dieser Stab, mit dem er durchs Rote Meer gezogen ist. Dass Gott ihm den in den Hand drückt. Aber nicht, das ist kein magischer Stab. Da müssen Sie aufpassen. Das gibt's im Heidentum. Zaubergegenstände, Amulette und so weiter. Ist kein magischer Stab. Sondern merkwürdig, dass Gott Hilfszeichen gibt, durch die er sich verherrlicht. Und all diese Dinge sind nachher weg im Neuen Bund. Wo in Christus alles bestätigt, offenbar ist und durch Christus für uns fassbar ist. Aber nochmal schön, wie wir den Mose hier sehen, wie Gott ihn ausrüstet, wie Gott dann kein Stück mehr zurückgeht. Nur durchs Annehmen der Verheißung, durch die Zusage, wird ein Schwacher, oder wie hat es heute gerade im Thema, ein Unbrauchbarer zum Dienst zugerüstet. Jetzt müssen Sie sich angewöhnen zu wissen, was ist das Geheimnis der Vollmacht eines Billy Graham? Nur das. Oder ist ein unbrauchbares Werkzeug? Was war das Geheimnis eines Fritz von Bodelschwing? Nur das. Oder wir haben was angedichtet, was dann vor Gott auch nicht besteht. Wo Gott Menschen gesegnet hat, was nie die Rede gab. Wenn Gott durch einen Thielege, der eine Gabe der Sprache hatte, Frucht gewirkt hat, hat er es immer nur aus der gleichen Wurzel getan wie bei Mose. Und das ist mir wichtig.
Und darum ist gar nicht wichtig, an welchem Platz wir dienen. Und mit welcher Ehre, Anerkennung, mit welchem Erfolg wir dienen. Der Herr sagt, lasst das mich machen. Und ihr Leben wird gesegnet sein. Und ich finde das so schön, wenn wir uns heute Abend einfach wieder neu in die Hand unseres Herrn geben und sagen, er hat mich berufen. Ich darf mich reinigen lassen von ihm. Ich darf wieder alles auf den einen Punkt setzen. Ich darf auch viel erleben. Sie werden staunen, wie der Herr mit ihnen auch Wunder tun will. Aber sie bleiben ihr Geheimnis. Vielleicht werden sich noch ein paar mitfreuen. Und sie wissen, er ist bei mir. Nichts kann mich aus seiner Hand reißen.

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Mose, Kapitel 4, die Verse 1 bis 17. Und das Thema war Moses Berufung.

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1: Sie hören nun die gute Nachricht aus Gottes Wort. Unser Wochenvers steht in Römer 8, Vers 15. Denn ihr habt nicht einen knechtischen Geist empfangen, dass ihr euch abermals fürchten müsstet, sondern ihr habt einen kindlichen Geist empfangen, durch welchen wir rufen, aber lieber Vater. Das war unser Merkvers aus Römer 8, Vers 15.

0: Hallo, schön, dass ihr wieder dabei seid. 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
1: Von diesem Abdruck kann uns jeder Schlosser einen neuen Schlüssel machen.
2: Ah, dann können wir in Zukunft auch von der Straße aus in den Palast und brauchen kein Boot mehr.
1: Genau, du kluges Kind. Aber jetzt schnell in den Wintergarten, ehe das Narbengesicht zurückkommt. Sei leise.
3: Herr Professor, hören Sie mich? Ich bin es.
4: Du? Die Verbrecher haben mir doch gesagt, sie hätten dich und deine Schwester eingesperrt. Da stimmt doch was nicht.
3: Sprechen Sie leise, damit der Mann mit der Boxernase uns nicht hört. Sonst ist alles aus. Sie können mir vertrauen. Ich erkläre es Ihnen später. Jetzt haben wir keine Zeit dazu. Wie lange brauchen Sie noch, bis Ihre Arbeit fertig ist?
4: Sie ist fertig. Ich habe es den Gangster nur nicht gesagt.
3: Super. Dann können wir Ihre Aufzeichnungen retten.
4: Ich habe sie doch gar nicht.
3: Aber Sie können sie doch unter einem Vorwand bekommen und dann schnell abschreiben.
4: Bekommen schon. Aber abschreiben kann ich sie nicht. Die Entführer geben mir immer abgezählt nur so viel Papier, wie ich unbedingt brauche. Und jedes Blatt ist dazu noch nummeriert.
3: Das haben wir uns gedacht. Und deshalb habe ich Ihnen 200 Blatt DIN A4 Bogen mitgebracht. Hier, nehmen Sie.
4: Ihr seid großartig.
3: Wie lange brauchen Sie zum Abschreiben?
4: Bis morgen Abend müsste ich das schaffen.
3: Gut, dann komme ich morgen Abend wieder.
4: Pass auf. Ich stecke die Blätter durch diesen Schlitz in den Schacht, in dem du jetzt bist. Du kannst sie dann dort abholen.
5: Raimondo nannte uns die Adresse eines Schlossers und der fertigte uns nach dem Wachsabdruck einen Schlüssel, ohne zu fragen, wofür wir ihn brauchten. Am Abend konnten Petra und Hans Georg so durch den Nebeneingang von der Straße aus in den Palazzo gehen.
2: Jedes Mal, wenn ich in diesem Haus bin, schlägt mir das Herz bis zum Hals.
3: Heute müssen wir ganz besonders vorsichtig sein. Wir wissen nicht, ob uns jemand beobachtet. Komm schnell in den Wintergarten. Da können wir uns zur Not unter dem Sofa verstecken.
5: Auf der Brücke vor dem Palazzo warteten wir ungeduldig auf Petra und Hans Georg. Endlich kam sie.
6: Hat alles geklappt?
7: 100%ig.
6: Habt ihr die Manuskripte?
7: Hier sind sie.
6: Fantastisch. Ein toller Erfolg. Was machen wir jetzt damit?
7: Wir kaufen uns einen großen Umschlag. Oder noch besser zwei. Stecken das Manuskript rein und verstecken es im Hotelzimmer unter den Teppich.
5: Wir waren sehr glücklich über unseren Erfolg. Das Manuskript lag gut versteckt unter dem Teppich in unserem Hotelzimmer. Peter Back und seine Frau hatten Hans Georg, Petra und Alexander nach Murano mitgenommen. Sie wollten nur die weltberühmten Glasbläsereien besichtigen. Und ich machte mit Esther einen Stadtbummel. Allzu viel hatten wir ja noch nicht gesehen von Venedig. Plötzlich sagte Esther:
6: Schau, da drüben läuft der falsche Professor. Sollen wir ihm folgen?
5: Wir rannten über die Brücke degli Scalzi am Bahnhof und an der schönen Barockkirche vorbei, bis in eine Seitenstraße der Calle della Cerreria.
6: Das hat sich gelohnt. Im Haus Nummer 20 ist er verschwunden. Guck mal, im Erdgeschoss werden die Gardinen zugezogen. Da scheint er zu wohnen. Schau doch mal, welcher Name auf der Klingel steht. Gemein, es gibt gar keine Namensschilder.
5: Wir zogen noch etwa 2 Stunden durch die Straßen und Gassen Venedigs, schauten auf der Piazzetta im Dogenpalast die Gemälde von Tizian, Veronese und Tintoretto an und schlenderten dann müde unserem Hotel zu. Kurz bevor wir dort ankamen, wären wir fast mit dem falschen Professor zusammengestoßen, der uns eilig entgegenkam.
4: Ah, da schau einer an, wen ich hier treffe.
6: Das Gleiche könnten wir auch sagen.
4: Wie lange bleibt ihr noch in Venedig?
6: Noch ein paar Tage.
4: So. Na, dann wünsche ich euch noch eine schöne Zeit.
7: Hast du sein süß-saures Lächeln gesehen?
6: Es war wohl mehr sauer als süß.
5: Wir hatten Durst und bestellten uns im Speisesaal des Hotels eine Limo. Bald kamen auch Hans Georg, Petra und Alexander. Alexander war ganz begeistert von Murano.
6: Toll,
2: Wie sie da aus einem zähflüssigen Glasklumpen die herrlichsten Vasen machen. So etwas könnte ich nie.
5: In unserem Zimmer schrie Petra auf:
2: Die Formel ist weg! Die Umschläge sind weg!
8: Ach, mach keine Witze!
2: Sie sind tatsächlich weg! Deshalb war der Gauner ebenso unsicher, als wir plötzlich vor ihm standen. Er hat die Umschläge gestohlen. Gott sei Dank wissen wir, wo er wohnt.
8: Worauf warten wir dann noch? Los, schnell hin!
7: So, jetzt stehen wir vor dem Haus, in dem er wohnt. Und nun? Wollt ihr vielleicht einbrechen?
9: Natürlich nicht. Was ist denn mit Alexander?
6: Er lauscht unter dem Fenster. Vielleicht hat er etwas Wichtiges.
7: Achtung! Versteckt euch hier um die Ecke. Da kommen zwei Männer aus dem Haus.
6: Sieh mal einer an. Der falsche Professor und das Narbengesicht.
7: Und was hält der Narbige in seinen fettigen Wurstfingern? Unseren Umschlag. Da kommt Alexander.
6: Ich habe ein Telefongespräch belauscht. Leider haben die Italienisch gesprochen. Aber ein bisschen was habe ich behalten. Mutterskaffo und Sacca al Wiese. Und dann noch Poco dopo le venti oder so ähnlich.
7: Gut, darüber denken wir später nach. Zuerst müssen wir jetzt den beiden Gaunern folgen.
6: Los, sonst sind sie weg.
5: Die beiden schienen es aber nicht sehr eilig zu haben. Oft blieben sie vor einem Schaufenster stehen. Dann bogen sie auf einmal ganz schnell um eine Ecke. Wir konnten sie nicht mehr sehen, aber wir spurteten hinter ihnen her. Da waren sie wieder. Der falsche Professor hielt jetzt den Umschlag in der Hand. Das Narbengesicht hatte beide Arme vor der Brust verschränkt.
7: Jetzt bleiben sie stehen. Sieht so aus, als würden sie sich verabschieden.
6: Tatsächlich. Das Narbengesicht geht Richtung Bahnhof und der falsche Professor nach Norden.
7: Und wem sollen wir jetzt folgen?
8: Dem falschen Professor natürlich. Der hat doch die Manuskripte.
6: Ich hätte gar nicht gedacht, dass in den Straßen von Venedig so ein starker Wind wehen kann.
8: Der kommt vom Meer.
6: Seht euch mal den Gauner da vorne an.
2: Das machen wir doch die ganze Zeit.
6: Ich meine, seht euch den Umschlag genauer an. Eben hing er noch prall gefüllt an seiner Hand. Und jetzt schaukelt er dünn im Wind hin und her.
10: Oh nein, das darf doch nicht wahr sein.
6: Das Manuskript hat der Kerl mit der Narbe. Deshalb hat er auch die Arme vor der Brust verschränkt.
8: Haben wir noch eine Chance, das Narbengesicht zu finden?
10: Alexander, wie waren die Worte, die du gehört hast?
2: Motorskaffo und dann noch Poco dopo Leventi, glaube ich.
10: Irgendwas war noch dabei.
2: Ach ja, Sacca al Wiese war noch dabei.
6: Sacca al Wiese habe ich in einem Stadtplan gelesen. Das ist ein Park in der Nähe der Lagune. Aber was heißt das andere?
7: Da hinten ist ein Buchladen. Da können wir sicher mal in einem Wörterbuch nachsehen.
5: Die Verkäuferin war sehr freundlich. Und als wir den Laden verließen, wussten wir, dass Motoscafo Motorboot heißt und Poco dopo le venti kurz nach 20 Uhr.
7: Und jetzt ist es kurz vor 8. Schnell in den Park.
5: Mitten im Lauf blieb Hans-Georg stehen.
7: Da ist der Gauner.
6: Und da, das Motorboot auf der Lagune. Los, beeilt euch!
5: Der Wind trug Esthers Schrei bis zu dem Narbigen. Der drehte sich um und starrte uns an. Dann winkte er dem Boot.
11: Avanti! Avanti!
5: Im selben Augenblick stürzten wir uns auf den Mann. Die Manuskriptblätter fielen ihm aus der Hand. Der Wind wirbelte sie hoch und weit in die Bucht hinaus. Sie landeten auf dem Wasser und gingen langsam unter. Der Mann mit der Narbe sprang in das Motorboot. Das schoss mit ihm über die Lagune davon. Wir standen noch immer fassungslos da.
6: Oh nein, alles umsonst.
7: Kommt, gehen wir.
6: Wohin denn?
7: In den Palazzo. Dort sind doch die Originalmanuskripte. Was eben in der Lagune versank, war doch nur die Abschrift, die der Professor für uns gemacht hat.
5: Kurz vor der Rialto-Brücke kam uns ein Mann entgegen. Er trug eine Aktentasche.
6: Schaut mal, den kennen wir doch.
2: Die Boxernase. In der Aktentasche hat er sicher das Originalmanuskript.
6: Da drüben steht ein Polizist. Sollen wir den um Hilfe bitten?
7: Bis wir dem mit unseren paar Brocken Italienisch klargemacht haben, was wir wollen, da ist der Verbrecher längst im Ausland.
6: Trotzdem kann der Polizist hilfreich für uns sein. Wir fordern die Boxernase auf, uns das Manuskript rauszugeben.
7: Tut er das nicht, läuft Alexander zu den Polizisten. Das schüchtert den Kerl vielleicht ein.
8: Hoffentlich hast du recht.
5: Jetzt hatte uns der Mann auch erkannt und wollte in eine Seitenstraße laufen. Aber wir hatten ihn schnell umzingelt.
8: Geben Sie die Manuskripte raus.
12: Ich nix verstehe.
6: Die Manuskripte, die Sie dem Professor gestohlen haben. Los, aufmachen, die Tasche.
5: Der Gauner öffnete die Tasche. Sie war leer.
12: Ich nicht wissen, was ihr wollt. Wir sind doch Freunde.
5: Hilflos schauten wir uns an. Der Mann winkte einem Wassertaxi und ging an Bord. Das Boot fuhr der Lagune entgegen. Jetzt brach er in schallendes Gelächter aus und schwenkte ein Bündel beschriebener Blätter, die er unter seiner Jacke hervorgeholt hatte. Alexander stammelte:
6: Aus und vorbei. Ade, ihr Manuskripte.
7: Mir ist gleich aufgefallen, dass sich seine Jacke über den Bauch so spannte.
6: Hör auf, du sagst es 3 Minuten zu spät.
8: Jetzt weiß ich wenigstens, wie Verlierer aussehen.
6: Ach Mann, lass doch den Kopf nicht hängen. Man kann doch nicht immer Glück haben. Vor uns liegt noch eine wichtige Aufgabe. Wir müssen den Professor befreien.
7: Die Gauner sind geflohen. Da können wir jetzt ganz normal mit dem Nachschlüssel in den Palazzo gehen.
2: Kommt euch der leere Palazzo nicht unheimlich vor?
3: Naja, also nicht so unheimlich wie früher, als wir uns vor den Gaunern verstecken mussten.
8: Jetzt können wir sogar das Licht einschalten.
3: Hans-Georg, kennst du noch diese Tür?
8: Natürlich. Das ist das Bad, in das uns der Mann mit der Boxernase eingesperrt hat. Hier ist eine schmale Tür in der Wand. Die habe ich früher gar nicht gesehen.
3: Kunststück. Da war es ja auch stockdunkel hier. Guck mal, hier hinter der Tür ist ein Regal. Und da liegen 3 Schlüssel.
2: Die nehme ich mit.
7: Wohin führt dieser Gang?
8: Das ist der Gang, an dem das Labor liegt. Aber es gibt vom Gang aus keinen Eingang. Nur eine Tür am Ende des Flurs.
2: Ich probiere mal die Schlüssel. Nummer 1 passt nicht. Nummer 2 passt auch nicht. Nummer 3 passt. Wo geht es denn hier hin?
8: Das weiß ich nicht. Aber rechts ist eine Tür.
2: Probiere mir wieder die Schlüssel. Nummer 1 passt. Das Labor.
4: Kinder, wie kommt ihr denn hierher?
5: Ach, das ist eine lange Geschichte. Sie brauchen keine Angst mehr zu haben. Die Verbrecher sind alle geflohen. Wir kommen, um sie zu befreien.
4: Endlich frei. Wie lange habe ich auf diesen Augenblick gewartet? Es ist schön, frei zu sein. Ich schäme mich nicht, dass ich jetzt Tränen in den Augen habe.
8: Aber Herr Professor, die Formel, Ihr Lebenswerk, die haben wir nicht retten können.
4: Darum macht euch mal keine Sorgen. Mit den Manuskripten kann keiner etwas anfangen. Die haben überhaupt keinen Wert.
8: Das verstehe ich nicht.
4: Ich will es euch erklären. Als ihr mir das Papier brachtet, habe ich 2 veränderte, unbrauchbare Abschriften angefertigt. Eine tat ich in den Wärmeschacht. Die habt ihr mitgenommen. Die 2. gab ich den Gangstern zurück. Die meinten natürlich, das wäre das Original.
2: Und was haben Sie mit dem Original gemacht?
4: Das habe ich versteckt. Und zwar hier, hinter der Holztäfelung. Da habe ich eines Tages durch Zufall einen Hohlraum entdeckt. Wenn ihr mir helft, die Bretter von der Wand zu lösen, haben wir die Aufzeichnungen in der Hand.
5: Nur wenig später drückte der Professor überglücklich die Blätter an die Brust.
4: Diesen Augenblick habe ich lange ersehnt. Oft war ich verzweifelt. Aber dann seid ihr gekommen.
7: Waren Sie eigentlich sehr überrascht, als wir auftauchten?
4: Ja, ich war überrascht. Und zugleich dankbar. Lange Jahre hindurch war mein Verhältnis zum Glauben leider so wie bei vielen. Ich war dem Glauben gegenüber gleichgültig geworden. Erst hier in dem Palazzo habe ich in meiner Not und Verzweiflung wieder erfahren, welche Kraft und welche Zuversicht aus dem Gebet erwächst. Diese Erfahrung werde ich nie mehr vergessen.
5: Eine Woche später, einen Tag vor unserer Abreise, saßen wir noch einmal bei Raimondo und ließen uns seine Pizza Speziale schmecken.
13: Ich bin ein bisschen traurig, weil ihr schon morgen abreist. Ihr müsst unbedingt wiederkommen.

Das war das Programm Die Schatzkiste, das für Kinder, Familien und alle gedacht ist, die sich gerne von lebensnahen christlichen Inhalten überraschen lassen. Danke, dass ihr dabei wart, und ich hoffe, ihr kommt wieder.

Hallo, liebe Kinder. Es ist schön, dass ihr heute wieder dabei seid hier bei eurem biblischen Hörfunk. Im Lukas-Evangelium sagt Jesus, ringt darum, dass er durch die enge Pforte hineingeht. Wenn es zwei Türen gibt, eine große offene Tür und eine ganz enge, welche würdet ihr wählen? Also ich würde die große nehmen, natürlich. Jesus spricht hier nicht wörtlich von einer Tür. Es geht darum, dass es viel leichter ist, Jesus nicht als Heiland anzunehmen und Jesus nicht zu folgen, einfach mit der großen Menge weiterleben. Denn Jesus nachzufolgen bedeutet manchmal Verfolgung, Trübsal und so weiter. Aber es gibt nur eine Tür, die zu Jesus führt, und das ist die Enge. Deshalb sagt Jesus, ringt darum oder kämpft darum, dass er durch die enge Pforte hineingeht.

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0: Ich grüße Sie herzlich zur Radiosendung des Missionswerkes Werner Heukelbach. Schön, dass Sie eingeschaltet haben. Auch heute möchten wir Ihnen wieder eine Botschaft über den Glauben an Jesus Christus weitergeben. Er ist die einzige Hoffnung für uns Menschen. 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Heute spricht zu Ihnen Wilfried Schloh.
1: Was ist dir sicher? Eine Frage, die das Gespräch der Freunde ganz plötzlich verstummen ließ. Ihr Austausch war jäh unterbrochen durch die gegenseitige Beurteilung. Es ging um die sichere Lebensbasis durch menschliches Wissen und Können sowie deren entsprechende Absicherung. Beide waren nur von sich selber und ihrer persönlichen Qualität felsenfest überzeugt. Der Gedanke an unsere menschliche Unvollkommenheit veränderte hier schon erheblich die angenommene standfeste Basis. In England gibt es ein ernsthaftes, aber doch lächelnd weitergegebenes Sprichwort. Was ist dem Menschen sicher? Der Tod und die Steuer. Es ist ja wirklich nicht abwegig, das für unser Land genauso zu sehen. Hier entkommt auch keiner der fälligen Steuer. Was ist uns Menschen schon sicher? Wir können so viele Lebensbereiche berechnen. Das kann wohl mit Genauigkeit geschehen, aber die Sicherheit liegt nicht in menschlichen Händen. Baue ein Haus und berechne es exakt. Das ist vollkommen richtig. Die Sicherheit, ob du es fertigstellst, liegt nicht in deiner Hand. Gott gab dir dein Leben. Ob du deine vorgesteckten Ziele erreichst, ist die große Frage. Dein Leben, deine Gesundheit. Siehst du irgendeine Zukunft mit 100%? Die liegt allein in der Entscheidung deines Schöpfers. Auch wenn du nicht an ihn glaubst, er bestimmt das Maß aller Dinge. Und das gerade ist es, was uns selbstständig gewordenen und von Gott emanzipierten Menschen nicht in den Kram passt. Ich rede diesbezüglich nicht von Lebensbereichen, die für mich nicht überschaubar wären. Im eigenen Betrieb und in langjährig umfangreich erfahrener Leitungsverantwortung hatte ich viele Erfolgsplanungen aufzugeben oder zu verändern. Gott machte Programm. Und das nicht zu meiner Verärgerung. Wie erlebst du deinen Berufsalltag? Wir haben wirklich keine Übersicht, auch wenn wir uns selbst als sogenannte Langzeitplaner des Computerzeitalters vorstellen. Jede Menge Überraschungen kommen da spontan auf dich zu. Du bist erstaunt und ohne Durchblick. Du bist so richtig geschafft. Nicht anders sieht oft das menschliche Privatleben aus. Dein Ehepartner und dein Lebensweggefährte, deine Kinder, wenn du welche hast, alle reagieren total anders, als du gedacht hast. Du verfolgst deine festgesetzten Berufs- und Lebensziele, weil sie doch logisch sind. Nichts klappt. Statt Urlaub wirst du durch einen sogenannten Engpass umfunktioniert. Ja, unser Leben verläuft oft ganz anders, als wir gedacht haben. Im Brief des Jakobus im Kapitel 4, Vers 13 bis 15 sagt Gott uns: Nun zu euch, die ihr sagt, heute oder morgen werden wir in die oder die Stadt reisen, dort werden wir ein Jahr lang Geschäfte machen und viel Geld verdienen. Woher wisst ihr denn, was morgen sein wird? Was ist euer Leben? Es gleicht einem Dampf, der aufsteigt und sich sogleich wieder auflöst. Sagt lieber, wenn der Herr es will, werden wir noch leben und dies oder jenes tun. Ihr aber seid stolz und überheblich, und ein solcher Stolz ist verwerflich. Demonstrierst du auch deinen Mitmenschen in überheblicher und stolzer Lebensweise deine Unabhängigkeit und Souveränität? Du willst so richtig frei sein, aber du bist enorm abhängig. Du suchst für deine Lebenssituation die volle Freiheit und Sicherheit deines Weges. Das Problem ist nur, du bleibst auf der Suche dein Leben lang, solange du ohne Gott suchst. Was ist dir sicher? Ohne Gott ist dir nichts sicher. Du brauchst Gott und seine Sicherheit und Geborgenheit für deinen Lebensweg und dein Leben danach. Und Gott erreichst du nur durch den Glauben an Jesus Christus, der deinen und meinen Weg zum Glauben gebahnt hat, durch sein eigenes Leben, das er dafür zur Errettung der ganzen Menschheit hingegeben hat. Er opferte sich selbst zur Bezahlung der Sünde der ganzen Menschheit. Jesus sagt uns in der Bibel ganz klar im Evangelium des Johannes Kapitel 14, Vers 6, Ich bin der Weg und die Wahrheit und das Leben. Niemand kommt zum Vater als nur durch mich. Und im Kapitel 3 heißt es am Ende, Der Vater liebt den Sohn und hat alles in seine Hand gegeben. Wer an den Sohn glaubt, hat ewiges Leben. Wer aber dem Sohn nicht gehorcht, wird das Leben nicht sehen, sondern der Zorn Gottes bleibt auf ihm. Du bist also nicht in der starken Position, dass du Gott Vorschläge machst, sondern ohne Glauben bist du, und das ist es eben, ohne seine Vergebung, deiner Eigenplanung und deiner Ich-Bezogenheit auf dem Weg der ewigen Verlorenheit. Du hast den, der dich geschaffen hat, in Eigenregie einfach ausgeklammert. Was ist dir sicher? Durch den Glauben an Jesus Christus als deinen persönlichen Erretter und Heiland öffnet sich der Zugang zum Heil in eine Ewigkeit bei Gott. Alles, was dich von Gott bisher trennte, dein Unglaube, dein fehlendes Vertrauen zu Christus und deine ganze Sündenlast, darfst du diesen Jesus Christus bitten, dir zu vergeben. Dafür hat er schon am Kreuz von Golgatha sein eigenes Leben zur Bezahlung, zum Schuldausgleich gegeben. Deine Sicherheit ist sein göttliches Wort, das dir durch diesen Glaubens- und Vertrauensschritt Errettung und ewiges Heil in seiner Herrlichkeit verheißt. Denn alle Gottesverheißungen sind Ja in ihm und sind Amen in ihm, Gott zum Lobe durch uns. So schreibt Paulus im 2. Korintherbrief, und der Psalmist erinnert daran, was Gott zusagt, das hält er gewiss. Ohne dich zu bedrängen oder zu entmutigen, muss und will ich dir sagen, nichts ist dir sicher ohne Gott. Von allen unseren menschlichen Werken auf dieser Erde ist nichts sicher und beständig für alle Zeiten. Aber wenn du dem glaubst und vertraust, den Gott zu uns gesandt hat, dann kannst du niemals tiefer fallen als in seine helfenden Hände. Im Markus-Evangelium heißt es, wenn du könntest glauben, alle Dinge sind möglich dem, der da glaubt. Auf einen Nenner gebracht, du kannst dich hundertprozentig auf Gott verlassen. Er sieht deine Lebenssituation, deinen Kummer und deine Freude. Er sucht dich zu bewegen, ihm zu glauben und echt zu vertrauen, weil er den besten Weg für dich kennt und dich auch führen will. Warum vertrauen Menschen heute so wenig diesem großen Weltenherrscher, der doch die persönlichen, politischen, wirtschaftlichen und die gesellschaftlich-moralischen Probleme zum Guten verändern und bewältigen könnte? Er allein kann allen Menschen dieser Welt die Sünden, Grausamkeiten und unwürdigen Taten vergeben und das menschliche Leben lebenswert machen. Er hilft dir zurecht, wenn du großes Unrecht leidest. Ein guter Freund, Fabrikant eines größeren Betriebes, verlor wegen einer augenscheinlich nebensächlichen Absicherung alles, was er besaß. Die Fabrik lag auf der Qualitätsskala unseres Landes ganz oben. Die Auftragsbücher waren voller guter Aufträge. Kein normaler Mensch konnte verstehen, dass dieses Unternehmen in Schwierigkeiten kommen könnte. Aber mit List und Tücke schafften es unseriöse Spekulanten mit Erfolg, ein Existenzchaos anzuzetteln. Da kam dann die Frage auf, was ist dir überhaupt sicher? Ich war äußerst erstaunt. Da sagt dieser Mann, fest verwurzelt im Glauben an Christus, der Herr hat's gegeben, der Herr hat's genommen, der Name des Herrn sei gelobt. Hiob sagte das, als er alles verloren hatte, seine Familie und allen Besitz. Diesem Unternehmer erging es ähnlich. Als Mann mit einem klugen Kopf und guten Fähigkeiten erkannte er, ich kann nichts mehr ändern, aber Gott ist auf meiner Seite. Und das reicht aus für das menschliche Erdenleben. Sein Herr Jesus Christus brachte sein Herz zur inneren Ruhe. Jesus ermöglichte ihm ein versorgtes und lebenswertes Glaubensleben. Der Heiland dieser Welt zeigte ihm seine Sicherheit und Geborgenheit ganz praktisch. Was dir der Sohn des lebendigen Gottes zusichert, darauf kannst du bauen. Wer hat schon den Mut, sich öffentlich zu Jesus zu bekennen? Der Präsident eines mittelamerikanischen Staates betete öffentlich zu Gott im Himmel um Regen. Er sah das als seine einzige Hilfe in der Trockenheit, den zu bitten, der den Regen macht. Genau das ist es, was du für dein Leben brauchst. Du brauchst Jesus. Auch wenn du noch nicht am Ende aller deiner Möglichkeiten angekommen bist, verhindere dein Verlorengehen für alle Ewigkeit. Der Himmel ist dir sicher, wenn du dich für Jesus Christus im Glauben entscheidest. Komm und vertraue dich mit deinem ganzen Dasein dem an, der dich einzig und alleine erretten kann für eine Ewigkeit in Gottes Herrlichkeit. Wir beten. Lieber Herr Jesus, du kennst die Sehnsucht der menschlichen Seele nach Sicherheit und Geborgenheit. Du schaust in die Herzen aller Zuhörer und würdest nur zu gerne die Sehnsucht nach echtem Herzensfrieden ausfüllen. So bitte ich dich, wo du auch bist, wie schwierig deine Situation noch ist, rufe jetzt im Gebet in deinem Herzen diesen deinen Heiland um Errettung deiner Seele an. Er erhört dein Gebet, wenn du ihn ernstlich bittest, und er vergibt dir deine Sünden, wenn du sie ihm bekennst und darum bittest. Amen.

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1: Sie hören nun die gute Nachricht aus Gottes Wort. Unser Wochenvers steht in Römer 8, Vers 15. Denn ihr habt nicht einen knechtischen Geist empfangen, dass ihr euch abermals fürchten müsstet, sondern ihr habt einen kindlichen Geist empfangen, durch welchen wir rufen: Aber, lieber Vater. Das war unser Merkvers aus Römer 8, Vers 15.

0: Seien Sie herzlich willkommen zu BBN Bibelkunde mit Benedikt Peters. Unser Sprecher besuchte eine Bibel- und Missionsschule in der Schweiz. Danach studierte er griechische und hebräische Philologie an der Universität Zürich. Für einige Jahre war er Redakteur in einem christlichen Verlag. Und seit 1993 ist er vollzeitlich im übergemeindlichen und konfessionell ungebundenen Dienst als Bibellehrer tätig. Heute hören wir einen Beitrag zur Serie Die Gnade Gottes und unsere Erwählung. Ich wünsche Ihnen eine gesegnete Zeit beim Zuhören.
1: Das Ideal des Gemeindelebens, Stichwort Willow Creed, von dem ist eine Zeit lang sehr viel gesprochen worden, vielleicht jetzt nicht mehr so viel. Nun, die Namen, die kommen und gehen, aber die Sache, die ist den Leuten schon geblieben. Man muss die Gemeinde so machen, dass der Mensch auf die Rechnung kommt. Seine Bedürfnisse müssen befriedigt werden, er muss bekommen, was er erwartet, es muss für ihn unterhaltsam sein, es muss ihm gefallen. Nun, irgendwo hat das schon einen Stellenwert, aber das darf nicht die Hauptsache sein. Wir sollen sicher nicht abweisend und unfreundlich und unhöflich sein. Wir sollen sicher freundlich sein zu den Menschen, auch einladend wirken. Aber das darf nicht die Hauptsache sein. Und wenn wir das ganze Gemeindeleben nur auf das ausrichten, dann werden wir sehr bald erleben, was eine Gemeinde im ersten Jahrhundert erlebte. Sie hatten alles und doch hatten sie nichts. Der Herr stand nämlich draußen. Laodicea. Der Herr stand draußen vor der Tür. Die hatten so viel, die waren so reich an allem, aber sie hatten den Herrn nicht mehr. Oder die Art, in der evangelisiert wird, wenn man eben davon ausgeht, der Mensch ist ja eigentlich fähig und durchaus willens, das Evangelium aufzunehmen. Man muss ihm nur einleuchtende Gründe präsentieren. Dann denkt man, die Sache der Evangelisation sei eigentlich eine Sache des Marketings. Wir haben ein gutes Produkt und wir müssen den Leuten einfach klar machen, die brauchen das. Und wenn wir es gut genug präsentieren, dann werden sie auch zugreifen. Nun, so stellt ja die Bibel die Sache überhaupt nicht dar, sondern zeigt uns eben, dass der Mensch gar nicht willens ist, dieses großartige Angebot anzunehmen. Das ist ja das Problem, er ist ein Sünder. Er liebt sich und verabscheut Gott und seinen Sohn und die Wahrheit. Und darum ist es so wichtig, dass wir sehen, das Evangelium ist die Kraft Gottes. Da tut Gott Dinge, die der Mensch eigentlich gar nicht will, am Menschen. Dinge, die seiner Natur, seiner Veranlagung ganz entgegengesetzt sind. Vielleicht habt ihr das ein weniger verfolgt, die Evangelisation pro Christ. Und die haben ja aus einem Büchlein herausgegeben, das man verteilte. Und wenn man das anschaute, dann bekam man den Eindruck, das Evangelium macht den Menschen erfolgreich, reich, schön. Da wurden lauter Beispiele von Leuten gebracht, das waren Prominente aus der Politik, prominent aus der Wirtschaft, aus dem Kulturbetrieb, aus dem Sport. Und die haben alle ihren Erfolg mit Evangelium zusammengebracht. Nun, das kann ja sein. Aber warum stellt man nur solche Leute zusammen? Um genau diesen Eindruck zu erwecken, schau, es kann dir noch besser gehen im Leben. Du kannst noch erfolgreicher werden. Nun, eine weitere Auswirkung dieses Denkens, dass der Mensch die Hauptsache ist und nicht Gott und der Sohn Gottes, ist auch die Einebnung aller lehrmäßigen Unterschiede. Nun, ich bin sicher nicht für Sektierertum oder dafür, dass wir uns von allen absondern, weil wir denken, wir seien die Besten. Aber ich bin sehr dafür, dass wir sehr gut nachdenken über Lehre. Was ist das Evangelium? Wer ist Gott? Wie ist Gott? Wer ist der Sohn Gottes? Was ist das Heil? Das Wort Gottes. Was lehrt das Wort Gottes über das Christenleben, über das Gemeindeleben, Wesen und Werk des Heiligen Geistes? Ja, da können wir gar nie gründlich genug gelehrt und unterwiesen sein. Aber ein Schlagwort hat sich durchgesetzt und das lautet ungefähr so, Liebe vereint und Lehre trennt. Und so ist man bereit, auf Überzeugungen ganz einfach zu verzichten oder gar nicht darüber zu reden, also Lehre hintanzustellen, damit man mit Leuten zusammen sein kann, wo man denkt, das wäre doch ganz schön, könnten wir jetzt alle zusammen etwas unternehmen. Und so gibt es eine ziemlich starke Bewegung in Nordamerika, die heißt Evangelicals and Catholics Together, Evangelikale und Katholiken gemeinsam. Und das Gleiche erleben wir auch in unseren Breitengraden hier in Europa. Nun, was sagen wir eigentlich damit aus, wenn wir die Lehre hintanstellen und sagen, Hauptsache wir kommen aus miteinander? Dann sagen wir doch, Harmonie untereinander ist wichtiger als unsere Beziehung zu Gott, oder? Denn das tut ja die Lehre. Sie regelt unsere Beziehung zunächst einmal zu Gott. Wer ist er? Wie ist er? Was ist sein Wille? Was sagt er? Dem beuge ich mich. Und ich freue mich über alle, die sich ihm und seinem Wort beugen, und mit denen will ich wirklich Gemeinschaft haben. Soweit ich es nur kann. Aber wenn ich das zu einer zweitrangigen Sache mache, um mit möglichst vielen eins sein zu können, dann habe ich genau das gemacht, was gerade das Evangelium nicht will, dass ich den Menschen wichtiger mache als Gott. Es zeigt sich auch an der Art der Bibelübersetzungen. Und ich will als ein Beispiel die in wenigen Jahren sehr weit verbreitete Übersetzung Hoffnung für alle. Einmal hier einige Beispiele dafür geben. Diese Übersetzung zeigt eigentlich sehr schön, in welche Richtung sich das Denken der Evangelikalen mehr und mehr bewegt. Denn Hoffnung für alle ist ja nicht eine Bibelübersetzung, die die Deutsche Bibelgesellschaft veranstaltet hat, sondern eigentlich eine Gruppe von mehr oder weniger konservativen, also evangelikalen Theologen und Bibelübersetzern haben das veranstaltet und herausgegeben. Ist das ein guter Gradmesser für das Denken und Urteilen in der evangelikalen Welt? Von den 660 Belegen, wo der Titel Herr im Neuen Testament vorkommt, sind 220 entweder durch ein anderes Wort ersetzt oder gar nicht übersetzt. Manchmal steht Gott, manchmal steht einfach Jesus, manchmal steht Christus. 220 Mal statt Herr. Das griechische Doulos wird nie mit Knecht oder Sklave, sondern immer nur mit Diener übersetzt. Ist ein bisschen weniger schroff. Der Satz, Lukas 17, Vers 10, wir sind unnütze Knechte, wir haben getan, was wir zu tun schuldig waren, wird wie folgt übersetzt, wir haben nur das getan, was zu unserem Auftrag gehört. Die Sache mit den unnützen Knechten wird ganz ausgelassen. Statt, folge mir nach, Matthäus 8, 22, der Herr sagt dort zu Levi, der dort als Zöllner an seinem Tisch sitzt, folge mir nach, in der Hoffnung für alle steht, komm jetzt mit mir. Matthäus 9, 9, dort steht, komm, geh mit mir, ebenfalls. Und statt Matthäus 4, 22, sie folgten ihm nach, bei der Berufung der ersten Jünger, sie folgten ihm nach, das wird übersetzt mit, sie gingen mit Jesus. Es wird nie gesagt, sie folgten ihm nach, immer sie gingen mit ihm. Und das wertet natürlich den Menschen auf. Das macht uns ja wichtiger. Dann gehen wir mit Jesus. Ungefähr so auf gleicher Höhe. Wir beiden. Ich und du. 2. Mose 3, Vers 14. Dort haben wir die Selbstoffenbarung Gottes an Mose. Und er offenbart sich dem Mose und sagt, ich bin, der ich bin. Das wird so übersetzt in der Hoffnung für alle. Ich bin euer Gott, der für euch da ist. Das ist wieder die Hauptsache. Er für uns. Und so, auf einem listigen Umweg, wird der Mensch die Hauptsache. Wo doch gerade diese Selbstdeklaration Gottes genau das Gegenteil sagt. Ich bin, der ich bin. Ich bin ohne Ursache. Ich bin souverän. Ich bin Gott, ob ihr an mich glaubt oder nicht. Ich bin nicht auf euch angewiesen. Aber das wird hier so übersetzt, ich bin euer Gott, der für euch da ist. Römer 11, Vers 8. Dort hat Paulus geschrieben ein Wort, das recht schroff ist. Gott hat ihnen einen Geist der Schlafsucht gegeben, Augen um nicht zu sehen. Und das macht uns bewusst, erstens, sie sind blind geworden, zweitens, Gott hat das verhängt. Hat das über sie verhängt, natürlich als Folge ihres Unglaubens. In der Hoffnung für alle steht, sie sind wie betäubt. Mit ihren Augen sehen sie nichts. Dass Gott das verhängt hat, wird einfach unterschlagen. Dann Johannes 6, 44, niemand kann zu mir kommen, es sei denn, dass der Vater ihn ziehe. Und das ist ja wirklich eine wichtige Aussage des Herrn. die sehr wichtige Aussage einmal über Gott und seine Gnade und über das Wesen des Menschen. Gott muss ihn ziehen, sonst kommt er nicht. In der Hoffnung für alle steht, keiner kann zu mir kommen, dem nicht der Vater den Weg zeigt. Und das ist reinster Humanismus. Das ist reinster Humanismus. Er muss nur Bescheid wissen, dann kommt er von selbst. Und gerade das tut er nicht. Und so hat es also bis in die Bibelübersetzungen hinein, hat dieses Denken sich durchgesetzt, dass eigentlich der Mensch die Hauptsache ist. Die Mitte ist, dass er vermag, dass er kann, dass er eigentlich ganz würdig ist, nicht so schlimm. Das zeigt sich auch im modernen Lied gut. Ich nenne nur ein Beispiel, aber das zeigt sich ganz allgemein an den Liedern, die immer mehr die Gefühle des Gläubigen, des Christen umschreiben und feiern und immer weniger objektiv reden von Gott und von seinem Sohn und vom Heilswerk. Also es werden immer weniger die objektiven Tatsachen, wer und wie Gott ist, besungen und vielmehr das subjektive Ergehen in den Liedern gefeiert. Und ein Lied, der das sehr schön auf den Punkt bringt, du bist ein Gedanke Gottes, ein genialer noch dazu, du bist du, das ist der Clou. Ja, das ist die Hauptsache, du bist du. Und nicht mehr die Hauptsache, der Herr ist der Herr. Also da hat man die Sache wirklich auf den Kopf gestellt. Die Hauptsache ist ja, wer ist der Herr? Und wenn wir ihn erkennen, ja, dann sehen wir uns, wie wir wirklich sind. Und dann bekommen wir unsere wahre Identität. Oder die Anbetung, es wird ja viel über Anbetung gesprochen in den letzten Jahren. Und wenn man sich das genauer ansieht, die Art, wie sie gemacht wird, wie die Stimmung erzeugt wird, durch Musik, aufgeheizt, dann kann man sich dieses Eindrucks nicht erwehren, dass es mehr und mehr darum geht, dass man seine religiösen Gefühle feiert und nicht wirklich anbetet. Und ein Beispiel dazu, wie man auch meint, man könne das produzieren, man habe es in der Hand, eben der Mensch hat es in der Hand, die Sache zu steuern, ein Anbetungsleiter. Also das sind die, die dafür sorgen, dass die Sache in Gang kommt, namens Kevin Prosch. Er sagt in einem Interview, ich habe gemerkt, dass bestimmte Wirkungen des Heiligen Geistes nur eintreten, wenn ich mit dem Schlagzeug zusammen spiele, also nicht singe. Also er spielt Gitarre. Also wenn ich nur zusammen mit dem Schlagzeug spiele und nicht singe, dann treten gewisse Wirkungen des Heiligen Geistes nur ein. Bestimmte Noten und Harmonien bringen den Geist Gottes in Bewegung. Da hat der Mensch Gott und seinen Geist in der Hand. Also wirklich alles auf den Kopf gestellt. Und das ist so langsam und so schleichend gegangen, dass manche bibeltreue, traditionell bibeltreue Gemeinden es nicht gemerkt haben. Dass sie inzwischen ganz anders denken und urteilen als vielleicht nur eine halbe Generation zuvor. Und auf alle Fälle ganz anders, als dass die Bibel die Gewichte setzt. Und darum halte ich es nicht einfach für so eine theologische Macke oder Spielerei oder so, dass wir uns solche Gedanken machen über das Evangelium, dass es mit Gott beginnt, dass es an seinem Willen liegt, an seiner Erwählung. Und das zeigt uns eben, wer Gott ist und wer wir sind und hält die Sache am richtigen Ort, am richtigen Platz. Macht Gott groß, uns klein und so muss es auch sein. Ein gewisser C.A. Schwarz, er hat Verschiedenes geschrieben über Gemeindewachstum, er hat ein Buch mit dem Titel Die dritte Reformation geschrieben. Und dort fasst er eigentlich die Preisgabe der Mitte des Evangeliums sehr schön zusammen. Er schreibt dort, Gottes Selbstkundgabe ist der Akt, durch den Gott aus seiner verschlossenen Selbstherrlichkeit und Selbstgenügsamkeit heraustritt, indem er aus dem für sich sein

drehen, dass die Sache für uns wieder stimmt. Und daneben sogar die Bibel der Sache anpassen und neu übersetzen und Gott sagen lassen, ich bin für euch da, statt ich bin, der ich bin. Nun, die Christen liegen mit ihrer Betonung auf den Menschen, also dass der Mensch mehr und mehr die Hauptsache wird, voll im Trend. Nun, es ist ja gut, dass sie unsere Zeit ansprechen und so auch die Trends erkennen, aber es ist nicht gut, wenn wir vom Trend mitgetragen werden. Das ist nicht gut. Und in dieser Sache ist es eine Katastrophe von größt denkbarem Ausmaß. Es ist wirklich die Maximalkatastrophe. Wenn der Mensch die Hauptsache wird unter Christen, dann ist eigentlich das passiert, wovon die Apostel reden, wenn sie die Endzeit charakterisieren. Was nämlich ist das besondere Merkmal der Endzeit? In der Endzeit wird das, was die Schlange im Garten Eden dem Menschen anbot, voll verwirklicht sein. Die Schlange sagte dem Menschen, ihr werdet sein wie Gott. Und am Ende wird der Mensch den Platz einnehmen, der Gott zusteht. Die Anbetung des Menschen, das ist die Religion der letzten Zeit. Die Anbetung des Menschen. Offenbarung 13. Das Tier, das ist ein Mensch. Und das Bild des Tieres wird angebetet. Paulus sagt in 2. Thessalonicher 2, Vers 4, er redet da vom Antichristen und sagt, der widersteht und sich selbst erhöht über alles, was Gott heißt oder ein Gegenstand der Verehrung ist, sodass er sich in den Tempel Gottes setzt und sich selbst darstellt, dass er Gott sei. Der Mensch wird also da sein, wo nur Gott sein darf. Der Mensch wird angebetet, aber beachten wir, wo das geschieht. Er setzt sich in den Tempel Gottes. Nun, ich glaube, und wahrscheinlich die meisten von uns sehen das auch so, dass ein buchstäblicher Tempel noch gebaut werden wird in Jerusalem, in den sich der Antichrist setzen wird. Aber Paulus schreibt das ja an eine Gemeinde, an die Gemeinde in Thessalonich, und er sagt ein bisschen weiter unten, das Geheimnis der Gesetzlosigkeit wirkt schon. Also die Kräfte, die dieses Ziel dann anstreben und erreichen werden, sind schon wirksam. Und neutestamentlich gesprochen ist das Volk Gottes ja das Haus Gottes. Und das würde bedeuten, dass in der letzten Zeit in der Mitte des Volkes Gottes nicht mehr Gott oder der Sohn Gottes ist, sondern der Christ. Der Christ hat den Platz eingenommen, der Christus allein zusteht. Ausgerechnet hier hat der Mensch die Stelle Gottes eingenommen. Und das wäre genau der Charakter der Gemeinde von Laodicea. Und von dieser Gemeinde sagt der Herr, dass sie ja sich für reich halt, aber blind, arm, nackt und bloß sei. Sie ist bettelarm. Sie hat Christus nicht mehr. Christus steht draußen. Steht draußen, klopft an die Tür und bittet noch, ob sie ihn auch einlassen in die Gemeinde. Ja, der Herr gebe, dass wir sein Evangelium, dass die Kraft Gottes zur Errettung ist, dass wir es immer besser verstehen, dass wir es verteidigen und dass wir es auch verkündigen. Es ist immer noch Gottes Kraft zur Errettung von jedem, der glaubt. Lass uns zum Schluss beten miteinander. Unser Gott und Vater, wir wollen immer neu dir die Ehre geben für alle. Dein gnädiges Wirken an uns. Wir danken dir für die Gabe deines Sohnes. Wir danken dir für die Vergebung der Sünden. Wir danken dir für die Gabe des ewigen Lebens. Wir danken dir auch für den Heiligen Geist, der uns lehrt, der uns den Glauben erhält. Wir danken dir auch für dein Wort, das du uns gegeben hast, das uns erleuchtet, das uns lehrt. Und wir beten, dass du uns beistehst, dass wir dein Wort, dein Evangelium bewahren und dein Evangelium auch verkündigen. Und wir beten, dass wir es doch noch erleben dürfen, wie durch die Kraft Gottes, wie durch dein Evangelium Menschen gerettet werden, verändert werden, zu dir gezogen werden, von Sündern zu Heiligen, zu Dienern, zu Knechten Gottes und zu Anbetern gemacht werden. Ja, Herr Jesus, erbarme dich unser. Bewahre uns vor Gleichgültigkeit, bewahre uns vor Trägheit, bewahre uns vor Selbstbewusstsein.

Verliebtheit. Bewahr uns vor Einbildung. Mach uns rechtschaffen nüchtern. Stell uns ins Licht. Lass uns dich erkennen. Und in deinem Licht auch uns erkennen. Wir danken dir für alles. Amen.

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von mir distanziert und mich immer mehr von der Welt isoliert.

Es freut uns sehr, Gottes Mitarbeiter sein zu dürfen. Nicht, weil wir bei BBN dienen, sondern weil wir durch Christi Blut erkauft wurden zum königlichen Priestertum. Im 1. Petrusbrief, Kapitel 2, lesen wir: Ihr aber seid ein auserwähltes Geschlecht, ein königliches Priestertum, eine heilige Nation, ein Volk zum Besitztum, damit ihr die Tugenden dessen verkündigt, der euch berufen hat aus der Finsternis zu seinem wunderbaren Licht, die ihr einst nicht ein Volk waret, jetzt aber ein Volk Gottes seid, die ihr nicht Barmherzigkeit empfangen hattet, jetzt aber Barmherzigkeit empfangen habt. Glauben Sie an den Herrn Jesus Christus, also sind auch Sie zum königlichen Priestertum berufen. Leben Sie gemäß Ihrer Berufung?

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1: Sie hören nun die gute Nachricht aus Gottes Wort. Unser Wochenvers steht in Römer 8, Vers 15. Denn ihr habt nicht einen knechtischen Geist empfangen, dass ihr euch abermals fürchten müsstet, sondern ihr habt einen kindlichen Geist empfangen, durch welchen wir rufen: Aber, lieber Vater. Das war unser Merkvers aus Römer 8, Vers 15.

0: Ich begrüße Sie herzlich zur Radiosendung des BBN Biblischen Hörfunks. Schön, dass Sie eingeschaltet haben. In unserem Programm BBN Bibelkonferenz spricht zu Ihnen diese Woche Friedrich Vogel. Er war der Gründer der Bibelschule in Hagen, heute Bibelcenter Freie Theologische Fachschule Breckerfeld. Zudem war Friedrich Vogel auch Mitbegründer von einigen Missionen und Missionswerken wie KBA, Evangelische Mission im Tschad, Feta Basel, IAM und das Bibelseminar in Wuppertal. Hier nun Friedrich Vogel mit der Serie über das Priestertum und das Opfertum aus 3. Mose. Heute hören Sie den Vortrag über die Priester.
1: Wir haben heute Abend das Priestertum des 3. Buches Mose. Nachdem wir uns mit den Opfern auseinandergesetzt haben, wollen wir uns heute Abend 3. Mose 8 und 9 ansehen. Sie haben in 3. Mose 8, Vers 8 genau die Mitte der Tora. Also 1., 2. Buch Mose bis 3. Mose 8, Vers 8. Und von da bis zum 5. Buch Mose ist es genau die Mitte. Die Mitte der Tora. Die Tora ist ja für einen jüdischen Menschen grundlegend. Er richtet sich nach der Tora. Und wenn wir uns nun hier diesen Mittelpunkt ansehen, steht im Mittelpunkt genau der Herr Jesus Christus. Das ist das Hochinteressante an der Tora. Vers 8, danach legt er ihm das Brustschild an und tat ihm das Brustschild, Urim und Tumim, und setzte ihm den Hut auf das Haupt und heftete an den Hut vorn an seine Stirne das goldene Stirnblatt, das heilige Diadem, wie der Herr Mose geboten hatte. Das ist die Mitte. Urim und Tumim beginnen immer jeweils mit dem ersten Buchstaben des hebräischen Alphabetes, Aleph und Tau. Und unser Herr Jesus hat nicht gesagt, ich bin das Alpha und Omega. Das hat er nicht gesagt. Er hat gesagt, ich bin das Aleph und ich bin das Tau. Er sprach ja Aramäisch, Hebräisch, und da kam es nur durch die Übersetzung so heraus, dass das griechische erste und letzte Buchstabe da erwähnt wurde. Nach Offenbarung, in der Offenbarung steht das. Aber das ist also sehr wichtig. Wenn Sie über Priester sprechen, müssen Sie unbedingt über den Herrn Jesus reden. Ich sagte Ihnen schon, die fünf Opfer, Brandopfer, Speiseopfer, Dankopfer, Sünd- und Schuldopfer, diese fünf Opfer sind ein Sinnbild auf das Opfer Jesu. Und ein Sinnbild ist der Priester wiederum auf den Herrn Jesus. Nachdem wir nun die Lehre von den Opfern betrachtet haben, müssen wir die Lehre vom Priestertum betrachten. Opfer und Priester stehen ja in enger Verbindung. Das müssen Sie nicht trennen. Nicht so wie in der katholischen Kirche. Die haben die Priester da oben stehen und das gemeine Volk da unten. Das ist unbiblisch. So wie die ganze Lehre unbiblisch ist. Also, da müssen wir aufpassen. Der Sünder bedarf eines Opfers und der Gläubige bedarf eines Priesters. Da haben wir wieder Opfer und Priestertum zusammen. Noch einmal, der Sünder bedarf eines Opfers und der Gläubige bedarf eines Priesters. Und in Christus finden wir beides. Er ist Opfer und Priester zugleich. Das ist das Kostbare an unserem Herrn Jesus, dass er sich ohne Flecken Gott geopfert hat. Und nun ist er droben im Heiligtum in den Bereich des priesterlichen Dienstes eingetreten. Betrachten wir ihn als Opfer, so wissen wir, dass er das vollkommene Opfer geworden ist. Das Blut Jesu Christi macht uns rein, 1. Johannes 1,7, von aller Sünde. Es gibt keine Sünde, die das Blut Jesu nicht wegwaschen kann. Betrachten wir ihn aber als Priester, so hören wir auf seine Worte aus Johannes 14, wo er sagt, ich will euch nicht verwaist zurücklassen, ich komme wieder. Das ist das Ungeheure, das uns Gott nicht alleine lässt. Wohin du auch gehst und wo du stehst und sitzt und fährst, da ist der Herr immer bei dir. Ich bin bei euch, wie lange? Bis an dein Lebensende, bis an der Weltende. Er ist also da. Wir haben den ununterbrochenen Dienst unseres großen hohen Priesters nötig. Warum? Er will uns Bewahrung geben in den Versuchungen. Er will uns Bewahrung geben in den Prüfungen. Er will uns Bewahrung geben in den Fallstricken. Das brauchen wir. Schlagen Sie doch mal auf, damit wir mal in die Gänge kommen, den Hebräerbrief. Das ist jetzt was Wunderbares, dass der Hebräerbrief vor uns liegt. Hebräer Kapitel 7. Sie können das auch so betrachten, dass Sie das dritte Buch Mose, wenn Sie ins Geschäft gehen und kaufen einen Rosenstrauß, dann möchten Sie doch, dass wenigstens so einige Rosen noch die Knospe haben, die noch nicht aufgegangen ist. Das ist das dritte Buch Mose. Und wenn Sie dann die volle Blume sehen, das ist der Hebräerbrief. Ja? Wollen wir es mal aus der Natur so nehmen? Und das ist so. Der Hebräerbrief ist wie die aufgegangene Rose. Oh, ich bin eines Abends, ich habe das gesogen, was ist das schön. Das kriegt man höchstens noch bei Parfümerie Douglas so schön. Und die machen es nicht so gut wie der Vater im Himmel. Und die Zurrose, das wir erwarten, wie öffnet sie sich? Das ist das dritte Buch Mose. Ist überhaupt das Alte Testament. Er lebt immer da und bittet für Sie. Wollen wir mal aufschlagen? Haben Sie es schon aufgeschlagen? Hebräer 7, ja, Sie sind gut dabei. Vers 25. Daher kann er auch bis aufs Äußerste die retten, welche durch ihn zu Gott kommen, da er immer da lebt, um für sie einzutreten. Ich habe immer jemand in der Nähe. Ich weiß immer, an wen ich mich wenden kann. Er steht mir immer zu Diensten. Er, der mich erlöst hat, der mein Opfer geworden ist, steht mir zu Diensten. Das ist nicht zu fassen. Ist nicht zu fassen. Er ist auch nicht jetzt in diesem Himmel. Nein. Vers 27. Er ist höher als alle Himmel. Vers 27. Und von daher lenkt er die Geschicke seiner Kinder. Haben Sie da schon mal für gedankt? Haben Sie schon mal gesagt, Vater, wie bin ich dir dankbar, dass der Herr Jesus immer in meiner Nähe ist? Also meine lieben Geschwister, das ist das Priestertum, das sich erfüllt in unserem Herrn Jesus Christus. 3. Mose 8 gibt uns Anleitung über die Einweihung der Priester. Natürlich ist das schon in 2. Mose 29 angeordnet. Aber vorher musste ja die Stiftshütte gebaut werden und die Opfergesetze gegeben sein. Und darum hat sich das noch verzögert. Die ganze Gemeinde stand an der Tür der Stiftshütte. 3. Mose 8, da sind wir, da gehen wir immer wieder zurück. Legen Sie da den linken Finger rein, ja, dass Sie mit rechts blättern können. Legen Sie da den Finger rein. 3. Mose 8, Vers 3. Versammle die ganze Gemeinde, alle. Jung, ob alt, ob groß, ob klein, ob reich, ob arm. Die durften sich alle dahin bewegen. Es wurde ihnen gestattet, jede Bewegung, jede Reaktion der feierlichen Einweihung der Priester zu verfolgen. Jeder durfte seine Blicke auf die Person des hohen Priesters richten. Der hohe Priester stand jetzt bis vor kurzem bei uns im Saal. Den hatte ich so links in eine Ecke gestellt, dass er immer auf die Schüler guckte. Dann habe ich den Schülern schon mal gesagt, seid vorsichtig, er guckt. Sahen Sie die Puppe, wir haben ihn ja angezogen mit dem Brustschild. Ja. Jetzt ist er ja im Negev da unten. Aber da habe ich oft hingesehen, habe gesagt, seht euch mal den Mann an. Er hatte eine große Aufgabe. Er musste schön sein. Er musste wunderbar gekleidet sein. Er war ein Abbild der Herrlichkeit Gottes. Es durfte nichts an ihm fehlerhaft sein. Völlig fehlerfrei musste er sein. Ja, und dann musste er in der Linie von Aaron sein. Also jedes Teil des Gewandes, das der hohe Priester trug, war dazu bestimmt, seine Eigenschaften darzustellen. Und er hatte so ein Oberkleid, ein Unterkleid, Tumim, Urim und Tumim. Dann hatte er hier die Schulterstücke, den Turban auf. Und dann hatte er den Strick um den Bauch, wie die hohen Priester und die Priester das hatten. Und dann hat das Volk es alles beobachtet. Und in dieser Weise kann der Gläubige mit dem Auge des Glaubens seinen hohen Priester sehen. Ja. Die aaronitische Kleidung war ja nur ein Vorbild. Nur ein Vorbild. Das würde noch einmal viel schöner kommen. Und die Menschen haben auf ihn gewartet. Der Herr Jesus ist ja der Heilige. Der Herr Jesus ist der Gesalbte, der Gekrönte, der Umgürtete. Ach, der Herr Jesus ist alles in allem. Das haben ja die Menschen nicht begriffen. Und dann kam der Tag, da hat er die ganze Herrlichkeit, die er hatte, hat er abgelegt, wie man so ein Kleid dahin legt. Und dann ist er auf die Erde gekommen und wurde in einem Stall geboren. Nun gut, das erleuchtete Auge sieht den Messias, den Christus, in allen Bildern der mosaischen Haushaltung. Die Stellung der Gläubigen wird im Wort der Schrift in zweifacher Weise dargestellt. Die Stellung der Gläubigen. Sie waren ja alle da, sie guckten. Und Mose sprach zu der Gemeinde. 3. Mose 8, Vers 6. Sie wird dargestellt als ein Teil jenes Leibes, von dem Christus das Haupt ist. Die Glieder des Leibes sind in Jesus Christus lebendig gemacht. Mit Christus auferweckt und in die himmlischen Örter versetzt. Sie sind mit Christus eins, in ihm vollendet, in ihm begnadigt und seines heiligen Lebens teilhaftig geworden. Das hast du alles in Christus. Bist du dir über den Reichtum, den du in Christus hast, einmal im Klaren, was du besitzt? Dann würden wir uns manchmal anders benehmen. Andererseits, zum Zweiten, wird der Gläubige betrachtet als ein ganz Schwacher. Er ist geneigt zu irren. Er ist geneigt zu straucheln. Er ist geneigt zum Hinfallen. Und diesen armen Kerl, dieser arme Kerl braucht den Dienst des hohen Priesters, der vor dem Thron Gottes die Gläubigen vertritt. Der Epheserbrief zeigt uns den Gläubigen als in den Himmel versetzt. Während der Petrusbrief, die beiden Petrusbriefe, ihn als den Pilger und den Dulder auf Erden sieht. Diesen Unterschied musst du sehen zwischen Petrus und Paulus. Paulus zeigt den Ephesern, dass die Gläubigen versetzt sind ins Himmlische. Das zeigt uns Petrus nicht. Petrus zeigt uns, dass der Gläubige ein Pilger auf der Erde ist. Einer, der so einen Wanderstab in der Hand hat und geht so über Berg und Tal. So zeigt uns Petrus den Wanderer. Und Paulus wie den Gläubigen, der versetzt ist. Drei wichtige Grundwahrheiten will ich Ihnen heute Abend sagen über die Einsetzung der Priester. Drei wichtige Grundwahrheiten der Schrift. Ich zeige Ihnen die Autorität des Wortes Gottes. Ich zeige Ihnen den Wert des Blutes. Und ich zeige Ihnen drittens die Kraft und Fülle des Geistes. Das sind die drei Grundwahrheiten der Schrift. Wenn wir 3. Mose 8 lesen, müssen wir die drei Dinge immer im Auge behalten.

ich sagen, ein autoritäres Wort, sagte dieser Mann. Für Mose gab es nur eine Quelle der Autorität. Und das ist das Wort des Herrn. Es gibt manche Diener Gottes, die quälen sich mit Autoritätsfragen. Ich habe da keine Schwierigkeit. Wenn man die Autorität eines Dieners Gottes nicht annimmt, da kann ich die Gemeinde nur bitten oder ich kann gehen. Eins von den beiden. Mose trachtete danach, jedes Glied der Gemeinde Israel mit dem Herrn zusammenzubringen. Das war Moses Aufgabe. Der Herr hatte gesprochen, und es ist nichts nötiger, wenn der Herr geredet hat. Wie heißt es so schön? Es sei Stille vor ihm, alle Welt. Wir müssen, was müssen wir nur tun, wenn wir das Wort hören und gehorchen? Hören und gehorchen. Kapitel 8, Vers 36. Aaron und seine Söhne taten alles, was der Herr Mose geboten hatte. Es gab keine Diskussion. Die gibt's nicht. So hatte der Herr gesprochen, so wurde getan. Und was war die Folge dieser völligen Unterwerfung unter sein Wort? Was war die Folge? Die Herrlichkeit des Herrn wird euch erscheinen. Und sie erschien. Die Herrlichkeit des Herrn. Mose und Aaron taten alles. Und die Herrlichkeit des Herrn erschien. Dies war das Ergebnis der völligen Unterwürfigkeit unter das Wort des Herrn. Die völlige Unterwürfigkeit unter das Wort des Herrn macht uns zu gehorsamen und dienstbereiten Priestern Gottes. Und wir alle, halten Sie das bitte fest, wir alle, die wiedergeboren sind, sind Priester Gottes. Wenn wir schon vom allgemeinen Priestertum reden, dann wollen wir das auch in die Wirklichkeit umsetzen. Ferner berichtet uns die Bibel zweitens in 3. Mose 8 und 9 von dem Wert des Blutes. Dieses Thema wird ausführlich behandelt. Ob wir die Lehre von den Opfern durchnehmen, außer dem Speisopfer, oder ob wir die Lehre von den Priestern durchnehmen. Wir können nicht am Blute vorbeigehen. Das Blut ist das Wichtigste. Als man das Priestersündopfer, einen jungen Stier, schächtete, da nahm der Mosche das Blut und dann strich er etwas davon mit seinem Finger an die Hörner des Altars ringsrum. Und das übrige Blut goss er, Sie können das mal lesen, 8 Vers 14, an den Fuß des Altars. Und dann ließ er den wieder zum Brandopfer bringen. Er ließ einen Pfarrer herzuführen zum Sündopfer. Aaron und seine Söhne stützten ihre Hände auf den Kopf des Pfarrers des Sündopfers. Mose schächtete ihn, nahm das Blut und tat es mit seinem Finger auf die Hörner des Altars ringsrum. Also entsündigte er den Altar, goss das übrige Blut an den Grund des Altars und weihte ihn, indem er ihm Sühne wirkte. Unsere Botschaften werden mir so komisch leer vom Blut. Also, so oft ich Morgenandachten höre und so oft ich Gottesdienste sehe, haben die Themen, dass einem noch nachher die Ohren wackeln. Aber mein Herz sagt zu diesem,

Firlefanz, nein. Es fehlt das Entscheidende. Ohne Blutvergießen? Keine Vergebung. Und meine lieben Freunde, das ist eine schleichende Pest in unseren Kirchen und Freikirchen, dass wir immer weniger vom Blute Jesu hören. Das meidet man. Das ist nicht modern genug. Hierauf ließ er einen zweiten Wiederkommen, Vers 18 und 19. Das ist das Brandopfer. Und wiederum sprengte er das Blut an den Altar, ringsrum. Dann schächtete man den zweiten wieder. Und nun kommt etwas ganz Interessantes. Lesen Sie mal Vers 23. Was macht der Mosche da? Er nimmt etwas vom Blut und strich es an das Ohrläppchen, hier, da unten. Und dann an den Daumen seiner rechten Hand. Und dann an die große Zehe seines rechten Fußes. Dieselbe Handlung wurde auch den Söhnen Aarons zuteil, 22 und 23. Die hier aufgeführten Stellen zeigen uns den hervorragenden Platz, den das Blut bei der Einweihung des Priesters nahm. Das Ohr, dieses schuldige Glied, das sich so oft als Mitteilungskanal benutzen lässt. Was hören wir alles? Wird gereinigt durch das Blut des Schuldopfers. Ein mit Blut benetztes Ohr ist nötig zum Horchen auf Mitteilungen. Wenn du etwas hörst, Bruder und Schwester, lass es erst durchs Blut Jesu gehen. Dann hast du schon mindestens 70% gar nicht mehr im Ohr. Das ist schon weg. Wir hören so oft, oh, was hören wir alles? Und dann verarbeiten wir es und dann plappern wir es doppelt so schlimm heraus. Das ist gefährlich. Das Blut, meine lieben Freunde, bewahrt uns. Und die rechte Hand, die sich so oft zur Ausführung eitler und törichter und unreiner Werke ausgestreckt hat, muss ebenfalls durch das Blut des Schuldopfers Christi gereinigt werden. Wenn eine Hand mit dem Blut Jesu besprengt war, konnte es den Dienst im Heiligtum antreten. Stellen Sie sich mal vor, wenn ich nur auf meine Hand gucke, wenn da das Blut des Tieres dran war, wie der Hohepriester und der Priester zu ihrem Dienst kamen. Und das dritte, der Fuß, der so oft den Pfad der Eitelkeit und der Torheit und der Unreinheit gewandelt ist, kann nur im Blute gereinigt werden. Also Ohr, die Hand und der Fuß. 3. Mose 8, 23. Und um die Vorhöfe des Hauses des Herrn besser betreten zu können, braucht es einen Fuß mit dem Blute Jesu. Alles ist vergeben. Alles ist ausgelöscht. Alles ist vergessen. Alle unsere Missetaten versenkt in die Tiefen des Meeres durch das Blut Jesu. Wer könnte sie je nach oben bringen? Wer? Sie schreiben sich vielleicht mal auf, Micha 7, Vers 19. Ich werfe ihre Sünden in die Tiefe des Meeres. Böse Engel, Mächte Satans können unmöglich Sünden wieder hervorbringen. Unmöglich. Die Vergehungen des Fußes, der Hand oder des Ohres können sie nicht wieder hervorholen, weil sie unter dem Blut sind. Die Sünden sind verschwunden für ewig. Das ist das Kostbare, was uns die Schrift
mitteilt, Christus ist mittels seines eigenen Blutes. Sie halten mal mit der linken Hand 3. Mose fest und schlagen nochmal auf den Hebräerbrief. Da haben wir es stehen, in Kapitel 9, Hebräer 9. Wie heißt es da, Vers 12? Der hohe Priester, als aber Christus kam als ein hoher Priester der zukünftigen Güte, Vers 12. Er ist nicht durch das Blut von Böcken und Kälbern. Er ist durch sein eigenes Blut ein für allemal in das Heiligtum eingegangen. Und er hat eine ewige Erlösung erfunden. Das Blut Jesu. Es gibt so Augenblicke, da weiß man nichts mehr anderes, als das Blut zu preisen. Dies Blut sei all mein Leben lang die Quelle meiner Lust. Wir erleben das in unseren Mahlfeiern, morgens am Sonntag. Dann sitzen wir ganz, ganz gering zusammen. Und dann bringen die Brüder dann das Wort Gottes. Und dann merke ich schon, dann kommt dieser Höhepunkt. Dann kommen wir nach Golgatha. Und da preisen wir das Blut Jesu. Sie können manche Dienste nicht tun als Diener Gottes, wenn sie nicht unter der Besprengung des Blutes Jesu sind. Hüten Sie sich, in eigener Kraft dahin zu gehen. Und das Dritte, was wir noch sehen wollen, die Autorität des Wortes, die Kraft des Blutes und drittens die Kraft des Heiligen Geistes. Unsere Glieder werden ja nicht durch Christi Blut allein gereinigt, sondern durch die Kraft des Heiligen Geistes in Christus geheiligt. Es ist bemerkenswert, dass das Öl, 3. Mose 8, dass das Öl auf das Blut des Schuldopfers getan wurde. Und 3. Mose 8, wollen Sie mal lesen, Vers 10 und 11. Und Mose nahm das Salböl und salbte die Wohnung, alles was darin war, und weihte es. Auch sprengte er davon 7-mal auf den Altar, salbte den Altar samt allen seinen Geräten, auch das Becken, samt seinem Fuß, um es zu weihen. Also auf das Blut sprengte er noch das Öl. Das Blut Jesu ist die Grundlage für das Wirken des Heiligen Geistes. Darf ich Sie bitten, Blut Jesu und Heiliger Geist gehören zusammen, das dürfen Sie nicht trennen. Hier, der hohe Priester hat das auch nicht getrennt. Er hat das Blut, das Öl auf das Blut geschüttet. Das ist, Blut und Öl gehören immer zusammen. Da, wo geistgesalbte Männer und Frauen zusammen sind, haben sie auch das Blut Jesu gepriesen, das sie frei gemacht hat von ihrer Sündenschuld. Wir haben keine Deckung des Blutes mehr, es ist vorbei. Beten Sie nicht, Herr Jesus, dein Blut decke uns. Das ist Unsinn. Das brauchen Sie nicht mehr zu beten. Wir haben keine Blutdeckung mehr nötig. Finden Sie im Neuen Testament nicht. Nein. Stellen Sie es suchen ein. Was wir im Neuen Testament haben, ist die Vergebung im Blute, die Erlösung im Blute, die Besprengung des Blutes, aber keine Deckung mehr. Kaffor, der Gnadendeckel, da war ja die Deckung des Blutes. Das Blut hielt ja nur die Sünden so lange, bis Golgatha kam, bis er schrie, es ist vollbracht. Da war es ja Schluss. Also, nun soll das Volk Israel ja auch gesegnet werden. Kapitel 9, Vers 23 und 24, wie heißt es da? 23 und 24. Und Mose und Aaron gingen in die Stiftshütte hinein. Als sie wieder herauskamen, segneten sie das Volk. Jetzt kommt der schönste Vers von den beiden Kapiteln. Da erschien die Herrlichkeit
Gottes, des Herrn, allem Volk. Allem Volke. Das Erscheinen der Herrlichkeit des Herrn ist etwas so Kostbares. Wir brauchen um gar keine neue Erweckung zu beten. Es ist gar nicht nötig. Das Volk Gottes, die gläubigen Gotteskinder, müssen nur zurück zur Herrlichkeit Gottes kommen. Indem sie die drei Dinge tun und gehorsam sind. Die Autorität des Wortes, die Kraft des Blutes und des Heiligen Geistes. Nimm das für dich ganz persönlich und die Herrlichkeit des Herrn erscheint. Es ging Feuer aus von dem Herrn und verzehrte das Brandopfer und die Fettstücke auf dem Altar. Und alles Volk, die solches sahen, jubelten und fielen auf ihre Angesichter. Da haben sie sich gefreut. Die Freude am Herrn. Was ist das? Das ist unsere Stärke, ja. Das hat der Nehemia geschrieben. Alles war vollkommen. Das Opfer der Priester. Und dann geht das Feuer Gottes heraus. Dann geht es nicht auf Nadab und Abihu. Und das ist das Schreckliche, tja, das Schreckliche, was wir hier lesen in Kapitel 10 von den Priestern. Es tut mir so leid. Ich habe eigentlich vor, hier Schluss zu machen. Die Herrlichkeit des Herrn erschien, aber die erste priesterliche Versündigung geschah aus Ungehorsam. Wollen Sie sich das bitte notieren? Meistens fangen große Sünden gar nicht an. Das sind kleine Dinge. Das sind die kleinen Füchse, die den Weinberg verderben. Die kleinen Füchse. Und hier ist es auch passiert. Aarons Söhne Nadab und Abihu meinten Gott einen Dienst zu tun, indem sie ohne Geheiß Gott ein Rauchopfer darbrachten. Und sie nahmen das Feuer nicht vom heiligen Altar, sondern sie zündeten das selbst an. Gott hat an selbstgemachtem Dienst kein Interesse. Hat er kein Wohlgefallen. Und fremdes Feuer in seinem Heiligtum, das duldet Gott nicht. Nein, das duldet Gott nicht. Das ist die Katastrophe von Kapitel 10. Es ist erschütternd, dass die Söhne des Hauses Aaron auf so etwas hereingefallen sind. Das ist ein Gegensatz der Szene. Lesen Sie mal 3. Mose 9, Vers 22 und bis 24. Habe ich Ihnen gerade vorgelesen, aber lesen Sie es mal. Und jetzt lesen Sie dann mal 3. Mose 10. Ein Gegensatz, da der Gehorsam. Der absolute Gehorsam. Und da der Ungehorsam. Ich bin davon überzeugt, dass die göttliche Heiligkeit es zugelassen hat, dass Kapitel 10 in der Bibel war. Was tun wir oft? Vers 3. Da sprach Mose zu Aaron. Das hat der Herr gemeint, als er sprach. Jetzt passen Sie auf, das ist das Gesetz Gottes. Ich will geheiligt werden durch die, welche zu mir nahen, und geehrt werden vor allem Volk. Das ist Gottes Anspruch. Das ist Gottes Anspruch. Und wir können diesen Anspruch Gottes nicht mildern, indem wir sagen, ach ja, nun ist er egal. Also, ich bin dagegen, dass man Ungläubige in den gemischten Chor aufnimmt. Bin ich dagegen. Sie können mich nachher hauen und nachher besänftigen und können sagen, aber Bruder Vogel, wir brauchen doch Stimmen. Ich bin dagegen. Ich bin in einem Zelt gewesen, da habe ich große Verlegenheit erzeugt. Da wende ich mich so rüber und sage, ihr habt ja prima gesungen. Aber seid ihr denn auch alle wiedergeboren? Die kamen nicht wieder. Die hatte ich nur einmal im Zelt.
Nein, nach so einem Evangelisten gingen sie nicht. Ich wäre zu persönlich. Ja, das ist aber normal, meine lieben Geschwister. Das ist normal. Wir müssen uns darüber im Klaren sein. Entweder wir bauen biblische Gemeinde oder nicht. Das ist entscheidend und wichtig. Nadab und Abihu haben eine Sünde getan. Und das ist das Letzte, was ich mit Ihnen besprechen möchte. Sie haben dazu getan. Das dürfen wir nicht. Schreiben Sie sich noch die letzten Verse auf. 5. Mose 4. Schlagen Sie auf und lesen das mit mir. 5. Mose 4, Vers 2. Ihr sollt nichts hinzutun zu dem Worte, das ich euch gebiete, und sollt auch nichts davon tun, damit ihr die Gebote des Herrn eures Gottes haltet, die ich euch gebiete. Wie heißt unsere Losung? Nichts dazu tun. Nichts abtun. Bitte lies Sprüche 30. Ich hol dir aus den verschiedensten Ecken der Bibel das hervor. Sprüche 30, Vers 5 und Vers 6. Alle Reden Gottes sind geläutert. Er ist ein Schild denen, die ihm vertrauen. Tue nichts zu seinen Worten hinzu, dass er dich nicht strafe und du als Lügner erfunden werdest. Dass es dir geht wie Nadab und Abihu. Es gibt so Lehren der verlängerten Bibel. Es gibt auch Lehren der verkürzten Bibel. Da können wir ein andermal drüber reden. Wollen Sie mal Prediger 3 aufschlagen? Der Prediger ist ja so ein riskantes Buch. Es gibt ja Theologen, die glauben, das gehört gar nicht in die Bibel. Wir hätten nur 65 inspirierte Bibelbücher. Ich glaube, dass wir 66 haben. Prediger gehört mit dazu. Lesen Sie mal, was da steht. 3 Vers 14. Ich habe erkannt, dass alles, was Gott tut, für ewig ist. Es ist nichts hinzuzufügen und nichts davon wegzunehmen. Und Gott hat es so gemacht, dass man sich vor ihm fürchte. Also nichts wegtun, nichts dazu tun. Es ist gefährlich. Wollen Sie noch Matthäus 5 lesen? 18 und 19. Denn wahrlich, ich sage euch, bis das Himmel und Erde vergangen sind, wird nicht ein Jota noch ein einziges Strichlein vom Gesetz vergehen, bis das alles geschehen ist. Wer nun eines von diesen kleinsten Geboten auflöst und die Leute also lehrt, der wird der Kleinste heißen im Himmelreich. Wer sie aber tut und lehrt, der wird groß heißen im Himmelreich. Hüte dich davor. Und dann kennst du ja noch die Kardinalstelle. Die steht in der Offenbarung. Aber wo, das sage ich dir nicht, musst du bis morgen suchen. Bei mir geht's immer mit Hausaufgaben. Also wir wollen das festhalten. Tun wir nur ein Jahr nichts dazu. Nadab und Abihu müssen bei uns sein, dass wir es frieren kriegen. Dann hören wir auf, zum Worte Gottes etwas zuzutun. Es reicht, was wir haben. Das hat Gott gegeben. Möchte der Herr euch gesegnet haben? Es war ja nicht nur bei Nadab und Abihu, auch bei Korah und seiner Rotte, bei Acham, bei Ananias und Sapphira. Hüten wir uns.

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1: Sie hören nun die gute Nachricht aus Gottes Wort. Unser Wochenvers steht in Römer 8, Vers 15. Denn ihr habt nicht einen knechtischen Geist empfangen, dass ihr euch abermals fürchten müsstet, sondern ihr habt einen kindlichen Geist empfangen, durch welchen wir rufen, aber lieber Vater. Das war unser Merkvers aus Römer 8, Vers 15.

0: Es ist mir eine große Freude, Sie heute wieder hier haben zu dürfen in unserem Programm Wissenschaft, Bibel und Erlösung mit Professor Dr. Werner Gitt, der uns helfen möchte, jedem Rede und Antwort zu stehen, der nach unserer Hoffnung fragt. 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Ich wünsche Ihnen viel Freude und Segen beim Zuhören.
1: Jesus ist der Urheber der Sterne und er hat sie durch sein Wort gemacht. 10 hoch 25 Sterne. Wir wollen uns mal einen Eindruck verschaffen von der Menge dieser Sterne. Der schnellste Computer oder einer der schnellsten macht 10 Milliarden Rechenoperationen in einer Sekunde. Es gibt auch schon schnellere mit 100 Milliarden. 10 Milliarden Rechenoperationen in einer Sekunde. Wie viele Sterne zählt der wohl in einer einzigen Sekunde? Na, 10 Milliarden. In der zweiten Sekunde? Wie viel? Das wollt ihr mal sagen, vielleicht auf die jungen Leute hier von vorne. In der zweiten Sekunde, wie viele Sterne hat er dann gezählt? 20 Milliarden, stimmt's? Und in der dritten Sekunde? 30 Milliarden. Und in der vierten Sekunde? 40 Milliarden Sterne. Wie lange muss dieser Computer zählen, bis er nur einmal die Sterne durchgezählt hat, noch gar keine Namen gegeben oder geschaffen, oder nur gezählt? Wie lange braucht der Computer? Der braucht 30 Millionen Jahre, um nur die Zahl durchzuzählen. Jetzt haben wir einen Eindruck von der Macht, von der Vollmacht dieses Schöpfers. Wir haben schon herausgefunden, dass dieser Schöpfer Jesus ist. Und Jesus hat die Sterne gemacht. 10 hoch 25 Sterne durch sein Allmachtswort. Es stimmt, was er gesagt hat. Mir ist gegeben alle Gewalt im Himmel und auf Erden. Alles hat er gemacht. Unfassbar. Was er geschaffen hat. Seine Werke sind nicht zu zählen. Aber nicht nur den Makrokosmos, er hat auch den Mikrokosmos gemacht, bis zum Atom herunter. Ich greife noch etwas heraus aus seiner Schöpfung. Unter unserer Schädeldecke haben wir alle ein Gehirn, das wir alle jetzt im Einsatz haben, weil wir mitdenken. Und in unserem Gehirn haben wir 100 Milliarden Bauelemente, das nennen wir Neuronen. Und ein solches Neuron hat die Fähigkeit wie ein Computer. Und diese Computer sind alle miteinander verdrahtet, verschaltet, sodass wir viele Milliarden Verschaltungen haben, dieser Computer in unserem Gehirn. Sehr, sehr klein sind diese Bauelemente. Wollte man nur die Verbindungen von einem einzigen Neuron zu dem anderen beschreiben, da würden wir 40 Seiten bedruckten Papiers benötigen. 40 Seiten nur für eins. Dann können wir uns vorstellen, wie viel wir brauchen für 100 Milliarden. Die größte Bibliothek, die wir auf dieser Welt haben, ist die große Kongressbibliothek in Washington. Da gibt es 20 Millionen Bände. Wollten wir nur die Verbindungen, die Kabelverbindungen unseres Gehirns in Büchern beschreiben, dann brauchten wir nur für den Kabelplan eine Bibliothek, die noch 500 Mal größer ist als die große Kongressbibliothek in Washington. Haben wir eine Vorstellung von der Schöpferqualität, die dahinter steckt, um ein Gehirn zu konstruieren, um ein Gehirn zu machen? Niemand kann heute in der Wissenschaft erklären, wie ein Gehirn funktioniert. Wie ein Computer funktioniert, das wissen wir. Aber wie ein Gehirn funktioniert, wissen wir nicht. Kein Computer kann mit Bedeutung umgehen. Kein Computer kann beten, kann eine Hoffnung haben. Wir mit unserem Gehirn und dem nicht-materiellen Anteil unserer Seele, wir können das. Und das ist eine Konstruktion des Herrn Jesus. Er hat das gemacht. Und als er in diese Welt kam, hat er uns gezeigt, dass er Vollmacht hat über alle Dinge. Als er unterwegs war mit einem Schiff auf dem See Genezareth, kam ein mächtiger Sturm auf. Und er schlief in aller Seelenruhe dort, weil er müde war von einem Tag. Und die Jünger bekamen große Angst. Als die Wellen immer größer wurden und der Sturm immer mehr brauste, da dachten sie, jetzt gehen wir unter. Jetzt das Ende angesagt. Noch nicht mal ein Testament gemacht. So haben sie vielleicht überlegt. Und dann in ihrer letzten Not, da wecken sie Jesus und sagen, Jesus hier, wir kommen um, wir verderben hier. Das geht in den Tod. Und dann steht dieser Jesus auf, er bedroht den Sturm und die Wellen. Was geschieht? Die Bibel ist sehr präzise und sagt uns augenblicklich, war Ruhe im Karton, augenblicklich. Nicht so, wie vielleicht manch ein Kritiker sagen würde, man musste den Abend abwarten, als sie dann irgendwann in der Abendflaute der Wind legte. Nichts dergleichen. Vollmacht über die Schöpfung, Vollmacht über alle Moleküle. Und er sagt, jetzt ist Schluss. Und alle Moleküle sind ihm gehorsam. Soll ein Physiker sagen, ist ja Energie drin. In dem Wind, in den Molekülen des Wassers. Ein halb MV-Quadrat. Ein halb mal Geschwindigkeit zum Quadrat mal Masse. Wo ist das geblieben? Wir haben es hier zu tun mit dem, der die Naturgesetze gemacht hat. Der hat sie geschaffen. Es ist seine Idee, die Naturgesetze zu machen. Er kann sie einschalten, ausschalten, so wie er es will. Er hat Vollmacht darüber. Das müssen wir wissen. Wer mit Jesus zu tun hat, der hat mit dem zu tun, der Vollmacht hat über die gesamte Schöpfung. Alles ist ihm untertan. Oder eine andere Situation, die wir uns einmal vor Augen malen wollen. In Bethanien, da lag der Lazarus schwer krank und die Frauen hofften, dass Jesus jetzt bald kommen wird, weil sie wussten, Jesus kann Krankheiten heilen. Und sie warteten schon jeden Tag, aber auf einmal, es passiert, der Lazarus ist tot. Aber Jesus ist nicht in Sicht. Und was machen sie? In der Hitze Israels, sie müssen ihn begraben. Und dann wird ein Felsengrab gelegt, und ein riesiges Rad wird davor gelegt, ein Wälzstein davor. Und dann endlich, als alles schon vorbei ist und gerade noch die Leute auf der Beerdigungsfeier da sitzen und noch weinen und vielleicht bei Kaffee und Streuselkuchen sitzen, da kommt Jesus in aller Seelenruhe. Und die Frauen sagen, ja, wärst du doch eher gekommen, jetzt ist er tot. Wir wissen, dass du Krankheiten heilen kannst, aber jetzt alles zu spät. Und da sagt Jesus, ich bin die Auferstehung und das Leben. Wer an mich glaubt, der wird leben, auch wenn er stirbt. Und dann gibt er zwei Befehle. Und erster Befehl, wälzt den Stein weg. Und ich kann mir vorstellen, die Leute auf der Beerdigung, was haben die gesagt? Bloß das nicht, tu uns das nicht an, diesen Leichengeruch wollen wir nicht haben. Jetzt sind wir gerade hier beim Kaffee, der Kaffee wurde serviert. Verderb uns hier den Geschmack nicht mit dem Leichengeruch. Wollen wir nicht. Und dann gibt Jesus den zweiten Befehl. Lazarus, komm raus. Und was macht er? Er kommt. Sofort. Augenblicklich ist er da. Was war denn da passiert? Das müssen wir uns mal naturwissenschaftlich ein Stück weit vor Augen führen, was in dem Augenblick passiert ist. Diese Moleküle, wie die Zellen aufbauen, das sind Makromoleküle, langgestreckte Moleküle, mit tausend und mehr Einzelmolekülen, Aminosäuren. Und wenn so eine Zelle in Verwesung übergeht, dann zerfallen diese Makromoleküle und diese Stücke, die werden vom Wind davongetragen. Und wenn das unsere Nasen erreicht, dann sagen wir, das ist Leichengeruch, das stinkt. Das sind die kurzen Enden von den langen Molekülen. Und in dem Moment, wo Jesus den Befehl gibt, Lazarus kommt heraus, was passiert da? Müssen wir uns mal vorstellen. Da fliegen alle diese kleinen Molekülfetzen sofort dahin, wo sie gewesen sind. Und manche Moleküle sind schon kilometerweit vom Wind davongetragen. Und jetzt in diesem Augenblick, wo Jesus ausspricht, Lazarus, komm raus, da bekommen alle Moleküle den Befehl wieder zurück dorthin, wo sie gewesen sind. Und ich stelle mir vor, dass ein Fetzen war schon 28 Meilen davon. Und jetzt kommt der Befehl, du kommst sofort zurück in Zelle 7.877.657. Was tun diese Molekülfetzen? Augenblicklich fliegen sie hin und bauen den Körper auf. Augenblicklich. Was tun die? Das ist Vollmacht. Und das ist Gehorsam. Die Moleküle haben keine Chance, ungehorsam zu sein. Sie müssen das tun, was ihr Schöpfer gebietet. Unglaublich, unfassbar für uns. Diese Vollmacht, diese Macht, über den Tod sogar. Ihm ist wirklich alle Macht gegeben im Himmel und auf Erden. Alles. Alles ist ihm gegeben. Jetzt wissen wir, wer dieser Jesus ist. Aber noch nicht genug. Wir müssen noch mehr wissen. Wir haben vorhin gehört von dem Finanzminister aus Äthiopien, der aus dem Propheten Jesaja laut vorgelesen hat. Was hat er denn gelesen? Und da steht, fürwahr, er trug unsere Krankheit und lud auf sich unsere Schmerzen. Wir aber hielten ihn für den, der geplagt und von Gott geschlagen und gemartert wäre. Aber er ist um unserer Missetat willen verwundet und um unserer Sünde willen zerschlagen. Die Strafe liegt auf ihm, auf dass wir Frieden hätten. Und durch seine Wunden sind wir geheilt. Das hat Gott schon ankündigen lassen im Alten Testament. Da wird einer kommen, der wird unsere Sünde, unsere Schuld, unsere Missetaten wird ertragen. Es ging nicht billiger, als dass der Sohn Gottes dafür sterben musste. Das ist nicht zu fassen. Das müssen wir einmal ein Stück weit bedenken. Stellen wir uns vor, der Sohn Gottes war im Himmel, in der Herrlichkeit Gottes. Und es gab nur eine einzige Chance, weil wir Menschen im Sündenfall alle gefallen waren und kaputt gingen und damit alle auf dem Weg zur Hölle waren. Gab es nur die Möglichkeit, dass jemand vom Himmel kommt und die Sünde am Kreuz bezahlt. Und ich stelle mir das immer vor, diese Geschichten, die dort stehen in der Bibel, wie das wohl gewesen sein mag. So steht es nicht in der Bibel, ich stelle mir das so vor. Da hat Gott gefragt, wer geht denn zu den Menschen hin? Wer liebt die Menschen so grenzenlos, dass er sich so tief erniedrigt und an das Kreuz geht und dort stirbt? Wer wird das machen? Und da meldet sich einer, der Sohn Gottes, und er sagt, ich gehe. Ich gehe zu den Menschen. Ich liebe sie grenzenlos. Ich habe sie geschaffen. Auch wenn sie Räuber und Verbrecher und Banditen sind, ist mir ganz egal. Und Hurer und alles, was sie sind. Ich gehe zu ihnen und ich werde am Kreuz den letzten die Sünde bezahlen. Ich werde es tun. Und ich kann mir vorstellen, die Engel haben gesagt, aber du bist doch der Schöpfer. Du hast doch alle Macht im Himmel und auf Erden. Du willst gehen und am Kreuz sterben. Den allertiefsten Tod willst du dort sterben. Das willst du eingehen? Willst du das wirklich tun? Und Jesus sagt, ja, ich tue es. Es gibt für die Menschen keine andere Möglichkeit der Rettung. Nichts wird die Menschen retten. Schaut euch an, alle sind auf der breiten Straße, die zur Hölle führt. Alle Menschen sind unterwegs. Sie müssen runtergerettet werden. Und ich werde es tun. Ich werde bezahlen. Ich liebe sie. Ich gehe hin zu ihnen. Und er hat es gemacht. Und als er aussprach am Kreuz, es ist vollbracht, da war dieses Erlösungswerk vollbracht. Es war erledigt, es war geschaffen. Niemand kann etwas dazu tun, niemand, kein Mensch auf dieser Erde. Kein Apostel, kein Reformator, kein Pastor, niemand, niemand. Aber Jesus hat etwas Besonderes getan. Er hat den Menschen, die an ihn glauben, befohlen, jetzt geht hin mit dieser Botschaft und geht in alle Welt und predigt den Menschen dieses Evangelium der Rettung und sagt den Menschen, sie können umkehren. Und dann, wenn sie es tun, dann werde ich ihnen das ewige Leben geben. Tut das, sagt ihnen das. Und alle, die das annehmen, die das tun, die sich auf den Weg machen, sie bekommen im Hier und Heute das ewige Leben versprochen, zugesagt, eingetragen im Buch des Lebens. Das gilt. Und darum bin ich unterwegs, hier und da. Ich war schon in allen Erdteilen dieser Welt mit dieser Botschaft. Es ist die beste Botschaft, die es gibt. Und ich bin wirklich überall gewesen und den Menschen das gesagt. Und überall kommen Menschen, machen sich auf den Weg und sagen, ja, wenn es das ist, dann komme ich. Dann nehme ich das an. Dann lasse ich mich retten. Ich will dieses ewige Leben haben. Ich habe es verstanden. Und das Großartige ist, du musst nicht 78 Predigten hören, sondern du musst es einmal hören und einmal verstanden haben, wer dieser Jesus ist und dass er dich liebt und dich ruft und dich nicht zur Hölle gehen lassen will. Und dann darfst du kommen. Im vergangenen Monat waren wir zu dritt in Weißrussland gewesen und in Pinsk, in der Stadt Pinsk, haben wir einen Direktor einer Schule kennengelernt. Ich hatte Vorträge an der Schule und wir durften das den Schülern sagen. Und dann sagte der Direktor, aber wir machen gleich noch eine Stunde hinterher für die Lehrer. Sind Sie bereit, nochmal einen Vortrag zu halten? Ich sage, keine Frage, dazu bin ich hergekommen. Und dann waren die Lehrer da gekommen. Ich habe ihnen das Evangelium gesagt. Und der Direktor saß in der ersten Reihe. Und hinterher hat er viele Fragen gehabt. Und ich habe die Fragen beantwortet. Und dann waren wir auf dem Weg zu seinem Direktorenzimmer. Und dann erzählte mir auf dem Weg, er sagt, wissen Sie, ich war mal in Deutschland gewesen, in der Stadt Altena, das ist die Partnerstadt von Pinsk. Und da haben wir in einer Familie gewohnt und in der Familie, die haben mir ihre Bücher in Russisch mitgegeben. Und wissen Sie, ich habe die gelesen. Und dann sagt er mir, Direktor, also wenn ich jemals Christ werden würde, dann waren mir ihre Bücher da ein etwas Wichtiges auf diesem Weg. Und dann gingen wir weiter und wir kamen in sein Direktorenzimmer. Und dann erzählte ich ihm folgende Geschichte. Ich sage, wissen Sie, ich habe den Eindruck, dass Sie ganz persönlich im Neuen Testament vorkommen. Dann guckte der erstmal, wie ich das meinte. Ich sage, da war einmal ein Mann zu Jesus gekommen. Der hatte gute Fragen und er konnte auch die Fragen gut beantworten. Und da sagte Jesus zu den Jüngern, schaut euch mal diesen Mann an. Denn der ist vom Reich Gottes nicht mehr weit entfernt. Aber ist noch nicht drin. Aber ist nah dran. Und mein Übersetzer, der macht das so mit russischer Seele und nicht Satz und nicht starr Satz für Satz. Der bringt seine eigene Dynamik rein. Da sagt er, ja, dieser Mann, der war 1 Millimeter vom Reich Gottes entfernt. Und dann frage ich ihn. Ich sagte, sagen Sie doch mal selber, wo stehen Sie eigentlich? Sind Sie drin oder draußen im Reich Gottes? Da sagt er ganz eindeutig, ich bin draußen. Ich sage, wollen Sie nicht reinkommen? Ja, sagt er. Möchte ich. Wir haben unsere Bibel aufgeschlagen. Wir haben ihm den Weg gezeigt, wie man diesen Jesus finden kann. Hat er das angenommen und wir haben gebetet.

0: Wenn uns jemand den Weg zeigt, wie es geht. Und dazu sind wir hergekommen, um diese Botschaft zu sagen, um diesen Weg zu nennen. Ich möchte einmal einen Vergleich ziehen mit dem Evangelium und mit einer Krankheit, die im Augenblick die Welt stark bewegt. Das ist AIDS. AIDS ist eine unheilbare Krankheit bisher. Wir waren neulich zu einer Geburtstagsfeier und da waren ein paar Christen, aber es waren auch einige, die fern von Gott waren. Und dann kamen wir darauf zu sprechen, auch über das Evangelium. Und die eine Frau, die hat ganz vehement abgelehnt und gesagt, hören Sie mir davon auf, ich will von Gott nichts zu tun haben. Hören Sie mir damit auf. Na, ich sage, Moment mal, Sie haben doch vorhin so viel gesprochen von Toleranz. Nun lassen Sie mich doch auch mal einen Satz sagen, wenn Sie so tolerant sind. Dann habe ich hier folgende Geschichte erzählt. Ich sage, stellen Sie sich einmal vor, wenn ich als Wissenschaftler herauskriege, ein Mittel gegen AIDS. Es ist mir einfach gelungen. Ich finde einfach ein Impfmittel, durch Experiment habe ich das rausgefunden und ich habe das. Und ich beschreibe das sehr genau in einer wissenschaftlichen Arbeit, wie man dieses Mittel herstellen kann. Ein Mittel gegen AIDS. Ich sage, nun passen Sie auf, was ich jetzt mache. Jetzt nehme ich das Rezept und alles, was ich rausgefunden habe und gehe in meinen Garten und vergrabe das. Ganz tief, damit ja niemand daran kommt. Wie würden Sie mich dann beurteilen? Na, sagt sie, das ist natürlich schlimm. Sie sind mir vielleicht einer, wenn Sie sowas machen würden. Ich sage, da haben Sie recht, stimmt, wäre ganz schlimm. Jetzt werde ich Ihnen aber etwas sagen. Es gibt ein AIDS, das ist noch viel schlimmer als das, wovon der Körper befallen wird. Es gibt ein AIDS, daran stirbt man ewig. Und das ist die Sünde. Das bewirkt den ewigen Tod. Und ich sage, stellen Sie sich einmal vor, wenn ich dieses Mittel habe gegen den ewigen AIDS, und ich sage Ihnen das nicht, was würden Sie mir sagen? Das ist ja schlimm. Wenn ich Ihnen das verschweige, sehen Sie, ich kann nicht schweigen, ich muss Ihnen das sagen. Es gibt ein Mittel gegen ewigen AIDS. Sie können gesund werden. Und dieses Heilmittel heißt Jesus. Es gibt kein anderes Mittel dafür. Nur dieses eine Mittel, nur Jesus. Jesus ist dieses Mittel, das uns vor ewigem AIDS rettet.
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1: Und heute Abend sprechen über das Thema, wozu brauche ich Gott? Steht vor mir ein gebildeter Mann, sehr kluger Mann, den ich sehr schätze. Und dann sage ich eines Tages zu ihm, wissen Sie, Sie imponieren mir, Sie sind gebildet, Sie sind klug, das ist sehr viel wert. Dummheit ist entsetzlich anstrengend. Sie sind, naja, was würde erst aus Ihnen, wenn Ihr Leben dem lebendigen Gott gehörte? Und da lächelt er etwas unverschämt mich an und sagt, Sie sagen ja, ich habe alles. Wozu brauche ich Gott? Hat dann vom Tisch gewischt. Vor mir steht so ein junger Bursche. Punzkerl, ich sage, Mensch, was könnte aus dir werden, wenn du dich entschließen könntest, dein Leben dem lebendigen Gott zu geben? Ach, sagt er, wozu brauche ich Gott? Den Satz habe ich so oft gehört, dass wir also heute Abend drüber sprechen wollen. Und da muss ich Ihnen als erstes sagen, das ist ein sehr törichter und dummer Satz. Ich muss vom Arzt aus jeden Tag eine Stunde spazieren gehen. Und da habe ich in Essen so einen bestimmten Weg am Südbahnhof entlang. Und neulich gehe ich da entlang und da steht mitten auf dem Weg ein altes Sofa. Das hatten die Leute nicht mehr brauchen können. Da hatten sie es bei Nacht und Nebel einfach da so in die Anlagen gestellt. Soll die Stadt sehen, wie es wegkommt. Ich kann mir so richtig vorstellen, die Geschichte dieses alten Sofas. Haben sie vielleicht von der Oma geerbt. Oma ist gestorben und nur haben sie die Kinder das Sofa geerbt. Sie haben moderne Wohnung, moderne Möbel. Tja, sagt der Mann, wozu brauchen wir nun so ein Sofa? Das passt einfach nicht zu unserem Lebensstil. Das passt nicht zu unseren Möbeln. Außerdem weiß der Kuckuck, was da alles drin ist an Ungeziefer. Wir schmeißen's raus. Und dann stellen sie es in die Anlagen. Und so macht der Mensch von heute mit dem lebendigen Gott. Er passt nicht in unseren Lebensstil, er passt nicht in unsere moderne pluralistische Gesellschaft, er passt nicht in unser Denken. Wozu brauche ich Gott? Stellen wir das alte Sofa in eine Kirche, die ist sowieso 8 Tage lang zu. Lieben Freunde, der lebendige Gott ist kein altes Sofa. Ist das klar? Der lebendige Gott ist kein altes Möbelstück, das wir nach Belieben, weil es unmodern geworden ist, aus unserem Leben rauskippen. Haben Sie eine Ahnung, wer der lebendige Gott ist? Es ist vielleicht die Schuld der Kirche mit, dass Gott nur noch zu einem Problem geworden ist. Es müsste uns kalt über den Rücken laufen, wenn wir nur den Namen Gott aussprechen. Zwischendurch, wenn Sie mich fragen, woher ich weiß, dass Gott existiert, dann sage ich Ihnen, weil er sich geoffenbart hat in Jesus. Seit Jesus gekommen ist, ist Gottes Leuchtung Dummheit oder böser Wille. Aber das nur am Rande. Gott ist nicht ein altes Möbelstück, Gott ist unheimliche und gewaltige Wirklichkeit, der wir nicht ausweichen können. Sehen Sie, wenn man an der Wirklichkeit vorüberlebt, dann lebt man verkehrt. Lassen Sie mich ein paar ganz dumme Beispiele brauchen. Sehen Sie, da steht ein Mann an der Autobahn zwischen Mannheim und Darmstadt, wo ein Auto hinter dem anderen kommt, auf allen 4 Fahrbahnen. Da sagt ein Mann, da dürfen Sie aber nicht rüber. Dann sagt der Mann, wozu brauche ich eine Autobahn? Und geht rüber. Auf der 2. Fahrbahn ist er schon totgefahren, platt wie eine Wanze, nicht? Man kann die Wirklichkeit nicht einfach übersehen. Und wer es tut, der geht zugrunde dabei. Sehen Sie, das ist ein Mensch, der zieht sich im Februar, wenn Eis und Schnee ist, eine Badehose an und geht spazieren. Sag ich ihm, du kannst doch nicht im Februar bei Eis und Schnee eine Badehose spazieren gehen. Sagt, was geht mich Eis und Schnee an? Ich brauche es nicht. Und zieht los. Dann hat er eine Lungenentzündung, nicht? Das kann man eben nicht. Verstehen Sie? Die Wirklichkeit übersehen, negieren, an ihr vorüberleben, das führt zu Katastrophe. Und da unser Abendland an der Wirklichkeit des lebendigen Gottes vorübergeht, braucht man nicht viel Weisheit, um zu sagen, das kann nicht mehr gut gehen mit uns. Nun, so als Großstadtpfarrer kommt man mit unendlich Menschen zusammen. Sieht alles nach außen großartig aus. Und so wie sie Menschen kennenlernen, da klappt es nirgends. Da ist eine kaputte Ehe, da haben die Kinder und die Eltern Krach. Da ruiniert einer sein Leben. Ich sage manchmal meiner Frau, manchmal sind die einzigen Menschen, die glücklich verheiratet sind. Hinter der Fassade unseres Lebens ist doch alles morsch und kaputt. Das geht ja gar nicht anders, wenn man an der Wirklichkeit Gottes vorüberlebt. Das muss ja schief laufen. Geht gar nicht um die Frage, wozu brauche ich Gott, sondern Gott ist da. Und es ist Narrheit zu leben ohne ihn. Narrheit. Wir werden gegen ihn rennen, wie ein Auto gegen eine Mauer rennt. Es gibt in der Bibel einen erschütternden Psalm, der davon spricht, dass Gott so wirklich ist, dass man ihm einfach nicht weglaufen kann. Da heißt es, führe ich gen Himmel, so bist du da. Der Weltraumfahrer Glenn, dieser Amerikaner, der hat gesagt, das sei für ihn das Erschütternde gewesen, als er inne wurde, da in seiner Weltraumkapsel. Gott ist auch hier. Führe ich gen Himmel, gegen Weltraum, bist du da. Grabe ich mich in tiefsten Schacht im Ruhrgebiet, über 1000 Meter. Und dann stoße ich auf Gott, führe ich in die Hölle, siehe, dann bist du auch da. Der Psalm heißt weiter, nämlich Flügel der Morgenröte und blieb am äußersten Meer, würde deine Hand mich da selbst packen. Ich war einiger Zeit nach Kalifornien flog, hat mir meine Frau in meinen Koffer diesen Spruch oben aufgelegt. Nämlich Flügel der Morgenröte und blieb am äußersten Meer. Und als ich Francisco den Koffer aufmachte, würde mich deine Hand da selbst halten. Es gibt eine Geschichte von der Bibel von dem Adam, der wollte Gott weglaufen, so wie Millionen weglaufen. Und da hat er sich versteckt hinterm Gebüsch des Gartens Eden. Da sitzt der Bursche. Ein komisches Bild. Der Mensch von heute versteckt sich nicht mehr vor Gott hinterm Gebüsch, sondern er versteckt sich vor Gott hinter Schlagworten. Wie kann Gott alles zulassen? Oder hinter Weltanschauungen. Mein Gott ist die Tiefe des Daseins oder irgend so ein Blödsinn. Hinter irgendwas versteckt sich. So lächerlich wie der Adam hinter seinem Busch war, so lächerlich kommt mir der ganze Kram heute vor, wie der Mensch sich versteckt vor der Wirklichkeit Gottes. Sitzen Frauen hier, die haben Männern gesagt, kommt doch mit. Nein, nein, ich gehe nicht in die Kirche. Sagen Sie Ihrem Mann schönen Gruß, er könnte sich vor Gott nicht verstecken. Und er stünde mal vor ihm. Und wenn es gar nicht vorher geht, am jüngsten Tag. Wenn mir einer sagt, da glaube ich nicht dran an die Auferstehung der Toten am jüngsten Tag, dann sage ich, macht nichts. Wir warten es ab. Das warten wir immer wieder ab, ob Sie recht haben oder Gottes Wort. Hier in Lübeck gibt es einige gewaltige Plastiken von dem Maler und Bildhauer Barlach. Der hat auch ein Theaterstück geschrieben, Der blaue Boll. Das ist so ein Gutsbesitzer, der blaue Boll, der immer so ein bisschen blau ist, verstehen Sie? Darum der blaue Boll. Und da hat er mal so im kleinen Städtchen gut zu Mittag gegessen und getrunken. Und da kommt dann der Mittagssitz auf dem Marktplatz. Und da ist der Kirchturm, da sind ausgemeißelt so 4 Cherubim, die Posaune blasen. Und da sieht er so hin auf einmal, ist ihm, als wenn die lebendig wären. Und fingen an zu blasen. Jetzt kommt die Menschheit vor Gottes Gericht. So heißt es wirklich bei Barlach. Heraus, ihr Toten aus den Gräbern, keine Verwesung vorgeschützt. heraus. Keine Verwesung vorgeschützt, wundervoll ausgedrückt. Kann nun ganz großer Dichter so sagen. Der geht dem blauen Boll auf. Ich kann Gott nicht weglaufen. So oder so, ich stehe mal vor ihm. Meiner ganzen Armseligkeit. Wozu brauche ich Gott? Das ist gar nicht das Problem. Gott ist so wirklich, dass sie mich weglaufen können. Und ich habe Angst, dass Gott ja mir eines Tages sagen könnte, wozu brauche ich denn dich? Haben Sie mal darüber nachgedacht, dass das gar nicht die Frage ist, wozu Sie Gott brauchen, sondern ob Gott Sie brauchen könnte? Und dass Gott zum Entschluss kommt, junger Mann, ich brauche dich nicht, werf dich weg. Wie spreu, sagt die Bibel, der Wind zerstreut. Nein, es ist ein sehr törichter Satz, wozu brauche ich Gott? Aber nun muss ich weitergehen. Ich sagte Ihnen, sehen Sie, Gott ist also da. Er ist Wirklichkeit. Ob wir ihn brauchen wollen oder nicht, er ist da. Wir werden ihn nicht los. Er ist da. Seine Stimme tötet unser Leben. Adam, wo bist du? Aber sehen Sie die Tatsache, dass der lebendige Schöpfer Himmels und der Erden und Richter der Welt da ist. Wirklich. Dass er unser Leben kennt. Dass wir nicht weglaufen können. Das zu wissen, ist noch zu wenig. Mir sagt neulich ein Mann, Pastor Busch, ich glaube auch an Gott. Da habe ich gesagt, aller Ehren wert. Aber wissen Sie, der Teufel glaubt auch an Gott. Glauben Sie, dass der Teufel Atheist ist? So dumm ist er nicht. Der Teufel weiß ganz genau um die Wirklichkeit des lebendigen Gottes. Der Teufel weiß ganz genau, dass Gott da ist. Und wenn Sie also sich aufraffen und sagen, ich glaube, dass Gott da ist, dann haben Sie es glücklich bis zur Religion des Teufels gebracht. Toll, ne? Das ist zu wenig zu wissen, dass Gott da ist. Sehen Sie, die Bibel, die ist ja sehr, die kann auch sehr höhnisch sein. Den ganzen Atheismus erwähnt sie nur ein einziges Mal in einem einzigen Satz. Da sagt sie, die Narren sprechen in ihrem Herzen, es ist kein Gott. Das ist die ganze Sache der Bibel und Atheismus. Das kommt gar nicht weiter in den Gesichtspunkt, sondern im Blickfeld der Bibel ist das, dass der Mensch wissen kann, dass Gott lebt. Aber damit ist ihm eigentlich noch nicht geholfen. Sehen Sie, worauf alles ankommt, und hören Sie mir jetzt gut zu, worauf alles ankommt, ist das, dass wir Frieden mit Gott haben. Frieden mit Gott. Dass ich weiß, dass Gott ist, ist noch gar nichts. Es kommt alles in unserem Leben darauf an, dass ich Frieden mit Gott habe. Was ist das für ein Satz im Römerbrief? So haben wir Frieden mit Gott. Ich habe mal im Krankenhaus Besuche gemacht, da erlebt man die dollsten Sachen. Und können wir stundenlang erzählen, dass wir an den Bänken liegen vor Lachen. Wirklich, so komische Sachen erlebt man da. Und da komme ich eines Tages ins Krankenhaus, da sagt ein Mann, ja, ich glaube auch, dass Gott lebt. Ich sage, allerhand, glaubt der Teufel auch. Da sagt er, sag ich, kommt alles darauf an, dass Sie Frieden mit Gott haben. Da sagt er, das habe ich. Ich habe nichts gegen ihn. Ich habe nichts gegen ihn. Habe ich gesagt. Das ist, glaube ich, nicht so entscheidend wichtig. Die Frage ist, ob Gott nicht gegen Sie einiges hat. Und Gott hat gegen uns eine ganze Menge. Glauben Sie denn, dass wir mit unserer Lügerei, was haben wir, die paar Leute in der Kirche hier, zusammengelogen? Mit unseren Streitigkeiten, mit unserer Launhaftigkeit, unserer Selbstsucht, unserer Gottlosigkeit. Wir haben um 7:30 eine Gebetsgemeinschaft für diese Versammlung. Da waren heute 8 Frauen. Dann kam noch ein Mann. Gibt es in Lübeck keine Männer, die beten können? Was ist das für eine Gottlosigkeit, nicht? Glauben Sie, dass wir so Frieden mit Gott haben? Ich wünschte Ihnen, dass Ihnen die Augen aufgehen dafür, dass Gott eine Menge gegen uns hat. Und da hilft Ihnen auch nichts, wenn Sie im Sterben mal einen Pastor kommen, lass uns Abendmahl nehmen. Man kann ewig verloren gehen. Es gibt eine Hölle. Sehen Sie, Gott zwingt uns nicht. Wer hier ohne Frieden mit Gott leben will, der darf das. Wenn Sie die Gebote Gottes übertreten will, Huren und trinken und streiten und lügen, dürfen das. Nur machen Sie sich klar, Sie dürfen dann in Ewigkeit ohne Frieden mit Gott leben.
2: Und das ist die Hölle. Dostojewski sagt, die Hölle ist der Ort, wo Gott nicht mehr hinschaut. Wir wählen uns die Hölle. Ich wünschte Ihnen, dass Ihnen deutlich wird, wie viel Gott gegen Sie hat. Und dann geht Ihnen die Frage auf, wie bekomme ich Frieden mit Gott? Dass Gott lebt, das ist klar. Aber ich muss Frieden mit Gott haben. Und nun habe ich diese herrliche Botschaft. Und sehen Sie, ich bin glücklich, dass ich sie anbringen darf. Ich habe vor so einer Evangelisation eine Todesangst, dass das auch wirklich gehört wird, was ich jetzt sagen will. Dieser schreckliche Gott, der Leib und Seele verderben kann in die Hölle, der macht Ihnen uns ein Friedensangebot. Ein Friedensangebot. Er stellt gar keine Bedingungen. Er macht ein Friedensangebot. So sehr hat Gott diese wahnsinnig gewordene, gottlose Welt geliebt, ist unfassbar, dass er seinen Sohn gab. Mauern der ewigen Welt zerbrechen und Gottes Sohn kommt in die Welt. Und dieser Sohn nimmt alle Schuld auf sich und lässt sie ans Kreuz schlagen. Gehen Sie wie jeden Abend mit mir hinaus nach Golgatha. Und da sehen wir nicht die tobenden Volksmassen an und nicht die würfelnden Kriegsknechte und nicht die weinenden Frauen und nicht die beiden Verbrecher rechts und links, den Mann in der Mitte. Den Mann in der Mitte. Den Mann mit der Dornenkrone. Das Haupt voll Blut und Wunden. Schauen Sie ihn an. Da trägt er unsere Schuld weg.
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Wie gut ist es, wenn wir tatsächlich gemäß unserem Glaubensbekenntnis leben. Nur so werden wir Gott ehren und seinen Namen nicht missbrauchen. Unser ganzes Leben soll ein Gottesdienst sein, aus Liebe zu unserem Gott und Retter. Im dritten Buch Mose, Kapitel 22 heißt es: Darum haltet meine Gebote und tut danach, denn ich bin der Herr, dass ihr meinen heiligen Namen nicht entheiligt und ich geheiligt werde unter den Kindern Israel. Denn ich bin der Herr, der euch heiligt, der euch aus Ägyptenland geführt hat, dass ich euer Gott wäre, ich der Herr.

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1: Sie hören nun die gute Nachricht aus Gottes Wort. Unser Wochenvers steht in Römer 8, Vers 15. Denn ihr habt nicht einen knechtischen Geist empfangen, dass ihr euch abermals fürchten müsstet, sondern ihr habt einen kindlichen Geist empfangen, durch welchen wir rufen, aber lieber Vater. Das war unser Merkvers aus Römer 8, Vers 15.
2: Dein Wort ist meines Fußes Leuchte und ein Licht auf meinem Wege.
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2: Kapitel 42. Siehe, das ist mein Knecht. Ich halte ihn. Und mein Auserwählter, an dem meine Seele wohlgefallen hat. Ich habe ihm meinen Geist gegeben. Er wird das Recht unter die Heiden bringen. Er wird nicht schreien noch rufen. Und seine Stimme wird man nicht hören auf den Gassen. Das geknickte Rohr wird er nicht zerbrechen. Und den glimmenden Docht wird er nicht auslöschen. In Treue trägt er das Recht hinaus. Er selbst wird nicht verlöschen und nicht zerbrechen, bis er auf Erden das Recht aufrichte. Und die Inseln warten auf seine Weisung. So spricht Gott, der Herr, der die Himmel schafft und ausbreitet, der die Erde macht und ihr Gewächs, der dem Volk auf ihr den Odem gibt und den Geist denen, die auf ihr gehen. Ich, der Herr, habe dich gerufen in Gerechtigkeit und halte dich bei der Hand und behüte dich und mache dich zum Bund für das Volk, zum Licht der Heiden, dass du die Augen der Blinden öffnen sollst und die Gefangenen aus dem Gefängnis führen und die da sitzen in der Finsternis aus dem Kerker. Ich, der Herr, das ist mein Name. Ich will meine Ehre keinem anderen geben, noch meinen Ruhm den Götzen. Siehe, was ich früher verkündigt habe, ist gekommen. So verkündige ich auch Neues. Ehe denn es aufgeht, lasse ich's euch hören. Singet dem Herrn ein neues Lied, seinen Ruhm an den Enden der Erde, die ihr auf dem Meer fahret, und was im Meer ist, ihr Inseln und die darauf wohnen. Rufet laut, ihr Wüsten, und die Städte darin, samt den Dörfern, wo Kedar wohnt. Es sollen jauchzen, die in Felsen wohnen, und rufen von den Höhen der Berge. Sie sollen dem Herrn die Ehre geben und seinen Ruhm auf den Inseln verkündigen. Der Herr zieht aus wie ein Held, wie ein Kriegsmann kommt er in Eifer. Laut erhebt er das Kampfgeschrei, zieht wie ein Held wider seine Feinde. Ich schwieg wohl eine lange Zeit, war still und hielt an mich. Nun aber will ich schreien wie eine Gebärende, ich will laut rufen und schreien, ich will Berge und Hügel zur Wüste machen und all ihr Gras verdorren lassen und will die Wasserströme zu Land machen und die Seen austrocknen. Aber ich will die Blinden auf dem Wege leiten, den sie nicht wissen. Ich will sie führen auf den Steigen, die sie nicht kennen. Ich will die Finsternis vor ihnen her zum Licht machen und das Höckrige zur Ebene. Das alles will ich tun und nicht davon lassen. Aber die sich auf Götzen verlassen und sprechen zum gegossenen Bilde, ihr seid unsere Götter, die sollen zurückweichen und zuschanden werden. Hört, ihr Tauben! Und schaut her, ihr Blinden, dass ihr seht. Wer ist so blind wie mein Knecht? Und wer ist so taub wie mein Bote, den ich senden will? Wer ist so blind wie der Vertraute und so blind wie der Knecht des Herrn? Du sahst wohl viel, aber du hast's nicht beachtet. Deine Ohren waren offen, aber du hast nicht gehört. Dem Herrn hat es gefallen, um seiner Gerechtigkeit willen, dass er sein Gesetz herrlich und groß mache. Dennoch ist es ein beraubtes und geplündertes Volk. Sie sind alle gebunden in Gefängnissen und verschlossen in Kerkern. Sie sind zur Beute geworden, und es ist kein Erretter da. Sie sind geplündert, und es ist niemand da, der sagt, gib wieder her. Wer ist unter euch, der das zu Ohren nimmt, der aufmerkt und es hört für künftige Zeiten? Wer hat Jakob der Plünderung preisgegeben und Israel den Räubern? Hat es nicht der Herr getan, an dem wir gesündigt haben? Und sie wollten nicht auf seinen Wegen wandeln, und sie gehorchten seinen Weisungen nicht. Darum hat er über sie ausgeschüttet seinen grimmigen Zorn und den Schrecken des Krieges, dass er sie ringsumher versenkte, aber sie merken's nicht, und sie in Brand steckte, aber sie nehmen's nicht zu Herzen. Kapitel 43. Und nun spricht der Herr, der dich geschaffen hat, Jakob, und dich gemacht hat, Israel: Fürchte dich nicht, denn ich habe dich erlöst. Ich habe dich bei deinem Namen gerufen. Du bist mein. Wenn du durch Wasser gehst, will ich bei dir sein, dass dich die Ströme nicht ersäufen sollen. Und wenn du ins Feuer gehst, sollst du nicht brennen, und die Flamme soll dich nicht versengen. Denn ich bin der Herr, dein Gott, der Heilige Israels, dein Heiland. Ich habe Ägypten für dich als Lösegeld gegeben, Kusch und Seba an deiner Statt, weil du in meinen Augen so wert geachtet und auch herrlich bist. Und weil ich dich lieb habe. Ich gebe Menschen an deiner Stadt und Völker für dein Leben. So fürchte dich nun nicht, denn ich bin bei dir. Ich will vom Osten deine Kinder bringen und dich vom Westen her sammeln. Ich will sagen, zum Norden gib her, und zum Süden halte nicht zurück. Bring her meine Söhne von ferne und meine Töchter vom Ende der Erde, alle, die mit meinem Namen genannt sind, die ich zu meiner Ehre geschaffen und zubereitet und gemacht habe. Es soll hervortreten das blinde Volk, das doch Augen hat, und die Tauben, die doch Ohren haben. Alle Heiden sollen zusammenkommen und die Völker sich versammeln. Wer ist unter ihnen, der dies verkündigen kann und uns hören lasse, was früher geweissagt wurde? Sie sollen ihre Zeugen aufstellen und beweisen, so wird man's hören und sagen, es ist die Wahrheit. Ihr seid meine Zeugen, spricht der Herr, und mein Knecht, den ich erwählt habe, damit ihr wisst und mir glaubt und erkennt, dass ich's bin. Vor mir ist kein Gott gemacht, so wird auch nach mir keiner sein. Ich bin der Herr, und außer mir ist kein Heiland. Ich hab's verkündigt und habe auch geholfen und hab's euch sagen lassen. Und es war kein fremder Gott unter euch. Ihr seid meine Zeugen, spricht der Herr, und ich bin Gott. Ich bin, ehe denn ein Tag war, und niemand ist da, der aus meiner Hand erretten kann. Ich wirke. Wer will's wenden? So spricht der Herr, euer Erlöser, der Heilige Israels. Um euretwillen habe ich nach Babel geschickt und habe die Riegel eures Gefängnisses zerbrochen. Und zur Klage wird der Jubel der Chaldäer. Ich bin der Herr, euer Heiliger, der ich Israel geschaffen habe, euer König. So spricht der Herr, der im Meer einen Weg und in starken Wassern Bahn macht, der ausziehen lässt Wagen und Rosse, Heer und Macht, dass sie auf einem Haufen daliegen und nicht aufstehen, dass sie verlöschen wie ein Docht verlischt. Gedenkt nicht an das Frühere und achtet nicht auf das Vorige, denn siehe, ich will ein Neues schaffen. Jetzt wächst es auf. Erkennt ihr es denn nicht? Ich mache einen Weg in der Wüste und Wasserströme in der Einöde. Das Wild des Feldes preist mich, die Schakale und Strauße. denn ich will in der Wüste Wasser und in der Einöde Ströme geben, zu tränken mein Volk, meine Auserwählten. Das Volk, das ich mir bereitet habe, soll meinen Ruhm verkündigen. Nicht, dass du mich gerufen hättest, Jakob, oder dass du dich um mich gemüht hättest, Israel. Mir hast du nicht die Schafe deines Brandopfers gebracht, noch mich geehrt mit deinen Schlachtopfern. Ich habe dir nicht Arbeit gemacht mit Opfergaben, habe dich auch nicht bemüht mit Weihrauch. Mir hast du nicht für Geld köstliches Gewürz gekauft. Mich hast du mit dem Fett deiner Opfer nicht gelabt. Aber mir hast du Arbeit gemacht mit deinen Sünden und hast mir Mühe gemacht mit deinen Missetaten. Ich tilge deine Übertretungen um meinetwillen und gedenke deiner Sünden nicht. Erinnere mich, lass uns miteinander rechten. Zähle alles auf, damit du Recht bekommst. Schon dein Ahnherr hat gesündigt, und deine Wortführer sind von mir abgefallen. Darum habe ich die Fürsten des Heiligtums entheiligt und Jakob dem Bann übergeben und Israel dem Hohn. Kapitel 44. So höre nun, mein Knecht Jakob und Israel, den ich erwählt habe. So spricht der Herr, der dich gemacht und bereitet hat und der dir beisteht von Mutterleibe an. Fürchte dich nicht, mein Knecht Jakob. Und du, Jeschurun, den ich erwählt habe. Denn ich will Wasser gießen auf das Durstige und Ströme auf das Dürre. Ich will meinen Geist auf deine Kinder gießen und meinen Segen auf deine Nachkommen, dass sie wachsen sollen wie Gras zwischen Wassern, wie die Weiden an den Wasserbächen. Dieser wird sagen, ich bin des Herrn, und jener wird genannt werden mit dem Namen Jakob. Und wieder ein anderer wird in seine Hand schreiben, dem Herrn eigen, und wird mit dem Namen Israel genannt werden. So spricht der Herr, der König Israels, und sein Erlöser, der Herr Zebaoth. Ich bin der Erste, und ich bin der Letzte, und außer mir ist kein Gott. Und wer ist mir gleich? Er rufe und verkünde es und tue es mir dar. Wer hat vor Zeiten kundgetan das Künftige? Sie sollen uns verkündigen, was kommen wird. Fürchtet euch nicht und erschrecket nicht. Habe ich dich nicht schon lange hören lassen und es dir verkündigt? Ihr seid doch meine Zeugen. Ist auch ein Gott außer mir? Es ist kein Fels. Ich weiß ja keinen. Die Götzenmacher sind alle nichtig. Woran ihr Herz hängt, das ist nichts Nütze. Und ihre Zeugen sehen nichts, merken auch nichts, damit sie zu Schanden werden. Wer sind sie, die einen Gott machen und einen Götzen gießen, der nichts Nütze ist? Siehe, alle ihre Genossen werden zu Schanden. Die Meister sind auch nur Menschen. Wenn sie auch alle zusammentreten, sollen sie dennoch erschrecken und zu Schanden werden. Der Schmied macht ein Messer in der Glut und formt es mit Hammerschlägen. Er arbeitet daran mit der ganzen Kraft seines Arms. Dabei wird er hungrig, so dass er nicht mehr kann, und trinkt auch kein Wasser, so dass er matt wird. Der Zimmermann spannt die Schnur und zeichnet mit dem Stift. Er behaut das Holz, so zirkelt es ab und macht es wie eines Mannes Gestalt, wie einen schönen Menschen. In einem Hause soll es thronen. Er haut Zedern ab und nimmt Kiefern und Eichen und wählt unter den Bäumen des Waldes. Er hatte Fichten gepflanzt und der Regen ließ sie wachsen. Das gibt den Leuten Brennholz. Davon nimmt er und wärmt sich. Auch zündet er es an und bäckt Brot. Aber daraus macht er auch einen Gott und betet's an. Er macht einen Götzen daraus und kniet davor nieder. Die eine Hälfte verbrennt er im Feuer, auf ihr brät er Fleisch und isst den Braten und sättigt sich, wärmt sich auch und spricht, ah, ich bin warm geworden, ich spüre das Feuer. Aber die andere Hälfte macht er zum Gott, dass es sein Götze sei, vor dem er kniet und niederfällt und betet und spricht, errette mich, denn du bist mein Gott. Sie wissen nichts und verstehen nichts, denn sie sind verblendet, dass ihre Augen nichts sehen und ihre Herzen nichts merken können. Er kommt nicht zur Einsicht, Keine Vernunft und kein Verstand ist da, dass er dächte, ich habe die eine Hälfte mit Feuer verbrannt und habe auf den Kohlen Brot gebacken und Fleisch gebraten und gegessen und sollte die andere Hälfte zum Götzen machen und sollte knien vor einem Klotz. Wer Asche hütet, den hat sein Herz getäuscht und betört, so dass er sein Leben nicht erretten und nicht zu sich sagen wird, ist das nicht Trug, woran meine Rechte sich hält? Gedenke daran, Jakob, und du, Israel, denn du bist mein Knecht. Ich habe dich bereitet, dass du mein Knecht seist. Israel, ich vergesse dich nicht. Ich tilge deine Missetat wie eine Wolke und deine Sünden wie den Nebel. Kehre dich zu mir, denn ich erlöse dich. Jauchzet, ihr Himmel, denn der Herr hat's getan. Jubelt, ihr Tiefen der Erde, ihr Berge, frohlocket mit Jauchzen der Wald und alle Bäume darin. Denn der Herr hat Jakob erlöst und ist herrlich in Israel. So spricht der Herr, dein Erlöser, der dich von Mutterleibe bereitet hat. Ich bin der Herr, der alles schafft, der den Himmel ausbreitet allein und die Erde festmacht ohne Gehilfen, der die Zeichen der Wahrsager zunichte macht und die Weissager zu Narren, der die Weisen zurücktreibt und ihre Kunst zur Torheit macht, der das Wort seiner Knechte wahrmacht und den Ratschluss vollführt, den seine Boten verkündigt haben, der zu Jerusalem spricht, werde bewohnt, und zu den Städten Judas, werdet wieder aufgebaut, und ihre Trümmer richte ich auf, der zu der Tiefe spricht, versiege, und deine Fluten trockne ich aus, der zu Kyros sagt, mein Hirte, er soll all meinen Willen vollenden und sagen zu Jerusalem, werde wieder gebaut, und zum Tempel, werde gegründet.
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0: Herzlich willkommen bei Radio Doppeldecker. Schön, dass du wieder reinhörst. Es geht gleich los mit einem spannenden Hörspiel. Was für eine Hitze. Schon seit Wochen. Das ist sicher einer der heißesten Sommer der letzten Jahre. Zum Glück hat sich vor 3 Tagen ein Sommergewitter über dem kleinen Dorf Winkelstedt entladen. Am Badesee des Dorfes, dem Kieselweiher, verbringen die roten Milane ihre Ferien. Jetzt gerade befinden sie sich allerdings in ihrem Geheimversteck im Wald und genießen dort die Ruhe. Auch die beiden Neuzugänge bei den roten Milanen, Leni und Anne, sind mit dabei. Alle haben etwas zu tun oder zu lesen. Plötzlich springt Matze auf und zeigt seinen Kameraden ein Bild aus dem Buch, das er gerade liest.
1: Leute, kommt mal her, das müsst ihr euch ansehen. Hier, das müssen wir unbedingt auch mal bauen.
0: Matze legt das zerlesene alte Buch seines Vaters offen hin. Alle drängen sich neugierig um den kleinen Tisch der Baumbude und können genau sehen, was Matze ihnen zeigen will.
2: Ein Floß? Was wollen wir denn damit? Und wo willst du überhaupt damit fahren?
1: Vor allem wohin? Mensch, Leute, natürlich auf den Kieselweiher. Stellt euch das mal vor. Unser Floß wäre dann unsere eigene kleine Badeinsel. Ganz für uns alleine. Da können wir dann morgens einfach rausfahren und dort ankern. Ach, und dann können wir den ganzen Tag einfach nur faulenzen, schwimmen und sonnen. Völlig ungestört. Wäre das nicht herrlich?
0: Ein eigenes Floß? Nur für die roten Milane? Das hört sich gar nicht mal schlecht an. Außerdem ist der Kieselweiher aufgrund des Wetters in den letzten Tagen immer mehr besucht worden. Matze wurde vorgestern sogar sein Butterbrot von einem Hund gestohlen. Alexander nimmt das Buch und liest seinen Freunden vor.
3: Also hier steht, welche Bäume wir brauchen. Möglichst trockene Nadelbaumstämme.
1: Und wie viele bitte?
0: Die Freunde freuen sich und lachen. Schnell ist der Bau des Floßes beschlossene Sache. Alexander gibt sofort die nötigen Anweisungen. Schließlich muss alles, was man zum Floßbauen braucht, schnellstmöglich zum Kieselweiher. Erik, Anne und Matze sollen Piet und Etienne um lange Seile bitten. Thomas, Leni und Alexander wollen sich derweil auf die Suche nach passenden Baumstämmen machen.
4: Hallo Erik, Matze, Anne.
5: Salut, ihr alle.
4: Wo ist denn der Rest der Bande?
1: Sie sind auf Suche nach Stämmen für unser Floß.
4: Für euer Floß?
1: Ja, wir wollen uns ein Floß bauen. Nur für unsere Bande. Aber ihr dürft natürlich auch drauf. Das kommt dann auf den Kieselweiher und wird unsere höchstpersönliche Badeinsel.
4: Ja, da bin ich auch mal gespannt. Aber warum kommt ihr da zu mir? Soll ich euch vielleicht ein wenig zur Hand gehen?
1: Nein, nein, das schaffen wir schon alleine. Wir wollten euch nur fragen, ob wir uns ein Seil borgen können.
5: Die Seil? Bien sûr, natürlich. Wir haben die Seil in die Hangar. Komm schnell mit mir hin.
0: Natürlich leihen Piet und Etienne ihren Freunden von den roten Milanen gerne ein Seil.
5: So, meine Freunde, was für ein Staub. Ihr habt hier ein paar Seile.
4: Ich denke, die sollten reichen. Wenn ihr noch mehr braucht oder unsere Hilfe, dann kommt einfach vorbei, ja?
1: Keine Sorge, wir haben da so ein Buch mit einer Anleitung. Das schaffen wir schon.
0: Matze und Erik hängen sich die Seilbündel über die Schultern. Lachend und winkend verabschieden sie sich und machen sich schnell auf den Weg zurück in den Wald. Über ihre geheimen Pfade gelangen sie zum Kieselweiher. Und dort wartet schon der Rest der Bande.
1: Hey Leute, hier sind die Seile und wie ich sehe, habt ihr schon ein paar Stämme zusammengerollt. Hoffentlich reichen die.
6: Na, wir werden sehen, ob es klappt.
7: Super, dass ihr die Seile von Fit und Etienne bekommen habt.
3: Na, da steht ja unserem Floßbau nichts beim Wege.
7: Na, dann ran an die Arbeit.
0: Jetzt sollte es also wirklich losgehen. Hinter Thomas erhebt sich ein kleiner Haufen Baumstämme. Nicht zu dick, sondern gerade so breit, dass die Kinder sie noch zum Ufer befördern konnten. Voller Vorfreude auf ihre eigene Badeinsel machen sich die Kinder ans Werk. Die Jungen schleppen die schweren Stämme, die Mädchen entknoten und entwirren die Seile.
3: Lasst mich lieber die Knoten an den Seilen machen, ich bin ein echter Knotenprofi.
1: Du?
6: Das glaubst du doch wohl selber nicht. Darf ich dich mal an den armseligen Knoten an deinem Drachen im letzten Jahr erinnern? Das teure Ding hat sich von deiner Schnur gelöst und ist in den höchsten Kastanienbaum des Dorfes geflattert.
1: Wo er, nur so nebenbei, noch heute steckt.
3: Das hatte nichts mit meinem Knoten zu tun, sondern mit der dünnen Schnur und dem starken Wind.
0: Finster gucken sich Matze und Thomas an.
3: Mensch, Leute, sich wegen einem Knoten so in die Haare zu kriegen, als ob wir nur einen Knoten an den ganzen Dingen zu machen hätten. Los, jeder macht einfach das, wo er gerade gebraucht wird.
7: Nur gut, hoffe ich. Habe nämlich keine Lust, beim Brollen plötzlich im Weiher zu landen.
0: Na, da kann ich Leni gut verstehen. Nach der kurzen Diskussion machen sich die roten Milane wieder an die Arbeit. Nachdem sie längere Zeit geschuftet haben, stehen sie neben ihrem fertigen Bauprojekt. Während die Jungs ziemlich stolz auf ihr Werk zu sein scheinen, sehen Anne und Leni sich eher zweifelnd an.
7: Als ob das hält, ich weiß ja nicht. Bevor ich einen Fuß draufsetze, solltet ihr Jungs erstmal ein paar Runden auf dem Weiher fahren.
6: Warum sollte das denn nicht halten?
8: Typisch Mädchen. Na, ihr werdet schon sehen. Kommt, Freunde, dann machen wir die erste Spritztour eben alleine.
2: Seht doch mal, da kommt überall Wasser durch. Als Badeinsel wird man das bestimmt nicht benutzen können. Oder wollt ihr, dass wir uns zum Sonnen so eine kleine Pfütze legen?
9: Dann nehmt ihr eben eure Luftmatratzen mit und legt euch darauf.
0: Genervt von den Einwänden der Mädchen machen sich die Jungen daran, das Floß einzuweihen. Erik und Thomas schieben es ins Wasser. Alexander und Matze besorgen in der Zwischenzeit lange Stöcke, mit denen sie das Gefährt steuern wollen. Vorsichtig betreten schließlich alle vier Jungen das Floß. Sie haben Schwierigkeiten, das Gleichgewicht zu halten. Außerdem sinken die Stämme durch das nun größere Gewicht noch ein paar Zentimeter tiefer ins Wasser.
8: Alles in Ordnung, alles klar.
0: Vorsichtig stoßen sich die Freunde mit Hilfe der Stöcke vom Ufer ab. Eine wackelige Angelegenheit ist das. Die vier müssen ganz schön aufpassen, dass sie nicht ins Wasser fallen.
8: Na also, es geht doch.
9: Nur hier drauflegen können wir uns nicht alle zusammen, viel zu klein.
3: Das stimmt, man müsste mehr und vor allem größere Stämme nehmen.
6: Sag mal, täusche ich mich nicht oder wackelt das Floß immer mehr?
8: Das kommt bestimmt von den Wellen.
3: Welche Wellen? Der Weiher ist total glatt und ruhig.
8: Oh nein, die Knoten hier hinten sind aufgegangen. Pass auf, die Stämme, sie...
0: Au, Backe. Das Floß hält nicht und bricht auseinander. Zusammen fliegen die vier Jungen in hohem Bogen ins Wasser. Erschrocken schwimmen sie zwischen den Seilen, Stämmen und Holzstücken durch. Anne und Leni stehen am Ufer und krümmen sich vor Lachen. Nur wenig später stapfen Alexander, Thomas, Matze und Erik wie begossene Pudel ans Land.
8: Da haben wir es, Herr Knotenmachermeister. Erstklassige Arbeit, aber echt.
9: Sei du mal ganz still, als ob du keinen Knoten gemacht hättest.
6: Aber lange nicht so viele wie du.
3: Ruhe jetzt, wir haben viel größere Probleme als eure albernen Schuldzuweisungen.
8: Und das wäre? Sieh mal, wie ich aussehe. Ich freue mich schon darauf, was meine Mutter sagen wird.
3: Das ist alles nur Wasser. Nur haben wir dummerweise Pits Seile auf dem See gelassen. Ich kann keins mehr sehen. Ihr etwa?
0: Anne und Leni, die sich mittlerweile wieder eingekriegt haben vom Lachen, laufen zum Ufer und blicken auf den Weiher hinaus. Sie können keine Seile entdecken.
7: Bestimmt haben sich die Stricke in den Schilfteilen verfangen. Wir bräuchten irgendein Boot, um dahin zu kommen.
8: Warum kein Floß? Herr Thomas hier kann die besten Knoten von allen machen und sicher helfen.
9: Ach, halt doch den Mund.
0: Die beiden Jungen scheinen jeden Moment aufeinander losgehen und sich verprügeln zu wollen. Alexander kann sie gerade noch zurückhalten. Selbst Erik pflichtet Matze bei und beschimpft Thomas. Anne und Leni stehen etwas abseits und rollen nur mit den Augen. Dass sich Jungen aber auch immer direkt so aufregen und wie Streithähne aufführen müssen. Alexander beschließt, so schnell wie möglich zu Pete auf den Schanzer Kopf zu gehen, um ihn über den Verlust der Seile zu informieren. Missmutig zieht die Bande ab. Keiner sagt ein Wort.
4: Sieh mal, Etienne, da sind die roten Milane.
5: Oh ja, und auch Mademoiselle Anne und Leni sind dabei.
4: Na, ihr sechs, ihr macht ja vielleicht böse Gesichter.
5: Wart ihr schwimmen in die Kieselweiher oder warum wird ihr so nass geworden?
3: Ja, leider, unabsichtlich. Unser Floß hat nicht gehalten und ist mitten auf dem Weiher auseinandergebrochen.
6: Mit uns drauf.
4: Auseinandergebrochen? Warum das denn?
8: Weil einer von uns nicht fähig ist, einigermaßen vernünftige Knoten hinzukriegen.
0: Oh nein, das hätte Mats lieber nicht sagen sollen. Denn sofort beginnt der Streit von Neuem und die roten Milane schreien los und beschimpfen sich. Sogar die Mädchen machen plötzlich mit, weil ihnen das Rumgeärgere der Jungs ziemlich auf den Geist geht. Alexander guckt Pete ziemlich traurig an.
4: Hey Leute, was ist denn mit euch los? Seid ihr verrückt geworden?
0: Pete greift nach einer Handvoll Weidenruten, die Liesel am Tag zuvor in ihrem Garten geschnitten hatte. Schnell hat der Pilot mit Hilfe einer Kordel 6 Ruten zusammengebunden. Diese hält er nun Matze hin, der die etwa armlangen Ruten in die Hand nimmt und Pete fragend anschaut.
8: Und jetzt?
4: Benutze deine ganze Kraft, um die Ruten hier zu zerbrechen.
8: Die dünnen Ästchen hier? Kein Problem.
4: Na komm schon.
6: Gib mal her, Matze.
0: Beide Jungen versuchen, das Bündel Ruten zu zerbrechen. Der Rest der roten Milane schaut gespannt zu. Matze und Erik schaffen es nicht, die zusammengebundenen Äste zu zerbrechen. Erschöpft geben sie das Ganze an Pete zurück. Dieser sieht die Kinder schweigend der Reihe nach an. Schließlich entfernt er die Kordel und gibt jedem der Kinder eine Rute.
4: Zerbrech sie jetzt!
0: Mühelos zerbrechen die Kinder ihre Ruten.
3: Was soll das, Pete? Warum willst du, dass wir die Ruten hier zerbrechen?
4: Weil die Ruten ein prima Bild für eure Bande sind. Seht mal, zusammen seid ihr sehr stark. Man muss schon ziemlich viel Kraft aufwenden, um 6 zusammengebundene Ruten zu zerbrechen. Sobald man die Ruten voneinander trennt, wird es ein Kinderspiel, sie zu zerstören. Genauso auch bei euch. Sobald die roten Milane ihre Einheit verlieren, ist es ein leichtes, euch und eure Bande zu zerstören und aufzulösen. Aber das wäre sehr schlimm.
0: Nachdenklich schauen sich die Freunde an. Pete hat wirklich recht.
4: Wer von euch kann mir die erste Zeile unserer Nationalhymne sagen?
9: Unserer Hymne?
4: Ja, na kommt schon. Die haben wir doch alle vor jedem Spiel der Fußball-WM gesungen. Wie heißen die ersten Worte?
8: Einzigkeit und Recht auf Freizeit.
2: So ein Quatsch. Einigkeit und Recht und Freiheit für das deutsche Vaterland.
4: Ja, genau. Einigkeit ist so eine wichtige Sache, dass sie sogar in unserer Hymne vorkommt.
6: Aber warum denn gerade Einigkeit?
4: Als die Hymne geschrieben wurde, gab es Deutschland, so wie es heute besteht, noch gar nicht. Damals gab es rund 300 kleine Staaten in dem Gebiet, wo heute Deutschland liegt. Alle sprachen und schrieben Deutsch. Aber ein Staat, so wie er heute ist, waren sie nicht. Dann kam eine Zeit, in der viele Menschen all diese kleinen Staaten zu einem großen Staat, nämlich Deutschland, machten, also vereinigen wollten.
2: Und? Hat's geklappt?
4: Zu dem Zeitpunkt noch nicht, erst später. Aber genau in dieser Zeit wurde schon die Hymne geschrieben, von einem Mann namens Hoffmann von Fallersleben.
2: Ach, deswegen singen wir also Einigkeit und Recht und Freiheit. Das sind alles Dinge, die sich dieser Herr Hoffmann von keine Ahnung wer für Deutschland gewünscht hat, ja?
4: Ja, genau. Dass sich all die kleinen Staaten zusammentun und einig werden. Also Einigkeit eben.
0: Beeindruckt nicken die roten Milane. Klare Sache. Ein Staat, in dem sich die Menschen immer nur streiten und keine Einigkeit besteht, kann nicht überleben. Kein Wunder also, dass Pizzi wegen ihrer Streitigkeiten so zurechtgewiesen hat.
4: Wisst ihr was? Bei Gott und seinem Volk ist das fast genauso.
2: Gott hat ein Volk?
4: Ja, alle, die an seinen Sohn Jesus Christus glauben, gehören zu diesem Volk. Das sagt die Bibel.
2: Das wusste ich nicht.
4: Ja, und wisst ihr was? Gott wünscht sich für sein Volk, genau wie Hoffmann von Fallersleben, eine Einheit für Deutschland. Er sagt in seinem Wort, also in der Bibel, dass alle Christen eines Sinnes sein sollen, dass sie das Band des Friedens und das Band der Liebe nicht ablegen sollen. Wenn wir Christen uns beneiden und böse zueinander sind, dann passiert genau dasselbe wie mit eurem Floß. Es geht kaputt.
0: Das stimmt. Das steht in der Bibel im Epheserbrief, Kapitel 4, Vers 13.
4: Selbst Jesus Christus bat auch, dass wir Christen uns nicht untereinander ärgern oder verletzen. Kurz bevor er für uns am Kreuz starb, bat er seinen Vater, dass seine Kinder eine Einheit bilden sollten. Daran sollen alle anderen sehen, dass er Gottes Sohn ist.
0: Interessant. Frag dich doch mal, wie du über die Kinder in deiner Gemeinde redest oder wie du sie behandelst. Können andere Menschen an dir sehen, dass Jesus Gottes Sohn ist? Ich wünsche dir gute Gedanken. Hast du Fragen oder willst du uns einfach mal so schreiben? Unsere Anschrift kommt hier. Missionswerk Werner Heukelbach, 51 700 Bergneustadt. In Deutschland. Tschüss, bis zum nächsten Mal.

Hattest du schon das Gefühl gehabt, du bist alleine? Vielleicht war es eine bestimmte Situation, in der du einfach nicht weiter wusstest. Oder du hast so empfunden, als gäbe es keinen Ausweg. Als könnte dir niemand helfen oder als würde sich niemand wirklich um dich kümmern. Ich habe mich schon manches Mal so gefühlt. Doch dieses Gefühl drückt nicht aus, was wirklich wahr ist. Wenigstens jemand ist immer bei mir und auch bei dir. Und dieser jemand ist Gott. Im Psalm 139 lesen wir: Wo soll ich hingehen vor deinem Geist und wo soll ich hinfliehen vor deinem Angesicht? Führe ich gen Himmel, so bist du da. Bettete ich mir in die Hölle, siehe, so bist du auch da. Nehme ich Flügel der Morgenröte und bliebe am äußersten Meer, so würde mich doch deine Hand daselbst führen und deine Rechte mich halten. Spräche ich, Finsternis möge mich decken, so muss die Nacht auch Licht um mich sein, denn auch Finsternis ist nicht finster bei dir, und die Nacht leuchtet wie der Tag, Finsternis ist wie das Licht.

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1: Sie hören nun die gute Nachricht aus Gottes Wort. Unser Wochenvers steht in Römer 8, Vers 15. Denn ihr habt nicht einen knechtischen Geist empfangen, dass ihr euch abermals fürchten müsstet, sondern ihr habt einen kindlichen Geist empfangen, durch welchen wir rufen, aber lieber Vater. Das war unser Merkvers aus Römer 8, Vers 15.

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1: Herzlich willkommen zu einer weiteren Folge unserer Sendereihe durch die Bibel. Wir setzen unsere Entdeckungsreise durch das Buch Hesekiel fort und machen diesmal Station in Kapitel 37. Gleich geht es los mit einer unheimlichen Vision, die Hesekiel von Gott bekommt. Er sieht ein Feld voller Totengebeine und er beschreibt, wie Israel in der Zukunft wieder neu belebt werden wird. Das Kapitel 37 des Hesekiel-Buches beginnt mit einer Vision, in der es um ein Feld mit lauter Totengebeinen, also menschlichen Überresten geht. Diese Vision handelt aber nicht von der Auferstehung der toten Heiligen, die zur christlichen Gemeinde gehören. So viel schon mal vorweg. Und ich möchte hinzufügen, dass es eine ziemlich große Lücke gibt in der Deutung alttestamentlicher Prophezeiungen. Nur allzu oft wird versucht, sie zu vergeistigen, also eine Bedeutung in sie hineinzulegen, die möglicherweise gar nicht vorhanden ist. Wenn man eine Prophezeiung dagegen zunächst einmal wörtlich nimmt, ergibt sie häufig einen Sinn. So ist das auch bei der Vision von dem Feld mit den toten Gebeinen. Es geht hier um das Volk Israel als Ganzes und nicht um die geistliche oder leibliche Auferstehung einzelner Menschen. In meinen persönlichen Notizen trägt dieses Kapitel deshalb auch die Überschrift »Die Auferstehung Israels«. Ich denke, das ist ein guter Titel dafür, aber auch er wird manchmal falsch verstanden. Einige denken, dass ich damit die Auferstehung der Toten, angefangen bei Abraham, meine. Aber das ist damit nicht gemeint. Vielmehr geht es darum, dass das Volk Israel als Ganzes von Gott sozusagen wiederbelebt wird. Gott gibt Hesekiel ein wirklich anschauliches Gleichnis und dazu führt er ihn auf das Feld der toten Gebeine. Hören Sie dazu aus Kapitel 37 den ersten Vers. Hesekiel berichtet, »Des Herrn Hand kam über mich, und er führte mich hinaus im Geist des Herrn und stellte mich mitten auf ein weites Feld. Das lag voller toten Gebeine.« Erinnern wir uns, bevor Jerusalem von Nebukadnezar zerstört wurde, war Hesekiel nach Jerusalem gebracht worden. Und ich glaube nicht, dass Gott Schwierigkeiten damit hatte. Wenn die Menschen heute Flugzeuge bauen und in ein paar Stunden um die halbe Erde fliegen können, dann kann auch Gott Dinge tun, die seinem Wesen entsprechen. Deshalb denke ich, dass es für Gott nicht schwer war, Hesekiel einfach so von einem Augenblick zum anderen nach Jerusalem zu bringen. Auch hier in Kapitel 37 gehe ich davon aus, dass Gott Hesekiel wortwörtlich dorthin brachte, auf ein weites Feld mit toten Gebeinen. Und mit der Formulierung Hesekiels, dass er im Geist des Herrn hinausgeführt wurde, ist schlichtweg gemeint, dass der Geist des Herrn ihn auf dieses Feld brachte. Weiter mit Vers 2. Und er führte mich überall hindurch, und siehe, es lagen sehr viele Gebeine über das Feld hin, und siehe, sie waren ganz verdorrt. Im Jahr 1849 durchquerten der amerikanische Pionier und Goldsucher Louis Manley und sein Partner John Rogers das Tal des Todes in Kalifornien. Sie wollten zwei größeren Gruppen von Reisenden zu Hilfe kommen, die sich dort irgendwo verirrt hatten. Die Leute waren versehentlich ins Tal des Todes geraten und wären dort vermutlich umgekommen, wenn sie nicht von diesen beiden Männern gerettet worden wären. Die beiden waren in der Tat die ersten Weißen, die dieses Tal durchquert und die gewaltige Szenerie des Todes und der Trostlosigkeit zu Gesicht bekommen haben. Ja, ich denke, dass bis zu dieser Zeit überhaupt nur wenige Menschen so etwas mit eigenen Augen gesehen haben. Aber was Hesekiel vor mehr als 2500 Jahren erblickte, muss noch trostloser gewesen sein. Er sah ein anderes Tal des Todes, noch öder, noch beängstigender und noch beeindruckender als das Tal des Todes in Kalifornien. Denn das Feld, das Hesekiel sah, war voller Totengebeine und sie waren verdorrt, also völlig dürr und ausgetrocknet, und lagen über das Feld verteilt. Weiter mit Vers 3. Und Gott sprach zu mir: Du Menschenkind, meinst du wohl, dass diese Gebeine wieder lebendig werden? Und ich sprach: Herr, mein Gott, du weißt es. Diese verstreuten Knochen waren menschliche Knochen, und Hesekiel wurde gefragt: Können diese Gebeine wieder lebendig werden? Und Hesekiel antwortete: Herr, mein Gott, du weißt es. Er sagt mit anderen Worten: Ich weiß nicht, wie das geschehen sollte. Ich kann es mir nicht vorstellen. Du allein weißt, ob so etwas möglich ist. Vers 4. Und er sprach zu mir: Weissage über diese Gebeine und sprich zu ihnen: Ihr verdorrten Gebeine, höret des Herrn Wort. Ich habe den Eindruck, hier haben wir einen Hauch von Ironie, wenn nicht sogar von Humor. Wie Sie vielleicht wissen, bin ich schon immer der Meinung gewesen, dass Gott einen Sinn für Humor hat. Und hier haben wir ein Beispiel dafür. Wenn Sie anderer Meinung sind, dann ist das nicht schlimm. Vergessen Sie die Sache einfach. Aber ich stelle mir Hesekiel vor, wie Gott zu ihm sagt: Weissage über diese Gebeine. Fange damit an, dass du sagst: Ihr verdorrten Gebeine, höret des Herrn Wort. Ich habe das Gefühl, dass Hesekiel daraufhin geantwortet hat: Herr, du willst doch nicht wirklich, dass ich zu diesen verdorrten Gebeinen spreche, oder? Wenn das jemand sieht, wird man mich für verrückt halten und abholen lassen. Und überhaupt, wer möchte sich gerne als Verkündiger des Wortes Gottes hinstellen und eine Botschaft mit der Einleitung beginnen: Ihr verdorrten Gebeine, höret des Herrn Wort? Ein Freund von mir hat einen ausgeprägten Sinn für Humor und hat mir einmal erzählt: Ich habe eine Gemeinde, in der ich meine Sonntagspredigt gerne wie Hesekiel einleiten würde. Denn die Gebeine, zu denen ich spreche, sind genauso verdorrt wie die, zu denen Hesekiel reden sollte. Aber irgendwie traue ich mich nicht. Also, Hesekiel blickte auf ein Feld voller verdorrter Gebeine und sollte nun zu ihnen sprechen. Und in jeder Gemeinde, in der ein Prediger spricht, gibt es gerettete und verlorene Menschen. Jene, die gerettet sind, haben Ohren zum Hören, aber oftmals hören sie trotzdem nicht zu. Und jene, die verloren sind, sind in ihren Sünden und Übertretungen tot. Sie sind noch nicht erlöst worden. Der Prediger ist dann genauso hilflos wie Hesekiel. Jeder Prediger, der den wahren Zustand der Verlorenen versteht, erkennt auch, dass er in seinen Gesprächen mit ihnen ziemlich hilflos ist. Und trotzdem war es bei Hesekiel so: Er sollte zu den Gebeinen sagen: Hört auf das, was Gott euch zu sagen hat. Ich lese weiter ab Vers 5. So spricht Gott der Herr zu diesen Gebeinen: Siehe, ich will Odem in euch bringen, dass ihr wieder lebendig werdet. Ich will euch Sehnen geben und lasse Fleisch über euch wachsen und überziehe euch mit Haut und will euch Odem geben, dass ihr wieder lebendig werdet. Und ihr sollt erfahren, dass ich der Herr bin. Gott sagt also zu Hesekiel: Du sollst zu ihnen sprechen und ihnen sagen, dass ich der eine bin, der ihnen Leben geben kann. Das beschreibt auch unseren Zustand heute. Wenn Gott nichts tut, empfängt niemand geistliches Leben. Manchmal bekomme ich Briefe, in denen mir Leute schreiben: Sie haben mich gerettet. Doch in Wirklichkeit rette ich niemanden. Ich spreche nur zu den toten Gebeinen und sage ihnen das Wort Gottes. Das ist alles. Der Geist Gottes muss ihnen Leben bringen. Ich meine, so sollten diese Verse verstanden und auch angewendet werden. Weiter mit Vers 7. Hesekiel berichtet: Und ich weissagte, wie mir befohlen war. Und siehe, da rauschte es, als ich weissagte, und siehe, es regte sich, und die Gebeine rückten zusammen, Gebein zu Gebein. Mit der Bemerkung „und ich weissagte, wie mir befohlen war“, bringt Hesekiel zum Ausdruck, dass er Gott gehorchte, obwohl ihm dabei möglicherweise etwas seltsam zumute war. Und siehe, da rauschte es, als ich weissagte, und siehe, es regte sich, und die Gebeine rückten zusammen, Gebein zu Gebein. Meiner Meinung nach muss es für Hesekiel ein eigenartiger und erschreckender Anblick gewesen sein, wie all die verstreuten Gebeine zusammenrückten und wieder zueinander fanden. Vers 8. Und ich sah, und siehe, es wuchsen Sehnen und Fleisch darauf, und sie wurden mit Haut überzogen. Es war aber noch kein Odem in ihnen. Bitte achten Sie mal ganz genau darauf, was hier passiert. Im Anfangszustand sind diese Gebeine verstreut, verdorrt und tot. Dann kommen sie nach und nach zusammen und es wachsen Sehnen und Fleisch darauf. Das ist eine Abfolge. Es geschieht keineswegs in einem Moment. Zu diesem Zeitpunkt sind in der Vision lauter leblose Körper zu sehen, menschliche Wesen. Es sind Körper aus Fleisch und Blut und nicht mehr nur ein Haufen Knochen. Es sind Menschen, aber es ist kein Leben in ihnen. Ich lese weiter ab Vers 9. Und Gott sprach zu mir, Weissage zum Odem. Weissage, du Menschenkind, und sprich zum Odem. So spricht Gott, der Herr. Odem, komm herzu von den vier Winden und blase diese Getöteten an, dass sie wieder lebendig werden. Und ich weissagte, wie er mir befohlen hatte. Da kam der Odem in sie, und sie wurden wieder lebendig und stellten sich auf ihre Füße, ein überaus großes Heer. Das muss man sich mal vorstellen. Hesekiel sprach, und diese Körper wurden mit Leben erfüllt. Was hier geschah, ähnelt der Erschaffung des Menschen ganz am Anfang. Gott machte den Menschen aus dem Staub der Erde. Hesekiel dagegen begann mit Gebeinen. Das ist schon ein Unterschied. Gott begann mit dem Staub der Erde und er hauchte dann dem Menschen das Leben ein. Die Verwandlung der Gebeine lief in drei Phasen ab. Erstens, sie lagen über das Feld verteilt, so tot, wie man es sich nur vorstellen kann. Zweitens, dann rückten sie zusammen und Muskeln und Haut kamen hinzu. Das heißt, die Gebeine wurden zu Körpern, aber zu toten Körpern. Drittens, schließlich wurden sie lebendig. Diese drei Phasen sind meines Erachtens ein Schlüssel für das Verständnis biblischer Prophetie über das Volk Israel. Vers 11 in unserem Bibeltext erklärt nun die Bedeutung der Vision. Hesekiel berichtet, und Gott sprach zu mir, du Menschenkind, diese Gebeine sind das ganze Haus Israel. Siehe, jetzt sprechen sie, unsere Gebeine sind verdorrt und unsere Hoffnung ist verloren und es ist aus mit uns. Der Hinweis, diese Gebeine sind das ganze Haus Israel, ist überaus wichtig. Hier geht es nicht um die christliche Gemeinde, sondern um das Volk Israel. Und dann heißt es im gerade vorgelesenen Vers, siehe, jetzt sprechen sie, unsere Gebeine sind verdorrt und unsere Hoffnung ist verloren und es ist aus mit uns. Hier wird sehr treffend beschrieben, was viele Israeliten damals empfunden haben. Die Gefangenen in der babylonischen Gefangenschaft waren von einem Extrem ins andere gegangen. Solange Jerusalem gestanden hatte und die falschen Propheten weiterhin sagten, dass sie in die Stadt zurückkehren würden, machten sich die Menschen falsche Hoffnungen. Nun, da Jerusalem zerstört war, gingen sie ins andere Extrem. Erst himmelhoch jauchzend und dann zu Tode betrübt. Sie neigten dazu, wie Psychologen sagen würden, manisch-depressiv zu werden. Denn nun waren sie fest davon überzeugt, es gibt keine Hoffnung mehr für uns. In dieser Situation erzählte Hesekiel ihnen von seiner Vision, um sie aufzurütteln und um ihnen zu sagen, dass für sie und das gesamte Haus Israel doch noch Hoffnung besteht. Vers 12. Gott spricht zu Hesekiel, darum weissage und sprich zu ihnen, so spricht Gott der Herr. Siehe, ich will eure Gräber auftun und hole euch, mein Volk, aus euren Gräbern herauf und bringe euch ins Land Israels. Liebe Hörer, an dieser Stelle könnten Sie nun einwenden, Moment mal, Sie haben doch behauptet, dass es hier nicht um die leibliche Auferstehung geht. Und tatsächlich, darauf bestehe ich auch weiterhin. Gleich gehe ich darauf noch einmal ein. Zuerst aber springe ich zu Vers 21. Gott sagt zu Hesekiel, und du sollst zu ihnen sagen, so spricht Gott der Herr. Siehe, ich will die Israeliten herausholen aus den Heiden, wohin sie gezogen sind, und will sie von überall her sammeln und wieder in ihr Land bringen. Hier haben wir, was Gott in Vers 12 meinte, als er sagte, ich hole euch, mein Volk, aus euren Gräbern herauf. Israel ist unter den Völkern der Welt begraben, doch es soll zurückgebracht und wieder ein Volk werden. Ich würde nun gern noch etwas zu den drei Phasen sagen, die die Gebeine durchlaufen haben, die Hesekiel in seiner Vision sah. Ich meine, diese drei Phasen sind der Schlüssel zum Verständnis der Zukunft Israels. Und wenn wir danach Ausschau halten, wie aus Prophetie Wirklichkeit wird, dann hilft uns die Beachtung dieser drei Phasen dabei, fündig zu werden. Ich will vorausschicken, dass ich nicht hinter jeder geschichtlichen Entwicklung sofort die Erfüllung einer Prophezeiung vermute. Aber hier in unserem Bibeltext ist dies meiner Meinung nach der Fall, und ich möchte auch erklären, warum. Wie gesagt, das Volk Israel war gewissermaßen unter den Völkern der Welt begraben. Die Menschen waren zerstreut worden. Für Gott war Israel wie tot, geistlich tot. Das entsprach der ersten Phase, in der Hesekiel einfach nur ein Feld voller Gebeine sah. Doch dann kam eines Tages ein Erlass des persischen Königs Kyros. Die Israeliten in der babylonischen Gefangenschaft bekamen die Erlaubnis, in ihr Land zurückzukehren. Aber es fehlte ihnen noch das geistliche Leben. Und das wurde durch die zweite Phase in Hesekiels Vision symbolisiert. Tote Leiber ohne Leben. So viel dazu. In unserem Bibeltext geht es in den Versen 15 bis 28 um zwei Hölzer, die Hesekiel beschriften soll. Ich will hier nicht ins Detail gehen, sondern nur erwähnen, dass sie das nördliche Königreich Israel und das südliche Königreich Juda darstellen, die wieder zu einem Volk vereint werden sollen. Ab Vers 22 heißt es dazu, und ich will ein einziges Volk aus ihnen machen im Land auf den Bergen Israels, und sie sollen allesamt einen König haben und sollen nicht mehr zwei Völker sein und nicht mehr geteilt in zwei Königreiche. Und sie sollen sich nicht mehr unrein machen mit ihren Götzen und Gräuelbildern und allen ihren Sünden. Ich will sie retten von allen ihren Abwegen, auf denen sie gesündigt haben, und will sie reinigen, und sie sollen mein Volk sein, und ich will ihr Gott sein. Und mein Knecht David soll ihr König sein und der einzige Hirte für sie alle. Und sie sollen wandeln in meinen Rechten und meine Gebote halten und danach tun. Soweit die Verse 22 bis 24. Wenn es hier heißt, dass David ihr König sein soll, dann kann das nur sinnbildlich gemeint sein. Denn Davids Regentschaft liegt zur Zeit Hesekiels schon einige Jahrhunderte zurück. Deshalb bin ich mir sicher, dieser eine auf dem Thron Davids wird niemand anderes sein als der Herr Jesus Christus. Als er kam, wurde er in die Linie Davids hineingeboren. Nachlesen kann man das in den beiden Stammbäumen Jesu am Anfang des Matthäus- und des Lukas-Evangeliums. Der eine, der in diese Linie hineingeboren wurde, ist auch der Hirte, und er wird über sie herrschen. Weiter heißt es in Vers 28 unseres Bibeltextes, damit auch die Heiden erfahren, dass ich der Herr bin, der Israel heilig macht, wenn mein Heiligtum für immer unter ihnen sein wird.

0: das Thema Hesekiels ist, ganz besonders in den Kapiteln 37 bis 39, so können wir doch auch so manches für unser eigenes Leben davon ableiten. Und das will ich nun gern an dieser Stelle tun. Die Welt, in der wir heute leben, ist wie ein Tal des Todes, voller toter Gebeine, voller Leichen, wenn man so will. Die Menschen sprechen davon, dass sie aktiv und lebendig seien und sich gern dort aufhalten, wo das Leben pulsiert. Aber im geistlichen Sinne sind sie tot in ihren Übertretungen und Sünden. Sie haben kein geistliches Leben. Aus diesem Grund suchen viele Menschen nach etwas, das ihnen scheinbar Sinn gibt, oder sie betäuben sich selbst, etwa mit Alkohol oder Drogen. In diese Trostlosigkeit hinein spricht Jesus Christus: Ich bin das Brot des Lebens. Wer zu mir kommt, den wird nicht hungern, und wer an mich glaubt, den wird nimmermehr dürsten. Hesekiels Vision von dem Feld mit den Gebeinen, aus denen wieder lebendige Menschen werden, hat uns vor Augen geführt, es gibt zwei Arten von Menschen, diejenigen, die geistlich tot sind, und diejenigen, die im geistlichen Sinne leben. Im dritten Kapitel des Johannesevangeliums lesen wir: Wer an den Sohn glaubt, der hat das ewige Leben. Wer aber dem Sohn nicht gehorsam ist, der wird das Leben nicht sehen, sondern der Zorn Gottes bleibt über ihm. Das bedeutet, dass ein Mensch ohne Jesus Christus geistlich tot ist. Ganz im Sinne von Hesekiels Vision ergeht an solche Menschen der Aufruf: Ihr verdorrten Gebeine, höret des Herrn Wort, ihr könnt lebendig werden. Nehmt Jesus Christus als euren Heiland an. Ich verabschiede mich nun von Ihnen und würde mich freuen, wenn Sie bei der nächsten Ausgabe unserer Sendereihe Durch die Bibel wieder mit dabei sind.
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Man sagt oft, Hauptsache man ist dabei ehrlich. Und meint damit, dass wenn jemand nur ehrlich motiviert ist, dann wird schon das, was man tut, auch richtig und gut sein. Nun, man kann leider ehrlich sein und dabei völlig falsch liegen. Zum Beispiel, man kann zu 100% überzeugt sein, dass man nur versuchen muss, ein guter Mensch zu sein. Und Gott wird schon einen nicht verurteilen oder verdammen. Dazu sagt aber Gott, wir wissen aber, dass was das Gesetz sagt, das sagt es denen, die unter dem Gesetz sind, auf dass aller Mund verstopft werde und alle Welt Gott schuldig sei. Darum, dass kein Fleisch durch des Gesetzes Werke vor ihm gerecht sein kann. Denn durch das Gesetz kommt Erkenntnis der Sünde. Das heißt, durch eigene Anstrengung, durch Religionspraxis kommt man nicht weit. Aber Gott in seiner Barmherzigkeit kommt uns Sündern entgegen. Denn es ist hier kein Unterschied. Sie sind allzumal Sünder und mangeln des Ruhmes, den sie bei Gott haben sollten, und werden ohne Verdienst gerecht, aus seiner Gnade, durch die Erlösung, so durch Jesum Christum geschehen ist. Wir sehen also, Hauptsache ist nicht, man ist ehrlich, sondern man nimmt Gottes Gnade an, durch den Glauben am Herrn Jesus Christus.

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1: Sie hören nun die gute Nachricht aus Gottes Wort. Unser Wochenvers steht in Römer 8, Vers 15. Denn ihr habt nicht einen knechtischen Geist empfangen, dass ihr euch abermals fürchten müsstet, sondern ihr habt einen kindlichen Geist empfangen, durch welchen wir rufen, aber lieber Vater. Das war unser Merkvers aus Römer 8, Vers 15.

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1: Gott, der Heilige Geist, ist heute unser Thema. Johannes 14, Vers 15 bis 26. Dort lesen wir, wie Jesus sagt, die Verheißung des Heiligen Geistes, liebt ihr mich, so werdet ihr meine Gebote halten. Und ich will den Vater bitten, und er wird euch einen anderen Tröster geben, einen anderen Fürsprecher, einen anderen Beistand, dass er bei euch sei in Ewigkeit, den Geist der Wahrheit, den die Welt nicht empfangen kann, denn sie sieht ihn nicht und kennt ihn nicht. Ihr kennt ihn, denn er bleibt bei euch und wird in euch sein. Ich will euch nicht als Waisen zurücklassen, ich komme zu euch. Es ist noch eine kleine Zeit, dann wird mich die Welt nicht mehr sehen, ihr aber sollt mich sehen. Denn ich lebe und ihr sollt auch leben. An jenem Tag werdet ihr erkennen, dass ich in meinem Vater bin und ihr in mir und ich in euch. Wer meine Gebote hat und hält sie, der ist, der mich liebt. Wer mich aber liebt, der wird von meinem Vater geliebt werden, und ich werde ihn lieben und mich ihm offenbaren. Spricht zu ihm Judas, nicht der Ischariot, Herr, was bedeutet es, dass du dich uns offenbaren willst und nicht der Welt? Jesus antwortete und sprach zu ihm, wer mich liebt, der wird mein Wort halten, und mein Vater wird ihn lieben, und wir werden zu ihm kommen und Wohnung bei ihm nehmen. Wer aber mich nicht liebt, der hält meine Worte nicht. Das Wort, das ihr hört, ist nicht mein Wort, sondern das des Vaters, der mich gesandt hat. Das habe ich zu euch geredet, solange ich bei euch gewesen bin. Aber der Tröster, der Heilige Geist, den mein Vater senden wird, in meinem Namen, der wird euch alles lehren und euch an alles erinnern, was ich euch gesagt habe. Die Menschen, die das Evangelium von sich weisen haben, zu ihrer Ergötzung an Ostern, wenigstens noch einen Osterhasen. An Weihnachten versucht man mit Christbaum und vollen Gabentischen die Leere zu überdecken. Für Pfingsten gibt es aber keinen weltlichen Ersatz. Nur die gläubige Gemeinde kann dieses Fest begreifen. Jesus macht uns hier eine wunderbare Ankündigung, die Grund zu großer Freude ist. Es war ja für die Jünger sehr schmerzlich, wie Jesus sichtbar von ihnen wich. Doch nun, so sagt es Jesus, besser, wann er geht. Da wird die Trauer der Einsamkeit überstrahlt durch die Verheißung des Heiligen Geistes, der mehr gibt, als wir verstehen können. Jesus nennt ihn den Tröster. Er macht alle, die unter der Sünde gebeugt, mutlos und verzagt sind, der Vergebung von Jesus Christus gewiss. Er spricht uns zu, dass wir durch das Verdienst von Jesus Gottes geliebte Kinder sind. Zugleich ist der Heilige Geist unser Anwalt und Fürsprecher. Wenn Menschen uns verklagen, legt er uns die richtigen Worte in den Mund, die wir reden sollen. So konnte Paulus als Gefangener beim Verhör in Caesarea vor dem Landpfleger Felix so unerschrocken Jesus in seiner Herrschaft bezeugen, dass sogar der abgebrühte Diplomat erschrak und zitterte. Aber noch viel mehr wirkt Gottes Heiliger Geist als unser Anwalt vor dem Thron Gottes. Er tritt für uns ein und bittet für uns. Der Heilige Geist will aber auch Lehrer sein. Er kann allein das Wort Gottes der Bibel erklären und erhellen. Er möchte uns keine spektakulären neuen Offenbarungen bieten, sondern allein das Wort von Jesus verständlich machen. Und er macht uns immer mehr groß, was wir an Jesus als unserem Heiland und Erlöser haben. Wir bleiben keine armseligen Weisen mitten in der Welt. Gottes Geist will uns leiten und führen, ja unser ganzes Tun prägen. Wir sind nicht mehr vaterlos. Der Heilige Geist will unseren Glauben fest und gewiss machen, dass wir Jesus, unseren Herrn, nennen können. Und es wird viel in der Schrift gezeigt, im Neuen Testament, was das Werk des Heiligen Geistes ist. Im Gespräch von Jesus mit Nikodemus, Johannes 3, Vers 3 und 5, da ist das Wunderbare, dass der Geist Gottes eine neue Kreatur aus uns macht. Es sei denn, dass jemand von Neuem geboren werde, so kann das Reich Gottes nicht sehen. Und dann in Vers 5, es sei denn, dass jemand geboren werde aus Wasser und Geist, so kann er nicht in das Reich Gottes kommen. Und in Johannes 15, Vers 26, da lesen wir, das ist ganz wichtig, indem der Geist uns das Zeugnis von Jesus groß macht. Wenn aber der Tröster kommen wird, den ich euch senden werde vom Vater, der Geist der Wahrheit, der vom Vater ausgeht, der wird Zeugnis geben von mir. Er macht uns im Glauben von Jesus gewiss. Und dann Johannes 16, Vers 13 und 14, da spricht in diesen Kapiteln Jesus ganz viel über das Kommen des Geistes Gottes. Wenn aber jener der Geist der Wahrheit kommen wird, wird er euch in alle Wahrheit leiten, denn er wird nicht aus sich selber reden, sondern was er hören wird, das wird er reden und was zukünftig ist, wird er euch verkündigen. Er wird mich verherrlichen, er macht uns Jesus groß, strahlt Jesus an, denn von dem Meinen wird er es nehmen und euch verkünden. Aus den Jesusworten nimmt er es und macht uns groß und gewiss. In Römer 8, Vers 15, da steht noch ganz wichtig für uns drin, wir haben nicht einen knechtischen Geist empfangen, dass ihr euch abermals fürchten müsst, sondern ihr habt einen kindlichen Geist empfangen, durch den wir rufen, Abba, lieber Vater. Das macht uns der Geist Gottes groß. Aber dann auch im gleichen Kapitel Römer 8, Vers 26, desgleichen hilft auch der Geist unserer Schwachheit auf, denn wir wissen nicht, was wir beten sollen, wie es sich gebührt, sondern der Geist selbst vertritt uns mit unaussprechlichem Seufzen. In 1. Korinther 2, Vers 11, da wird uns gesagt, dass der Geist Gottes uns über Gott richtige Auskunft und Einblick geben kann. Er ist mehr als Einfluss oder Kraft. Er ist die göttliche Person, der alle Dinge erforscht. Denn welcher Mensch weiß, was im Menschen ist, als allein der Geist des Menschen, der in ihm ist. So weiß auch niemand, was in Gott ist, als allein der Geist Gottes. Und dann ist wichtig in 1. Korinther 12, Vers 11, dass der Geist einen Willen hat. Dies alles aber wirkt derselbe eine Geist und teilt einem jeden das Seine zu, wie er will. Er will etwas. Oder in der Apostelgeschichte Kapitel 13, da steht im Vers 2, dass der Geist befiehlt. Als sie aber dem Herrn dienten und fasteten, sprach der Heilige Geist, sondert mir aus Barnabas und Saulus zu dem Werk, zu dem ich sie berufen habe. Und wir lesen dann im 1. Korintherbrief, Kapitel 12, Vers 3, dass niemand Jesus verfluchen kann, der durch den Geist Gottes redet. Niemand kann Jesus den Herrn nennen, außer durch den Heiligen Geist. Das macht der Geist und wirkt das, dass wir glauben können, dass da ein großes Werk, und das ist für uns ganz wichtig. Dann lesen wir in Epheser, Brief Kapitel 1, Vers 13 und 14, dass der Geist Gottes uns versiegelt, das heißt im Glauben gewiss macht. Vers 13 und 14, in ihm seid auch ihr, die ihr das Wort der Wahrheit gehört hat, nämlich das Evangelium von eurer Seligkeit, in ihm seid auch ihr, als ihr gläubig wurdet, versiegelt worden mit dem Heiligen Geist, der verheißen ist. Welcher ist das Unterpfand unseres Erbes zu unserer Erlösung, dass wir sein Eigentum würden zum Lob seiner Herrlichkeit. Wir dürfen gewiss im Glauben sein. Ein ganz großes Geschenk für uns. Und in Epheser 4, Vers 30, das ist auch nochmal gesagt, betrübt nicht den Heiligen Geist Gottes, mit dem ihr versiegelt seid für den Tag der Erlösung. Wir beten, Gib zu allen Dingen Wollen und Vollbringen, führ uns ein und aus. Wohn in unserer Seele, unser Herz erwähle dir zum eigenen Haus. Wertes Pfand mach uns bekannt, wie wir Jesus recht erkennen und Gott Vater nennen. Amen.

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Vor einiger Zeit, als ich dabei war, den Judasbrief durchzulesen, fiel mir ein Teil eines Verses besonders auf. Ein Teil, der über falsche Lehre handelt. Diese sind Murrende, mit ihrem Lose Unzufriedene. Diese Worte haben mich wie ein Blitz getroffen, denn ich merkte auf einmal, dass ich nur allzu gerne murre und oft unzufrieden bin. Heute preise ich den Herrn für diese ernste und, ja, schwere Ermahnung, die ich erhalten habe durch sein Wort. Und ich bitte ihn um Gnade, um ein dankbares Herz, einen zufriedenen Geist zu haben. Ich möchte den Herrn nicht durch meine Eigenschaften und Verhaltensweisen entehren. Und ich denke, Sie haben dieselbe Einstellung. Möge die Sendung des biblischen Hörfunks Ihnen dabei helfen. Mögen wir ein Segen für andere sein, zur Ehre Gottes.

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Bibel ist sehr deutlich. Nur durch den Herrn Jesus Christus haben wir Zugang zu Gott. Nur durch den Glauben an den Herrn Jesus Christus werden wir von Gott angenommen, vergeben, errettet. Doch was heißt Glauben? Auch das beantwortet die Bibel. Der rettende Glaube vertraut auf den Herrn Jesus Christus und gehorcht ihm. Jesus beteuerte immer wieder: Wenn jemand mir nachfolgen will, der verleugne sich selbst und nehme sein Kreuz auf und folge mir nach.

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1: Sie hören nun die gute Nachricht aus Gottes Wort. Unser Wochenvers steht in Römer 8, Vers 15. Denn ihr habt nicht einen knechtischen Geist empfangen, dass ihr euch abermals fürchten müsstet, sondern ihr habt einen kindlichen Geist empfangen, durch welchen wir rufen, aber lieber Vater. Das war unser Merkvers aus Römer 8, Vers 15.

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1: Bis zur Zeit des Endes. Denn es verzögert sich noch bis zur bestimmten Zeit. Da merken wir also, alles was da beschrieben ist bis Vers 35, das war noch nicht die Endzeit. Aber von diesen bereits erfüllten Prophezeiungen gibt es dann eine Zeit, die dauert und dauert bis zur Zeit des Endes. Und die wird auch genannt die bestimmte Zeit. Und jetzt kommt Vers 36. Und da ist noch gar nichts erfüllt worden. Ab Vers 36.
2: Und der König wird nach seinem Gutdünken handeln, und er wird sich erheben und sich groß machen über jeden Gott, und gegen den Gott der Götter wird er Erstaunliches reden, und er wird gelingen haben, bis der Zorn vollendet ist, denn das Festbeschlossene wird vollzogen. Und auf den Gott seiner Väter wird er nicht achten, und weder auf die Sehnsucht der Frauen noch auf irgendeinen Gott wird er achten, sondern er wird sich über alles erheben. Und an dessen Statt wird er den Gott der Festungen ehren, den Gott, den seine Väter nicht gekannt haben, wird er ehren mit Gold und mit Silber und mit Edelsteinen und mit Kleinodien. Und er wird gegen die starken Festungen so verfahren mit dem fremden Gott. Wer ihm Anerkennung zollt, dem wird er viel Ehre erweisen, und er wird ihm Herrschaft verleihen über die vielen und das Land austeilen zum Lohn.
1: Ja, also da wird er genau so beschrieben als einer, der sich über alles erhebt, was Gott heißt. Und darauf nimmt der Apostel Paulus direkt Bezug in 2. Thessalonicher 2. Und wenn dieser Mann kommt, dann haben wir die letzte Stunde. Also wir sind heute schon in der Endzeit, in den letzten Tagen. Das jüdische Volk kehrt heim seit dem Ende des 19. Jahrhunderts. Der Staat wurde wiederhergestellt, die Berge Israels wurden wieder besiedelt ab 1967 und wir sind immer noch in der Endzeit, aber der Antichrist ist noch nicht gekommen. Und die Kindlein wissen, ihr habt gehört, der Antichrist kommt. Und der Antichrist wird dann ein Götzenbild machen, Offenbarung 13. Da wird ja beschrieben, das Tier aus dem Meer, in Kapitel 13, Vers 1, und das Tier aus der Erde, Vers 11. Und wenn man da weiterliest, dann stellt man fest, das Tier aus dem Meer, das wird ein Mann sein. Und zwar ein absoluter Diktator. Er wird beschrieben als ein Tier mit 10 Hörnern. Und das ist genau die Beschreibung im Buch Daniel, in Daniel 7, für die Beschreibung des Römischen Reiches. Also das Römische Reich, das vereinigte Europa, das soll wieder erstehen mit einem Diktator an der Spitze. Das ist das Tier aus dem Meer, 13 Vers 1 und folgende. Aber dann ab Kapitel 13 Vers 11, da kommt ein anderes Tier.
2: Und ich sah ein anderes Tier aus der Erde heraufsteigen, und es hatte 2 Hörner gleich einem Lamme, und es redete wie ein Drache. Und die ganze Gewalt des ersten Tieres übt es vor ihm aus, und es bewirkt, dass die Erde und die, die auf ihr wohnen, das erste Tier anbeten, dessen Todeswunde geheilt wurde. Und es tut große Zeichen, so dass es sogar Feuer vom Himmel auf die Erde herabkommen lässt vor den Menschen, und es verführt die, die auf der Erde wohnen, wegen der Zeichen, die vor dem Tier zu tun ihm gegeben wurde, indem es die, die auf der Erde wohnen, auffordert, ein Bild dem Tier zu machen, das die Wunde des Schwertes hat und wieder lebendig wurde. Und es wurde ihm gegeben, dem Bild des Tieres Odem zu geben, damit das Bild des Tieres sogar redete und bewirkte, dass alle getötet wurden, die das Bild des Tieres nicht anbeteten. Und es bringt alle dahin, die Kleinen und die Großen, und die Reichen und die Armen, und die Freien und die Knechte, dass sie ein Mahlzeichen annehmen an ihre rechte Hand oder an ihre Stirn, und dass niemand kaufen oder verkaufen kann, als nur der, der das Mahlzeichen hat, den Namen des Tieres oder die Zahl seines Namens.
1: Noch Vers 18.
2: Hier ist die Weisheit, wer Verständnis hat, berechnet die Zahl des Tieres, denn es ist eines Menschenzahl und seine Zahl ist 666.
1: Ja, also, dieses andere Tier aus der Erde ist schon mal ein Kontrast. Das erste Tier kommt aus dem Meer. Und das Meer ist in der Bibel immer wieder ein Bild der Völkerwelt im Kontrast zu Israel. Zum Beispiel Jesaja 17, Verse 12 bis 13. Da werden die Völker verglichen mit dem unruhigen Meer. Also der Herrscher, der Diktator über das widerstandene Römische Reich. Und wir müssen bedenken, das Römische Reich war ein europäisches Reich, das sich allerdings dann weiter ausgedehnt hat, bis in den Nahen Osten und auch nach Nordafrika. Aber es ist ein europäisches Reich, ging von Europa aus. Und darum wird dieser kommende Diktator, wird Herrscher sein über ein europäisches Reich, wobei wir bedenken müssen, viele hier in Europa, die sind in früheren Zeiten hier ausgewandert, weil es ihnen zu eng wurde, weil es ihnen zu schwierig wurde und so weiter. Und die sind dann nach Amerika gegangen. Und so ist Amerika eigentlich ein, kann man sagen, ein Ableger, eine Expansion von Europa. Und die Beziehung ist immer noch da, ja? Auch wenn es da Familienstreit gibt, immer wieder, aber die Beziehung ist da. Und darum kann man sagen, das Tier aus dem Meer ist ein Diktator über Europa und alles, was mit Europa verbunden sein wird. Übrigens ist ja heute noch die Queen, ist die Königin von Kanada und sie ist es auch immer noch von Neuseeland und Australien. Barbados hat gesagt, so, es reicht. Aber das ist eine kleine Insel. Ich will nur sagen, wie das eigentlich der Commonwealth eben so zusammenhängt. Das ist so ein Block für sich. Aber das Tier aus der Erde, Vers 11, das ist der Kontrast zu diesem heidnischen Herrscher, das wird nämlich dieser Antichrist sein, der in Israel König sein wird. Und es hatte zwei Hörner gleich einem Lamm. In der Offenbarung wird das Wort Lamm 28 Mal verwendet. Aber 27 Mal für den Herrn Jesus. Ganz eindeutig. Und dann heißt es hier, er hat Hörner gleich einem Lamm. Er gibt sich aus, als sei er der Messias. Darum können wir sagen, das ist der Antichrist, der sich an seine Stelle setzt. Und das ist wichtig, weil das Wort Antichrist haben wir jetzt gefunden, 1. Johannes 2, Vers 18. Zum ersten Mal. Wo haben wir es zum zweiten Mal gefunden? Kurt? Wie? Nein, dort haben wir es kein einziges Mal gefunden, in 2. Thessalonicher. Das ist gerade der Punkt. Das Wort Antichrist kommt nämlich nur in den Schriften von Johannes vor. Und zwar nicht in der Offenbarung, sondern im ersten und im zweiten Johannesbrief. Also das erste Mal, Vers 18, und wie ihr gehört habt, dass der Antichrist kommt. Aber dann, Kurt hat gesagt, weiter steht, als ein Kennzeichen, das Johannes hier erwähnt, so sind auch jetzt viele Antichristen geworden. Und dann in Vers 22, liest du nochmals.
2: Wer ist der Lügner, wenn nicht der, der leugnet, dass Jesus der Christus ist? Dieser ist der Antichrist, der den Vater und den Sohn leugnet.
1: Jawohl. Da wird der Antichrist, das Wort der Antichrist nochmals verwendet, der Lügner. Und im Blick auf diese Antichristen wird gesagt in Vers 26, das haben wir gelesen, dies habe ich euch im Hinblick auf die geschrieben, die euch verführen. Also Antichristen sind solche, die verführen. Durch falsche Lehre. Und es sind Lügner, die den Vater und den Sohn angreifen und leugnen. Wo kommt das Wort Antichrist weiter vor? Ein viertes Mal in Kapitel 4. Ja, genau, danke. Kapitel 4, Verse 1 bis 3.
2: Geliebte, glaubt nicht jedem Geist, sondern prüft die Geister, ob sie aus Gott sind, denn viele falsche Propheten sind in die Welt ausgegangen. Hieran erkennt ihr den Geist Gottes. Jeder Geist, der Jesus Christus im Fleisch gekommen bekennt, ist aus Gott. Und jeder Geist, der nicht Jesus Christus im Fleisch gekommen bekennt, ist nicht aus Gott. Und dies ist der Geist des Antichrists, von dem ihr gehört habt, dass er komme, und jetzt ist er schon in der Welt.
1: Jawohl. Da lesen wir von dem Geist des Antichrists. Und in Vers 1 werden diese Antichristen genannt, falsche Propheten. Nur so als Tipp fürs tägliche Bibellesen. Ich denke, dass es für viele eine Hilfe ist, wenn man die Bibel nicht nur über das Gehör aufnimmt, sondern auch mit den Augen. Und wenn man in seiner Bibel eben anstreicht, hilft das sehr, sich im Text eben zurechtzufinden. Zum Beispiel streiche ich immer an die Namen der Erlösten. Also hier im Johannesbrief wären das, der aus Gott geboren ist, 3 Vers 9. Hieran sind die Kinder Gottes, Vers 10, also Kinder Gottes. Dann Vers 14, die Brüder, oder 4, 4, ihr seid aus Gott, Kinder. Ja, das sind alles Namen der Erlösten. Und ich streiche aber auch an den Kontrast dazu. Also mit Schwarz, nicht mit Blau, sondern mit einem schwarzen Farbstift streiche ich an falsche Propheten, Vers 1. Oder der Geist des Antichrists, Vers 3. Oder was wir schon vorher hatten, eben, wer ist der Lügner, 2 Vers 22. Ja, so findet man sich sehr schnell in seiner Bibel zurecht. Und jetzt wird also klar, Antichristen sind falsche Propheten. Das sind Irrlehrer. Das sind Verführer. Und nun heißt es von dem Tier aus der Erde, dass es eben aussieht wie ein Lamm. Also sich ausgibt als Christus. Das ist der Antichristus an seiner Stelle. Und dann lesen wir von dem Tier aus der Erde in Offenbarung 13, Vers 14, und es verführt die, die auf der Erde wohnen, wegen der Zeichen, die vor dem Tier zu tun ihm gegeben wurden. Dass dieser falsche Messias wird Zeichen und Wunder tun. So wie das der Messias tun sollte. Ja, in Jesaja 35 wurde gesagt, dass der Messias, wenn er kommt, Zeichen und Wunder tun würde. Darum macht dieses Tier auch Zeichen und Wunder. Und es verführt. Ist ein Verführer. Ja, von dem Antichristen, wie gesagt, von den Antichristen, sie sind Verführer. Und das passt genau. Und später in Offenbarung 19 wird nämlich dieses Tier aus der Erde genannt, der falsche Prophet. Aber das ist eben auch treffend, weil in 5. Mose 18, Vers 15 und folgende, wird der Messias beschrieben als der Prophet, der einmal kommen sollte. Also der falsche Prophet, das ist eben der falsche Messias. Warum erkläre ich das so ausführlich? Weil in ganz vielen Büchern über Prophetie und auch bibeltreuen Büchern wird da oft die Verwechslung gemacht. Man nennt das Tier aus dem Meer den Antichristen. Aber es ist dann nicht korrekt. Aber verständlich, wie kommt das Problem? Antichrist finden wir nur im 1. und 2. Johannesbrief als Ausdruck. In der Offenbarung nicht. Und jetzt ist die Frage, mit Welche Person müssen wir den Ausdruck Antichrist, der Antichrist kommt, gleichsetzen? Und dann müssen wir eben sehen, ja, im ersten Johannesbrief, das ist, Antichristen sind falsche Propheten, Irrlehrer. Also, jemand, der sich an die Stelle von Christus setzt, der Antichrist. Und das passt genau auf das Tier aus dem, aus der Erde. Und wir haben jetzt da ein bisschen einen Exkurs gemacht, vielleicht haben wir das gemerkt. Ich habe den Faden noch nicht verloren. Es ging nämlich noch darum, was dieses Tier tut. Wir haben gesehen in Vers 14, es wird Zeichen und Wunder tun. Zwei Beispiele werden gegeben. Es kann Feuer vom Himmel herabholen, also machen, dass plötzlich ein Blitz vom Himmel kommt. Also mit einem Blitzkanal, ja, so wie das bei jedem Blitz ist, bei der Hauptblitz, und der ist immer tödlich, wenn der jemanden trifft. Da überlebt niemand, nur bei Nebenblitzen. Der wird Feuer vom Himmel herabkommen lassen und ein zweites Wunder wird beschrieben, nämlich was? Zwei Beispiele. Was?
3: Am Leben geblieben ist.
1: Wie?
3: Am Leben geblieben ist, trotz der Wunde.
1: Ja, wobei, das wird ja gesagt vom ersten Tier. Das ist, es hat sieben Köpfe und ein Kopf ist ja wie zu Tode geschlachtet. Also man beachte, wie zum Tode geschlachtet, Vers 3. Siehst du? Und dieser Kopf wird geheilt. Aber es wird nicht gesagt, dass der Antichrist, also das Tier aus der Erde, diesen Kopf heilt. Siehst du, Patrick? Und aber das zweite Zeichen, das das Tier hier tut aus der Erde, das ist
3: Verführung,
1: Verführung mit einem Bild. Vers 14. Ja, ein Bild machen, das sprechen kann. Das Odem hat. Dass das Tier eben spricht und bewirkt, das heißt verlangt, dass alle getötet werden, die das Bild nicht anbeten. Ja, im Alten Testament war ja der Beweis, Feuer vom Himmel, der Beweis für den wahren Gott. Erste Könige bei Elia. Ja, Erste Könige 18, da haben wir Feuer vom Himmel. Und das konnten die Baalspriester eben nicht bewirken. Baal, ihr Gott, konnte kein Feuer vom Himmel bringen. Obwohl er in der kananitischen Mythologie der Blitz- und Regengott war. Und dann betet Elia schlicht, ohne Ekstase, ohne herumzuhüpfen, wie sie,

0: Und natürlich die Masten darüber hinaus, denn er wird ja, wie wir gelesen haben, mit dem Tier aus dem Meer, also mit dem kommenden Diktator des Westens, wird er zusammenarbeiten. Es wird ein Bund geben zwischen dem Westen und Israel für 7 Jahre. Und eben das Zweite, was er kann, ist ein Götzenbild machen, das spricht. Aber in Psalm 115 lesen wir, die Götter der Heiden, die Götzenbilder der Heiden, haben einen Mund und können nicht sprechen.
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1: Ein Mann ging durch die Wüste. Alt und verbraucht sah er aus und ziellos schleppte er sich durch den Sand, bis er gebückt vor einem Brombeerstrauch mit kleinen weißen Blüten stehen blieb. Das einzige Leben in diesem toten Land. Seufzend setzte er sich in das Schattenfleckchen und vergrub den müden Kopf in den Händen.
2: Es ist genug,
1: stöhnte er.
2: Es ist genug. Es ist genug. So nimm nun, Herr, meine Seele. Ich bin nicht besser als meine Väter.
1: Aber seine Gedanken ließen ihm keine Ruhe. Es half nichts. Immer wieder nahmen sie denselben traurigen Weg. So schön hätte alles sein können. Über 3 Jahre lang, zuerst am Bach Kritz, dann in Zarpat, hatte er den Tag herbeigesehnt, an dem er wieder zu seinem Volk gehen konnte, um ihm Gottes Macht zu zeigen. Dann sollten Baals Altäre zerstört und seine Tempel verbrannt werden und das Volk würde wieder wie ein Mann dem Herrn dienen. Dann würde das Reich Gottes auf der Erde kommen und er, Elia der Held, der große Prophet, würde das bewirken. Und als dann sein Tag endlich kam, hatte er dem Volk Gottes Macht gezeigt. Doch schon am folgenden Tag machte ein einziger Mensch, eine unbelehrbare, böse Frau, seine Zukunftsträume zunichte. Ahab hatte geduldet, dass die Priester Baals getötet wurden. Als aber Isebel das hörte, hatte sie getobt vor Wut und einen Boten zu Elia geschickt. Die Götter mögen mich strafen, hatte sie sagen lassen, wenn ich nicht morgen um diese Zeit mit deinem Leben das Gleiche tue, was du mit dem Leben meiner Priester getan hast. Da wusste Elia, dass sie unnachgiebiger als je zuvor für Baal kämpfen würde und Ahab würde tun, was seine Frau verlangte. Das oberflächliche Volk würde schon bald das große Erlebnis auf dem Karmel vergessen und wieder vor dem Baals Altären knien und sein Bild küssen. Und alles würde beim Alten bleiben, alles war umsonst gewesen. Da verlor Elia den Mut. Er hatte keine Hoffnung mehr. Er glaubte einfach nicht mehr, dass es mit diesem Volk einmal ein gutes Ende nehmen könnte. Klein und schwach kam er sich vor angesichts dieser tobenden heidnischen Frau. Da war er geflohen. Durch ganz Israel war er gezogen. Ja, sogar in Juda fühlte er sich bedroht. Hier aber in der Wüste bei Beersheba fand man ihn sicher nicht. Eine schwere Müdigkeit zog durch alle seine Glieder. Er legte den Kopf auf die Arme und schloss die Augen. Er wollte schlafen. Schlafen und nie wieder aufwachen. Es gab für ihn doch keine Freude mehr auf der Erde. Gottes Reich lag am Boden und Gottes letzter treuer Knecht lag hier in der Wüste, ein gebrochener Mann und sterbensmüde. Als Elia ein Weilchen geschlafen hatte, stand jemand neben ihm und berührte ihn und eine Stimme sprach, »Steh auf und iss!« Langsam öffnete er die Augen. Neben seinem Kopf lag geröstetes Brot und auch ein Krug mit Wasser stand da. Wie eigenartig das war, merkte er gar nicht. Alles war ihm gleichgültig. Er aß ein wenig und trank und schlief wieder ein. Er wollte nicht mehr in das harte Leben zurück. Doch da weckte ihn die Stimme zum zweiten Mal und sagte drängend, »Steh auf und iss, denn du hast einen langen Weg vor dir.« Ein Engel stand neben ihm. Elia richtete sich auf und trank. Dadurch strömte ihn eine wunderbar belebende Kraft. Gebeugt ging er weiter in die Wüste hinein, nach Süden. Er ging noch, als die Sonne hinter diesem Meer von Sand und Felsen versank. Er ging unter den Sternen, er ging und ging 40 Tage und 40 Nächte lang, ohne auszuruhen, solche Kraft verlieh ihm das Himmelsbrot. Dann sah er auf. Er stand vor hohen, kahlen Bergen mit schneebedeckten Gipfeln. An seltsamen Felsungetümen vorbei stieg er höher und betrat eine dunkle Höhle, um dort zu übernachten. Hier war es gut. Hier in der Einsamkeit wäre er am liebsten geblieben, um vergessen von den Menschen als Einsiedler zu leben. Doch hier auf dem Berg Horeb, wo vor langer Zeit Mose mit Gott geredet hatte, hörte auch er die Stimme Gottes. Was machst du hier, Elia? Das klang nicht nach Tadel, nicht nach Zorn. Es war die Stimme eines Vaters, der die Not seines Kindes verstand. Da vertraute Elia seinen ganzen Kummer, seine ganze Enttäuschung dem Herrn an.
2: Herr, ich habe mir viel Mühe gegeben für dich, denn die Kinder Israel haben deinen Bund verlassen und deine Altäre zerbrochen und deine Propheten mit dem Schwert getötet. Ich allein bin übrig geblieben, und nun trachten sie mir nach dem Leben.
1: Die Stimme erwiderte: Tritt hinaus, dann will ich zu dir kommen. Und plötzlich erhob sich ein gewaltiger Sturm, der fuhr heulend um die Gipfel, riss die Felsbrocken los und warf sie in den Abgrund, wo sie krachend aufschlugen. Zitternd stand Elia in dem Toben und wartete auf den Herrn. Doch der Herr war nicht im Sturm. Da grollte es dumpf im Erdinnern und Elia suchte an der Felswand Halt. Ein schweres Erdbeben erschütterte die Berge, doch der Herr war nicht im Erdbeben. Nach dem Erdbeben kam ein Unwetter. Ganze Bündel von Blitzen fuhren hernieder. Der Donner grollte zwischen den Schluchten. Der ganze Berg Horeb war ein einziges Feuer, wie ein großer Altar Gottes. Doch der Herr war nicht im Feuersturm. Schließlich wurde es still, und durch diese tiefe, heilige Stille rauschte sanft ein erfrischender Hauch. Als Elia dieses sanfte Rauschen vernahm, bedeckte er sein Gesicht mit dem Mantel und trat aus der Höhle und stand klein und demütig an ihrem Eingang. Er wusste, jetzt kam der Herr. Und eine Stimme sprach: Was machst du hier, Elia? Da wusste Elia, dass er kleinmütig und sündig gewesen war. Er wusste nicht, was er zu seiner Verteidigung sagen sollte. Er konnte nur traurig und beschämt dieselbe Antwort stammeln.
3: Herr, ich habe mir Mühe gegeben für dich. Denn die Kinder Israel haben deinen Bund verlassen und deine Altäre zerbrochen und deine Propheten mit dem Schwert getötet. Ich allein bin übrig geblieben und nun trachten sie mir nach dem Leben.
1: Aber die Antwort auf seine Klage hatte er bereits erhalten, als er auf den Herrn wartete. Ohne Worte hatte Gott zu ihm gesprochen und Elia hatte es gut verstanden. Es war kurzsichtig gewesen zu verlangen, dass das ganze Volk sich schon nach dieser einen Dürre, nach dem einen Gottesurteil zu Gott bekehren würde. Als dies nicht gleich geschah, hatte er den Mut verloren. Aber nach dem Sturm war das Erdbeben gekommen und nach diesem das Feuer und danach erst, nach all diesen Gerichten, kam die sanfte, heilige Stille, in der der Herr war. So kamen bestimmt auch über Israel noch mehr Strafgerichte, bis es soweit war, dass alle den Herrn fürchteten. Und auf Gottes Befehl musste er schon die nächste Strafe vorbereiten. Elia sollte Hazael zum König über Syrien und Jehu zum König über Israel salben. Sie würden das Strafgericht über Ahabs böses Haus bringen. Und Elisa, den Sohn Schafats, sollte er zu seinem Nachfolger salben. Der würde das Werk fortsetzen, wenn Elia nicht mehr lebte. und einen großen Trost bekam er mit. Gott sprach: Ich will 7000 Menschen in Israel übrig lassen, alle, die ihre Knie nicht vor Baal gebeugt haben und deren Mund ihn nicht geküsst hat. Als ein anderer Mensch ging er den langen Weg durch die Wüste nach Norden zurück. Klein und schwach war er gekommen, groß und mutig ging er fort. Er fürchtete jetzt keine Menschenseele mehr, denn einmal würde es kommen, das Reich des Friedens, das Reich Gottes, von dem er geträumt hatte. Wenn es auch noch lange dauerte, wenn er es auch nicht erlebte. Und dieses Reich war nicht sein Werk. Es war Gottes Werk. Seit Elia das wusste, wurde es von Neuem herrlich, Gottes Diener zu sein.
0: Das war gerade die Geschichte Elia auf dem Horeb aus dem großen Erzählbuch zur biblischen Geschichte. Ich hoffe, ihr kommt wieder, denn es gibt noch viele spannende Geschichten für euch.

Gott, der Herr, ist hoch erhoben. Er ist der Schöpfer und Erhalter aller Dinge. Er ist gerecht und richtet mit Gerechtigkeit. Er ist heilig und hasst das Böse. Er ist gut und barmherzig. Er herrscht souverän über alles und alle. Und er interessiert sich für uns. Er neigt sich gnädigerweise zu uns. Im Psalm 113 heißt es: Der Herr ist hoch über alle Heiden. Seine Ehre geht, so weit der Himmel ist. Wer ist wie der Herr, unser Gott, der sich so hoch gesetzt hat und auf das Niedrige sieht im Himmel und auf Erden, der den Geringen aufrichtet aus dem Staube und erhöht den Armen aus dem Kot, dass er ihn setze neben die Fürsten seines Volkes.

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1: Sie hören nun die gute Nachricht aus Gottes Wort. Unser Wochenvers steht in Römer 8, Vers 15. Denn ihr habt nicht einen knechtischen Geist empfangen, dass ihr euch abermals fürchten müsstet, sondern ihr habt einen kindlichen Geist empfangen, durch welchen wir rufen: Aber, lieber Vater. Das war unser Merkvers aus Römer 8, Vers 15.

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1: Jesus ist der Urheber der Sterne und er hat sie durch sein Wort gemacht. 10 hoch 25 Sterne. Wir wollen uns mal einen Eindruck verschaffen von der Menge dieser Sterne. Der schnellste Computer oder einer der schnellsten macht 10 Milliarden Rechenoperationen in einer Sekunde. Es gibt auch schon schnellere mit 100 Milliarden. 10 Milliarden Rechenoperationen in einer Sekunde. Wie viele Sterne zählt der wohl in einer einzigen Sekunde? Na, 10 Milliarden. In der zweiten Sekunde? Wie viel? Das wollt ihr mal sagen, vielleicht auf die jungen Leute hier von vorne. In der zweiten Sekunde, wie viele Sterne hat er dann gezählt? 20 Milliarden, stimmt's? Und in der dritten Sekunde? 30 Milliarden. Und in der vierten Sekunde? 40 Milliarden Sterne. Wie lange muss dieser Computer zählen, bis er nur einmal die Sterne durchgezählt hat, noch gar keine Namen gegeben oder geschaffen, oder nur gezählt? Wie lange braucht der Computer? Der braucht 30 Millionen Jahre, um nur die Zahl durchzuzählen. Jetzt haben wir einen Eindruck von der Macht, von der Vollmacht dieses Schöpfers. Wir haben schon herausgefunden, dass dieser Schöpfer Jesus ist. Und Jesus hat die Sterne gemacht. 10 hoch 25 Sterne durch sein Allmachtswort. Es stimmt, was er gesagt hat. Mir ist gegeben alle Gewalt im Himmel und auf Erden. Alles hat er gemacht. Unfassbar. Was er geschaffen hat. Seine Werke sind nicht zu zählen. Aber nicht nur den Makrokosmos, er hat auch den Mikrokosmos gemacht, bis zum Atom herunter. Ich greife noch etwas heraus aus seiner Schöpfung. Unter unserer Schädeldecke haben wir alle ein Gehirn, das wir alle jetzt im Einsatz haben, weil wir mitdenken. Und in unserem Gehirn haben wir 100 Milliarden Bauelemente, das nennen wir Neuronen. Und ein solches Neuron hat die Fähigkeit wie ein Computer. Und diese Computer sind alle miteinander verdrahtet, verschaltet, sodass wir viele Milliarden Verschaltungen haben, dieser Computer in unserem Gehirn. Sehr, sehr klein sind diese Bauelemente. Wollte man nur die Verbindungen von einem einzigen Neuron zu dem anderen beschreiben, da würden wir 40 Seiten bedruckten Papiers benötigen. 40 Seiten nur für eins. Dann können wir uns vorstellen, wie viel wir brauchen für 100 Milliarden. Die größte Bibliothek, die wir auf dieser Welt haben, ist die große Kongressbibliothek in Washington. Da gibt es 20 Millionen Bände. Wollten wir nur die Verbindungen, die Kabelverbindungen unseres Gehirns in Büchern beschreiben, dann brauchten wir nur für den Kabelplan eine Bibliothek, die noch 500 Mal größer ist als die große Kongressbibliothek in Washington. Haben wir eine Vorstellung von der Schöpferqualität, die dahinter steckt, um ein Gehirn zu konstruieren, um ein Gehirn zu machen? Niemand kann heute in der Wissenschaft erklären, wie ein Gehirn funktioniert. Wie ein Computer funktioniert, das wissen wir. Aber wie ein Gehirn funktioniert, wissen wir nicht. Kein Computer kann mit Bedeutung umgehen. Kein Computer kann beten, kann eine Hoffnung haben. Wir mit unserem Gehirn und dem nicht materiellen Anteil unserer Seele, wir können das. Und das ist eine Konstruktion des Herrn Jesus. Er hat das gemacht. Und als er in diese Welt kam, hat er uns gezeigt, dass er Vollmacht hat über alle Dinge. Als er unterwegs war mit einem Schiff auf dem See Genezareth, kam ein mächtiger Sturm auf. Und er schlief in aller Seelenruhe dort, weil er müde war von einem Tag. Und die Jünger bekamen große Angst. Als die Wellen immer größer wurden und der Sturm immer mehr brauste, da dachten sie, jetzt gehen wir unter. Jetzt das Ende angesagt. Noch nicht mal ein Testament gemacht. So haben sie vielleicht überlegt. Und dann in ihrer letzten Not, da wecken sie Jesus und sagen, Jesus hier, wir kommen um, wir verderben hier. Das geht in den Tod. Und dann steht dieser Jesus auf, er bedroht den Sturm und die Wellen. Was geschieht? Die Bibel ist sehr präzise und sagt uns, augenblicklich, war Ruhe im Karton, augenblicklich. Nicht so, wie vielleicht manch ein Kritiker sagen würde, man musste den Abend abwarten, als sie dann irgendwann in der Abendflaute der Wind legte. Nichts dergleichen. Vollmacht über die Schöpfung, Vollmacht über alle Moleküle. Und er sagt, jetzt ist Schluss. Und alle Moleküle sind ihm gehorsam. Soll ein Physiker sagen, ist ja Energie drin. In dem Wind, in den Molekülen des Wassers. Ein halb MV-Quadrat. Ein halb mal Geschwindigkeit zum Quadrat mal Masse. Wo ist das geblieben? Wir haben es hier zu tun mit dem, der die Naturgesetze gemacht hat. Der hat sie geschaffen. Es ist seine Idee, die Naturgesetze zu machen. Er kann sie einschalten, ausschalten, so wie er es will. Er hat Vollmacht darüber. Das müssen wir wissen. Wer mit Jesus zu tun hat, der hat mit dem zu tun, der Vollmacht hat über die gesamte Schöpfung. Alles ist ihm untertan. Oder eine andere Situation, die wir uns einmal vor Augen malen wollen. In Bethanien, da lag der Lazarus schwer krank und die Frauen hofften, dass Jesus jetzt bald kommen wird, weil sie wussten, Jesus kann Krankheiten heilen. Und sie warteten schon jeden Tag, aber auf einmal, es passiert, der Lazarus ist tot. Aber Jesus ist nicht in Sicht. Und was machen sie? In der Hitze Israels, sie müssen ihn begraben. Und dann wird ein Felsengrab gelegt, und ein riesiges Rad wird davor gelegt, ein Wälzstein davor. Und dann endlich, als alles schon vorbei ist und gerade noch die Leute auf der Beerdigungsfeier da sitzen und noch weinen und vielleicht bei Kaffee und Streuselkuchen sitzen, da kommt Jesus in aller Seelenruhe. Und die Frauen sagen, ja, wärst du doch eher gekommen, jetzt ist er tot. Wir wissen, dass du Krankheiten heilen kannst, aber jetzt alles zu spät. Und da sagt Jesus, ich bin die Auferstehung und das Leben. Wer an mich glaubt, der wird leben, auch wenn er stirbt. Und dann gibt er zwei Befehle. Und erster Befehl, wälzt den Stein weg. Ich kann mir vorstellen, die Leute auf der Beerdigung, was haben die gesagt? Bloß das nicht, tu uns das nicht an, diesen Leichengeruch wollen wir nicht haben. Jetzt sind wir gerade hier beim Kaffee, der Kaffee wurde serviert. Verderb uns hier den Geschmack nicht mit dem Leichengeruch. Wollen wir nicht. Und dann gibt Jesus den zweiten Befehl. Lazarus, komm mal raus. Was macht er? Er kommt. Sofort. Augenblicklich ist er da. Was war denn da passiert? Das müssen wir uns mal naturwissenschaftlich ein Stück weit vor Augen führen, was in dem Augenblick passiert ist. Diese Moleküle, die die Zellen aufbauen, das sind Makromoleküle, langgestreckte Moleküle, mit tausend und mehr Einzelmolekülen, Aminosäuren. Und wenn so eine Zelle in Verwesung übergeht, dann zerfallen diese Makromoleküle und diese Stücke, die werden vom Wind davongetragen. Und wenn das unsere Nasen erreicht, dann sagen wir, das ist Leichengeruch, das stinkt. Das sind die kurzen Enden von den langen Molekülen. Und in dem Moment, wo Jesus den Befehl gibt, Lazarus, komm heraus, was passiert da? Müssen wir uns mal vorstellen. Da fliegen alle diese kleinen Molekülfetzen sofort dahin, wo sie gewesen sind. Und manche Moleküle sind schon kilometerweit vom Wind davongetragen. Und jetzt in diesem Augenblick, wo Jesus ausspricht, Lazarus, komm mal raus, da bekommen alle Moleküle den Befehl wieder zurück dorthin, wo sie gewesen sind. Und ich stelle mir vor, dass ein Fetzen war schon 28 Meilen davon. Und jetzt kommt der Befehl, du kommst sofort zurück in Zelle 7.877.657. Was tun diese Molekülfetzen? Augenblicklich fliegen sie hin und bauen den Körper auf. Augenblicklich. Was tun die? Das ist Vollmacht. Und das ist Gehorsam. Die Moleküle haben keine Chance, ungehorsam zu sein. Sie müssen das tun, was ihr Schöpfer gebietet. Unglaublich, unfassbar für uns. Diese Vollmacht, diese Macht, über den Tod sogar. Ihm ist wirklich alle Macht gegeben im Himmel und auf Erden. Alles. Alles ist ihm gegeben. Jetzt wissen wir, wer dieser Jesus ist. Aber noch nicht genug. Wir müssen noch mehr wissen. Wir haben vorhin gehört von dem Finanzminister aus Äthiopien, der aus dem Propheten Jesaja laut vorgelesen hat. Was hat er denn gelesen? Und da steht, fürwahr, er trug unsere Krankheit und lud auf sich unsere Schmerzen. Wir aber hielten ihn für den, der geplagt und von Gott geschlagen und gemartert wäre. Aber er ist um unserer Missetat willen verwundet und um unserer Sünde willen zerschlagen. Die Strafe liegt auf ihm, auf dass wir Frieden hätten. Und durch seine Wunden sind wir geheilt. Das hat Gott schon ankündigen lassen im Alten Testament. Da wird einer kommen, der wird unsere Sünde, unsere Schuld, unsere Missetaten wird ertragen. Es ging nicht billiger, als dass der Sohn Gottes dafür sterben musste. Das ist nicht zu fassen. Das müssen wir einmal ein Stück weit bedenken. Stellen wir uns vor, der Sohn Gottes war im Himmel, in der Herrlichkeit Gottes. Und es gab nur eine einzige Chance, weil wir Menschen im Sündenfall alle gefallen waren und kaputt gingen und damit alle auf dem Weg zur Hölle waren. Gab es nur die Möglichkeit, dass jemand vom Himmel kommt und die Sünde am Kreuz bezahlt. Und ich stelle mir das immer vor, diese Geschichten, die dort stehen in der Bibel, wie das wohl gewesen sein mag. So steht es nicht in der Bibel, ich stelle mir das so vor. Da hat Gott gefragt, wer geht denn zu den Menschen hin? Wer liebt die Menschen so grenzenlos, dass er sich so tief erniedrigt und an das Kreuz geht und dort stirbt? Wer wird das machen? Und da meldet sich einer, der Sohn Gottes, und er sagt, ich gehe. Ich gehe zu den Menschen. Ich liebe sie grenzenlos. Ich habe sie geschaffen. Auch wenn sie Räuber und Verbrecher und Banditen sind, ist mir ganz egal. Und Hurer und alles, was sie sind. Ich gehe zu ihnen und ich werde am Kreuz den letzten die Sünde bezahlen. Ich werde es tun. Und ich kann mir vorstellen, die Engel haben gesagt, aber du bist doch der Schöpfer. Du hast doch alle Macht im Himmel und auf Erden. Du willst gehen und am Kreuz sterben. Den allertiefsten Tod willst du dort sterben. Das willst du eingehen? Willst du das wirklich tun? Und Jesus sagt, ja, ich tue es. Es gibt für die Menschen keine andere Möglichkeit der Rettung. Nichts wird die Menschen retten. Schaut euch an, alle sind auf der breiten Straße, die zur Hölle führt. Alle Menschen sind unterwegs. Sie müssen runtergerettet werden. Und ich werde es tun. Ich werde bezahlen. Ich liebe sie. Ich gehe hin zu ihnen. Und er hat es gemacht. Und als er aussprach am Kreuz, es ist vollbracht, da war dieses Erlösungswerk vollbracht. Es war erledigt. Es war geschaffen. Niemand kann etwas dazu tun. Niemand, kein Mensch auf dieser Erde. Kein Apostel, kein Reformator, kein Pastor, niemand. Aber Jesus hat etwas Besonderes getan. Er hat den Menschen, die an ihn glauben, befohlen, jetzt geht hin mit dieser Botschaft und geht in alle Welt und predigt den Menschen dieses Evangelium der Rettung und sagt den Menschen, sie können umkehren. Und dann, wenn sie es tun, dann werde ich ihnen das ewige Leben geben. Tut das, sagt ihnen das. Und alle, die das annehmen, die das tun, die sich auf den Weg machen, sie bekommen im Hier und Heute das ewige Leben versprochen. Zugesagt. Eingetragen im Buch des Lebens. Das gilt. Und darum bin ich unterwegs. Hier und da. Ich war schon in allen Erdteilen dieser Welt mit dieser Botschaft. Es ist die beste Botschaft, die es gibt. Und ich bin wirklich überall gewesen und den Menschen das gesagt. Und überall kommen Menschen, machen sich auf den Weg und sagen, ja, wenn es das ist, dann komme ich. Dann nehme ich das an. Dann lasse ich mich retten. Ich will dieses ewige Leben haben. Ich habe es verstanden. Und das Großartige ist, du musst nicht 78 Predigten hören, sondern du musst es einmal hören und einmal verstanden haben, wer dieser Jesus ist und dass er dich liebt und dich ruft und dich nicht zur Hölle gehen lassen will. Und dann darfst du kommen. Im vergangenen Monat waren wir zu dritt in Weißrussland gewesen und in Pinsk, in der Stadt Pinsk, haben wir einen Direktor einer Schule kennengelernt. Ich hatte Vorträge an der Schule und wir durften das den Schülern sagen. Und dann sagte der Direktor, aber wir machen gleich noch eine Stunde hinterher für die Lehrer. Sind Sie bereit, nochmal einen Vortrag zu halten? Ich sage, keine Frage, dazu bin ich ja gekommen. Und dann waren die Lehrer da gekommen. Ich habe ihnen das Evangelium gesagt. Und der Direktor saß in der ersten Reihe. Und hinterher hat er viele Fragen gehabt. Und ich habe die Fragen beantwortet. Und dann waren wir auf dem Weg zu seinem Direktorenzimmer. Und dann erzählte mir auf dem Weg, er sagt, wissen Sie, ich war mal in Deutschland gewesen, in der Stadt Altena, und das ist die Partnerstadt von Pinsk. Und da haben wir in einer Familie gewohnt, und in der Familie, die haben mir ihre Bücher in Russisch mitgegeben. Und wissen Sie, ich habe die gelesen. Und dann sagt er mir, Direktor, also wenn ich jemals Christ werden würde, dann waren mir ihre Bücher da ein etwas Wichtiges auf diesem Weg. Und dann gingen wir weiter und wir kamen in sein Direktorenzimmer. Und dann erzählte ich ihm folgende Geschichte. Ich sage, wissen Sie, ich habe den Eindruck, dass Sie ganz persönlich im Neuen Testament vorkommen. Dann guckte er erstmal, wie ich das meinte. Ich sage, da war einmal ein Mann zu Jesus gekommen. Der hatte gute Fragen und er konnte auch die Fragen gut beantworten. Und da sagte Jesus zu den Jüngern, schaut euch mal diesen Mann an. Denn der ist vom Reich Gottes nicht mehr weit entfernt. Aber ist noch nicht drin. Aber ist nah dran. Und mein Übersetzer, der macht das so mit russischer Seele und nicht Satz und nicht starr Satz für Satz. Der bringt seine eigene Dynamik rein. Da sagt er, ja, dieser Mann, der war 1 Millimeter vom Reich Gottes entfernt. Und dann frage ich ihn. Ich sagte, sagen Sie doch mal selber, wo stehen Sie eigentlich? Sind Sie drin oder draußen im Reich Gottes? Da sagt er ganz eindeutig, ich bin draußen. Ich sage, wollen Sie nicht reinkommen? Ja, sagt er. Möchte ich. Wir haben unsere Bibel aufgeschlagen. Wir haben ihm den Weg gezeigt, wie man diesen Jesus finden kann. Hat er das angenommen und wir haben gebetet. Und dann habe ich ihm gesagt, sind jetzt ein reicher Mann? Sind der reichste Mann aus Pinsk? Sie haben den Himmel gewonnen. Reicher kann man nicht werden. Eine ganze Ewigkeit gewinnen. Als Geschenk von Jesus annehmen. Ich sage, was sagen Sie normalerweise, wenn Sie ein Geschenk kriegen? Naja, sagt er, danke. Ich sage, wollen wir das nicht auch machen? Hat er selbst gebetet. Herr Jesus, ich danke dir. Was mir heute passiert ist, ich habe da nie mit gerechnet. Ich finde den Himmel hier. Durch dich, Jesus, danke. So geht das. So können wir Jesus finden, wenn uns jemand den Weg zeigt, wie es geht. Und dazu sind wir hergekommen, um diese Botschaft zu sagen,

0: abgelehnt und sagt, hören Sie mir davon auf, ich will von Gott nichts zu tun haben. Hören Sie mir damit auf. Na, ich sage, Moment mal, Sie haben doch vorhin so viel gesprochen von Toleranz. Nun lassen Sie mich doch auch mal einen Satz sagen, wenn Sie so tolerant sind. Dann habe ich hier folgende Geschichte erzählt. Ich sage, stellen Sie sich einmal vor, wenn ich als Wissenschaftler herauskriege, ein Mittel gegen AIDS. Es ist mir einfach gelungen. Ich finde einfach ein Impfmittel, durch Experimente habe ich das rausgefunden und ich habe das und ich beschreibe das sehr genau in einer wissenschaftlichen Arbeit, wie man dieses Mittel herstellen kann. Ein Mittel gegen AIDS. Ich sage, nun passen Sie auf, was ich jetzt mache. Jetzt nehme ich das Rezept und alles, was ich rausgefunden habe und gehe in meinen Garten und vergrabe das. Ganz tief, damit ja niemand daran kommt. Wie würden Sie mich dann beurteilen? Na, sagt sie, das ist natürlich schlimm. Sie sind mir vielleicht einer, wenn Sie sowas machen würden. Ich sage, da haben Sie recht, stimmt, wäre ganz schlimm. Jetzt werde ich Ihnen aber etwas sagen. Es gibt ein AIDS, das ist noch viel schlimmer als das, wovon der Körper befallen wird. Es gibt ein AIDS, daran stirbt man ewig. Und das ist die Sünde. Das bewirkt den ewigen Tod. Und ich sage, stellen Sie sich einmal vor, wenn ich dieses Mittel habe gegen den ewigen AIDS, und ich sage Ihnen das nicht, was würden Sie mir sagen? Das ist ja schlimm. Wenn ich Ihnen das verschweige, sehen Sie, ich kann nicht schweigen, ich muss Ihnen das sagen. Es gibt ein Mittel gegen ewigen AIDS. Sie können gesund werden. Und dieses Heilmittel heißt Jesus. Es gibt kein anderes Mittel dafür. Nur dieses eine Mittel, nur Jesus. Jesus ist dieses Mittel, das uns vor ewigem AIDS rettet.
1: 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Ich lade Sie herzlich ein zur Fortsetzung bei unserer nächsten Ausstrahlung.

0: 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Wir möchten Ihnen jetzt einen Ausschnitt aus einem unserer Programme vorspielen.
1: Der Bestand der Familie und der Bund Gottes, den er mit uns Menschen gemacht hat, bilden eine Einheit. Ohne diese Dinge kann keine Gesellschaft bestehen. Die Differenzen zwischen den Generationen können nur durch Verstehen und Vergeben gelöst werden. Freilich dürfen Kinder die Eltern als von Gott gegebene Autoritäten achten. Aber Eltern müssen Kinder als Gottes Ebenbild ebenso achten. Gott hat uns die würdige Aufgabe gegeben, sie in seinem Sinn zu erziehen, als Autoritäten. Sie sollen dann fähig sein, der nächsten Generation das weiterzugeben. Im Gebet lernt eine Familie mit Gott zu rechnen und ihm alles anzuvertrauen. Da sind die Kinder mit inbegriffen. Vater und Mutter erklären ihnen die Bibel und führen sie als Lehrer und Seelsorger in die Gedanken Gottes ein.
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0: Himmlischer Vater, wenn ich entmutigt oder verängstigt bin, erinnere mich bitte durch deinen Geist daran, dass du mich nie verlässt. Gnade in Prüfungen. Annie Johnson Flint wurde nur wenige Jahre nach ihrem Schulabschluss durch schwere Arthritis zum Pflegefall. Sie konnte nie wieder gehen und war auf die Hilfe anderer angewiesen, die sich um ihre Bedürfnisse kümmerten. Wegen ihrer Gedichte und Kirchenlieder erhielt sie viele Besucher, darunter auch eine Diakonisse, die sich durch ihren eigenen Dienst entmutigt fühlte. Als die Besucherin nach Hause zurückkehrte, schrieb sie an Annie und fragte sich, warum Gott so schwere Dinge in ihrem Leben zuließ. Als Antwort schickte Annie ein Gedicht. Gott hat uns nicht versprochen, dass der Himmel immer blau ist oder alle Wege im Leben immer mit Blumen bestreut sind. Sie wusste aus Erfahrung, dass es oft Leid gab, aber dass Gott die Menschen, die er liebt, niemals im Stich lassen würde. Stattdessen verspricht er Gnade in Anfechtungen, Hilfe aus der Höhe, unendliches Mitgefühl und sterbliche Liebe zu geben. Auch Mose leidet und hat mit Schwierigkeiten zu kämpfen, aber er weiß, dass Gott mit ihm ist. Als er die Führung der Israeliten an Josua übergibt, sagt er dem Jüngeren, er solle stark und mutig sein. Denn der Herr, euer Gott, wird selbst mit euch gehen. Vers 6. Mose, der weiß, dass das Volk Israel beim Einzug in das verheißene Land auf gewaltige Feinde stoßen wird, sagt zu Josua, hab keine Angst und verliere nicht den Mut. Vers 8. Jüngerinnen und Jünger Christi werden in dieser gefallenen Welt mit Schwierigkeiten und Kämpfen konfrontiert. Aber wir haben Gottes Geist, der uns tröstet und ermutigt. Er wird uns nie verlassen. Nun hören wir 5. Mose 31, die Verse 1 bis 8.
1: Josua wird zum Anführer Israels. Mose richtete die folgenden Worte an alle Israeliten. Ich bin nun 120 Jahre alt und nicht mehr in der Lage, euer Anführer zu sein. Außerdem hat der Herr zu mir gesagt, du wirst den Jordan nicht überqueren. Doch der Herr, euer Gott, zieht selbst vor euch über den Fluss. Er wird die Bewohner des Landes vertreiben und ihr werdet ihr Land in Besitz nehmen. Josua wird als euer neuer Anführer mit euch hinübergehen, wie der Herr es angeordnet hat. Der Herr wird mit den Völkern so verfahren, wie mit den amoritischen Königen Sihon und Og, die er vernichtet hat, und ihrem Land. Der Herr wird sie in eure Hand geben, und ihr sollt sie so behandeln, wie ich es euch befohlen habe. Seid stark und mutig, habt keine Angst und erschreckt nicht vor ihnen. Der Herr, euer Gott, wird selbst mit euch gehen. Er wird euch nicht verlassen und euch nicht im Stich lassen. Danach ließ Mose Josua rufen und sagte vor ganz Israel zu ihm, sei stark und mutig, denn du sollst diese Menschen in das Land führen, das der Herr ihren Vorfahren mit einem Eid versprochen hat. Du wirst es als Erbe unter ihnen aufteilen. Hab keine Angst und verliere nicht den Mut, denn der Herr selbst wird vor dir hergehen. Er wird bei dir sein. Er wird sich nicht von dir zurückziehen und dich nicht im Stich lassen.
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1: Sie hören nun die gute Nachricht aus Gottes Wort. Unser Wochenvers steht in Römer 8, Vers 15. Denn ihr habt nicht einen knechtischen Geist empfangen, dass ihr euch abermals fürchten müsstet, sondern ihr habt einen kindlichen Geist empfangen, durch welchen wir rufen, aber lieber Vater. Das war unser Merkvers aus Römer 8, Vers 15.

0: Ich begrüße Sie herzlich zur Radiosendung des BBN Biblischen Hörfunks. Schön, dass Sie eingeschaltet haben. In unserem Programm BBN Bibelkonferenz spricht zu Ihnen diese Woche Friedrich Vogel. Er war der Gründer der Bibelschule in Hagen, heute Bibelcenter Freie Theologische Fachschule Breckerfeld. Zudem war Friedrich Vogel auch Mitbegründer von einigen Missionen und Missionswerken wie KBA, Evangelische Mission im Tschad, FETA Basel, IAM und das Bibelseminar in Wuppertal. Hier nun Friedrich Vogel mit der Serie über das Priestertum und das Opfertum aus Dritter Mose. Heute hören Sie den Vortrag über die Priester.
1: Wir haben heute Abend das Priestertum des dritten Buches Mose. Nachdem wir uns mit den Opfern auseinandergesetzt haben, wollen wir uns heute Abend 3. Mose 8 und 9 ansehen. Sie haben in 3. Mose 8, Vers 8 genau die Mitte der Tora. Also erstes, zweites Buch Mose bis 3. Mose 8, Vers 8. Und von da bis zum 5. Buch Mose ist es genau die Mitte. Die Mitte der Tora. Die Tora ist ja für einen jüdischen Menschen grundlegend. Er richtet sich nach der Tora. Und wenn wir uns nun hier diesen Mittelpunkt ansehen, steht im Mittelpunkt genau der Herr Jesus Christus. Das ist das Hochinteressante an der Tora. Vers 8, danach legt er ihm das Brustschild an und tat ihm das Brustschild, Urim und Tumim, und setzte ihm den Hut auf das Haupt und heftete an den Hut vorn an seine Stirne das goldene Stirnblatt, das heilige Diadem, wie der Herr Mose geboten hatte. Das ist die Mitte. Urim und Tumim beginnen immer jeweils mit dem ersten Buchstaben des hebräischen Alphabetes, Aleph und Tau. Und unser Herr Jesus hat nicht gesagt, ich bin das Alpha und Omega. Das hat er nicht gesagt. Er hat gesagt, ich bin das Aleph und ich bin das Tau. Er sprach ja Aramäisch, Hebräisch, und da kam es nur durch die Übersetzung so heraus, dass das griechische erste und letzte Buchstabe da erwähnt wurde. Nach Offenbarung, in der Offenbarung steht das. Aber das ist also sehr wichtig. Wenn Sie über Priester sprechen, müssen Sie unbedingt über den Herrn Jesus reden. Ich sagte Ihnen schon, die fünf Opfer, Brandopfer, Speiseopfer, Dankopfer, Sünd- und Schuldopfer, diese fünf Opfer sind ein Sinnbild auf das Opfer Jesu. Und ein Sinnbild ist der Priester wiederum auf den Herrn Jesus. Nachdem wir nun die Lehre von den Opfern betrachtet haben, müssen wir die Lehre vom Priestertum betrachten. Opfer und Priester stehen ja in enger Verbindung. Das müssen Sie nicht trennen. Nicht so wie in der katholischen Kirche, die haben die Priester da oben stehen und das gemeine Volk da unten. Das ist unbiblisch, so wie die ganze Lehre unbiblisch ist. Also, da müssen wir aufpassen. Der Sünder bedarf eines Opfers und der Gläubige bedarf eines Priesters. Da haben wir wieder Opfer und Priestertum zusammen. Noch einmal, der Sünder bedarf eines Opfers. Und der Gläubige bedarf eines Priesters. Und in Christus finden wir beides. Er ist Opfer und Priester zugleich. Das ist das Kostbare an unserem Herrn Jesus, dass er sich ohne Flecken Gott geopfert hat. Und nun ist er droben im Heiligtum in den Bereich des priesterlichen Dienstes eingetreten. Betrachten wir ihn als Opfer, so wissen wir, dass er das vollkommene Opfer geworden ist. Das Blut Jesu Christi macht uns rein, 1. Johannes 1,7, von aller Sünde. Es gibt keine Sünde, die das Blut Jesu nicht wegwaschen kann. Betrachten wir ihn aber als Priester, so hören wir auf seine Worte aus Johannes 14, wo er sagt, ich will euch nicht verwaist zurücklassen, ich komme wieder. Das ist das Ungeheure, das uns Gott nicht alleine lässt. Wohin du auch gehst und wo du stehst und sitzt und fährst, da ist der Herr immer bei dir. Ich bin bei euch, wie lange? Bis an dein Lebensende, bis an der Weltende. Er ist also da. Wir haben den ununterbrochenen Dienst unseres großen Hohen Priesters nötig. Warum? Er will uns Bewahrung geben in den Versuchungen. Er will uns Bewahrung geben in den Prüfungen. Er will uns Bewahrung geben in den Fallstricken. Das brauchen wir. Schlagen Sie doch mal auf, damit wir mal in die Gänge kommen, den Hebräerbrief. Das ist jetzt was Wunderbares, dass der Hebräerbrief vor uns liegt. Hebräer Kapitel 7. Sie können das auch so betrachten, dass Sie das dritte Buch Mose, wenn Sie ins Geschäft gehen und kaufen einen Rosenstrauß, dann möchten Sie doch, dass wenigstens so einige Rosen noch die Knospe haben, die noch nicht aufgegangen ist. Das ist das dritte Buch Mose. Und wenn Sie dann die volle Blume sehen, das ist der Hebräerbrief. Ja? Wollen wir es mal aus der Natur so nehmen? Und das ist so. Der Hebräerbrief ist wie die aufgegangene Rose. Oh, ich bin eines Abends, oh, ich habe das gesogen, was ist das schön? Das kriegt man höchstens noch bei Parfümerie Douglas so schön. Und die machen es nicht so gut wie der Vater im Himmel. Und die Zurrose, das wir erwarten, wie öffnet sie sich? Das ist das dritte Buch Mose. Ist überhaupt das Alte Testament. Er lebt immer da und bittet für sie. Wollen wir mal aufschlagen? Haben Sie es schon aufgeschlagen? Hebräer 7, ja, Sie sind gut dabei. Vers 25. Daher kann er auch bis aufs Äußerste die retten, welche durch ihn zu Gott kommen, da er immer da lebt, um für sie einzutreten. Ich habe immer jemand in der Nähe. Ich weiß immer, an wen ich mich wenden kann. Er steht mir immer zu Diensten. Er, der mich erlöst hat, der mein Opfer geworden ist, steht mir zu Diensten. Das ist nicht zu fassen. Ist nicht zu fassen. Er ist auch nicht jetzt in diesem Himmel. Nein, Vers 27. Er ist höher als alle Himmel. Vers 27. Und von daher lenkt er die Geschicke seiner Kinder. Haben Sie da schon mal für gedankt? Haben Sie schon mal gesagt, Vater, wie bin ich dir dankbar, dass der Herr Jesus immer in meiner Nähe ist? Also meine lieben Geschwister, das ist das Priestertum, das sich erfüllt in unserem Herrn Jesus Christus. 3. Mose 8 gibt uns Anleitung über die Einweihung der Priester. Natürlich ist das schon in 2. Mose 29 angeordnet. Aber vorher musste ja die Stiftshütte gebaut werden und die Opfergesetze gegeben sein. Und darum hat sich das noch verzögert. Die ganze Gemeinde stand an der Tür der Stiftshütte. 3. Mose 8, da sind wir, da gehen wir immer wieder zurück. Legen Sie da den linken Finger rein, ja, dass Sie mit rechts blättern können. Legen Sie da den Finger rein. 3. Mose 8, Vers 3. Versammle die ganze Gemeinde, alle. Jung, ob alt, ob groß, ob klein, ob reich, ob arm. Die durften sich alle dahin bewegen. Es wurde ihnen gestattet, jede Bewegung, jede Reaktion der feierlichen Einweihung der Priester zu verfolgen. Jeder durfte seine Blicke auf die Person des hohen Priesters richten. Der hohe Priester stand jetzt bis vor kurzem bei uns im Saal. Den hatte ich so links in eine Ecke gestellt, dass er immer auf die Schüler guckte. Dann habe ich den Schülern schon mal gesagt, seid vorsichtig, er guckt. Sahen Sie die Puppe, wir haben ihn ja angezogen mit dem Brustschild. Ja. Jetzt ist er ja im Negev da unten. Aber da habe ich oft hingesehen, habe gesagt, seht euch mal den Mann an. Er hatte eine große Aufgabe. Er musste schön sein. Er musste wunderbar gekleidet sein. Er war ein Abbild der Herrlichkeit Gottes. Es durfte nichts an ihm fehlerhaft sein. Völlig fehlerfrei musste er sein. Ja, und dann musste er in der Linie von Aaron sein. Also jedes Teil des Gewandes, das der hohe Priester trug, war dazu bestimmt, seine Eigenschaften darzustellen. Und er hatte so ein Oberkleid, ein Unterkleid, Tummim, Urim und Tummim. Dann hatte er hier die Schulterstücke, den Turban auf. Und dann hatte er den Strick um den Bauch, wie die hohen Priester und die Priester das hatten. Und dann hat das Volk es alles beobachtet. Und in dieser Weise kann der Gläubige mit dem Auge des Glaubens seinen hohen Priester sehen. Ja. Die aaronitische Kleidung war ja nur ein Vorbild. Nur ein Vorbild. Das würde noch einmal viel schöner kommen. Und die Menschen haben auf ihn gewartet. Der Herr Jesus ist ja der Heilige. Der Herr Jesus ist der Gesalbte, der Gekrönte, der Umgürtete. Ach, der Herr Jesus ist alles in allem. Das haben ja die Menschen nicht begriffen. Und dann kam der Tag, da hat er die ganze Herrlichkeit, die er hatte, hat er abgelegt, wie man so ein Kleid dahin legt. Und dann ist er auf die Erde gekommen und wurde in einem Stall geboren. Nun gut, das erleuchtete Auge sieht den Messias, den Christus, in allen Bildern der mosaischen Haushaltung. Die Stellung der Gläubigen wird im Wort der Schrift in zweifacher Weise dargestellt. Die Stellung der Gläubigen. Sie waren ja alle da, sie guckten. Und Mose sprach zu der Gemeinde. 3. Mose 8, Vers 6. Sie wird dargestellt als ein Teil jenes Leibes, von dem Christus das Haupt ist. Die Glieder des Leibes sind in Jesus Christus lebendig gemacht. Mit Christus auferweckt und in die himmlischen Örter versetzt. Sie sind mit Christus eins, in ihm vollendet, in ihm begnadigt und seines heiligen Lebens teilhaftig geworden. Das hast du alles in Christus. Bist du dir über den Reichtum, den du in Christus hast, einmal im Klaren, was du besitzt? Dann würden wir uns manchmal anders benehmen. Andererseits, zum Zweiten, wird der Gläubige betrachtet als ein ganz Schwacher. Er ist geneigt zu irren. Er ist geneigt zu straucheln. Er ist geneigt zum Hinfallen. Und diesen armen Kerl, dieser arme Kerl braucht den Dienst des hohen Priesters, der vor dem Thron Gottes die Gläubigen vertritt. Der Epheserbrief zeigt uns den Gläubigen als in den Himmel versetzt. Während der Petrusbrief, die beiden Petrusbriefe, ihn als den Pilger und den Dulder auf Erden sieht. Diesen Unterschied musst du sehen zwischen Petrus und Paulus. Paulus zeigt den Ephesern, dass die Gläubigen versetzt sind ins Himmlische. Das zeigt uns Petrus nicht. Petrus zeigt uns, dass der Gläubige ein Pilger auf der Erde ist. Einer, der so einen Wanderstab in der Hand hat und geht so über Berg und Tal. So zeigt uns Petrus den Wanderer. Und Paulus wie den Gläubigen, der versetzt ist. Drei wichtige Grundwahrheiten will ich Ihnen heute Abend sagen über die Einsetzung der Priester. Drei wichtige Grundwahrheiten der Schrift. Ich zeige Ihnen die Autorität des Wortes Gottes. Ich zeige Ihnen den Wert des Blutes. Und ich zeige Ihnen drittens die Kraft und Fülle des Geistes. Das sind die drei Grundwahrheiten der Schrift. Wenn wir 3. Mose 8 lesen, müssen wir die drei Dinge immer im Auge behalten. Vergessen Sie das nicht. Bei der Einweihung der Priester wie der Opfer müssen wir die Worte Gottes beachten. Mose sprach zu der Gemeinde, 8 Vers 5, das ist, was der Herr uns geboten hat. Da gab's kein Wenn, da gab's kein Aber. Da gab's keine Interpretation, da gab es keine Diskussion. Fast möchte ich sagen, ein autoritäres Wort, sagte dieser Mann. Für Mose gab es nur eine Quelle der Autorität. Und das ist das Wort des Herrn. Es gibt manche Diener Gottes, die quälen sich mit Autoritätsfragen. Ich habe da keine Schwierigkeit. Wenn man die Autorität eines Dieners Gottes nicht annimmt, da kann ich die Gemeinde nur bitten oder ich kann gehen. Eins von den beiden. Mose trachtete danach, jedes Glied der Gemeinde Israel mit dem Herrn zusammenzubringen. Das war Moses Aufgabe. Der Herr hatte gesprochen. Und es ist nichts nötiger, wenn der Herr geredet hat. Wie heißt es so schön? Es sei Stille vor ihm. Alle Welt. Wir müssen, was müssen wir nur tun, wenn wir das Wort hören und gehorchen? Hören und gehorchen. Kapitel 8, Vers 36. Aaron und seine Söhne taten alles, was der Herr Mose geboten hatte. Es gab keine Diskussion. Die gibt's nicht. So hatte der Herr gesprochen, so wurde getan. Und was war die Folge dieser völligen Unterwerfung unter sein Wort? Was war die Folge? Die Herrlichkeit des Herrn wird euch erscheinen. Und sie erschien, die Herrlichkeit des Herrn. Mose und Aaron taten alles, und die Herrlichkeit des Herrn erschien. Dies war das Ergebnis der völligen Unterwürfigkeit unter das Wort des Herrn. Die völlige Unterwürfigkeit unter das Wort des Herrn macht uns zu gehorsamen und dienstbereiten Priestern Gottes. Und wir alle, halten Sie das bitte fest, wir alle

durchnehmen, außer dem Speisopfer. Oder ob wir die Lehre von den Priestern durchnehmen. Wir können nicht am Blute vorbeigehen. Das Blut ist das Wichtigste. Als man das Priestersündopfer, einen jungen Stier, schächtete, da nahm der Mosche das Blut und dann strich er etwas davon mit seinem Finger an die Hörner des Altars ringsrum. Und das übrige Blut goss er, Sie können das mal lesen, 8 Vers 14, an den Fuß des Altars. Und dann ließ er den wieder zum Brandopfer bringen. Er ließ einen Pfarrer herzuführen zum Sündopfer. Aaron und seine Söhne stützten ihre Hände auf den Kopf des Pfarrers des Sündopfers. Mose schächtete ihn, nahm das Blut und tat es mit seinem Finger auf die Hörner des Altars ringsrum. Also entsündigte er den Altar, goss das übrige Blut an den Grund des Altars und weihte ihn, indem er ihm Sühne wirkte. Unsere Botschaften werden mir so komisch leer vom Blut. Also, so oft ich Morgenandachten höre und so oft ich Gottesdienste sehe, haben die Themen, dass einem noch nachher die Ohren wackeln. Aber mein Herz sagt zu diesem Firlefanz nein. Es fehlt das Entscheidende. Ohne Blutvergießen? Keine Vergebung. Und meine lieben Freunde, das ist eine schleichende Pest in unseren Kirchen und Freikirchen, dass wir immer weniger vom Blute Jesu hören. Das meidet man. Das ist nicht modern genug. Hierauf ließ er einen zweiten wiederkommen, Vers 18 und 19. Das ist das Brandopfer. Und wiederum sprengte er das Blut an den Altar, ringsrum. Dann schächtete man den zweiten wieder. Und nun kommt etwas ganz Interessantes. Lesen Sie mal Vers 23. Was macht der Mosche da? Er nimmt etwas vom Blut und strich es an das Ohrläppchen. Hier, da unten. Und dann an den Daumen seiner rechten Hand. Und dann an die große Zehe seines rechten Fußes. Dieselbe Handlung wurde auch den Söhnen Aarons zuteil, 22 und 23. Die hier aufgeführten Stellen zeigen uns den hervorragenden Platz, den das Blut bei der Einweihung des Priesters nahm. Das Ohr, dieses schuldige Glied, das sich so oft als Mitteilungskanal benutzen lässt. Was hören wir alles? Wird gereinigt durch das Blut des Schuldopfers. Ein mit Blut benetztes Ohr ist nötig zum Horchen auf Mitteilungen. Wenn du etwas hörst, Bruder und Schwester, lass es erst durchs Blut Jesu gehen, dann hast du schon mindestens 70% gar nicht mehr im Ohr. Das ist schon weg. Wir hören so oft, oh, was hören wir alles? Und dann verarbeiten wir es und dann plappern wir es doppelt so schlimm heraus. Das ist gefährlich. Das Blut, meine lieben Freunde, bewahrt uns. Und die rechte Hand, die sich so oft zur Ausführung eitler und törichter und unreiner Werke ausgestreckt hat, muss ebenfalls durch das Blut des Schuldopfers Christi gereinigt werden. Wenn eine Hand mit dem Blut Jesu besprengt war, konnte es den Dienst im Heiligtum antreten.

Stellen Sie sich mal vor, wenn ich nur auf meine Hand gucke, wenn da das Blut des Tieres dran war, wie der Hohepriester und der Priester zu ihrem Dienst kamen. Und das Dritte, der Fuß, der so oft den Pfad der Eitelkeit und der Torheit und der Unreinheit gewandelt ist, kann nur im Blute gereinigt werden. Also Ohr, die Hand und der Fuß. 3. Mose 8, 23. Und um die Vorhöfe des Hauses des Herrn besser betreten zu können, braucht es einen Fuß mit dem Blute Jesu. Alles ist vergeben. Alles ist ausgelöscht. Alles ist vergessen. Alle unsere Missetaten versenkt in die Tiefen des Meeres durch das Blut Jesu. Wer könnte sie je nach oben bringen? Wer? Sie schreiben sich vielleicht mal auf Micha 7, Vers 19. Ich werfe ihre Sünden in die Tiefe des Meeres. Böse Engel, Mächte Satans können unmöglich Sünden wieder hervorbringen. Unmöglich. Die Vergehungen des Fußes, der Hand oder des Ohres können sie nicht wieder hervorholen, weil sie unter dem Blut sind. Die Sünden sind verschwunden für ewig. Das ist das Kostbare, was uns die Schrift mitteilt. Christus ist mittels seines eigenen Blutes. Sie halten mal mit der linken Hand 3. Mose fest und schlagen nochmal auf den Hebräerbrief. Da haben wir es stehen, in Kapitel 9, Hebräer 9. Wie heißt es da, Vers 12? Der hohe Priester, als aber Christus kam als ein hoher Priester der zukünftigen Güter, Vers 12. Er ist nicht durch das Blut von Böcken und Kälbern. Er ist durch sein eigenes Blut ein für allemal in das Heiligtum eingegangen. Und er hat eine ewige Erlösung erfunden. Das Blut Jesu. Es gibt so Augenblicke, da weiß man nichts mehr anderes, als das Blut zu preisen. Dies Blut sei all mein Leben lang die Quelle meiner Lust. Wir erleben das in unseren Mahlfeiern, morgens am Sonntag. Dann sitzen wir ganz, ganz gering zusammen. Und dann bringen die Brüder dann das Wort Gottes. Und dann merke ich schon, dann kommt dieser Höhepunkt. Dann kommen wir nach Golgatha. Und da preisen wir das Blut Jesu. Sie können manche Dienste nicht tun als Diener Gottes, wenn sie nicht unter der Besprengung des Blutes Jesu sind. Hüten Sie sich, in eigener Kraft dahin zu gehen. Und das Dritte, was wir noch sehen wollen, die Autorität des Wortes, die Kraft des Blutes und drittens, die Kraft des Heiligen Geistes. Unsere Glieder werden ja nicht durch Christi Blut allein gereinigt, sondern durch die Kraft des Heiligen Geistes in Christus geheiligt. Es ist bemerkenswert, dass das Öl, 3. Mose 8, dass das Öl auf das Blut des Schuldopfers getan wurde. Und 3. Mose 8, wollen Sie mal lesen, Vers 10 und 11. Und Mose nahm das Salböl und salbte die Wohnung, alles was darin war, und weihte es. Auch sprengte er davon siebenmal auf den Altar, salbte den Altar samt allen seinen Geräten, auch das Becken, samt seinem Fuß, um es zu weihen. Also auf das Blut sprengte er noch das Öl. Das Blut Jesu ist die Grundlage für das Wirken des Heiligen Geistes. Darf ich Sie bitten, Blut Jesu
und Heiliger Geist gehören zusammen, das dürfen sie nicht trennen. Hier, der hohe Priester hat das auch nicht getrennt. Er hat das Blut, das Öl auf das Blut geschüttet. Das ist, Blut und Öl gehören immer zusammen. Da, wo geistgesalbte Männer und Frauen zusammen sind, haben sie auch das Blut Jesu gepriesen, das sie frei gemacht hat von ihrer Sündenschuld. Wir haben keine Deckung des Blutes mehr, es ist vorbei. Beten Sie nicht, Herr Jesus, dein Blut decke uns. Das ist Unsinn. Das brauchen Sie nicht mehr zu beten. Wir haben keine Blutdeckung mehr nötig. Finden Sie im Neuen Testament nicht. Nein. Stellen Sie das Suchen ein. Was wir im Neuen Testament haben, ist die Vergebung im Blute, die Erlösung im Blute, die Besprengung des Blutes, aber keine Deckung mehr. Kaffor, der Gnadendeckel, da war ja die Deckung des Blutes. Das Blut hielt ja nur die Sünden so lange, bis Golgatha kam, bis er schrie, es ist vollbracht. Da war es ja Schluss. Also, nun soll das Volk Israel ja auch gesegnet werden. Kapitel 9, Vers 23 und 24, wie heißt es da? 23 und 24. Und Mose und Aaron gingen in die Stiftshütte hinein. Als sie wieder herauskamen, segneten sie das Volk. Jetzt kommt der schönste Vers von den beiden Kapiteln. Da erschien die Herrlichkeit Gottes, des Herrn, allem Volk. Allem Volke. Das Erscheinen der Herrlichkeit des Herrn ist etwas so Kostbares. Wir brauchen um gar keine neue Erweckung zu beten. Es ist gar nicht nötig. Das Volk Gottes, die gläubigen Gotteskinder, müssen nur zurück zur Herrlichkeit Gottes kommen. Indem sie die drei Dinge tun und gehorsam sind. Die Autorität des Wortes, die Kraft des Blutes und des Heiligen Geistes. Nimm das für dich ganz persönlich. Und die Herrlichkeit des Herrn erscheint. Es ging Feuer aus von dem Herrn und verzehrte das Brandopfer und die Fettstücke auf dem Altar. Und alles Volk, die solches sahen, jubelten und fielen auf ihre Angesichter. Da haben sie sich gefreut. Die Freude am Herrn. Was ist das? Das ist unsere Stärke, ja. Das hat der Nehemia geschrieben. Alles war vollkommen, das Opfer der Priester. Und dann geht das Feuer Gottes heraus. Dann geht es nicht auf Nadab und Abihu. Und das ist das Schreckliche, das Schreckliche, was wir hier lesen in Kapitel 10 von den Priestern. Es tut mir so leid. Ich habe eigentlich vor, hier Schluss zu machen. Die Herrlichkeit des Herrn erschien, aber die erste priesterliche Versündigung geschah aus Ungehorsam. Wollen Sie sich das bitte notieren? Meistens fangen große Sünden gar nicht an. Das sind kleine Dinge. Das sind die kleinen Füchse, die den Weinberg verderben. Die kleinen Füchse. Und hier ist es auch passiert. Aarons Söhne Nadab und Abihu meinten Gott einen Dienst zu tun, indem sie ohne Geheiß Gott ein Rauchopfer darbrachten. Und sie nahmen das Feuer nicht vom heiligen Altar, sondern sie zündeten das selbst an. Gott hat an selbstgemachtem Dienst kein Interesse. Hat er kein Wohlgefallen. Und fremdes Feuer in seinem Heiligtum, das duldet Gott nicht. Nein, das duldet Gott nicht. Das ist die Katastrophe von Kapitel 10. Es ist erschütternd, dass die Söhne des Hauses Aaron auf so etwas hereingefallen sind. Das ist ein Gegensatz der Szene. Lesen Sie mal 3. Mose
9, Vers 22 und bis 24 habe ich Ihnen gerade vorgelesen. Aber lesen Sie es mal. Und jetzt lesen Sie dann mal 3. Mose 10. Ein Gegensatz, da der Gehorsam, der absolute Gehorsam und da der Ungehorsam. Ich bin davon überzeugt, dass die göttliche Heiligkeit es zugelassen hat, dass Kapitel 10 in der Bibel war. Was tun wir oft? Vers 3. 10, Vers 3. Da sprach Mose zu Aaron. Das hat der Herr gemeint, als er sprach. Jetzt passen Sie auf, das ist das Gesetz Gottes. Ich will geheiligt werden durch die, welche zu mir nahen, und geehrt werden vor allem Volk. Das ist Gottes Anspruch. Das ist Gottes Anspruch. Und wir können diesen Anspruch Gottes nicht mildern, indem wir sagen, ach ja, nun ist er egal. Also, ich bin dagegen, dass man Ungläubige in den gemischten Chor aufnimmt. Bin ich dagegen. Sie können mich nachher hauen und nachher besänftigen und können sagen, aber Bruder Vogel, wir brauchen doch Stimmen. Ich bin dagegen. Ich bin in einem Zelt gewesen, da habe ich große Verlegenheit erzeugt. Da wende ich mich so rüber und sage, ihr habt ja prima gesungen. Aber seid ihr denn auch alle wiedergeboren? Die kamen nicht wieder. Die hatte ich nur einmal im Zelt. Nee, nach so einem Evangelisten gingen sie nicht. Ich wäre zu persönlich. Das ist aber normal, meine lieben Geschwister. Das ist normal. Wir müssen uns darüber im Klaren sein. Entweder wir bauen biblische Gemeinde oder nicht. Das ist entscheidend und wichtig. Nadab und Abihu haben eine Sünde getan. Und das ist das Letzte, was ich mit Ihnen besprechen möchte. Sie haben dazu getan. Das dürfen wir nicht. Schreiben Sie sich noch die letzten Verse auf. 5. Mose 4. Schlagen Sie auf und lesen das mit mir. 5. Mose 4, Vers 2. Ihr sollt nichts hinzutun zu dem Worte, das ich euch gebiete. Und sollt auch nichts davon tun, damit ihr die Gebote des Herrn eures Gottes haltet, die ich euch gebiete. Wie heißt unsere Losung? Nichts dazu tun. Nichts abtun. Bitte lies Sprüche 30. Ich hol dir aus den verschiedensten Ecken der Bibel das hervor. Sprüche 30. Vers 5 und Vers 6. Alle Reden Gottes sind geläutert. Er ist ein Schild denen, die ihm vertrauen. Tue nichts zu seinen Worten hinzu, dass er dich nicht strafe und du als Lügner erfunden werdest. Dass es dir geht wie Nadab und Abihu. Es gibt so Lehren der verlängerten Bibel. Es gibt auch Lehren der verkürzten Bibel. Da können wir ein andermal drüber reden. Wollen Sie mal Prediger 3 aufschlagen? Der Prediger ist ja so ein riskantes Buch. Es gibt ja Theologen, die glauben, das gehört gar nicht in die Bibel. Wir hätten nur 65 inspirierte Bibelbücher. Ich glaube, dass wir 66 haben. Prediger gehört mit dazu. Lesen Sie mal, was da steht. 3, Vers 14. Ich habe erkannt, dass alles, was Gott tut, für ewig ist. Es ist nichts hinzuzufügen und nichts davon wegzunehmen. Und Gott hat es so gemacht, dass man sich vor ihm fürchte. Also nichts wegtun, nichts dazu tun. Es ist gefährlich. Wollen Sie noch Matthäus 5 lesen? 18 und 19. Denn wahrlich, ich sage euch, bis das Himmel und Erde vergangen sind, wird nicht ein Jota noch ein einziges Strichlein vom Gesetz vergehen, bis das alles geschehen ist. Wer nun eines von diesen kleinsten Geboten auflöst und die Leute also lehrt, der wird der Kleinste heißen im Himmelreich. Wer sie aber tut und lehrt, der wird groß heißen im Himmelreich. Hüte dich davor. Und dann kennst du ja noch die Kardinalstelle.
Die steht in der Offenbarung. Aber wo, das sage ich dir nicht, musst du bis morgen suchen. Bei mir geht es immer mit Hausaufgaben. Also wir wollen das festhalten. Tun wir nur ein Jahr nichts dazu. Nadab und Abihu müssen bei uns sein, dass wir es frieren kriegen. Dann hören wir auf, zum Worte Gottes etwas zuzutun. Es reicht, was wir haben. Das hat Gott gegeben. Möchte der Herr euch gesegnet haben? Es war ja nicht nur bei Nadab und Abihu, auch bei Korah und seiner Rotte, bei Acham, bei Ananias und Sapphira hüten wir uns.

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1: Sie hören nun die gute Nachricht aus Gottes Wort. Unser Wochenvers steht in Römer 8, Vers 15. Denn ihr habt nicht einen knechtischen Geist empfangen, dass ihr euch abermals fürchten müsstet, sondern ihr habt einen kindlichen Geist empfangen, durch welchen wir rufen, aber lieber Vater. Das war unser Merkvers aus Römer 8, Vers 15.
2: Dein Wort ist meines Fußes Leuchte und ein Licht auf meinem Wege.
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2: Kapitel 42. Siehe, das ist mein Knecht. Ich halte ihn. Und mein Auserwählter, an dem meine Seele wohlgefallen hat. Ich habe ihm meinen Geist gegeben. Er wird das Recht unter die Heiden bringen. Er wird nicht schreien noch rufen. Und seine Stimme wird man nicht hören auf den Gassen. Das geknickte Rohr wird er nicht zerbrechen. Und den glimmenden Docht wird er nicht auslöschen. In Treue trägt er das Recht hinaus. Er selbst wird nicht verlöschen und nicht zerbrechen, bis er auf Erden das Recht aufrichte. Und die Inseln warten auf seine Weisung. So spricht Gott, der Herr, der die Himmel schafft und ausbreitet, der die Erde macht und ihr Gewächs, der dem Volk auf ihr den Odem gibt und den Geist denen, die auf ihr gehen. Ich, der Herr, habe dich gerufen in Gerechtigkeit, und halte dich bei der Hand und behüte dich und mache dich zum Bund für das Volk, zum Licht der Heiden, dass du die Augen der Blinden öffnen sollst und die Gefangenen aus dem Gefängnis führen und die da sitzen in der Finsternis aus dem Kerker. Ich, der Herr, das ist mein Name. Ich will meine Ehre keinem anderen geben, noch meinen Ruhm den Götzen. Siehe, was ich früher verkündigt habe, ist gekommen. So verkündige ich auch Neues. Ehe denn es aufgeht, lasse ich's euch hören. Singet dem Herrn ein neues Lied, seinen Ruhm an den Enden der Erde, die ihr auf dem Meer fahret, und was im Meer ist, ihr Inseln und die darauf wohnen. Rufet laut, ihr Wüsten, und die Städte darin, samt den Dörfern, wo Kedar wohnt. Es sollen jauchzen, die in Felsen wohnen, und rufen von den Höhen der Berge. Sie sollen dem Herrn die Ehre geben und seinen Ruhm auf den Inseln verkündigen. Der Herr zieht aus wie ein Held, wie ein Kriegsmann kommt er in Eifer. Laut erhebt er das Kampfgeschrei, zieht wie ein Held wider seine Feinde. Ich schwieg wohl eine lange Zeit, war still und hielt an mich. Nun aber will ich schreien wie eine Gebärende, ich will laut rufen und schreien, ich will Berge und Hügel zur Wüste machen und all ihr Gras verdorren lassen und will die Wasserströme zu Land machen und die Seen austrocknen. Aber ich will die Blinden auf dem Wege leiten, den sie nicht wissen. Ich will sie führen auf den Steigen, die sie nicht kennen. Ich will die Finsternis vor ihnen her zum Licht machen und das Höckrige zur Ebene. Das alles will ich tun und nicht davon lassen. Aber die sich auf Götzen verlassen und sprechen zum gegossenen Bilde, ihr seid unsere Götter, die sollen zurückweichen und zu Schanden werden. Hört, ihr Tauben, und schaut her, ihr Blinden, dass ihr seht. Wer ist so blind wie mein Knecht, und wer ist so taub wie mein Bote, den ich senden will? Wer ist so blind wie der Vertraute und so blind wie der Knecht des Herrn? Du sahst wohl viel, aber du hast's nicht beachtet. Deine Ohren waren offen, aber du hast nicht gehört. Dem Herrn hat es gefallen, um seiner Gerechtigkeit willen, dass er sein Gesetz herrlich und groß mache. Dennoch ist es ein beraubtes und geplündertes Volk. Sie sind alle gebunden in Gefängnissen und verschlossen in Kerkern. Sie sind zur Beute geworden, und es ist kein Erretter da. Sie sind geplündert, und es ist niemand da, der sagt, gib wieder her. Wer ist unter euch, der das zu Ohren nimmt, der aufmerkt und es hört für künftige Zeiten? Wer hat Jakob der Plünderung preisgegeben und Israel den Räubern? Hat es nicht der Herr getan, an dem wir gesündigt haben? Und sie wollten nicht auf seinen Wegen wandeln, und sie gehorchten seinen Weisungen nicht. Darum hat er über sie ausgeschüttet seinen grimmigen Zorn und den Schrecken des Krieges, dass er sie ringsumher versenkte, aber sie merken's nicht, und sie in Brand steckte, aber sie nehmen's nicht zu Herzen. Kapitel 43. Und nun spricht der Herr, der dich geschaffen hat, Jakob, und dich gemacht hat, Israel. Fürchte dich nicht, denn ich habe dich erlöst. Ich habe dich bei deinem Namen gerufen. Du bist mein. Wenn du durch Wasser gehst, will ich bei dir sein, dass dich die Ströme nicht ersäufen sollen. Und wenn du ins Feuer gehst, sollst du nicht brennen, und die Flamme soll dich nicht versengen. Denn ich bin der Herr, dein Gott, der Heilige Israels, dein Heiland. Ich habe Ägypten für dich als Lösegeld gegeben, Kusch und Seba an deiner Statt, weil du in meinen Augen so wert geachtet und auch herrlich bist, und weil ich dich lieb habe. Ich gebe Menschen an deiner Statt und Völker für dein Leben. So fürchte dich nun nicht, denn ich bin bei dir. Ich will vom Osten deine Kinder bringen und dich vom Westen her sammeln. Ich will sagen zum Norden, gib her, und zum Süden, halte nicht zurück. Bring her meine Söhne von ferne und meine Töchter vom Ende der Erde, alle, die mit meinem Namen genannt sind, die ich zu meiner Ehre geschaffen und zubereitet und gemacht habe. Es soll hervortreten das blinde Volk, das doch Augen hat, und die Tauben, die doch Ohren haben. Alle Heiden sollen zusammenkommen und die Völker sich versammeln. Wer ist unter ihnen, der dies verkündigen kann und uns hören lasse, was früher geweissagt wurde? Sie sollen ihre Zeugen aufstellen und beweisen, so wird man's hören und sagen, es ist die Wahrheit. Ihr seid meine Zeugen, spricht der Herr, und mein Knecht, den ich erwählt habe, damit ihr wisst und mir glaubt und erkennt, dass ich's bin. Vor mir ist kein Gott gemacht, so wird auch nach mir keiner sein. Ich bin der Herr, und außer mir ist kein Heiland. Ich hab's verkündigt und habe auch geholfen und hab's euch sagen lassen. Und es war kein fremder Gott unter euch. Ihr seid meine Zeugen, spricht der Herr, und ich bin Gott. Ich bin, ehe denn ein Tag war, und niemand ist da, der aus meiner Hand erretten kann. Ich wirke. Wer will's wenden? So spricht der Herr, euer Erlöser, der Heilige Israels. Um euretwillen habe ich nach Babel geschickt und habe die Riegel eures Gefängnisses zerbrochen. Und zur Klage wird der Jubel der Chaldäer. Ich bin der Herr, euer Heiliger, der ich Israel geschaffen habe, euer König. So spricht der Herr, der im Meer einen Weg und in starken Wassern Bahn macht, der ausziehen lässt Wagen und Rosse, Heer und Macht, dass sie auf einem Haufen daliegen und nicht aufstehen, dass sie verlöschen wie ein Docht verlischt. Gedenkt nicht an das Frühere und achtet nicht auf das Vorige, denn siehe, ich will ein Neues schaffen. Jetzt wächst es auf. Erkennt ihr es denn nicht? Ich mache einen Weg in der Wüste und Wasserströme in der Einöde. Das Wild des Feldes preist mich, die Schakale und Strauße. Denn ich will in der Wüste Wasser und in der Einöde Ströme geben, zu tränken mein Volk, meine Auserwählten. Das Volk, das ich mir bereitet habe, soll meinen Ruhm verkündigen. Nicht, dass du mich gerufen hättest, Jakob, oder dass du dich um mich gemüht hättest, Israel. Mir hast du nicht die Schafe deines Brandopfers gebracht, noch mich geehrt mit deinen Schlachtopfern. Ich habe dir nicht Arbeit gemacht mit Opfergaben, habe dich auch nicht bemüht mit Weihrauch. Mir hast du nicht für Geld köstliches Gewürz gekauft. Mich hast du mit dem Fett deiner Opfer nicht gelabt. Aber mir hast du Arbeit gemacht mit deinen Sünden und hast mir Mühe gemacht mit deinen Missetaten. Ich tilge deine Übertretungen um meinetwillen und gedenke deiner Sünden nicht. Erinnere mich, lass uns miteinander rechten. Zähle alles auf, damit du Recht bekommst. Schon dein Ahnherr hat gesündigt und deine Wortführer sind von mir abgefallen. Darum habe ich die Fürsten des Heiligtums entheiligt und Jakob dem Bann übergeben und Israel dem Hohn. Kapitel 44. So höre nun mein Knecht Jakob und Israel, den ich erwählt habe. So spricht der Herr, der dich gemacht und bereitet hat und der dir beisteht von Mutterleibe an. Fürchte dich nicht, mein Knecht Jakob. Und du, Jeschurun, den ich erwählt habe. Denn ich will Wasser gießen auf das Durstige und Ströme auf das Dürre. Ich will meinen Geist auf deine Kinder gießen und meinen Segen auf deine Nachkommen, dass sie wachsen sollen wie Gras zwischen Wassern, wie die Weiden an den Wasserbächen. Dieser wird sagen, ich bin des Herrn, und jener wird genannt werden mit dem Namen Jakob. Und wieder ein anderer wird in seine Hand schreiben, dem Herrn eigen, und wird mit dem Namen Israel genannt werden. So spricht der Herr, der König Israels, und sein Erlöser, der Herr Zebaoth. Ich bin der Erste, und ich bin der Letzte, und außer mir ist kein Gott. Und wer ist mir gleich? Er rufe und verkünde es und tue es mir dar. Wer hat vor Zeiten kundgetan das Künftige? Sie sollen uns verkündigen, was kommen wird. Fürchtet euch nicht und erschrecket nicht. Habe ich dich nicht schon lange hören lassen und es dir verkündigt? Ihr seid doch meine Zeugen. Ist auch ein Gott außer mir? Es ist kein Fels. Ich weiß ja keinen. Die Götzenmacher sind alle nichtig. Woran ihr Herz hängt, das ist nichts Nütze. Und ihre Zeugen sehen nichts, merken auch nichts, damit sie zu Schanden werden. Wer sind sie, die einen Gott machen und einen Götzen gießen, der nichts Nütze ist? Siehe, alle ihre Genossen werden zu Schanden. Die Meister sind auch nur Menschen. Wenn sie auch alle zusammentreten, sollen sie dennoch erschrecken und zu Schanden werden. Der Schmied macht ein Messer in der Glut und formt es mit Hammerschlägen. Er arbeitet daran mit der ganzen Kraft seines Arms. Dabei wird er hungrig, so dass er nicht mehr kann, und trinkt auch kein Wasser, so dass er matt wird. Der Zimmermann spannt die Schnur und zeichnet mit dem Stift. Er behaut das Holz, zirkelt es ab und macht es wie eines Mannes Gestalt, wie einen schönen Menschen. In einem Hause soll es thronen. Er haut Zedern ab und nimmt Kiefern und Eichen und wählt unter den Bäumen des Waldes. Er hatte Fichten gepflanzt und der Regen ließ sie wachsen. Das gibt den Leuten Brennholz. Davon nimmt er und wärmt sich. Auch zündet er es an und bäckt Brot. Aber daraus macht er auch einen Gott und betet's an. Er macht einen Götzen daraus und kniet davor nieder. Die eine Hälfte verbrennt er im Feuer, auf ihr brät er Fleisch und isst den Braten und sättigt sich, wärmt sich auch und spricht, ah, ich bin warm geworden, ich spüre das Feuer. Aber die andere Hälfte macht er zum Gott, dass es sein Götze sei, vor dem er kniet und niederfällt und betet und spricht, errette mich, denn du bist mein Gott. Sie wissen nichts und verstehen nichts, denn sie sind verblendet, dass ihre Augen nichts sehen und ihre Herzen nichts merken können. Er kommt nicht zur Einsicht. Keine Vernunft und kein Verstand ist da, dass er dächte, ich habe die eine Hälfte mit Feuer verbrannt und habe auf den Kohlen Brot gebacken und Fleisch gebraten und gegessen und sollte die andere Hälfte zum Götzen machen und sollte knien vor einem Klotz. Wer Asche hütet, den hat sein Herz getäuscht und betört, so dass er sein Leben nicht erretten und nicht zu sich sagen wird, ist das nicht Trug, woran meine Rechte sich hält? Gedenke daran, Jakob, und du, Israel, denn du bist mein Knecht. Ich habe dich bereitet, dass du mein Knecht seist. Israel, ich vergesse dich nicht. Ich tilge deine Missetat wie eine Wolke und deine Sünden wie den Nebel. Kehre dich zu mir, denn ich erlöse dich. Jauchzet, ihr Himmel, denn der Herr hat's getan. Jubelt, ihr Tiefen der Erde, ihr Berge, frohlocket mit Jauchzen der Wald und alle Bäume darin. Denn der Herr hat Jakob erlöst und ist herrlich in Israel. So spricht der Herr, dein Erlöser, der dich von Mutterleibe bereitet hat. Ich bin der Herr, der alles schafft, der den Himmel ausbreitet allein und die Erde festmacht ohne Gehilfen, der die Zeichen der Wahrsager zunichte macht und die Weissager zu Narren, der die Weisen zurücktreibt und ihre Kunst zur Torheit macht, der das Wort seiner Knechte wahrmacht und den Ratschluss vollführt, den seine Boten verkündigt haben, der zu Jerusalem spricht, werde bewohnt, und zu den Städten Judas, werdet wieder aufgebaut, und ihre Trümmer richte ich auf, der zu der Tiefe spricht, versiege, und deine Fluten trockne ich aus, der zu Kyros sagt, mein Hirte, er soll all meinen Willen vollenden und sagen zu Jerusalem, werde wieder gebaut, und zum Tempel, werde gegründet.
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wird deutlich an unserem Umgang mit unserer Zeit, mit unserem Körper, mit dem, was wir besitzen, mit unseren Mitmenschen. Wenn wir Gott lieben, wie es ihm geziemt, dann wird diese Liebe auch sichtbar werden an dem, was wir schätzen. Jesus warnte und tröstete seine Jünger mit diesen Worten: Fürchte dich nicht, du kleine Herde, denn es ist eures Vaters Wohlgefallen, euch das Reich zu geben. Verkaufet, was ihr habt, und gebt Almosen. Machet euch Beutel, die nicht veralten, einen Schatz, der nimmer abnimmt im Himmel, da kein Dieb zukommt und den keine Motten fressen. Denn wo euer Schatz ist, da wird auch euer Herz sein.

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0: Ich grüße Sie herzlich zur Radiosendung des Missionswerkes Werner Heukelbach. 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Auch heute möchten wir Ihnen wieder eine Botschaft über den Glauben an Jesus Christus weitergeben. Er ist die einzige Hoffnung für uns Menschen. 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
1: Was ist dir sicher? Eine Frage, die das Gespräch der Freunde ganz plötzlich verstummen ließ. Ihr Austausch war jäh unterbrochen durch die gegenseitige Beurteilung. Es ging um die sichere Lebensbasis durch menschliches Wissen und Können sowie deren entsprechende Absicherung. Beide waren nur von sich selber und ihrer persönlichen Qualität felsenfest überzeugt. Der Gedanke an unsere menschliche Unvollkommenheit veränderte hier schon erheblich die angenommene standfeste Basis. In England gibt es ein ernsthaftes, aber doch lächelnd weitergegebenes Sprichwort. Was ist dem Menschen sicher? Der Tod und die Steuer. Es ist ja wirklich nicht abwegig, das für unser Land genauso zu sehen. Hier entkommt auch keiner der fälligen Steuer. Was ist uns Menschen schon sicher? Wir können so viele Lebensbereiche berechnen. Das kann wohl mit Genauigkeit geschehen, aber die Sicherheit liegt nicht in menschlichen Händen. Baue ein Haus und berechne es exakt. Das ist vollkommen richtig. Die Sicherheit, ob du es fertigstellst, liegt nicht in deiner Hand. Gott gab dir dein Leben. Ob du deine vorgesteckten Ziele erreichst, ist die große Frage. Dein Leben, deine Gesundheit. Siehst du irgendeine Zukunft mit 100%? Die liegt allein in der Entscheidung deines Schöpfers. Auch wenn du nicht an ihn glaubst, er bestimmt das Maß aller Dinge. Und das gerade ist es, was uns selbstständig gewordenen und von Gott emanzipierten Menschen nicht in den Kram passt. Ich rede diesbezüglich nicht von Lebensbereichen, die für mich nicht überschaubar wären. Im eigenen Betrieb und in langjährig umfangreich erfahrener Leitungsverantwortung hatte ich viele Erfolgsplanungen aufzugeben oder zu verändern. Gott machte Programm. Und das nicht zu meiner Verärgerung. Wie erlebst du deinen Berufsalltag? Wir haben wirklich keine Übersicht, auch wenn wir uns selbst als sogenannte Langzeitplaner des Computerzeitalters vorstellen. Jede Menge Überraschungen kommen da spontan auf dich zu. Du bist erstaunt und ohne Durchblick. Du bist so richtig geschafft. Nicht anders sieht oft das menschliche Privatleben aus. Dein Ehepartner und dein Lebensweggefährte, deine Kinder, wenn du welche hast, alle reagieren total anders, als du gedacht hast. Du verfolgst deine festgesetzten Berufs- und Lebensziele, weil sie doch logisch sind. Nichts klappt. Statt Urlaub wirst du durch einen sogenannten Engpass umfunktioniert. Ja, unser Leben verläuft oft ganz anders, als wir gedacht haben. Im Brief des Jakobus im Kapitel 4, Vers 13 bis 15 sagt Gott uns: Nun zu euch, die ihr sagt, heute oder morgen werden wir in die oder die Stadt reisen, dort werden wir ein Jahr lang Geschäfte machen und viel Geld verdienen. Woher wisst ihr denn, was morgen sein wird? Was ist euer Leben? Es gleicht einem Dampf, der aufsteigt und sich sogleich wieder auflöst. Sagt lieber, wenn der Herr es will, werden wir noch leben und dies oder jenes tun. Ihr aber seid stolz und überheblich, und ein solcher Stolz ist verwerflich. Demonstrierst du auch deinen Mitmenschen in überheblicher und stolzer Lebensweise deine Unabhängigkeit und Souveränität? Du willst so richtig frei sein, aber du bist enorm abhängig. Du suchst für deine Lebenssituation die volle Freiheit und Sicherheit deines Weges. Das Problem ist nur, du bleibst auf der Suche dein Leben lang, solange du ohne Gott suchst. Was ist dir sicher? Ohne Gott ist dir nichts sicher. Du brauchst Gott und seine Sicherheit und Geborgenheit für deinen Lebensweg und dein Leben danach. Und Gott erreichst du nur durch den Glauben an Jesus Christus, der deinen und meinen Weg zum Glauben gebahnt hat, durch sein eigenes Leben, das er dafür zur Errettung der ganzen Menschheit hingegeben hat. Er opferte sich selbst zur Bezahlung der Sünde der ganzen Menschheit. Jesus sagt uns in der Bibel ganz klar im Evangelium des Johannes Kapitel 14, Vers 6: Ich bin der Weg und die Wahrheit und das Leben. Niemand kommt zum Vater als nur durch mich. Und im Kapitel 3 heißt es am Ende: Der Vater liebt den Sohn und hat alles in seine Hand gegeben. Wer an den Sohn glaubt, hat ewiges Leben. Wer aber dem Sohn nicht gehorcht, wird das Leben nicht sehen, sondern der Zorn Gottes bleibt auf ihm. Du bist also nicht in der starken Position, dass du Gott Vorschläge machst, sondern ohne Glauben bist du, und das ist es eben, ohne seine Vergebung, deiner Eigenplanung und deiner Ich-Bezogenheit auf dem Weg der ewigen Verlorenheit. Du hast den, der dich geschaffen hat, in Eigenregie einfach ausgeklammert. Was ist dir sicher? Durch den Glauben an Jesus Christus als deinen persönlichen Erretter und Heiland öffnet sich der Zugang zum Heil in eine Ewigkeit bei Gott. Alles, was dich von Gott bisher trennte, dein Unglaube, dein fehlendes Vertrauen zu Christus und deine ganze Sündenlast, darfst du diesen Jesus Christus bitten, dir zu vergeben. Dafür hat er schon am Kreuz von Golgatha sein eigenes Leben zur Bezahlung, zum Schuldausgleich gegeben. Deine Sicherheit ist sein göttliches Wort, das dir durch diesen Glaubens- und Vertrauensschritt Errettung und ewiges Heil in seiner Herrlichkeit verheißt. Denn alle Gottesverheißungen sind Ja in ihm und sind Amen in ihm, Gott zum Lobe durch uns. So schreibt Paulus im 2. Korintherbrief, und der Psalmist erinnert daran, was Gott zusagt, das hält er gewiss. Ohne dich zu bedrängen oder zu entmutigen, muss und will ich dir sagen, nichts ist dir sicher ohne Gott. Von allen unseren menschlichen Werken auf dieser Erde ist nichts sicher und beständig für alle Zeiten. Aber wenn du dem glaubst und vertraust, den Gott zu uns gesandt hat, dann kannst du niemals tiefer fallen als in seine helfenden Hände. Im Markus-Evangelium heißt es, wenn du könntest glauben, alle Dinge sind möglich dem, der da glaubt. Auf einen Nenner gebracht, du kannst dich hundertprozentig auf Gott verlassen. Er sieht deine Lebenssituation, deinen Kummer und deine Freude. Er sucht dich zu bewegen, ihm zu glauben und echt zu vertrauen, weil er den besten Weg für dich kennt und dich auch führen will. Warum vertrauen Menschen heute so wenig diesem großen Weltenherrscher, der doch die persönlichen, politischen, wirtschaftlichen und die gesellschaftlich-moralischen Probleme zum Guten verändern und bewältigen könnte? Er allein kann allen Menschen dieser Welt die Sünden, Grausamkeiten und unwürdigen Taten vergeben und das menschliche Leben lebenswert machen. Er hilft dir zurecht, wenn du großes Unrecht leidest. Ein guter Freund, Fabrikant eines größeren Betriebes, verlor wegen einer augenscheinlich nebensächlichen Absicherung alles, was er besaß. Die Fabrik lag auf der Qualitätsskala unseres Landes ganz oben. Die Auftragsbücher waren voller guter Aufträge. Kein normaler Mensch konnte verstehen, dass dieses Unternehmen in Schwierigkeiten kommen könnte. Aber mit List und Tücke schafften es unseriöse Spekulanten mit Erfolg, ein Existenzchaos anzuzetteln. Da kam dann die Frage auf, was ist dir überhaupt sicher? Ich war äußerst erstaunt. Da sagt dieser Mann, fest verwurzelt im Glauben an Christus, der Herr hat's gegeben, der Herr hat's genommen, der Name des Herrn sei gelobt. Hiob sagte das, als er alles verloren hatte, seine Familie und allen Besitz. Diesem Unternehmer erging es ähnlich. Als Mann mit einem klugen Kopf und guten Fähigkeiten erkannte er, ich kann nichts mehr ändern, aber Gott ist auf meiner Seite. Und das reicht aus für das menschliche Erdenleben. Sein Herr Jesus Christus brachte sein Herz zur inneren Ruhe. Jesus ermöglichte ihm ein versorgtes und lebenswertes Glaubensleben. Der Heiland dieser Welt zeigte ihm seine Sicherheit und Geborgenheit ganz praktisch. Was dir der Sohn des lebendigen Gottes zusichert, darauf kannst du bauen. Wer hat schon den Mut, sich öffentlich zu Jesus zu bekennen? Der Präsident eines mittelamerikanischen Staates betete öffentlich zu Gott im Himmel um Regen. Er sah das als seine einzige Hilfe in der Trockenheit, den zu bitten, der den Regen macht. Genau das ist es, was du für dein Leben brauchst. Du brauchst Jesus. Auch wenn du noch nicht am Ende aller deiner Möglichkeiten angekommen bist, verhindere dein Verlorengehen für alle Ewigkeit. Der Himmel ist dir sicher, wenn du dich für Jesus Christus im Glauben entscheidest. Komm und vertraue dich mit deinem ganzen Dasein dem an, der dich einzig und alleine erretten kann für eine Ewigkeit in Gottes Herrlichkeit. Wir beten. Lieber Herr Jesus, du kennst die Sehnsucht der menschlichen Seele nach Sicherheit und Geborgenheit. Du schaust in die Herzen aller Zuhörer und würdest nur zu gerne die Sehnsucht nach echtem Herzensfrieden ausfüllen. So bitte ich dich, wo du auch bist, wie schwierig deine Situation noch ist, rufe jetzt im Gebet in deinem Herzen diesen deinen Heiland um Errettung deiner Seele an. Er erhört dein Gebet, wenn du ihn ernstlich bittest, und er vergibt dir deine Sünden, wenn du sie ihm bekennst und darum bittest. Amen.

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1: Alle und jeder sind gefragt. Und da geht es eben verschiedene Gnadengaben. Gnadengaben, sie werden nachher aufgelistet, das heißt nicht vollständig, sondern einfach beispielsweise, um zu zeigen, wie vielfältig das sein kann. Es gibt noch andere Stellen, Römer 12 listet noch andere Gaben auf, dann Epheser 4 nochmals andere Gaben, dort zum Beispiel wird von Evangelisten, Hirten und Lehrer gesprochen. Aber es wird deutlich, jeder hat eine Gnadengabe bekommen. Das ist ganz wichtig. Und wer das nicht glaubt aufgrund dieser Stelle, der sei verwiesen auf 1. Petrus 4, dort ist es noch ausdrücklicher. 1. Petrus 4, Vers 10, dort heißt es, je nachdem ein jeder eine Gnadengabe empfangen hat, dienet einander damit als gute Verwalter der mancherlei Gnade Gottes.
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1: Sie hören nun die gute Nachricht aus Gottes Wort. Unser Wochenvers steht in Römer 8, Vers 15. Denn ihr habt nicht einen knechtischen Geist empfangen, dass ihr euch abermals fürchten müsstet, sondern ihr habt einen kindlichen Geist empfangen, durch welchen wir rufen, aber lieber Vater. Das war unser Merkvers aus Römer 8, Vers 15.

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1: Bis zur Zeit des Endes. Denn es verzögert sich noch bis zur bestimmten Zeit. Da merken wir also, alles was da beschrieben ist bis Vers 35, das war noch nicht die Endzeit. Aber von diesen bereits erfüllten Prophezeiungen gibt es dann eine Zeit, die dauert und dauert bis zur Zeit des Endes. Und die wird auch genannt die bestimmte Zeit. Und jetzt kommt Vers 36. Und da ist noch gar nichts erfüllt worden. Ab Vers 36.
2: Und der König wird nach seinem Gutdünken handeln, und er wird sich erheben und sich groß machen über jeden Gott, und gegen den Gott der Götter wird er Erstaunliches reden, und er wird gelingen haben, bis der Zorn vollendet ist, denn das Festbeschlossene wird vollzogen. Und auf den Gott seiner Väter wird er nicht achten, und weder auf die Sehnsucht der Frauen noch auf irgendeinen Gott wird er achten, sondern er wird sich über alles erheben. Und an dessen Statt wird er den Gott der Festungen ehren, den Gott, den seine Väter nicht gekannt haben, wird er ehren mit Gold und mit Silber und mit Edelsteinen und mit Kleinodien. Und er wird gegen die starken Festungen so verfahren mit dem fremden Gott. Wer ihm Anerkennung zollt, dem wird er viel Ehre erweisen, und er wird ihm Herrschaft verleihen über die vielen und das Land austeilen zum Lohn.
1: Ja, also da wird er genau so beschrieben als einer, der sich über alles erhebt, was Gott heißt. Und darauf nimmt der Apostel Paulus direkt Bezug in 2. Thessalonicher 2. Und wenn dieser Mann kommt, dann haben wir die letzte Stunde. Also wir sind heute schon in der Endzeit, in den letzten Tagen. Das jüdische Volk kehrt heim seit dem Ende des 19. Jahrhunderts. Der Staat wurde wiederhergestellt, die Berge Israels wurden wieder besiedelt ab 1967 und wir sind immer noch in der Endzeit, aber der Antichrist ist noch nicht gekommen. Und die Kindlein wissen, ihr habt gehört, der Antichrist kommt. Und der Antichrist wird dann ein Götzenbild machen, Offenbarung 13. Da wird ja beschrieben, das Tier aus dem Meer, in Kapitel 13, Vers 1, und das Tier aus der Erde, Vers 11. Und wenn man da weiterliest, dann stellt man fest, das Tier aus dem Meer, das wird ein Mann sein. Und zwar ein absoluter Diktator. Er wird beschrieben als ein Tier mit 10 Hörnern. Und das ist genau die Beschreibung im Buch Daniel, in Daniel 7, für die Beschreibung des Römischen Reiches. Also das Römische Reich, das vereinigte Europa, das soll wieder erstehen mit einem Diktator an der Spitze. Das ist das Tier aus dem Meer, 13 Vers 1 und folgende. Aber dann ab Kapitel 13 Vers 11, da kommt ein anderes Tier.
2: Und ich sah ein anderes Tier aus der Erde heraufsteigen, und es hatte 2 Hörner gleich einem Lamme, und es redete wie ein Drache. Und die ganze Gewalt des ersten Tieres übt es vor ihm aus, und es bewirkt, dass die Erde und die, die auf ihr wohnen, das erste Tier anbeten, dessen Todeswunde geheilt wurde. Und es tut große Zeichen, sodass es sogar Feuer vom Himmel auf die Erde herabkommen lässt vor den Menschen, und es verführt die, die auf der Erde wohnen, wegen der Zeichen, die vor dem Tier zu tun ihm gegeben wurde, indem es die, die auf der Erde wohnen, auffordert, ein Bild dem Tier zu machen, das die Wunde des Schwertes hat und wieder lebendig wurde. Und es wurde ihm gegeben, dem Bild des Tieres Odem zu geben, damit das Bild des Tieres sogar redete und bewirkte, dass alle getötet wurden, die das Bild des Tieres nicht anbeteten. Und es bringt alle dahin, die Kleinen und die Großen, und die Reichen und die Armen, und die Freien und die Knechte, dass sie ein Mahlzeichen annehmen an ihre rechte Hand oder an ihre Stirn, und dass niemand kaufen oder verkaufen kann, als nur der, der das Mahlzeichen hat, den Namen des Tieres oder die Zahl seines Namens.
1: Noch Vers 18.
2: Hier ist die Weisheit, wer Verständnis hat, berechnet die Zahl des Tieres, denn es ist eines Menschenzahl und seine Zahl ist 666.
1: Ja, also, dieses andere Tier aus der Erde ist schon mal ein Kontrast. Das erste Tier kommt aus dem Meer. Und das Meer ist in der Bibel immer wieder ein Bild der Völkerwelt im Kontrast zu Israel. Zum Beispiel Jesaja 17, Verse 12 bis 13. Da werden die Völker verglichen mit dem unruhigen Meer. Also der Herrscher, der Diktator über das widerstandene Römische Reich. Und wir müssen bedenken, das Römische Reich war ein europäisches Reich, das sich allerdings dann weiter ausgedehnt hat, bis in den Nahen Osten und auch nach Nordafrika. Aber es ist ein europäisches Reich, ging von Europa aus. Und darum wird dieser kommende Diktator, wird Herrscher sein über ein europäisches Reich, wobei wir bedenken müssen, viele hier in Europa, die sind in früheren Zeiten hier ausgewandert, weil es ihnen zu eng wurde, weil es ihnen zu schwierig wurde und so weiter. Und die sind dann nach Amerika gegangen. Und so ist Amerika eigentlich ein, kann man sagen, ein Ableger, eine Expansion von Europa. Und die Beziehung ist immer noch da, ja? Auch wenn es da Familienstreit gibt, immer wieder, aber die Beziehung ist da. Und darum kann man sagen, das Tier aus dem Meer ist ein Diktator über Europa und alles, was mit Europa verbunden sein wird. Übrigens ist ja heute noch die Queen, ist die Königin von Kanada und sie ist es auch immer noch von Neuseeland und Australien. Barbados hat gesagt, so, es reicht. Aber das ist eine kleine Insel. Ja, ich will nur sagen, wie das eigentlich der Commonwealth eben so zusammenhängt. Das ist so ein Block für sich. Aber das Tier aus der Erde, Vers 11, das ist der Kontrast zu diesem heidnischen Herrscher, das wird nämlich dieser Antichrist sein, der in Israel König sein wird. Und es hatte zwei Hörner gleich einem Lamm. In der Offenbarung wird das Wort Lamm 28 Mal verwendet. Aber 27 Mal für den Herrn Jesus. Ganz eindeutig. Und dann heißt es hier, er hat Hörner gleich einem Lamm. Er gibt sich aus, als sei er der Messias. Darum können wir sagen, das ist der Antichrist, der sich an seine Stelle setzt. Und das ist wichtig, weil das Wort Antichrist haben wir jetzt gefunden, 1. Johannes 2, Vers 18. Zum ersten Mal. Wo haben wir es zum zweiten Mal gefunden? Kurt? Wie? Nein, dort haben wir es kein einziges Mal gefunden, in 2. Thessalonicher. Das ist gerade der Punkt. Das Wort Antichrist kommt nämlich nur in den Schriften von Johannes vor. Und zwar nicht in der Offenbarung, sondern im 1. und im 2. Johannesbrief. Also das erste Mal, Vers 18, und wie ihr gehört habt, dass der Antichrist kommt. Aber dann, Kurt hat gesagt, weiter steht, als ein Kennzeichen, das Johannes hier erwähnt, so sind auch jetzt viele Antichristen geworden. Und dann in Vers 22, liest du nochmals.
2: Wer ist der Lügner, wenn nicht der, der leugnet, dass Jesus der Christus ist? Dieser ist der Antichrist, der den Vater und den Sohn leugnet.
1: Jawohl. Da wird der Antichrist, das Wort der Antichrist nochmals verwendet, der Lügner. Und im Blick auf diese Antichristen wird gesagt in Vers 26, das haben wir gelesen, dies habe ich euch im Hinblick auf die geschrieben, die euch verführen. Also Antichristen sind solche, die verführen. Durch falsche Lehre. Und es sind Lügner, die den Vater und den Sohn angreifen und leugnen. Wo kommt das Wort Antichrist weiter vor? Ein viertes Mal in Kapitel 4. Ja, genau, danke. Kapitel 4, Verse 1 bis 3.
2: Geliebte, glaubt nicht jedem Geist, sondern prüft die Geister, ob sie aus Gott sind, denn viele falsche Propheten sind in die Welt ausgegangen. Hieran erkennt ihr den Geist Gottes. Jeder Geist, der Jesus Christus im Fleisch gekommen bekennt, ist aus Gott. Und jeder Geist, der nicht Jesus Christus im Fleisch gekommen bekennt, ist nicht aus Gott. Und dies ist der Geist des Antichrists, von dem ihr gehört habt, dass er komme, und jetzt ist er schon in der Welt.
1: Jawohl. Da lesen wir von dem Geist des Antichrists. Und in Vers 1 werden diese Antichristen genannt, falsche Propheten. Nur so als Tipp fürs tägliche Bibellesen. Ich denke, dass es für viele eine Hilfe ist, wenn man die Bibel nicht nur über das Gehör aufnimmt, sondern auch mit den Augen. Und wenn man in seiner Bibel eben anstreicht, hilft das sehr, sich im Text eben zurechtzufinden. Zum Beispiel streiche ich immer an die Namen der Erlösten. Also hier im Johannesbrief wären das, der aus Gott geboren ist, 3 Vers 9. Hieran sind die Kinder Gottes, Vers 10. Also Kinder Gottes. Dann Vers 14, die Brüder. Oder 4, 4, ihr seid aus Gott, Kinder. Ja, das sind alles Namen der Erlösten. Und ich streiche aber auch an den Kontrast dazu. Also mit Schwarz, nicht mit Blau, sondern mit einem schwarzen Farbstift streiche ich an falsche Propheten, Vers 1. Oder der Geist des Antichrists, Vers 3. Oder was wir schon vorher hatten, eben, wer ist der Lügner, 2 Vers 22. Ja, so findet man sich sehr schnell in seiner Bibel zurecht. Und jetzt wird also klar, Antichristen sind falsche Propheten. Das sind Irrlehrer. Das sind Verführer. Und nun heißt es von dem Tier aus der Erde, dass es eben aussieht wie ein Lamm. Also sich ausgibt als Christus. Das ist der Antichristus an seiner Stelle. Und dann lesen wir von dem Tier aus der Erde in Offenbarung 13, Vers 14, und es verführt die, die auf der Erde wohnen, wegen der Zeichen, die vor dem Tier zu tun ihm gegeben wurden. Dieser falsche Messias wird Zeichen und Wunder tun. So wie das der Messias tun sollte. Ja, in Jesaja 35 wurde gesagt, dass der Messias, wenn er kommt, Zeichen und Wunder tun würde. Darum macht dieses Tier auch Zeichen und Wunder. Und es verführt. Ist ein Verführer. Ja, von dem Antichristen wird gesagt, von den Antichristen, sie sind Verführer. Und das passt genau. Und später in Offenbarung 19 wird nämlich dieses Tier aus der Erde genannt, der falsche Prophet. Aber das ist eben auch treffend, weil in 5. Mose 18, Vers 15 und folgende, wird der Messias beschrieben als der Prophet, der einmal kommen sollte. Also der falsche Prophet, das ist eben der falsche Messias. Warum erkläre ich das so ausführlich? Weil in ganz vielen Büchern über Prophetie und auch bibeltreuen Büchern wird da oft die Verwechslung gemacht. Man nennt das Tier aus dem Meer den Antichristen. Aber es ist dann nicht korrekt. Aber verständlich, wie kommt das Problem? Antichrist finden wir nur im 1. und 2. Johannesbrief als Ausdruck. In der Offenbarung nicht. Und jetzt ist die Frage, mit welcher Person müssen wir den Ausdruck Antichrist, der Antichrist kommt, gleichsetzen? Und dann müssen wir eben sehen, ja, im 1. Johannesbrief, das ist, Antichristen sind falsche Propheten, Irrlehrer. Also, jemand, der sich an die Stelle von Christus setzt, der Antichrist. Und das passt genau auf das Tier aus der Erde. Und wir haben jetzt da ein bisschen einen Exkurs gemacht, vielleicht haben wir das gemerkt. Ich habe den Faden noch nicht verloren. Es ging nämlich noch darum, was dieses Tier tut. Wir haben gesehen in Vers 14, es wird Zeichen und Wunder tun. Zwei Beispiele werden gegeben. Es kann Feuer vom Himmel herabholen, also machen, dass plötzlich ein Blitz vom Himmel kommt. Also mit einem Blitzkanal, ja, so wie das bei jedem Blitz ist, bei der Hauptblitz, und der ist immer tödlich, wenn der jemanden trifft. Da überlebt niemand, nur bei Nebenblitzen. Der wird Feuer vom Himmel herabkommen lassen und ein zweites Wunder wird beschrieben, nämlich was? Zwei Beispiele. Was?
3: Am Leben geblieben ist, trotz der Wunde.
1: Ja, wobei, das wird ja gesagt vom ersten Tier. Es hat sieben Köpfe und ein Kopf ist ja wie zu Tode geschlachtet. Also man beachte, wie zum Tode geschlachtet, Vers 3. Siehst du? Und dieser Kopf wird geheilt. Aber es wird nicht gesagt, dass der Antichrist, also das Tier aus der Erde, diesen Kopf heilt. Siehst du, Patrick? Und aber das zweite Zeichen, das das Tier hier tut aus der Erde, das ist Verführung mit einem Bild. Vers 14. Ja, ein Bild machen, das sprechen kann. Das Odem hat. Dass das Tier eben spricht und bewirkt, das heißt verlangt, dass alle getötet werden, die das Bild nicht anbeten. Ja, im Alten Testament war ja der Beweis, Feuer vom Himmel, der Beweis für den wahren Gott. Erster Könige bei Elia. Ja, Erster Könige 18, da haben wir Feuer vom Himmel. Und das konnten die Baalspriester eben nicht bewirken. Baal, ihr Gott, konnte kein Feuer vom Himmel bringen. Obwohl er in der kananitischen Mythologie der Blitz- und Regengott war. Und dann betet Elia schlicht, ohne Ekstase, ohne herumzuhüpfen, wie sie. Das Herumhüpfen und so wild tun, das ist Heidentum, eher ganz schlicht von Herzen. Und dann kommt Feuer vom Himmel. Und ganz Israel weiß, der Herr ist Gott, der Herr ist Gott. Das ist also 1. Könige 18. Und dann sehen wir, der Antichrist wird genau das tun, was im Alten Testament der Beweis war für den wahren Gott. Und darum wird er die Massen in Israel sofort einpacken können. Und natürlich die Massen darüber hinaus, denn er wird ja, wie wir gelesen haben, mit dem Tier aus dem Meer, also mit dem kommenden Diktator des Westens, wird er zusammenarbeiten. Es wird ein Bund geben zwischen dem Westen und Israel für 7 Jahre. Und eben das Zweite, was er kann, ist ein Götzenbild machen, das spricht. Aber in Psalm 115 lesen wir, die Götter der Heiden, die Götzenbilder der Heiden, haben einen Mund und können nicht sprechen.
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0: Herzlich willkommen bei Radio Doppeldecker. Schön, dass du wieder reinhörst. Es geht gleich los mit einem spannenden Hörspiel. Was für eine Hitze. Schon seit Wochen. Das ist sicher einer der heißesten Sommer der letzten Jahre. Zum Glück hat sich vor 3 Tagen ein Sommergewitter über dem kleinen Dorf Winkelstedt entladen. Am Badesee des Dorfes, dem Kieselweiher, verbringen die roten Milane ihre Ferien. Jetzt gerade befinden sie sich allerdings in ihrem Geheimversteck im Wald und genießen dort die Ruhe. Auch die beiden Neuzugänge bei den roten Milanen, Leni und Anne, sind mit dabei. Alle haben etwas zu tun oder zu lesen. Plötzlich springt Matze auf und zeigt seinen Kameraden ein Bild aus dem Buch, das er gerade liest.
1: Leute, kommt mal her, das müsst ihr euch ansehen. Hier, das müssen wir unbedingt auch mal bauen.
0: Matze legt das zerlesene alte Buch seines Vaters offen hin. Alle drängen sich neugierig um den kleinen Tisch der Baumbude und können genau sehen, was Matze ihnen zeigen will.
2: Ein Floß? Was wollen wir denn damit?
3: Und wo willst du überhaupt damit fahren?
1: Vor allem wohin? Mensch, Leute, natürlich auf den Kieselweiher. Stellt euch das mal vor. Unser Floß wäre dann unsere eigene kleine Badeinsel. Ganz für uns alleine. Da können wir dann morgens einfach rausfahren und dort ankern. Ach, und dann können wir den ganzen Tag einfach nur faulenzen, schwimmen und sonnen. Völlig ungestört. Wäre das nicht herrlich?
0: Ein eigenes Floß? Nur für die roten Milane? Das hört sich gar nicht mal schlecht an. Außerdem ist der Kieselweiher aufgrund des Wetters in den letzten Tagen immer mehr besucht worden. Matze wurde vorgestern sogar sein Butterbrot von einem Hund gestohlen. Alexander nimmt das Buch und liest seinen Freunden vor.
4: Also hier steht, welche Bäume wir brauchen. Möglichst trockene Nadelbaumstämme.
1: Und wie viele bitte?
0: Die Freunde freuen sich und lachen. Schnell ist der Bau des Floßes beschlossene Sache. Alexander gibt sofort die nötigen Anweisungen. Schließlich muss alles, was man zum Floß bauen braucht, schnellstmöglich zum Kieselweiher. Erik, Anne und Matze sollen Piet und Etienne um lange Seile bitten. Thomas, Leni und Alexander wollen sich derweil auf die Suche nach passenden Baumstämmen machen.
5: Hallo Erik, Matze, Anne.
6: Salut, ihr alle.
5: Wo ist denn der Rest der Bande?
1: Die sind auf Suche nach Stämmen für unser Floß.
5: Für euer Floß?
7: Ja, wir wollen uns ein Floß bauen.
1: Nur für unsere Bande.
8: Aber ihr dürft natürlich auch drauf.
1: Das kommt dann auf den Kieselweiher und wird unsere höchstpersönliche Badeinsel.
5: Na, da bin ich auch mal gespannt. Aber warum kommt ihr da zu mir? Soll ich euch vielleicht ein wenig zur Hand gehen?
1: Nein, nein, das schaffen wir schon alleine. Wir wollten euch nur fragen, ob wir uns ein Seil borgen können.
6: Die Seil? Bien sûr, natürlich. Wir haben die Seil in die Hangar. Kommt schnell mit mir rein.
0: Natürlich leihen Pitt und Etienne ihren Freunden von den roten Milanen gerne ein Seil.
6: So, meine Freunde, was für ein Staub. Ihr habt hier ein paar Seile.
5: Ich denke, die sollten reichen. Wenn ihr noch mehr braucht oder unsere Hilfe, dann kommt einfach vorbei, ja?
1: Keine Sorge, wir haben da so ein Buch mit einer Anleitung. Das schaffen wir schon.
0: Matze und Erik hängen sich die Seilbündel über die Schultern. Lachend und winkend verabschieden sie sich und machen sich schnell auf den Weg zurück in den Wald. Über ihre geheimen Pfade gelangen sie zum Kieselweiher. Und dort waren schon der Rest der Bande.
1: Hey Leute, hier sind die Seile und wie ich sehe, habt ihr schon ein paar Stämme zusammengerollt. Hoffentlich reichen die.
7: Na, wir werden sehen, ob es klappt.
8: Super, dass ihr die Seile von Pitt und Etienne bekommen habt.
4: Na, da steht ja unserem Flussbau nichts mehr im Wege.
8: Na, dann ran an die Arbeit.
0: Jetzt sollte es also wirklich losgehen. Hinter Thomas erhebt sich ein kleiner Haufen Baumstämme. Nicht zu dick, sondern gerade so breit, dass die Kinder sie noch zum Ufer befördern konnten. Voller Vorfreude auf ihre eigene Badeinsel machen sich die Kinder ans Werk. Die Jungen schleppen die schweren Stämme, die Mädchen entknoten und entwirren die Seile.
4: Lasst mich lieber die Knoten an den Seilen machen, ich bin ein echter Knotenprofi.
1: Du?
7: Das glaubst du doch wohl selber nicht. Darf ich dich mal an den armseligen Knoten an deinem Drachen im letzten Jahr erinnern? Das teure Ding hat sich von deiner Schnur gelöst und ist in den höchsten Kastanienbaum des Dorfes geflattert.
1: Wo er, nur so nebenbei, noch heute steckt.
4: Das hatte nichts mit meinem Knoten zu tun, sondern mit der dünnen Schnur und dem starken Wind.
0: finster, gucken sich Matze und Thomas an.
4: Mensch, Leute, sich wegen einem Knoten so in die Haare zu kriegen, als ob wir nur einen Knoten an den ganzen Dingen zu machen hätten. Los, jeder macht einfach das, wo er gerade gebraucht wird.
8: Nur gut, hoffe ich. Habe nämlich keine Lust, beim Bräunen plötzlich im Weiher zu landen.
0: Na, da kann ich Leni gut verstehen. Nach der kurzen Diskussion machen sich die roten Milane wieder an die Arbeit. Nachdem sie längere Zeit geschuftet haben, stehen sie neben ihrem fertigen Bauprojekt. Während die Jungs ziemlich stolz auf ihr Werk zu sein scheinen, sehen Anne und Leni sich eher zweifelnd an.
2: Als ob das hält. Ich weiß ja nicht.
8: Bevor ich einen Fuß draufsetze, solltet ihr Jungs erstmal ein paar Runden auf dem Weiher fahren.
7: Warum sollte das denn nicht halten?
1: Typisch Mädchen. Na, ihr werdet schon sehen. Kommt, Freunde, dann machen wir die erste Spritztour eben alleine.
2: Seht doch mal, da kommt überall Wasser durch. Als Badeinsel wird man das bestimmt nicht benutzen können.
8: Oder wollt ihr, dass wir uns zum Sonnen so eine kleine Pfütze legen?
3: Dann nehmt ihr eben eure Luftmatratzen mit und legt euch darauf.
0: Genervt von den Einwänden der Mädchen machen sich die Jungen daran, das Floß einzuweihen. Erik und Thomas schieben es ins Wasser. Alexander und Matze besorgen in der Zwischenzeit lange Stöcke, mit denen sie das Gefährt steuern wollen. Vorsichtig betreten schließlich alle vier Jungen das Floß. Sie haben Schwierigkeiten, das Gleichgewicht zu halten. Außerdem sinken die Stämme durch das nun größere Gewicht noch ein paar Zentimeter tiefer ins Wasser.
1: Alles in Ordnung, alles klar.
0: Vorsichtig stoßen sich die Freunde mit Hilfe der Stöcke vom Ufer ab. Eine wackelige Angelegenheit ist das. Die vier müssen ganz schön aufpassen, dass sie nicht ins Wasser fallen.
1: Na also, es geht doch.
3: Nur hier drauflegen können wir uns nicht alle zusammen. Viel zu klein.
4: Das stimmt. Man müsste mehr und vor allem größere Stämme nehmen.
7: Sag mal, täusche ich mich nicht oder wackelt das Floß immer mehr?
1: Das kommt bestimmt von den Wellen.
4: Welche Wellen? Der Weiher ist total glatt und ruhig.
1: Oh nein, die Knoten hier hinten sind aufgegangen. Pass auf, die Stämme sind...
0: Au, Backe. Das Floß hält nicht und bricht auseinander. Zusammen fliegen die vier Jungen in hohem Bogen ins Wasser. Erschrocken schwimmen sie zwischen den Seilen, Stämmen und Holzstöcken durch. Anne und Leni stehen am Ufer und krümmen sich vor Lachen. Nur wenig später stapfen Alexander, Thomas, Matze und Erik wie begossene Pudel ans Land.
1: Da haben wir es, Herr Knotenmachermeister. Erstklassige Arbeit, aber echt.
3: Sei du mal ganz still, als ob du keinen Knoten gemacht hättest.
7: Aber lange nicht so viele wie du.
4: Ruhe jetzt, wir haben viel größere Probleme als eure albernen Schuldzuweisungen.
1: Und das wäre? Sieh mal, wie ich aussehe. Ich freue mich schon darauf, was meine Mutter sagen wird.
4: Das ist alles nur Wasser. Nur haben wir dummerweise Pits Seile auf dem See gelassen. Ich kann keins mehr sehen. Ihr etwa?
0: Anne und Leni, die sich mittlerweile wieder eingekriegt haben vom Lachen, laufen zum Ufer und blicken auf den Weiher hinaus. Sie können keine Seile entdecken.
8: Bestimmt haben sich die Stricke in dem Schilf da hinten verfangen. Wir bräuchten irgendein Boot, um dahin zu kommen.
1: Warum kein Floß? Herr Thomas hier kann die besten Knoten von allen machen und sicher helfen.
3: Ach, halt doch den Mund.
0: Die beiden Jungen scheinen jeden Moment aufeinander losgehen und sich verprügeln zu wollen. Alexander kann sie gerade noch zurückhalten. Selbst Erik pflichtet Matze bei und beschimpft Thomas. Anne und Leni stehen etwas abseits und rollen nur mit den Augen. Dass sich Jungen aber auch immer direkt so aufregen und wie Streithähne aufführen müssen. Alexander beschließt, so schnell wie möglich zu Pete auf den Schanzer Kopf zu gehen, um ihn über den Verlust der Seile zu informieren. Missmutig zieht die Bande ab. Keiner sagt ein Wort.
5: Sieh mal, Etienne, da sind die roten Milane.
6: Oh ja, und auch Mademoiselle Anne und Leni sind dabei.
5: Na, ihr sechs, ihr macht ja vielleicht böse Gesichter.
6: Wart ihr schwimmen in die Kieselweiher oder warum wird ihr so nass geworden?
4: Ja, leider, unabsichtlich. Unser Floß hat nicht gehalten und ist mitten auf dem Weiher auseinandergebrochen.
7: Mit uns drauf.
5: Auseinandergebrochen? Warum das denn?
1: Weil einer von uns nicht fähig ist, einigermaßen vernünftige Knoten hinzukriegen.
0: Oh nein, das hätte Mats lieber nicht sagen sollen. Denn sofort beginnt der Streit von Neuem und die roten Milane schreien los und beschimpfen sich. Sogar die Mädchen machen plötzlich mit, weil ihnen das Rumgeärgere der Jungs ziemlich auf den Geist geht. Alexander guckt Pete ziemlich traurig an.
5: »Hey Leute, was ist denn mit euch los? Seid ihr verrückt geworden?«
0: Pete greift nach einer Handvoll Weidenruten, die Liesel am Tag zuvor in ihrem Garten geschnitten hatte. Schnell hat der Pilot mit Hilfe einer Kordel 6 Ruten zusammengebunden. Diese hält er nun Matze hin, der die etwa armlangen Ruten in die Hand nimmt und Pete fragend anschaut.
1: »Und jetzt?«
5: »Benutze deine ganze Kraft, um die Ruten hier zu zerbrechen.«
1: »Die dünnen Ästchen hier? Kein Problem.«
5: »Na komm schon.«
1: »Gib mal her, Matze.«
0: Beide Jungen versuchen, das Bündel Ruten zu zerbrechen. Der Rest der roten Milane schaut gespannt zu. Matze und Erik schaffen es nicht, die zusammengebundenen Äste zu zerbrechen. Erschöpft geben sie das Ganze an Pete zurück. Dieser sieht die Kinder schweigend der Reihe nach an. Schließlich entfernt er die Kordel und gibt jedem der Kinder eine Rute.
5: »Zerbrech die jetzt!«
0: Mühelos zerbrechen die Kinder ihre Ruten.
4: »Was soll das, Pete? Warum willst du, dass wir die Ruten hier zerbrechen?«
5: »Weil die Ruten ein prima Bild für eure Bande sind. Seht mal, zusammen seid ihr sehr stark. Man muss schon ziemlich viel Kraft aufwenden, um 6 zusammengebundene Ruten zu zerbrechen. Sobald man die Ruten voneinander trennt, wird es ein Kinderspiel, sie zu zerstören. Genauso auch bei euch. Sobald die roten Milane ihre Einheit verlieren, ist es ein leichtes, euch und eure Bande zu zerstören und aufzulösen. Aber das wäre sehr schlimm.«
0: Nachdenklich schauen sich die Freunde an. Pete hat wirklich recht.
5: »Wer von euch kann mir die erste Zeile unserer Nationalhymne sagen?«
4: »Unserer Hymne?«
5: »Ja, na kommt schon. Die haben wir doch alle vor jedem Spiel der Fußball-WM gesungen. Wie heißen die ersten Worte?«
1: »Einzigkeit und Recht auf Freizeit.
2: So ein Quatsch. Einigkeit und Recht und Freiheit für das deutsche Vaterland.«
5: »Ja, genau. Einigkeit ist so eine wichtige Sache, dass sie sogar in unserer Hymne vorkommt.«
1: »Aber warum denn gerade Einigkeit?«
5: »Als die Hymne geschrieben wurde, gab es Deutschland, so wie es heute besteht, noch gar nicht. Damals gab es rund 300 kleine Staaten in dem Gebiet, wo heute Deutschland liegt. Alle sprachen und schrieben Deutsch. Aber ein Staat, so wie er heute ist, waren sie nicht. Dann kam eine Zeit, in der viele Menschen all diese kleinen Staaten zu einem großen Staat, nämlich Deutschland, machten, also vereinigen wollten.«
2: »Und? Hat geklappt?«
5: »Zu dem Zeitpunkt noch nicht, erst später. Aber genau in dieser Zeit wurde schon die Hymne geschrieben, von einem Mann namens Hoffmann von Fallersleben.«
2: »Ach, deswegen singen wir also Einigkeit und Recht und Freiheit. Das sind alles Dinge, die sich dieser Herr Hoffmann von keine Ahnung wer für Deutschland gewünscht hat, ja?«
5: »Ja, genau. Dass sich all die kleinen Staaten zusammentun und einig werden. Also Einigkeit eben.«
0: Beeindruckt nicken die roten Milane. Klare Sache. Ein Staat, in dem sich die Menschen immer nur streiten und keine Einigkeit besteht, kann nicht überleben. Kein Wunder also, dass Pizzi wegen ihrer Streitigkeiten so zurechtgewiesen hat.
5: »Wisst ihr was? Bei Gott und seinem Volk ist das fast genauso.«
2: »Gott hat ein Volk?«
5: »Ja, alle, die an seinen Sohn Jesus Christus glauben, gehören zu diesem Volk. Das sagt die Bibel.«
2: »Das wusste ich nicht.«
5: »Ja, und wisst ihr was? Gott wünscht sich für sein Volk, genau wie Hoffmann von Fallersleben, eine Einheit für Deutschland. Er sagt in seinem Wort, also in der Bibel, dass alle Christen eines Sinnes sein sollen, dass sie das Band des Friedens und das Band der Liebe nicht ablegen sollen. Wenn wir Christen uns beneiden und böse zueinander sind, dann passiert genau dasselbe wie mit eurem Floß. Es geht kaputt.«
0: »Das stimmt. Das steht in der Bibel im Epheserbrief, Kapitel 4, Vers 13.
5: »Selbst Jesus Christus bat doch, dass wir Christen uns nicht untereinander ärgern oder verletzen. Kurz bevor er für uns am Kreuz starb, bat er seinen Vater, dass seine Kinder eine Einheit bilden sollten. Daran sollen alle anderen sehen, dass er Gottes Sohn ist.«
0: »Interessant. Frag dich doch mal, wie du über die Kinder in deiner Gemeinde redest oder wie du sie behandelst. Können andere Menschen an dir sehen, dass Jesus Gottes Sohn ist? Ich wünsche dir gute Gedanken.« Hast du Fragen oder willst du uns einfach mal so schreiben? Unsere Anschrift kommt hier. Missionswerk Werner Heukelbach, 51 700 Bergneustadt in Deutschland. Tschüss, bis zum nächsten Mal.

Hallo, liebe Kinder. Manche Menschen denken, dass sie nicht so wichtig sind, damit sich Gott um sie kümmert. Wer bin ich, denken sie, dass Gott mir Aufmerksamkeit gibt? Wisst ihr, liebe Kinder, wer so denkt, der denkt ganz falsch. Denn Jesus hat gesagt, verkauft man nicht 5 Sperlinge oder Spatzen für 2 Groschen? Dennoch ist vor Gott nicht einer von ihnen vergessen. Aber auch die Haare auf eurem Haupt sind alle gezählt. Darum fürchtet euch nicht, ihr seid besser als viele Sperlinge.

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1: Sie hören nun die gute Nachricht aus Gottes Wort. Unser Wochenvers steht in Römer 8, Vers 15. Denn ihr habt nicht einen knechtischen Geist empfangen, dass ihr euch abermals fürchten müsstet, sondern ihr habt einen kindlichen Geist empfangen, durch welchen wir rufen: Aber, lieber Vater. Das war unser Merkvers aus Römer 8, Vers 15.

Unser Leben gehört nicht uns selbst. Unser Leben gehört unserem Schöpfer. Wir sind sein Eigentum. Er gibt uns Leben und Odem allenthalben. Der Herr Gott ist auch der Richter, vor dem wir eines Tages stehen werden. Keiner von uns kann aus eigener Kraft ein heiliges, ein gerechtes und gutes Leben führen. Deswegen ist unsere einzige Hoffnung, dass der Herr gnädig sein werde. Diese Hoffnung können wir haben und uns darauf verlassen, wenn wir Gottes Gnade im Glauben empfangen. In Römer 6 lesen wir: Denn der Tod ist der Sünde Sold, aber die Gabe Gottes ist das ewige Leben in Christo Jesu, unserem Herrn.

Über Jesus lesen wir in Hebräer Kapitel 1. Nachdem vor Zeiten Gott manchmal und mancherlei Weise geredet hat zu den Vätern durch die Propheten, hat er am letzten in diesen Tagen zu uns geredet durch den Sohn, welchen er gesetzt hat zum Erben über alles, durch welchen er auch die Welt gemacht hat. Welcher sintemal, er ist der Glanz seiner Herrlichkeit und das Ebenbild seines Wesens und trägt alle Dinge mit seinem

0: kräftigen Wort und hat gemacht die Reinigung unserer Sünden. Durch sich selbst hat er sich gesetzt zu der Rechten der Majestät in der Höhe. Wir danken und preisen Gott dafür, dass er uns seinen Sohn gesandt hat und wollen selbst am Herrn Jesus festhalten und ihn auch bekannt machen. 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Seien Sie herzlich willkommen zu BBN Bibelkunde mit Benedikt Peters. Unser Sprecher besuchte eine Bibel- und Missionsschule in der Schweiz. Danach studierte er griechische und hebräische Philologie an der Universität Zürich. Für einige Jahre war er Redakteur in einem christlichen Verlag und seit 1993 ist er vollzeitlich im übergemeindlichen und konfessionell ungebundenen Dienst als Bibellehrer tätig. Heute hören wir einen Beitrag zur Serie Die Gnade Gottes und unsere Erwählung. Ich wünsche Ihnen eine gesegnete Zeit beim Zuhören.
1: Das Ideal des Gemeindelebens, Stichwort Willow Creek, von dem ist eine Zeit lang sehr viel gesprochen worden, vielleicht jetzt nicht mehr so viel. Nun, die Namen, die kommen und gehen, aber die Sache, die ist den Leuten schon geblieben. Man muss die Gemeinde so machen, dass der Mensch auf die Rechnung kommt. Seine Bedürfnisse müssen befriedigt werden, er muss bekommen, was er erwartet, es muss für ihn unterhaltsam sein, es muss ihm gefallen. Nun, irgendwo hat das schon einen Stellenwert, aber das darf nicht die Hauptsache sein. Wir sollen sicher nicht abweisend und unfreundlich und unhöflich sein. Wir sollen sicher freundlich sein zu den Menschen, auch einladend wirken. Aber das darf nicht die Hauptsache sein. Und wenn wir das ganze Gemeindeleben nur auf das ausrichten, dann werden wir sehr bald erleben, was eine Gemeinde im ersten Jahrhundert erlebte. Sie hatten alles und doch hatten sie nichts. Der Herr stand nämlich draußen. Laodicea. Der Herr stand draußen vor der Tür. Die hatten so viel, die waren so reich an allem, aber sie hatten den Herrn nicht mehr. Oder die Art, in der evangelisiert wird, wenn man eben davon ausgeht, der Mensch ist ja eigentlich fähig und durchaus willens, das Evangelium aufzunehmen. Man muss ihm nur einleuchtende Gründe präsentieren. Dann denkt man, die Sache der Evangelisation sei eigentlich eine Sache des Marketings. Wir haben ein gutes Produkt und wir müssen den Leuten einfach klar machen, die brauchen das. Und wenn wir es gut genug präsentieren, dann werden sie auch zugreifen. Nun, so stellt ja die Bibel die Sache überhaupt nicht dar, sondern zeigt uns eben, dass der Mensch gar nicht willens ist, dieses großartige Angebot anzunehmen. Das ist ja das Problem, er ist ein Sünder. Er liebt sich und verabscheut Gott und seinen Sohn und die Wahrheit. Und darum ist es so wichtig, dass wir sehen, das Evangelium ist die Kraft Gottes. Da tut Gott Dinge, die der Mensch eigentlich gar nicht will, am Menschen. Dinge, die seiner Natur, seiner Veranlagung ganz entgegengesetzt sind. Vielleicht habt ihr das ein weniger verfolgt, die Evangelisation pro Christ. Und die haben ja aus einem Büchlein herausgegeben, das man verteilte. Und wenn man das anschaute, dann bekam man den Eindruck, das Evangelium macht den Menschen erfolgreich, reich, schön. Da wurden lauter Beispiele von Leuten gebracht, das waren Prominente aus der Politik, prominent aus der Wirtschaft, aus dem Kulturbetrieb, aus dem Sport. Und die haben alle ihren Erfolg mit Evangelium zusammengebracht. Und das kann ja sein. Aber warum stellt man nur solche Leute zusammen? Um genau diesen Eindruck zu erwecken, schau, es kann dir noch besser gehen im Leben. Du kannst noch erfolgreicher werden. Nun, eine weitere Auswirkung dieses Denkens, dass der Mensch die Hauptsache ist und nicht Gott und der Sohn Gottes, ist auch die Einebnung aller lehrmäßigen Unterschiede. Nun, ich bin sicher nicht für Sektierertum oder dafür, dass wir uns von allen absondern, weil wir denken, wir seien die Besten. Aber ich bin sehr dafür, dass wir sehr gut nachdenken über Lehre. Was ist das Evangelium? Wer ist Gott? Wie ist Gott? Wer ist der Sohn Gottes? Was ist das Heil? das Wort Gottes, das lehrt das Wort Gottes über das Christenleben, über das Gemeindeleben, Wesen und Werk des Heiligen Geistes. Ja, da können wir gar nie gründlich genug gelehrt und unterwiesen sein. Aber ein Schlagwort hat sich durchgesetzt und das lautet ungefähr so: Liebe vereint und Lehre trennt. Und so ist man bereit, auf Überzeugungen ganz einfach zu verzichten oder gar nicht darüber zu reden, also Lehre hintanzustellen, damit man mit Leuten zusammen sein kann, wo man denkt, das wäre doch ganz schön, könnten wir jetzt alle zusammen etwas unternehmen. Und so gibt es eine ziemlich starke Bewegung in Nordamerika, die heißt Evangelicals and Catholics Together, Evangelikale und Katholiken gemeinsam. Und das Gleiche erleben wir auch in unseren Breitengraden hier in Europa. Nun, was sagen wir eigentlich damit aus, wenn wir die Lehre hintanstellen und sagen, Hauptsache wir kommen aus miteinander? Dann sagen wir doch, Harmonie untereinander ist wichtiger als unsere Beziehung zu Gott, oder? Denn das tut ja die Lehre. Sie regelt unsere Beziehung zunächst einmal zu Gott. Wer ist er? Wie ist er? Was ist sein Wille? Was sagt er? Dem beuge ich mich. Und ich freue mich über alle, die sich ihm und seinem Wort beugen. Und mit denen will ich wirklich Gemeinschaft haben. Soweit ich es nur kann. Aber wenn ich das zu einer zweitrangigen Sache mache, um mit möglichst vielen eins sein zu können, dann habe ich genau das gemacht, was gerade das Evangelium nicht will. Dass ich den Menschen wichtiger mache als Gott. Es zeigt sich auch an der Art der Bibelübersetzungen. Und ich will als ein Beispiel die in wenigen Jahren sehr weit verbreitete Übersetzung Hoffnung für alle. Einmal hier einige Beispiele dafür geben. Diese Übersetzung zeigt eigentlich sehr schön, in welche Richtung sich das Denken der Evangelikalen mehr und mehr bewegt. Denn Hoffnung für alle ist ja nicht eine Bibelübersetzung, die die Deutsche Bibelgesellschaft veranstaltet hat, sondern eigentlich eine Gruppe von mehr oder weniger konservativen, also evangelikalen Theologen und Bibelübersetzern haben das veranstaltet und herausgegeben. Ist das ein guter Gradmesser für das Denken und Urteilen in der evangelikalen Welt? Von den 660 Belegen, wo der Titel Herr im Neuen Testament vorkommt, sind 220 entweder durch ein anderes Wort ersetzt oder gar nicht übersetzt. Manchmal steht Gott, manchmal steht einfach Jesus, manchmal steht Christus. 220 Mal statt Herr. Das griechische Doulos wird nie mit Knecht oder Sklave, sondern immer nur mit Diener übersetzt. Ist ein bisschen weniger schroff. Der Satz, Lukas 17, Vers 10, wir sind unnütze Knechte, wir haben getan, was sie zu tun schuldig waren, wird wie folgt übersetzt, wir haben nur das getan, was zu unserem Auftrag gehört. Die Sache mit den unnützen Knechten wird ganz ausgelassen. Statt, folge mir nach, Matthäus 8, 22, der Herr sagt dort zu Levi, der dort als Zöllner an seinem Tisch sitzt, folge mir nach, in der Hoffnung für alle steht, komm jetzt mit mir. Matthäus 9, 9, dort steht, komm, geh mit mir, ebenfalls. Und statt Matthäus 4, 22, sie folgten ihm nach. Bei der Berufung der ersten Jünger, sie folgten ihm nach, das wird übersetzt mit, sie gingen mit Jesus. Es wird nie gesagt, sie folgten ihm nach, immer sie gingen mit ihm. Und das wertet natürlich den Menschen auf. Das macht uns ja wichtiger, dann gehen wir mit Jesus. Ungefähr so auf gleicher Höhe, wir beiden, ich und du. 2. Mose 3, Vers 14, dort haben wir die Selbstoffenbarung Gottes an Mose. Und er offenbart sich dem Mose und sagt, ich bin, der ich bin. Das wird so übersetzt in der Hoffnung für alle, ich bin euer Gott, der für euch da ist. Das ist wieder die Hauptsache, er für uns. Und so, auf einem listigen Umweg, wird der Mensch die Hauptsache. Wo doch gerade diese Selbstdeklaration Gottes genau das Gegenteil sagt. Ich bin, der ich bin. Ich bin ohne Ursache. Ich bin souverän. Ich bin Gott, ob er an mich glaubt oder nicht. Ich bin nicht auf euch angewiesen. Aber das wird hier so übersetzt, ich bin euer Gott, der für euch da ist. Römer 11, Vers 8, dort hat Paulus geschrieben ein Wort, das recht schroff ist. Gott hat ihnen einen Geist der Schlafsucht gegeben, Augen, um nicht zu sehen. Und das macht uns bewusst, erstens, sie sind blind geworden, zweitens, Gott hat das verhängt. Hat das über sie verhängt, natürlich als Folge ihres Unglaubens. In der Hoffnung für alle steht, sie sind wie betäubt. Mit ihren Augen sehen sie nichts. Dass Gott das verhängt hat, wird einfach unterschlagen. Dann Johannes 6, 44. Niemand kann zu mir kommen, es sei denn, dass der Vater ihn ziehe. Und das ist ja wirklich eine wichtige Aussage des Herrn. Die sehr wichtige Aussage einmal über Gott und seine Gnade und über das Wesen des Menschen. Gott muss ihn ziehen, sonst kommt er nicht. In der Hoffnung für alle steht, keiner kann zu mir kommen, dem nicht der Vater den Weg zeigt. Und das ist reinster Humanismus. Das ist reinster Humanismus. Er muss nur Bescheid wissen, dann kommt er von selbst. Und gerade das tut er nicht. Und so hat es also bis in die Bibelübersetzungen hinein, hat dieses Denken sich durchgesetzt, dass eigentlich der Mensch die Hauptsache ist. Die Mitte ist, dass er vermag, dass er kann, dass er eigentlich ganz würdig ist, nicht so schlimm. Das zeigt sich auch im modernen Lied gut. Ich nenne nur ein Beispiel, aber das zeigt sich ganz allgemein an den Liedern, die immer mehr die Gefühle des Gläubigen, des Christen umschreiben und feiern und immer weniger objektiv reden von Gott und von seinem Sohn und vom Heilswerk. Also es werden immer weniger die objektiven Tatsachen, wer und wie Gott ist, besungen und vielmehr das subjektive Ergehen in den Liedern gefeiert. Und ein Lied, der das sehr schön auf den Punkt bringt, du bist ein Gedanke Gottes, ein genialer noch dazu. Du bist du, das ist der Clou. Ja, das ist die Hauptsache, du bist du. Und nicht mehr die Hauptsache, der Herr ist der Herr. Also da hat man die Sache wirklich auf den Kopf gestellt. Die Hauptsache ist ja, wer ist der Herr? Und wenn wir ihn erkennen, ja, dann sehen wir uns, wie wir wirklich sind. Und dann bekommen wir unsere wahre Identität. Oder die Anbetung, es wird ja viel über Anbetung gesprochen in den letzten Jahren. Und wenn man sich das genauer ansieht, die Art, wie sie gemacht wird, wie die Stimmung erzeugt wird, durch Musik aufgeheizt, dann kann man sich dieses Eindrucks nicht erwehren, dass es mehr und mehr darum geht, dass man seine religiösen Gefühle feiert und nicht wirklich anbetet. Und ein Beispiel dazu, wie man auch meint, man könne das produzieren, man habe es in der Hand, eben der Mensch hat es in der Hand, die Sache zu steuern, ein Anbetungsleiter. Also das sind die, die dafür sorgen, dass die Sache in Gang kommt. Namens Kevin Prosch, er sagt in einem Interview, ich habe gemerkt, dass bestimmte Wirkungen des Heiligen Geistes nur eintreten, wenn ich mit dem Schlagzeug zusammen spiele, also nicht singe. Also er spielt Gitarre. Also wenn ich nur zusammen mit dem Schlagzeug spiele und nicht singe, dann treten gewisse Wirkungen des Heiligen Geistes nur ein. Bestimmte Noten und Harmonien bringen den Geist Gottes in Bewegung. Da hat der Mensch Gott und seinen Geist in der Hand. Also wirklich alles auf den Kopf gestellt. Und das ist so langsam und so schleichend gegangen, dass manche Bibeltreue, traditionell bibeltreue Gemeinden, es nicht gemerkt haben. Dass sie inzwischen ganz anders denken und urteilen, als vielleicht nur eine halbe Generation zuvor. Und auf alle Fälle ganz anders, als dass die Bibel die Gewichte setzt. Und darum halte ich es nicht einfach für so eine theologische Macke oder Spielerei oder so, dass wir uns solche Gedanken machen über das Evangelium, dass es mit Gott beginnt, dass es an seinem Willen liegt, an seiner Erwählung. Und das zeigt uns eben, wer Gott ist und wer wir sind und hält die Sache am richtigen Ort, am richtigen Platz. Macht Gott groß, uns klein und so muss es auch sein. Ein gewisser C.A. Schwarz, er hat Verschiedenes geschrieben über Gemeindewachstum, er hat ein Buch mit dem Titel Die dritte Reformation geschrieben. Und dort fasst er eigentlich die Preisgabe der Mitte des Evangeliums sehr schön zusammen. Er schreibt dort, Gottes Selbstkundgabe ist der Akt, durch den Gott aus seiner verschlossenen Selbstherrlichkeit und Selbstgenügsamkeit heraustritt, indem er aus dem für sich Seienden zum für uns Seienden wird. Und das ist offensichtlich die Hauptsache, er für uns. Ja, Hauptsache, er ist für uns. Die Bibel lehrt aber, dass die Hauptsache genau das Entgegengesetzte ist. Gott ist Gott, ob wir an ihn glauben oder nicht. Ob wir ihn verachten oder lieben oder nicht. Gott ist Gott. Er braucht uns nicht, aber wir brauchen ihn. Er ist auch ohne uns. Er war vor uns. Er ist unabhängig davon, ob wir an ihn glauben oder nicht. Aber das kann man offensichtlich im 21. Jahrhundert auch unter Evangelikalen mühelos so drehen, dass die Sache für uns wieder stimmt. Und daneben sogar die Bibel der Sache anpassen und neu übersetzen und Gott sagen lassen, ich bin für euch da, statt ich bin, der ich bin. Nun, die Christen liegen mit ihrer Betonung auf den Menschen, also dass der Mensch mehr und mehr die Hauptsache wird, voll im Trend. Nun, es ist ja gut, dass sie unsere Zeit ansprechen und so auch die Trends erkennen. Aber es ist nicht gut, wenn wir vom Trend mitgetragen werden. Das ist nicht gut. Und in dieser Sache ist es eine Katastrophe von größt denkbarem Ausmaß. Es ist wirklich die Maximalkatastrophe. Wenn der Mensch die Hauptsache wird, unter Christen, dann ist eigentlich das passiert, wovon die Apostel reden, wenn sie die Endzeit charakterisieren. Was nämlich ist das besondere Merkmal der Endzeit? In der Endzeit wird das, was die Schlange im Garten Eden dem Menschen anbot, voll verwirklicht sein. Die Schlange sagte dem Menschen, ihr werdet sein wie Gott. Und am Ende wird der Mensch den Platz einnehmen, der Gott zusteht, die Anbetung des Menschen. Das ist die Religion der letzten Zeit. Die Anbetung des Menschen. Offenbarung 13. Das Tier, das ist ein Mensch. Und das Bild des Tieres wird angebetet. Paulus sagt in 2. Thessalonicher 2, Vers 4. Er redet da vom Antichristen und sagt, der widersteht und sich selbst erhöht über alles, was Gott heißt. Oder ein Gegenstand der Verehrung ist, sodass er sich in den Tempel Gottes setzt und sich selbst darstellt, dass er Gott sei. Der Mensch wird also da sein, wo nur Gott sein darf. Der Mensch wird angebetet, aber beachten wir, wo das geschieht. Er setzt sich in den Tempel Gottes. Nun, ich glaube, und wahrscheinlich die meisten von uns sehen das auch so, dass ein buchstäblicher Tempel noch gebaut werden wird in Jerusalem, in den sich der Antichrist setzen wird. Aber Paulus schreibt das ja an eine Gemeinde, an die Gemeinde in Thessalonich, und er sagt ein bisschen weiter unten, das Geheimnis der Gesetzlosigkeit wirkt schon. Also die Kräfte, die dieses Ziel dann anstreben und erreichen werden, sind schon wirksam. Und neutestamentlich gesprochen ist das Volk Gottes ja das Haus Gottes. Und das würde bedeuten, dass in der letzten Zeit in der Mitte des Volkes Gottes nicht mehr Gott oder der Sohn Gottes ist, sondern der Christ. Der Christ hat den Platz eingenommen, der Christus allein zusteht. Ausgerechnet hier hat der Mensch die Stelle Gottes eingenommen. Und das wäre genau der Charakter der Gemeinde von Laodicea. Und von dieser Gemeinde sagt der Herr, dass sie ja sich für reich hält, aber blind, arm, nackt und bloß sei. Sie ist bettelarm. Sie hat Christus nicht mehr. Christus steht draußen. Steht draußen, klopft an die Tür und bittet noch, ob sie ihn auch einlassen. In die Gemeinde. Ja, der Herr gebe, dass wir sein Evangelium, dass die Kraft Gottes zur Errettung ist, dass wir es immer besser verstehen, dass wir es verteidigen und dass wir es auch verkündigen. Es ist immer noch Gottes Kraft zur Errettung von jedem, der glaubt. Lass uns zum Schluss beten miteinander. Unser Gott und Vater, wir wollen immer neu dir die Ehre geben für alle. Dein gnädiges Wirken an uns. Wir danken dir für die Gabe deines Sohnes. Wir danken dir für die Vergebung der Sünden. Wir danken dir für die Gabe des ewigen Lebens. Wir danken dir auch für den Heiligen Geist, der uns lehrt, der uns den Glauben erhält. Wir danken dir auch für dein Wort, das du uns gegeben hast, das uns erleuchtet, das uns lehrt. Und wir beten, dass du uns beistehst, dass wir dein Wort, dein Evangelium bewahren und dein Evangelium auch verkündigen. Und wir beten, dass wir es doch noch erleben dürfen, wie durch die Kraft Gottes, wie durch dein Evangelium Menschen gerettet werden, verändert werden, zu dir gezogen werden, von Sündern zu Heiligen, zu Dienern, zu Knechten Gottes und zu Anbetern gemacht werden. Ja, Herr Jesus, erbarme dich unser. Bewahre uns vor Gleichgültigkeit, bewahre uns vor Trägheit, bewahre uns vor Selbstverliebtheit, bewahre uns vor Einbildung, mach uns rechtschaffen nüchtern, stell uns ins Licht, lass uns dich erkennen und in deinem Licht auch uns erkennen. Wir danken dir für alles. Amen.

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1: Sie hören nun die gute Nachricht aus Gottes Wort. Unser Wochenvers steht in Römer 8, Vers 15. Denn ihr habt nicht einen knechtischen Geist empfangen, dass ihr euch abermals fürchten müsstet, sondern ihr habt einen kindlichen Geist empfangen, durch welchen wir rufen, aber lieber Vater. Das war unser Merkvers aus Römer 8, Vers 15.

Liebe Hörerinnen und Hörer, wir heißen Sie herzlich willkommen zu unserer Reihe Missionswerk Mitternachtsruf für Sie gelesen. Wussten Sie eigentlich, wie viele Psalmen vom verheißenen Messias sprechen? Nein? Das umfangreiche Werk von Norbert Lied mit dem Titel Messianische Psalmen nimmt Sie mit hinein in die hochinteressante Prophetie der Psalmen im Alten Testament und lässt uns staunen über deren exakte Erfüllung. Unentbehrlich für jeden, der sich für Prophetie interessiert. Hören Sie selbst, was diese Psalmen über Jesus und Israel zu sagen haben. Heute hören Sie den ersten von zwei Teilen über den Psalm 2. Wir wünschen Ihnen beim Hören dieser Sendung Gottes reichen Segen. Es liest für Sie Andreas Klinnert.

Einleitend sei gesagt, dass die Psalmen, wie die gesamte Heilige Schrift, durchweg vom Heiligen Geist inspiriert sind. Das bezeugt David am Ende seines Lebens, möglicherweise auf dem Sterbebett, wenn wir lesen in 2. Samuel Kapitel 23 die Verse 1 bis 3. Dies sind die letzten Worte Davids. Es sprach David, der Sohn Isais, es sprach der Mann, der hoch erhaben ist, der Gesalbte des Gottes Jakobs, der liebliche Psalmdichter in Israel. Der Geist des Herrn hat durch mich geredet, und seine Rede war auf meiner Zunge. Der Gott Israels hat geredet, der Fels Israels hat zu mir gesprochen, ein gerechter Herrscher über die Menschen, ein Herrscher in der Furcht Gottes. In Markus Kapitel 12, Vers 36 bestätigt Jesus, dass David vom Heiligen Geist inspiriert war. Das tut auch Petrus in seiner Pfingstpredigt in Apostelgeschichte Kapitel 1, Vers 16. Und in Apostelgeschichte 2, Vers 25 bis 35 wird David als Prophet ausgewiesen. Doch nicht bloß die Psalmen Davids sind vom Geist Gottes inspiriert, sondern die Psalmen überhaupt. Ja, alle Aussagen des Alten Testaments werden von Jesus anerkannt und in Lukas Kapitel 24, die Verse 25 bis 27 und die Verse 44 und 45 bestätigt. Beim Psalmenbuch handelt es sich um das längste Buch der Bibel, an dem sich mindestens 7 Verfasser beteiligten. David, Asaf, Mose, die Söhne Koras, Salomo, Heman und Ethan sind uns namentlich bekannt. Es gibt jedoch noch eine Reihe Psalmen, deren Verfasser nicht erwähnt werden. Entstanden sind die Psalmen während der Zeit von Mose, das heißt ca. 1500 vor Christus, bis nach der babylonischen Gefangenschaft, das heißt bis zum 5. Jahrhundert vor Christus, also innerhalb etwa 1000 Jahren. Obwohl die Psalmen in 5 Bücher eingeteilt sind, was bedeutet, dass die Bibel eigentlich 70 und nicht 66 Bücher umfasst, bestechen sie dennoch als ein Buch. Sie sind in solch einer Einheit verfasst, dass sie nur vom Heiligen Geist inspiriert sein können und daher auch als das Buch der Psalmen bezeichnet werden. Der Inhalt ist so gewaltig, dass Jesus die Psalmen neben den Büchern Mose und den Propheten noch separat erwähnt, in Lukas 24, Vers 44. Über die Jahrtausende haben sowohl Juden als auch Christen aus den Psalmen viel Trost und Ermutigung geschöpft. Die Psalmen bieten zudem einen Überblick über die Heilsgeschichte Gottes, von der Erwählung Israels bis hin zum jüdischen Überrest der letzten Tage und der Wiederkunft Jesu sowie seiner königlichen Herrschaft über alle Nationen. Als messianische Psalmen werden diejenigen bezeichnet, in denen ein direkter prophetischer Bezug auf den Messias zu finden ist, der im Neuen Testament wiedergegeben wird. Es handelt sich dabei also um Psalmen, die sich eindeutig auf Jesus beziehen. In diesem Buch behandeln wir 20 Psalmen als messianische Psalmen, nämlich Psalm 2, 8, 16, 22, 23, 24, 31, 34, 40, 41, 45, 48, 68, 69, 72, 89, 91, 102, 110 und 118. Natürlich lassen sich in den Psalmen noch weitere messianische Bezüge finden. Gemäß Risto Santala enthält das Neue Testament 224 verschiedene Stellen aus 103 Psalmen. Da gewisse Psalmzitate aber zum Teil mehrmals erwähnt werden, finden sich im Neuen Testament insgesamt 280 Bezugnahmen. Das zeigt, dass die Psalmen ganz allgemein den Messias bzw. sein Reich zum Thema haben. Dies wird auch deutlich aus der Erklärung, die Jesus nach seiner Auferstehung den Jüngern gab. Wir lesen in Lukas 24, Vers 44: Das sind meine Worte, die ich zu euch gesagt habe, als ich noch bei euch war, dass alles erfüllt werden müsse, was im Gesetz Moses und in den Propheten und den Psalmen von mir geschrieben steht. Tatsächlich wird nahezu das gesamte neutestamentliche Heilswerk Jesu in den Psalmen bereits dargelegt.

Warum toben die Heiden und ersinnen die Völker Nichtiges? Die Könige der Erde lehnen sich auf, und die Fürsten verabreden sich gegen den Herrn und gegen seinen Gesalbten. Lasst uns ihre Bande zerreißen und ihre Fesseln von uns werfen. Der im Himmel thront, lacht. Der Herr spottet über sie. Dann wird er zu ihnen reden in seinem Zorn und sie schrecken mit seinem Grimm. Ich habe meinen König eingesetzt auf Zion, meinem heiligen Berg. Ich will den Ratschluss des Herrn verkündigen. Er hat zu mir gesagt, du bist mein Sohn. Heute habe ich dich gezeugt. Erbitte von mir, so will ich dir die Heidenvölker zum Erbe geben und die Enden der Erde zu deinem Eigentum. Du sollst sie mit eisernem Zepter zerschmettern, wie Töpfergeschirr sie zerschmeißen. So nehmt nun Verstand an, ihr Könige, und lasst euch warnen, ihr Richter der Erde. Dient dem Herrn mit Furcht und frohlockt mit Zittern. Küsst den Sohn, damit er nicht zornig wird und ihr nicht umkommt auf dem Weg. Denn wie leicht kann sein Zorn entbrennen? Wohl allen, die sich bergen bei ihm. Einleitung? Es gibt ungleiche Kämpfe. Kämpfe, die von vornherein sinnlos sind, weil von Anfang an feststeht, wer als Sieger daraus hervorgeht. In Psalm 2 wird ein solcher Kampf beschrieben. Deshalb beginnt er mit dem Satz, warum toben die Heiden und ersinnen die Völker Nichtiges? Denn am Ende steht er doch als Sieger da. Besser ist es, sich ihm zu ergeben und sich in seine Schlachtreihen einzugliedern. Denn dadurch wird man Teilhaber an seinem Sieg. So ist es bei aller zunehmenden Bedrohung durch Terrorismus, christenfeindliche Religionen, Kriegsgefahr, Atheismus und Antisemitismus beruhigend zu wissen, dass sich letzten Endes alle Nationen vor einem Juden verneigen werden, vor dem in Psalm 2 beschriebenen Messias, König und Sohn Gottes. Woher wissen wir, dass David Psalm 2 verfasste? Wir finden diese Angabe nirgends in diesem Psalm, wohl aber in der Apostelgeschichte. Dort wird Psalm 2 von der ersten Gemeinde in Jerusalem aufgegriffen, indem die Gläubigen zu Gott beten, in Apostelgeschichte 4, Vers 25 und die folgenden, Du hast durch den Mund deines Knechtes David gesagt, warum toben die Heiden und ersinnen die Völker Nichtiges? Zweifellos stammt Psalm 2 also von David, der ihn inspiriert durch den Heiligen Geist niederschrieb.

der messianische Bezug. Den direkten messianischen Bezug in Psalm 2 finden wir im bereits erwähnten Vers 1. Warum toben die Heiden und ersinnen die Völker Nichtiges? Und die Entsprechung in Apostelgeschichte 4, die Verse 25 und 27. Du hast durch den Mund deines Knechtes David gesagt, warum toben die Heiden und ersinnen die Völker Nichtiges? Die Könige der Erde lehnen sich auf, und die Fürsten versammeln sich miteinander gegen den Herrn und gegen seinen Gesalbten. Ja, wahrhaftig, gegen deinen heiligen Knecht Jesus, den du gesalbt hast, haben sich Herodes und Pontius Pilatus versammelt, zusammen mit den Heiden und dem Volk Israel. Auch Vers 7 von Psalm 2 stellt einen Bezug her. Ich will den Ratschluss des Herrn verkündigen. Er hat zu mir gesagt, du bist mein Sohn, heute habe ich dich gezeugt. Dieses Wort wird in Hebräer 1, Vers 5 auf Jesus bezogen. Wir lesen dort, denn zu welchem von den Engeln hat er jemals gesagt, du bist mein Sohn, heute habe ich dich gezeugt. Und wiederum, ich werde sein Vater sein und er wird mein Sohn sein. Und schließlich Psalm 2, Vers 9, du sollst sie mit eisernem Zepter zerschmettern, wie Töpfergeschirr sie zerschmeißen. Dieses Wort wird in Offenbarung 12, Vers 5 aufgegriffen. Wir lesen dort, und sie gebar einen Sohn, einen männlichen, der alle Heidenvölker mit eisernem Stab weiden wird. Und ihr Kind wurde entrückt zu Gott und seinem Thron.

Der Kampf gegen Gott richtet sich gegen Jesus und die Wahrheit der Bibel. Warum toben die Heiden und ersinnen die Völker Nichtiges? Die Könige der Erde lehnen sich auf und die Fürsten verabreden sich gegen den Herrn und gegen seinen Gesalbten. Psalm 2, die Verse 1 und 2. Jesus Christus und sein Wort ist die absolute Wahrheit. Deshalb versucht Satan mit allen Mitteln, sich dagegen aufzulehnen. Aber jeder Angriff gegen das Christentum und die Bibel, jede Blasphemie und jeder Kampf gegen Israel ist ein Beweis für die Wahrheit Jesu Christi und des Wortes Gottes. Denn wenn es beispielsweise nicht wahr wäre, dass Israel das auserwählte Volk Gottes ist und eine von Gott verheißene wundervolle Zukunft hat, würde man es nicht derart bekämpfen. Satan inspiriert die Menschheit, diese und andere Wahrheiten anzugreifen. Über die Realität und Wahrheit Jesu Christi werden in Psalm 2 mehrere Aussagen gemacht.

Jesus ist der Gesalbte Gottes. Verabreden sich gegen den Herrn und gegen seinen Gesalbten. Gesalbter heißt auf Hebräisch Messias und auf Griechisch Christus. In Israel wurden Könige, Priester und Propheten gesalbt. In Jesus vereinigen sich diese drei erhabenen Titel und Eigenschaften. Er ist König, Priester und Prophet in einem. In Apostelgeschichte 10, Vers 38 lesen wir über ihn, wie Gott Jesus von Nazareth mit Heiligem Geist und Kraft gesalbt hat und wie dieser umherzog und Gutes tat und alle heilte, die vom Teufel überwältigt waren, denn Gott war mit ihm. Niemand konnte die Zeichen und Wunder tun, die er tat, denn er vollbrachte messianische Zeichen und Wunder, die das Volk als solche erkannte und sich fragte, in Matthäus 12, Vers 23 lesen wir dies, ist dieser nicht etwa der Sohn Davids? Das heißt, der Messias?

Zweitens, Jesus ist der König. Spricht doch Gott, der Herr, ich habe meinen König eingesetzt auf Zion, meinem heiligen Berg. Der verheißene König Israels heißt Jesus. Als er geboren wurde, erkannten die Weisen aus dem Morgenlande in ihm den König. Sie machten sich auf den Weg und suchten ihn mit den Worten, wo ist der neugeborene König der Juden? Denn wir haben seinen Stern im Morgenlande gesehen und sind gekommen, um ihn anzubeten. Matthäus 2, Vers 2. Während seines Lebens auf Erden erkannten viele Menschen in Israel in Jesus den König und riefen, Hosianna, gepriesen sei, der da kommt, im Namen des Herrn, der König von Israel. Johannes 12, Vers 13. Als Jesus vom römischen Statthalter Pontius Pilatus verhört wurde, fragte dieser, so bist du also ein König? Und Jesus antwortete, du sagst es, ich bin ein König. Ich bin dazu geboren und dazu in die Welt gekommen, dass ich der Wahrheit Zeugnis gebe. Jeder, der aus der Wahrheit ist, hört meine Stimme. Dies lesen wir in Johannes Kapitel 18, Vers 37. Jesus starb als König Israels. Die Inschrift am Kreuz lautete, Jesus von Nazareth, König der Juden. Johannes 19, Vers 19. Doch er ist von den Toten auferstanden und in den Himmel heimgekehrt. Von dort wird er als König wiederkommen. Das unterstreicht der Apostel Paulus in 1. Timotheus Kapitel 6, die Verse 13 bis 15. Wir lesen dort, ich gebiete dir vor Gott, der allem Leben gibt, und vor Christus Jesus, der vor Pontius Pilatus das gute Bekenntnis bezeugt hat, dass du das Gebot unbefleckt, untadelig bewahrst, bis zur Erscheinung unseres Herrn Jesus Christus. Die wird zu seiner Zeit der selige und alleinige Machthaber zeigen, der König der Könige und der Herr der Herren. Vergleichen Sie dazu auch Offenbarung Kapitel 19, Vers 16. Jesus ist der verheißene König. Das steht unwiderruflich fest. Doch der Weg dorthin sollte den Sohn des lebendigen Gottes ansehen.

Jesus ist der Sohn Gottes. Auch dies geht aus Psalm 2 klar hervor. Ich will den Ratschluss des Herrn verkünden. Er hat zu mir gesagt, du bist mein Sohn, heute habe ich dich gezeugt. Erbitte von mir, so will ich dir die Heidenvölker zum Erbe geben und die Enden der Erde zu deinem Eigentum. Du sollst sie mit eisernem Zepter zerschmettern, wie Töpfergeschirr sie zerschmeißen. So nehmt nun Verstand an, ihr Könige, und lasst euch warnen, ihr Richter der Erde. Dient dem Herrn mit Furcht und frohlockt mit Zittern. Küsst den Sohn, damit er nicht zornig wird und ihr nicht umkommt auf dem Weg. Das waren die Verse 7 bis 12. In Psalm 2 wird bereits die erste und zweite Ankunft Jesu beschrieben. Welch eine prophetische Tiefe und Inspiration des Geistes Gottes. Vers 7 bezieht sich auf die Menschwerdung Jesu und seine Geburt in Bethlehem bei seiner ersten Ankunft. Ich will den Ratschluss des Herrn verkünden. Er hat zu mir gesagt, du bist mein Sohn, heute habe ich dich gezeugt. Dementsprechend kündigte der Engel Gabriel Maria die Geburt Jesu an. Er sagt in Lukas 1, Vers 32 und 33, dieser wird groß sein und Sohn des Höchsten genannt werden. Und Gott, der Herr, wird ihm den Thron seines Vaters David geben. Er wird regieren über das Haus Jakobs in Ewigkeit. Und sein Reich wird kein Ende haben. Durch das Kommen Jesu als Erlöser verwirklichte sich zunächst der Ratschluss Gottes im Evangelium. In diesem Zusammenhang spricht der Sohn, ich will den Ratschluss des Herrn verkünden. Jesus wurde Mensch und brachte uns das Evangelium, den Ratschluss Gottes zur Erlösung. Vergleichen Sie dazu Epheser 1, die Verse 9 bis 11. Psalm 2, Vers 12 bezieht sich auf die Wiederkunft Jesu und seine weltweite königliche Herrschaft. Der Prophet Daniel sah dies schon lange im Voraus. Wir lesen in Daniel Kapitel 7, die Verse 13 und 14, ich sah in den Nachtgesichten und siehe, es kam einer mit den Wolken des Himmels, gleich einem Menschensohn. Der gelangte bis zu dem Hochbetagten und wurde vor ihn gebracht. Und ihm wurde Gewalt, Ehre und königliche Würde verliehen, dass ihm alle Völker, Stämme und Zungen dienen sollten. Seine Gewalt ist eine ewige Gewalt, die nicht vergeht. Und sein Königtum wird niemals. Jesus ist Gott gleich. Das bezeugt Psalm 2, Vers 3. Lasst uns ihre Bande, wohlbemerkt in der Mehrzahl geschrieben, zerreißen und ihre, auch in der Mehrzahl, Fesseln von uns werfen. Damit werden Gott und der Sohn gleichgestellt. Wie das auch aus Philipper Kapitel 2, Vers 6 hervorgeht, wovon Jesus gesagt wird, der, als er in der Gestalt Gottes war, es nicht wie einen Raub festhielt, Gott gleich zu sein. David bezeugte also bereits ca. 1000 Jahre vor der Menschwerdung Jesu dessen ewige Existenz. In Psalm 2, Vers 5 wird der Zorn Gottes des Vaters beschrieben. Dann wird er zu ihnen reden in seinem Zorn und sie schrecken mit seinem Grimm. Und Psalm 2, Vers 12 schildert den Zorn Gottes des Sohnes.

Fünftens. Jesus gehört die Zukunft. Wir lesen in Psalm 2 die Verse 6, 8 und 9. Ich habe meinen König eingesetzt auf Zion, meinem heiligen Berg. Erbitte von mir, so will ich dir die Heidenvölker zum Erbe geben und die Enden der Erde zu deinem Eigentum. Du sollst sie mit eisernem Zepter zerschmettern, wie Töpfergeschirr sie zerschmeißen. Die zukünftige Weltherrschaft gehört dem Herrn Jesus Christus. Ob das der Welt nun passt oder nicht, ob sie das glauben will oder nicht, ob sie sich dagegen wehrt oder nicht. Jesus ist der kommende Weltherrscher, sagt doch der Ewige in Psalm 2, Vers 6. Ich habe meinen König eingesetzt auf Zion, meinem heiligen Berg. Seine Wiederkunft und zukünftige Regierung sind so sicher, dass Gott nur lachend den Kopf schütteln kann über alle, die diese Tatsache nicht wahrhaben wollen. Wir lesen in Vers 4, der im Himmel thront, lacht, der Herr spottet über sie. Gegen diese fünf Wahrheiten richtet sich der Kampf Satans, der die Völker beherrscht. Warum toben die Heiden und ersinnen die Völker Nichtiges? Die Könige der Erde lehnen sich auf und die Fürsten verabreden sich gegen den Herrn und gegen seinen Gesalbten. Lasst uns ihre Bande zerreißen und ihre Fesseln von uns werfen. Psalm 2, die Verse 1 bis 3. Nach 2. Korinther Kapitel 4, Vers 4 hat der Gott dieser Weltzeit die Sinne der Ungläubigen verblendet. Und in Epheser 2, Vers 2 ist vom Lauf dieser Welt und dem Fürst, der in der Luft herrscht, der jetzt in den Söhnen des Ungehorsams wirkt, die Rede. Unsere Welt wird von Satan beeinflusst. Dabei richtet sich sein Kampf gegen Jesus. Das war bei der Geburt des Sohnes Gottes so. Herodes ließ alle männlichen Kinder bis zu 2 Jahren in Bethlehem und Umgebung ermorden. Lesen wir in Matthäus 2, die Verse 16 und folgende. Und das bewahrheitet sich im derzeitigen Weltlauf hinsichtlich seiner Wiederkunft. Offenbarung 12, die Verse 1 bis 5. Dabei richtet sich Satans Kampf auch gegen Israel. Offenbarung 12, Vers 13. Denn der Beweis Gottes auf Erden soll verschwinden. Dieses Ringen wird in Harmagedon enden.

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Hebräer Kapitel 2 lesen wir über Jesu Menschwerdung und Opfer am Kreuz. Daher musste er in allen Dingen seinen Brüdern gleich werden, auf dass er barmherzig würde und ein treuer hoher Priester vor Gott, zu versöhnen die Sünden des Volks. Um Sündern mit Gott zu versöhnen, wurde der Sohn Gottes Mensch, lebte ohne Sünde und opferte sich selbst an unserer Stelle, um unsere Sünden zu sühnen. Der Himmel steht offen, jedem, der am Herrn Jesus Christus glaubt.

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1: Sie hören nun die gute Nachricht aus Gottes Wort. Unser Wochenvers steht in Römer 8, Vers 15. Denn ihr habt nicht einen knechtischen Geist empfangen, dass ihr euch abermals fürchten müsstet, sondern ihr habt einen kindlichen Geist empfangen, durch welchen wir rufen, aber lieber Vater. Das war unser Merkvers aus Römer 8, Vers 15.

0: 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Sie hören heute Roger Peuk und er spricht über der Ehemann, Familienaufseher, ja, Unterdrücker, nie. Der Ehemann hat eine ganz spezielle Rolle. Zum Beispiel, dass er ein weites Herz haben soll. Hören Sie nun diesen Vortrag. Er ist unterteilt in zwei Abschnitte. Hören Sie nun den ersten Teil.
1: Einen guten Abend. Ich freue mich auch, dass ich hier sein kann. Und ich freue mich ganz besonders zu sehen, dass es so viel Interesse daran gibt, etwas mehr zu lernen aus der Bibel über die Führung der Ehe und Familie. Es ist mir vor Jahren aufgefallen, dass man eine Ausbildung macht, um ein Auto zu fahren. Dass man eine Ausbildung macht, um im Beruf zu stehen. Dass man Ausbildung und Anleitung durchgeht, um gewisse Geräte zu bedienen. Aber dass sehr, sehr wenige Menschen sich haben ausbilden lassen von der Bibel her über die Frage der Ehe und Familie. Und umso mehr freue ich mich heute Abend zu sehen, dass so viele dieses Interesse haben. Wir wollen miteinander noch einmal beten, um den Herrn zu bitten, dass er uns leite in sein Wort. Vater im Himmel, wir bitten dich, dass du uns hilfst in diesen Minuten, dich richtig zu verstehen und auch dieses genannte Gebiet des Ehemannes auch im Lichte deines Wortes sehen, sodass wir falsche Einstellungen korrigiert bekommen und wir neu darüber nachdenken, was du von uns Menschen willst. Herr, es passt alles in ein Gesamtbild hinein und wir wollen, wenn wir heute Abend auch diese eine Seite sehen, es nicht abhängig sehen von allem anderen. Und daher bitten wir dich um deine Hilfe, dass wir die Ausgewogenheit deines Wortes bewahren. In Jesu Namen. Amen. Ein berühmter britischer General sagte einmal zu seinen Truppen: Gentlemen, denkt niemals ans Heiraten, bis ihr Kriegserfahrung hinter euch habt. Nun leider können viele Leute diesem zupflichten oder beipflichten und damit identifizieren. Es ist oft sehr schwer, mit anderen Menschen oder mit einem anderen Menschen auszukommen. Es fing ja alles so gut an. Am warmen Sommerabend, die Spaziergänge im Park, die angefachten Gefühle, die Blicke der Liebe, der warme Handdruck und dann irgendwas in der Zukunft kam später darauf auf dieses Paar zu und diese Ehe, die so gut begonnen hat in der Freundschaft, erkaltete und erstickte an sich selber. Niemand beginnt eine Ehe mit dem Plan, dass die Ehe bald in die Brüche geht. Jeder beginnt mit Hoffnung. Man geht nicht vor einen Traualtar, um Leuten öffentlich zu bekunden, wir sind einander treu, um nachher auch dieses Versprechen zu brechen. Meiner hat vielleicht mit ein bisschen Humor die ersten 7 Jahre der Ehe anhand von einer Erkältung folgendermaßen beschrieben. Das erste Jahr sagt der Ehemann: Süßes Schätzlein, ich mache mir Sorgen um mein Liebstes wegen deines Schnupfens. Geh heute zum Krankenhaus und lass dich gründlich untersuchen und ruh dich gut aus. Ich besuche dich jeden Tag. Im zweiten Jahr sagt er: Schatz, dein Husten gefällt mir gar nicht. Ruf doch Herrn Dr. Müller an und er kommt sofort her. Geh doch ins Bett und erhol dich, so wie ein Schatz das tun soll. Im dritten Jahr sagt er: Du sollst dich hinlegen, Schatz. Ruhe kann dir viel helfen, wenn es dir gar nicht gut geht. Kann ich dir vielleicht eine Suppendose öffnen? Im vierten Jahr sagt er: Nun, Schatz, sei mal vernünftig. Nachdem du die Kinder ins Bett gebracht hast und das Geschirr gespült und den Boden gewischt hast, vielleicht kannst du dich hinlegen. Im fünften Jahr sagt er: Nimm doch ein Aspirin. Im sechsten Jahr sagt er: Ach, wenn du nur gurgeln würdest, würdest du aufhören, dich wie ein Seelöwe anzuhören? Im siebten Jahr sagt er, hör doch endlich auf zu niesen, willst du mir Lungenentzündung geben? Nun, es ist vielleicht krass, aber ich kenne von der Seelsorge leider viel zu viele Fälle, die gut begonnen haben, wo es dann nach kurzer Zeit nicht so aussah, wie der Beginn war. In 1870 in den Vereinigten Staaten hat es 27 Scheidungen auf 1000 Hochzeiten gegeben. 1972 hat es 455 Scheidungen auf 1000 Hochzeiten gegeben und die Zahl klettert, der Prozentsatz klettert und in Deutschland ist es allzu viel anders gar nichts. Wenn man nur sich überlegen würde, wenn die große Nobelfirma in Stuttgart mit dem schönen Stern Probleme hätte mit 50% aller hergestellten Autos in Sindelfingen, sodass nach kurzer Zeit sie vom Verkehr gezogen werden müssten, da würde man rasch nach der Ursache suchen. Und viele Leute scheinen sich keine große Mühe zu machen um die Tatsache, dass eigentlich es große Mängel in der Ehe gibt und man Lösungen suchen muss. Aber heute Abend darf ich noch einmal ermutigen, es gibt Lösungen für Familienprobleme. Leute suchen Lösungen und es gibt Lösungen, es gibt Hilfe und Hoffnung von der Bibel her. Die Bibel sagt sehr deutlich über die Aufgabe vom Ehemann den ersten Teil von unserem Thema, Familienaufseher, ja, dass der Ehemann diese Rolle von Gott zugewiesen bekommen hat. In 1. Timotheus 3, Vers 4, sowie auch in Epheser 5, die Bibel sagt da und an anderen Stellen, dass der Ehemann der Aufseher oder Vorsteher der Familie ist. Er wurde von Gott in diese Rolle gestellt. Ich habe mit einem gesprochen in der Seelsorge und er sagte, ich will ja kein Aufseher sein. Ich sagte, ob du willst oder nicht, du bist es. Ist die Frage, ob du ein Guter bist oder nicht. Denn er selber, als er heiratete, bekam diese Rolle zugeteilt. Und es kann sein, dass einer hier ist heute Abend, der ein bisschen darüber strittig wird und sagt, ich sehe nicht ein, warum der Ehemann diese Rolle zugewiesen bekommen hat. Ich habe das oft verglichen mit der Zuweisung der physischen Fähigkeiten in der Ehe, die Gott zugeteilt hat, wie er wollte. Er gab dem Manne die Fähigkeit, Kinder zu zeugen und der Frau die Fähigkeit, Kinder zu empfangen und Kinder zu gebären. Und niemand ist heute Abend im Unklaren darüber, dass Gott diese physischen Fähigkeiten gegeben hat. Gott hat sie zugeteilt, wie er wollte. Und die Rollenführung in der Ehe ist identisch mit der physischen Aufgabe eines jeden auch in der Ehe. Gott sah, dass es gut war, dass der Mann diese Aufgabe bekommen hat. Die Rolle der Aufsicht, der Versorgung, des Pflegens der Familie. Und viele Leute denken, ja, ich versorge meine Familie, ich bringe das Geld schon nach Hause. Nun, leider denken sie falsch, wenn sie denken, Versorgung handle sich nur um das Geld nach Hause bringen. Wir werden im Laufe dieser Woche weit mehr darüber sehen. Heute wird diese Rolle in Frage gestellt. Vor Jahren kam ein junges Paar auf mich zu und der junge Mann sagte, wir wollen eine Partnerschaft-Ehe. Wir wollen nicht eine Ehe haben, wo ich das Haupt bin und meine Frau in die Unterstützungsrolle ist, sondern wir wollen eine Partnerschafts-Ehe haben, wo wir beide Entscheidungen treffen und Gleichberechtigung haben. Das hört sich gut an, sehr gut. Und an vielen Ecken ist solch eine Behauptung oder solch eine Vorstellung gut und richtig und biblisch. Nur mangelt es an der Tatsache, dass die Bibel dem Mann diese Rolle zugewiesen hat. Nur das Problem ist, viele missverstehen, was gemeint wird mit Aufsicht. Worüber dieser junge Mann, dieser junge Ehemann sich aufgeregt hat, war über ein verzogenes, verstelltes, unbiblisches Bild von dem Ehemann. Und darüber sollen wir alle uns aufregen, darüber sollen wir das alle ablehnen. Ich sprach einmal mit einem älteren Herrn, der wieder heiraten wollte. Seine Frau war gestorben und er lernte eine Frau kennen und hat sich in sie verliebt und sagte, ich denke, sie ist wirklich eine dominante Person. Und in unserer Ehe wird sie die dominante Persönlichkeit sein. Sie wird die führende Rolle haben. Und er fügte hinzu, und ich lasse mich gerne führen. Nun, ich habe weiter mit ihm gesprochen über diese Vorstellung der Ehe und dass er die Aufgabe zugeteilt bekommen hat von Gott, die Aufsicht der Ehe zu haben. Und es gibt auch die andere Seite. Das ist ein Extrem, rollenlose Ehen. Und das andere Extrem ist von vielen Ehemännern der Vergangenheit und auch der Gegenwart ausgeführt und wird ausgeführt, wo die Frau im unerträglichen Maß von dem Mann so unterdrückt wird, dass ihre Persönlichkeit praktisch draufgehen muss. Ich habe im vergangenen Jahr mit vielen Paaren zu tun gehabt, in denen dies der Fall war oder zu sein schien. Der Mann benimmt sich wie ein militärischer Befehlsgeber und alles hat nach seinem Kopf zu gehen, sonst geht gar nichts. Das ist überhaupt nicht das, was gemeint ist in der Bibel, wenn es um Familienaufsicht handelt von Seiten des Ehemanns. Beide Extremen sind falsch. Extremisten denken, ist meistens sehr gefahrgeladen. Und wisst ihr, in der heutigen Welt tendieren wir von einem zum anderen Extrem. Und was falsch war am einen Extrem, wird nicht aufgehoben, indem man ganz zum anderen Extrem rüberläuft in den meisten Fällen. Wir sprechen hier nicht von einem goldenen Mittelweg mit Kompromiss an beiden Seiten, sondern von dem ausgewogenen Platz Gottes, wo beide ihren richtigen Platz gefunden haben in der Ehe. Zunächst heute Abend müssen wir ein Problem behandeln, woher dieses unausgewogene Extremdenken kommt. Wenn wir das mal gesehen haben aus der Bibel, und das können wir von der Praxis immer wieder bestätigen, dann hilft es uns zu verstehen, wie wir der Sache angehen können. Ich möchte bitten, wenn die Bibel irgendwo in der Nähe liegt, dass wir gemeinsam 1. Mose aufschlagen. 1. Mose Kapitel 2 haben wir heute Morgen miteinander kurz betrachtet. Und in dieser Bibelstelle, in 1. Mose 2, ist der Bericht, der historische Bericht, wohlbemerkt und betont, unterstrichen, der historische Bericht von dem, wie Gott Adam und Eva, die ersten zwei Menschen, schuf. Und in diesem Bericht lesen wir, dass Gott ihm eine Gehilfin schuf, die ihm entsprach. In 1. Mose Kapitel 3 kommen wir zu einem großen Problem in ihrer Beziehung zueinander. Und wir lesen in 1. Mose 3, und als nun das Weib sah, dass von dem Baum gut zu essen wäre und dass er eine Lust für die Augen und ein wertvoller Baum wäre, weil er klug machte, da nahm sie von dessen Frucht und aß und gab zugleich ihrem Mann davon und er aß. Da wurden ihre beide Augen aufgetan und sie wurden gewahr, dass sie nackt waren und sie banden Feigenblätter um und machten sich Schürzen. Wir lesen in den Versen gleich darauf, was die Folge war von dieser Handlung von Eva und Adam. Es heißt hier, Vers 16, und zum Weibe sprach der Herr, ich will dir viele Schmerzen durch häufige Empfängnis bereiten, mit Schmerzen sollst du Kinder gebären, und zweitens, du sollst nach deinem Manne verlangen, er soll aber herrschen über dich. Und zum Adam sprach er, dieweil du gehorcht hast der Stimme deines Weibes und von dem Baum gegessen und davon ich dir gebot und sprach, du sollst nicht davon essen, verflucht sei der Erdboden um deinetwillen, mit Mühe sollst du dich davon nähren dein Leben lang. Dornen und Disteln soll er dir tragen, und du sollst das Gewächs des Feldes essen. Im Schweiße deines Angesichts sollst du dein Brot essen, bis du wieder zur Erde kehrst, von der du genommen bist, denn du bist Staub und kehrst wieder zum Staub zurück. Dieser Fluch Gottes auf das erste Paar, und nicht nur auf das erste Paar, sondern auf die Menschheit von Adam und Eva an, wird nicht in Frage gestellt, denn mit dem Schweiß unseres Angesichts essen wir, Dornen und Disteln gibt es überall. Das ist ein Grund, warum ich nicht Bauer bin. Ich komme von dem Land. Mein Bruder ist ein Farmer geworden. Und die Landschaft war um mich. Er hat versucht, mich zu animieren, mit ihm in die Farm zu gehen. Und ich sagte eben nicht, weil ich mitgeholfen hatte, sommers Unkraut zu ziehen. Sie waren bis Spätsommer fast kleine Bäume. Und ich dachte jedes Mal, als ich auf die Felder ging, um diesen Fluch. Adam, du Dummkopf, musste trotzdem Unkraut ziehen. Auch die Frauen unter uns wissen um diese Schmerzen beim Kindergebären. Nur es gibt zwei Verse hier und zwei Dinge an der Aussage bei Eva, an der viele falsch gedacht haben. Viele Ausleger. Es heißt in Vers 16, sagte Gott zu Eva, du sollst nach deinem Manne verlangen. Und viele haben gemeint, sie wird ein warmes Gefühl in ihrem Herzen haben, wenn sie ihren Mann sieht. Nur bedenke, das ist ein Fluch, nicht ein Segen. Sie hat nicht die warmen Gefühle positiv für ihren Mann, dass sie ihn will und ihn umarmen will, sondern es ist ein Fluch. Und es heißt zum zweiten Teil, er aber soll herrschen über dich. Und das hört sich negativ an. Nun, es gibt eine einzige Bibelstelle im ganzen Alten Testament, wo wir einen Parallel haben. Und das ist gleich im nächsten Kapitel, Vers 7. Kapitel 4, Vers 7. Bei dem Hass von Kain und Abel, Gott sagte in Vers 6, wenn du gut bist, so darfst du dein Haupt erheben. Bist du aber nicht gut, so lauert die Sünde vor der Tür und ihre Begierde ist auf dich gerichtet. Sie will dich. Kain, diese Begierde der Sünde, will dich beherrschen. Sie will dich einnehmen. Du aber herrsche über die Sünde. Und wir haben da grammatisch einen genauen Parallel zu dem, was in Kapitel 3, Vers 16 steht. Das heißt dann, eine gefallene Frau in der Ehe, ohne die Hilfe Gottes, wie wir es heute Morgen gehört haben, ja, mit Gottes Hilfe, eine gefallene Frau, ohne die Hilfe Gottes zu beanspruchen, wird tendieren, nach der Leitung in der Ehe zu greifen, sich zu vergreifen an der Leitung der Ehe, und der Mann als Reaktion darauf wird als gefallener Mann ohne die Hilfe Gottes tendieren, sie stets sündhaft zu unterdrücken. Und ohne Jesus haben wir dieses leider sehr schrecklich verstellte Bild in vielen Ehen, wo der Ehemann, um zu leiten, sie total unterdrückt hat. Oder das andere Extrem, wo die Frau die Leitung übernommen hat und der Ehemann entweder sich hat scheiden lassen von seiner Frau oder resigniert hat in der Ehe und sagt, leite du, mich interessiert's gar nicht mehr. Diese beiden Extreme gibt es, wenn wir die Hilfe Gottes nicht beanspruchen. Das ist ein Teil der Auswirkung vom Sündenfall. Woher kommt dann dieser Geschlechterkampf in unserer Gesellschaft? Das ist kein deutsches, kein westliches Phänomen, kein Phänomen in der gebildeten Gesellschaft und in der ersten Welt. Es ist ein weltweites Phänomen von gefallenen Menschen, dass wir ständig tendieren, uns zu vertun, uns hineinzugreifen in den Plan Gottes und uns falsch zu benehmen. Wir haben hier eigentlich mit einem anderen Plan zu tun in der ursprünglichen Aussage Gottes. Schau mal Vers 29 von Kapitel 1 an. Das ist, was Gott eigentlich ursprünglich geplant hat. Und merke wohl die Worte in diesem Vers. Siehe, ich habe euch beiden alles Gewächs auf Erden gegeben, das Samen trägt. Und alle, die Samen tragen, sie sollen dir zur Nahrung dienen. Über allen Tieren der Erde und allen Vögeln des Himmels und allem, was auf Erden kriecht und allem, was eine lebendige Seele hat, habe ich alles grüne Kraut zur Nahrung gegeben hat. Und Gott sah, dass es gut war. Moment, Vers 28. Ja, Vers 28. Gott segnete sie und sprach zu ihnen, seid fruchtbar und mehret euch, füllet die Erde, machet sie euch untertan und herrschet gemeinsam über die Fische im Meer, über die Vögel des Himmels und über alles Lebendige, was auf Erden kriecht. Es war ursprünglich geplant, diese gemeinsame Herrschaft von Mann und Frau über die Schöpfung Gottes. Der ursprüngliche Plan ging in die Brüche durch den Sündenfall und wir haben von da an eine Herrschaftssucht des Mannes und leider durch die gefallene Frau ein sich vertun wollen an dem ursprünglichen Plan Gottes für die Ehe. Männer und Frauen sollten führen nach Gottes Plan. Aber es war der Egoismus von der Menschheit, die zu diesem Problem heute führt. Jeder denkt egoistisch nur an sich. Das ist das Problem. Auf Hochzeiten zu sein, und wir waren gestern auf einer Hochzeit, ist was Schönes. Nur bei mir im Herzen ist immer die Frage, hat dieses junge Paar oder auch erfahrene ältere Paar erkannt und bekannt, was für Probleme da liegen in sich selber, was ihre eigene Ehe kaputt machen könnte. Hat dieses Paar erkannt, denn so schön der erste Tag der Ehe ist, so kann es schrecklich enden, wenn man nicht weiß, dass Egoismus die Ehe kaputt machen kann. Ich habe auf der Königstraße in Stuttgart vor Jahren oft Umfragen gemacht, und bei diesen Umfragebogen war eine Frage da, nach Ihrer Ansicht, was ist das Hauptproblem der Menschheit? Das ist eine gute Frage. Stell mal diese Frage manchen Leuten. Du wirst interessante Antworten bekommen. Und manche Leute haben es erkannt, das Hauptproblem der Menschheit ist der Egoismus des Menschen, dass er sich selbst bezogen und nicht Gott zur Ehre lebt. Und es ist der Egoismus, die Selbstbezogenheit, Selbstsucht, wenn man will, die unsere Ehe, unsere Ehen und Familien ruinieren. Das kam vom Sündenfall her. Und das bedeutet ganz besondere Reibung.

0: 4. Aber der wunderbare Plan Gottes wurde und wird durch die Sündhaftigkeit des Menschen verachtet und die Freude, die Gott geplant hat, wird eigentlich nicht erlebt und viele Ehen werden mit Gewalt auf den Schutthaufen geworfen, weil Leute keine Hoffnung mehr sehen in ihrem Zusammenleben. Männer, und das müssen wir deutlich hören, wir Ehemänner haben nicht den natürlichen Hang, unsere Frauen zu lieben. Warum weiß ich das? Weil Gott uns einen Befehl gegeben hat, unsere Frauen zu lieben. Und Gott wirft nicht um sich mit Befehlen, die nicht notwendig sind. Gott hat den Befehl gegeben, unsere Frauen zu lieben, weil wir etwas tun, lernen müssen zu tun, was wir nicht von Natur aus tun. Von Natur aus lieben wir uns selbst. Von Natur aus schauen wir nach unserer eigenen Genugtuung, nach unserer eigenen Behaglichkeit. Wir dienen uns selbst. Bitte bring mir meine Pfeife und meine Zeitung und meine Pantoffeln, dass ich mich ein bisschen ausspannen kann nach der Arbeit. Das ist das gängige Bild von dem Ehemann, der sich dienen lässt von seiner Familie. Das ist aber kein Bild von der Bibel. Das müssen wir deutlich mehrmals sagen heute Abend, dass das gängige Bild nicht dem biblischen entspricht. Wir haben in dem ersten Buch der Bibel schon vielmals die Auswirkungserscheinungen von dem Problem der gefallenen Menschen. Ich habe hier 6 nur gelistet in dem ersten Buch der Bibel. Durch den Sündenfall litt die Familie erstens an viel Weiberei, Kapitel 4, Vers 1, 1. Mose 4, 1. Zweitens an Ehebruch, Kapitel 16. Drittens an Homosexualität, Kapitel 19 bei Lot. Viertens Unzucht und Vergewaltigung, Kapitel 34.
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1: Da erhoben sie ihre Stimme und weinten noch mehr. Und Orpah küsste ihre Schwiegermutter. Ruth aber blieb bei ihr. Sie aber sprach: Siehe, deine Schwägerin ist umgekehrt zu ihrem Volk und zu ihrem Gott. Kehre auch du um deiner Schwägerin nach. Ruth antwortete: Rede mir nicht ein, dass ich dich verlassen und von dir umkehren sollte. Wo du hingehst, da will ich auch hingehen. Wo du bleibst, da bleibe ich auch. Dein Volk ist mein Volk, und dein Gott ist mein Gott. Wo du stirbst, da sterbe ich auch. Da will ich auch begraben werden. Der Herr tue mir dies und das, nur der Tod wird mich und dich scheiden. Als sie nun sah, dass sie festen Sinnes war, mit ihr zu gehen, ließ sie ab, ihr zuzureden. So gingen die beiden miteinander, bis sie nach Bethlehem kamen. Und als sie nach Bethlehem hineinkamen, erregte sich die ganze Stadt über sie, und die Frauen sprachen: Ist das die Naemi? Sie aber sprach zu ihnen: Nennt mich nicht Naemi, das heißt die Liebliche, sondern Mara, das heißt die Bittere. Denn der Allmächtige hat mir viel Bitteres angetan. Voll zog ich aus, aber leer hat mich der Herr wieder heimgebracht.
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1: Sie hören nun die gute Nachricht aus Gottes Wort. Unser Wochenvers steht in Römer 8, Vers 15. Denn ihr habt nicht einen knechtischen Geist empfangen, dass ihr euch abermals fürchten müsstet, sondern ihr habt einen kindlichen Geist empfangen, durch welchen wir rufen: Aber, lieber Vater. Das war unser Merkvers aus Römer 8, Vers 15.